Königsweg ist immer der Sakristie. Ja, so ist es. Aber was macht der Teufel für einen Aufstand, dies zu verhindern? Überall Druck, Aufstand, Rebellion gegen den guten Weg. Wir müssen uns aber in den guten Weg drängen, um zu verwirklichen, was Christus möchte. Das war...

Hey Erdo, kommst du auch zu Türkenwahlen? Ey, krass, Alter. Nix Türkenwahlen. Wahlen Türken. Hey Erdo, was machst du? Das geht nicht. Jeder Türke nur eine Stimme. Du kannst da nicht 1000 Zettel reinschmeißen. Doch ich kann. Ich Präsident. Ich bin viele. Ey, voll krass, Alter. Ey, voll krass, Alter. Ey, Erdo.

Der Priester kommt und geht. Das allgemeine Priestertum ist da. Alle sudeln im Schmutz. Geistiger Smog. Es kommt die Zeit, dass jeder Priester die Verantwortung übernimmt. Verantwortung für das eigene Leben. Dann ist jeder ein Priester und keiner mehr ein Ausbeuter. Ja, Zok Zok Lok. Es wird

Guten Morgen, Sister. Guten Morgen, Doktor. Weißt, was ich rausgefunden hab, Sister? Nein, Doktor, komm, erzähl. Ich weiß jetzt, warum ich so gern zu McDonald's gehe und nicht so gern zu Burger King. Ach, ja, das Mac bei McDonald's kommt vom hebräischen Melech und bedeutet König, weil die Schotten sind nämlich einer der verlorenen Stämme Israels. Ach, ist es so? Ja, dich ist so. Und wer ist unser König? Der Herr Jesus. Richtig. Und bei Burger King ist der Bürgerkönig und nicht der Herr Jesus. Und dich ist nicht gut. Oh, Doktor, wenn wir dich nicht hätten. Ja?

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3: 14. Juli 2016. Das Wort des Herrn erging an mich. Menschensohn, was habt ihr da für ein Sprichwort im Land? Ihr sagt, die Zeit zieht sich hin, die Visionen erfüllen sich nie. Darum sagt zu ihnen, so spricht Gott der Herr. Ich werde mit diesem Sprichwort Schluss machen und man wird es im Land nicht mehr gebrauchen. Sag stattdessen zu ihnen, die Zeit und alles, was die Visionen verkünden, ist nahe. Denn nichtige Sehersprüche und trügerische Orakel wird es im Haus Israel nicht mehr geben. Denn ich, der Herr, sage, was ich sage, damit es geschieht. Es lässt nicht mehr lange auf sich warten. Denn du widerspenstiges Volk, wenn ich in euren Tagen spreche, dann führe ich auch aus, was ich sage, Spruch Gottes des Herrn. Das Wort des Herrn erging an mich, Menschensohn, das Haus Israel sagt, die Visionen, die er hat, handeln von späteren Tagen, er weissagt für ferne Zeiten. Darum sagt zu ihnen, so spricht Gott der Herr, nichts von dem, was ich sage, lässt lange auf sich warten. Was ich sage, geschieht, Spruch Gottes des Herrn.

0: Mike Ratajczyk.
1: Halleluja.
2: You're from the islands or something? Is that what you said? Yeah. Where are you from?
0: From where?
1: From the Northern Sea of Friesland.
2: Northern Sea of Friesland?
0: North of Friesland.
1: The town, the name of the town is Norden.
2: Norden.
1: North.
2: North Miami.
1: Yes.
2: I'm bringing you here so that you can gain a vision.
0: Ich habe dich hierher gebracht, damit du eine Vision bekommst.
2: Without a vision, my people perish.
0: Denn ohne Vision geht mein Volk zugrunde.
2: They walk and they don't know where they're going.
0: Sie gehen und wissen nicht, wohin sie gehen sollen.
2: But I have a purpose, says the Lord.
0: Aber ich habe ein Ziel, eine Absicht, sagt
2: der Herr. When I build according to a plan.
0: Und wenn ich baue, dann baue ich mit einem Plan.
2: And what I build is built to fulfill purposes I've established.
0: Und das, was ich baue, das baue ich, um Ziele zu erfüllen, die ich schon gesetzt habe.
2: And I want to use you to build a new church.
0: Und ich will dich gebrauchen, um eine neue Gemeinde
2: But
0: zu bauen.
2: Shall not be built by the structures of man.
0: Und es soll nicht nach der Struktur von Menschen gebaut
2: shall
0: werden.
2: Not be built just by imposing previous structures and forms upon a people.
0: Nicht dadurch, dass man die vorherigen Formen und Strukturen auf die Menschen anwendet.
2: I want to give you, I'm raising up the heart of a shepherd within you.
0: Werde in dir das Herz eines Hirten entstehen lassen.
2: Along with a prophetic unction.
0: Zusammen mit prophetischen Äußerungen.
2: And you're coming here not just to learn.
0: Du bist hier nicht nur hergekommen, zu lernen.
2: To gain knowledge.
0: Und Erkenntnis zu bekommen.
2: But to actually receive impartations of my spirit.
0: Sondern auch Dinge, die in dich hineingelegt werden durch meinen Geist.
2: Which is happening, says the Lord.
0: Das, was jetzt gerade geschieht, sagt der Herr.
2: Mm-hmm. And I'm raising you up into the fivefold ministry.
0: Ich werde dich im fünffältigen Dienst aufrichten.
2: And I put it on your heart to develop relationships with brethren here.
0: Und ich habe es auf dein Herz gelegt, Beziehungen mit Brüdern hier zu entwickeln.
2: And some of them are going to have continuing relationship with you.
0: Und einige davon werden auch weitergehende Beziehungen
2: and they will be used of me to help establish the work of the Lord.
0: Und ich werde sie gebrauchen, um dieses Werk hervorzubringen.
2: Laboring together with you.
0: Sie sollen mit dir zusammenarbeiten.
2: Fear not.
0: Fürchte dich nicht.
2: I have called you.
0: Ich habe dich berufen.
2: No man can give that calling.
0: Und kein Mensch kann diese Berufung geben.
2: No man can take it away.
0: Und auch kein Mensch kann sie wegnehmen.
2: Now study and prepare yourself.
0: Studiere und bereite dich vor.
2: Read books, listen to tapes and videos.
0: Lies Bücher, Videos und Kassetten an.
2: Concerning the new church that I'm building.
0: Wegen dieser neuen Gemeinde, die ich baue.
2: David's Tabernacle and the Living Church.
0: Die Hütte Davids und die lebendige Gemeinde.
2: Uh-huh. And the prophetic ministry.
0: Und der prophetische Dienst.
2: So that you can move in demonstration of my spirit and with power.
0: So dass du in Demonstration meines Geistes und in Macht gehen kannst.
2: And you might build with me, the chief architect.
0: Damit du mit mir, dem Architekten, bauen kannst.

0: Bock, bock, bock, bock, das Wort, hört das Wort des Herrn. Der Zehnte ist unser Zeichen des Bundes mit Jesus. Schon Ezekiel schrieb darüber, dass das Wasser erst bis zu den Knöcheln geht, später bis zu den Knien, den Hüften und der Brust, so dass man am Ende schwimmen muss. Dies ist ein Bild für euer Geben des Zehnten und der Opfergaben, damit ich im Geld schwimmen kann und machen und tun kann, was ich will. Hört das Wort des Herrn. Bock, bock, bock, bock.
1: Ungeschützter Gotteskontakt? Ungewollte übernatürliche Erlebnisse und Wiedergeburten? Nein. Benutz auch du, Billy Boy, das Präservativ aus dem Hause Graham. Konservativ und bewährt. Leider nur noch Restposten, weil die Produktion wurde eingestellt. Greife heute zu, deck dich ein mit dem Vorrat für die Ewigkeit. Amen.
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1: Prophetie von Bernhard Koch, Leiter der Jesusgemeinde in Rinteln, über mich, Bruder Stefan. Ich habe dich zum Propheten deiner Heimatstadt berufen. Du hältst dich für einen Niemand, aber ich rufe dich wie David von den Schafen weg. Du musst nichts von dir erwarten. Ich werde alles tun. Du bist frei. Ich habe dir alles geschenkt. Ich liebe dich.

Jesus, dir sei die Herrlichkeit, dir gebührt alle Ehre. Oh, du bist erhoben, Herr, du bist mächtig, du bist Majestät, du bist der König, der König.

0: Sie ist weg.
1: Wer?
0: Meine Frau. Der Prediger hat ihr gesagt, ich sei ein Ungläubiger und sie müsse nicht mit mir verheiratet bleiben.
1: Was? Ist das jetzt dein Ernst?
0: Nee, aber der dieses Schweinepriesters. Ich war meiner Frau ein guter Ehemann und meinen Kindern ein guter Vater. Ich habe sie mit meiner Händearbeit ernährt und ich war nie untreu. Aber weil ich nicht in ihre Gemeinde renne, gelte ich als Ungläubiger.
1: Das kann doch nicht wahr sein.
0: Doch, der Prediger hat meiner Frau die Absolution dafür erteilt. Sie ist bei ihren Eltern mit den Kindern, bis ich aus dem Haus ausgezogen bin.
1: Ich fasse das nicht. Du glaubst doch sogar an Jesus.
0: Tja, aber wohl nicht auf die richtige Art.
1: Das ist ja furchtbar.
0: Dann brauchst du heute aber was Stärkeres.
1: Jim, Jack oder Johnny?
0: Whisky?
1: Wasser des Lebens?
0: Sind die drei Freunde im Haus?
1: Dann gib mir einen Jack Daniels.
0: Ich brauche heute einen Propheten, sonst kriege ich einen Kolbenfresser.

Herr, führe uns nicht in die Versuchung, sondern führe uns drumherum oder drüber, weg oder unten drunter hindurch oder irgendwie sowas.

0: Shabbat Shalom. Traumtagebuch 25.02.2022. Eigentlich ist der Traum schon von gestern, ne? Schon ist der zweite Tag dieses Krieges von Russland gegen die Ukraine. Ich hatte folgenden Traum. Oder nee, es war heute. Heute hatte ich den Traum. Heute hatte ich einen Traum. Kam Bernd Koch vor. Ich war auf dem Dach eines Hauses und ich stand da auf dem Balkon und ich hatte mir jemanden geschnappt, dessen Gesicht, so ein Junge, jugendliches Gesicht. Später habe ich drüber nachgedacht und das Gesicht kannte ich irgendwoher. Hansi Boos aus dem Hamelner Schwimmverein. Den hatte ich mir geschnappt und den hielt ich so an den Hammelbeinen, an den Fußgelenken und hielt ihn in die Luft hoch oder ich denke sogar über einen Balkon, in spindelnder Höhe, über den Abgrund. Und dann kam Bernd und schimpfte mit mir. Das würde zu weit gehen, was ich da mache. Und dann befahl er, Karin, hol schon mal das Paket vom Lidl, das Suppenhuhn, und bereite das zu. Dann ging Bernd runter, ich folgte ihm. Wollte in seiner Nähe sein, wollte vielleicht noch mit ihm reden. Wir kamen dann unterhalb dieses hohen Backsteingebäudes da. Das war so eine alte Fabrikhalle, wie mein Papa das Geschäft hatte in Bad Münda, diese alte Möbelfabrik, so ein ähnliches Gebäude. So 3-4 Stockwerke hoch, hohe Stockwerke. Und dann im Innenhof, ging unten dann raus, im Innenhof war ein Teich, der als Swimmingpool genutzt werden konnte. Und drüben war nochmal so ein Gebäude, da ging ich dann wieder rein und ich marschierte dort zwischen vielen Leuten herum. Ich waren Gesichter, die ich irgendwie im Traum kannte, aber eigentlich nicht. Alles war voller Menschen. Überall wuselte es auf vielen Etagen. Es war das Reich Gottes. Bernd hatte draußen da an dem Teich sich ausgezogen. Er hatte nur noch eine Shorts an. War jung, muskulös, gut aussehend, hatte so Lederarmbänder wie so ein Hippie an den Händen, an den Handgelenken. Da ging ins Wasser und redete nicht mehr mit mir. Und es scheint mir im Nachhinein so zu sein, als ob er da der Seniorpastor war, der da die Aufsicht hatte. Er wandte sich Freizeitbeschäftigung zu. Seine Frau schickte er eben, dass er Hausfrauenarbeit machte. Und zwar, sie sollte kochen in die Küche, der Suppenhuhn. Und es war mir so, als ob ich da der Leiter dieser ganzen Einrichtung war. Aber Bernd war als Seniorpastor nicht so ganz zufrieden mit mir. Er hielt meinen Umgang mit diesem Jungen da, mit diesem Hansi Boos, den fand er, dass ich da zu streng bin und zu weit gehe. Als ich diesen Typen da sah, den ich da festhielt und über den Abgrund hielt, da wusste ich nicht so, da hat er das Gesicht, kenne ich irgendwoher, aber mir war nicht klar, wer das ist. Und dann dachte ich erst so, einer von diesen Assi-Jugendlichen, die bei mir wohnten aus der JA. Wer war das, Mensch, wer war das? Dann kam ich schon irgendwie auf Putin. Aber ich habe dann irgendwie aus den Tiefen meiner Erinnerung kam ein Name hervor, der wirklich nicht mehr da war. Hansi Boos. Ich glaube, so hieß er. Hansi Boos. Boos wie böse. Das war einer aus dem Hamelner Schwimmverein, der war gar nicht so böse, war so ein kleinerer, schmächtigerer. Aber der erinnert dann doch irgendwo an Putin und besonders der Name. Und ich halte ihn da über den Balkon oben drauf auf dem Dach. Es war ein Dachgarten war da richtig. War auch voller Leute. Und die Zinnen, diese Balkone, das war wie so der Wehrgang oben auf einer Burg, ne? Wenn das auf der Burgmauer, so sah das aus, so Natursteinzinnen. So ein bisschen wie der Georgsturm auf der Schaumburg. Ja. Und da hielt ich den so, wie man das dann, wie das da so auch in so Spionagefilmen oder so gemacht wird. Ich hielt den Typen da an den Beinen und der baumelte über dem Abgrund. Putin baumelt über dem Abgrund, der fährt zur Hölle, ne? Der ist ein Mörder und da bin ich ziemlich gewiss. Da kann man Gewissheit haben. Ein Mörder hat kein ewiges Leben in sich, nicht dauerhaft in sich. Und der wird der geht in die Hölle. Der Gott kann auch nicht erlauben, dass seine Opfer ihm im Himmel wieder begegnen bei Gott, sondern der muss ausgesondert, abgesondert werden, der darf da nicht reinkommen. Ja, ein interessanter Traum. Wie gesagt, zweiter Tag des Kriegs von Russland, von Putin gegen die Ukraine. Furchtbar alles. Aber ich denke, ja, Putin wird gerüstet, gerichtet werden. Er hängt über dem Abgrund. Und ist ja interessant, dass da Bernd auftaucht. Er ist Seniorpastor. Dass dieses Gebäude da, da schien irgendwie, es war das Reich Gottes. Und ja, ich weiß es nicht. Ich schien dort irgendwas zu sagen zu haben. Sagen wir es mal so. Ja, Bernd lief da nur noch rum und so als Aufseher. Er kritisierte mich, aber ich denke, seine Kritik war nicht angemessen. Und Karen, er ging es, wie es in der Bibel steht, wie Paulus es sagt, ich erlaube es nicht einer Frau zu lehren, sondern sie sei dem Manne untertan. Ja? Und Bernd schickte sie in die Küche, um da Suppenhuhn fertig zu machen. Okay, ne? Ein interessanter Traum. Danke, Jesus, für den Traum. Lehre mich noch, was er bedeutet. Amen.
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0: Hallo, liebe Hörer. Stefan und ich begrüßen euch zur heutigen Sendung, Bastelstunde und Feuer oder Feuer und Bastelstunde, egal wie man es nennt. Auf jeden Fall ist es eine Sendung und das ist perfekt.
1: Was waren da, was waren das eben? Eben war, ja, eben haben wir gehört, Johannes Oerding, alles brennt. Was ist denn los mit dir? Du redest nur noch von Feuer seit ein paar Tagen und alles brennt und ja, die ganze Sendung wird, wie du eben sagst, wird also sich mit Thema Feuer und Brennen beschäftigen. Die Heaven in Fire, der Himmel brennt, werden wir gleich weiter erklären, ne? Ja?
0: Ja, es brennt.
1: Was ist los mit dir? Hast du schlecht geschlafen? Bist du schlecht drauf? Hast du Visionen? Siehst du Dinge?
0: Vision, ja, verrückt, ne? Ich weiß auch nicht, aber
1: Ja, du musst dich da noch erklären, weil das ist ja du bist selber ja der Urheber der Sendung jetzt auch, ne? Danke, dass du vorbeigekommen bist, du so spontan. Wir werden heute Abend noch kochen, ne? Gleich werden wir noch einkaufen gehen, dann gibt's Spaghetti Bolognese, aber ja, vorher müssen wir arbeiten. Vor dem Vergnügen kommt die Arbeit. Was ist mit dem Feuer, Volker? Was ist los mit dir?
0: Feuer, Feuer. Oerding sagt immer, alles brennt, alles brennt, alles geht in Flammen auf. Dieses Lied ist ja voll depressiv von Oerding. Aber die meisten deutschen Sänger, die so ein bisschen, wie sie alle heißen, die singen alle so ein bisschen in
1: Ja, alle
0: männlich
1: depressiv, ne?
0: piepsiger Stimme.
1: Schwächlich habe ich gesagt,
0: Ja,
1: ja.
0: so ein bisschen hoch, aber schwächt irgendwie, die singen alle in depressiver Stimmung. Irgendwas und die Leute mögen das einfach. Naja, und der Oerding singt dann auch hier, Johannes Oerding, von alles brennt, alles geht in Flammen
1: Alles
0: auf.
1: muss weg.
0: Alles muss weg. In Wirklichkeit ist es ja die Bosheit, die jetzt in Flammen aufgeht. Wenn die Erweckung kommt, ist es die natürliche Bosheit der Menschen, die in Flammen aufgeht, die verbrennt. Und der Johannes Oerding singt dann ja auch.
1: Was ist das
0: Alles
1: Feuer?
0: wird gut, singt der Johannes Oerding, singt, ohne dass er Christus kennt. Alles wird gut und man sieht ein bisschen blau. Alles wird gut, man sieht ein bisschen blau. Also
1: Am
0: alles
1: schwarzen,
0: verbrennt zu
1: dunklen
0: Asche
1: Himmel.
0: und Glut, aber man sieht das Blaue am Himmel schon. Soweit kann der Johannes Oerding schon mitdenken. Der kann schon mitdenken, dass er ein bisschen blau sieht, aber er ist noch nicht wiedergeboren. Aber er hat schon, wie alle Künstler sind doch eigentlich phänomenal. Die haben irgendwas, aber haben wieder nichts. Mir ist das schon öfter aufgefallen. Die Künstler haben irgendwas, aber haben dann am Ende nichts.
1: Du meinst, die sind irgendwie auch prophetisch, ohne Propheten zu sein, ja? Also ohne was vom Geist Gottes zu wissen und ohne was von Jesus zu wissen, ne? Meinst du sowas?
0: Ja, so ähnlich, ne?
1: Ja, Gerd Schrippe sagte auch mal, Künstler sind eigentlich Propheten, ne? Und im besten Fall, ja, sind sie die Propheten Gottes. Wir wollen jetzt erstmal, ja, die letzte Sendung, da hast du gesagt, die wird vielleicht progressiv werden. Ja, die heute wird vielleicht ein bisschen retro werden. Wir haben also retrospektiv, wir haben mal so ein bisschen in der Vergangenheit auch nach Musik gesucht. Alles, was mit Feier zu tun hat, da hast du Kiss, hast du rausgesucht, ne? Oder wir gemeinsam eben.
0: Neue Lieder mit Feuer wollten wir auch haben,
1: Haben wir
0: aber die
1: auch.
0: waren nicht bei Laut FM drin,
1: Ja,
0: ich
1: doch,
0: glaube.
1: wir. Ne? Und damit, und. Ja, und jetzt kommst erstmal du kommst jetzt erstmal mit einer Lesung aus der Bibel und da reden wir dann gleich was zu. Und ja, liebe Leute, ich weiß nicht, warum der Volker zurzeit so zornig
0: Wir
1: ist.
0: machen erst ein Musikstück und dann die
1: Ja?
0: Lesung, dass wir nicht zu viel Reden
1: Ja,
0: hintereinander haben.
1: okay. Dann ihr werdet aber gleich irgendwie Volkers Zorn spüren als den Propheten von Schaumburg-Lippe. Und erstmal, was wird denn jetzt das nächste Lied sein? Wir kündigen das heute mal alles an. Ja, Kiss mit Heavens on Fire? Das machen wir, ne?
0: Kiss mit Heavens on Fire.
1: Okay, so, dann viel Spaß dabei.
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0: Gott der Herr zum Land der Freikirchler. Das Ende kommt, das Ende über alle vier Enden des Landes. Nun kommt das Ende über dich, du Freikirchler, denn ich will meinen Zorn gegen dich senden und dich richten, wie du verdient hast, und alle deine Gräuel über dich bringen. Mein Auge soll ohne Mitleid auf dich blicken. Ich will nicht gnädig sein, sondern ich will dir geben, wie du verdient hast, und deine Gräuel soll über dich kommen, dass ihr erfahrt, dass ich der Herr bin. So spricht Gott der Herr. Siehe, es kommt ein Unglück über das andere. Das Ende kommt, es kommt das Ende, es ist erwacht über dich. Du Freikirchler, siehe, es kommt, es geht schon an und bricht herein über dich. Du Bewohner der freikirchlichen Szene. Die Zeit kommt, der Tag ist nahe, jammert und kein Singen mehr auf den Bergen. Es ist kein Singen auf den Bergen. Nun will ich bald meinen Grimm über euch schütten und meinen Zorn an euch vollenden und will euch richten, wie du verdient hast, alle deine Gräuel über dich bringen. Mein Auge soll ohne Mitleid auf dich blicken. Und ich will nicht gnädig sein, sondern ich will dir geben, wie du verdient hast. Und deine Gräuel sollen über dich kommen. Denn ihr erfahrt, dass ich der Herr bin, der euch schlägt. Halleluja. Siehe, der Tag kommt. Er bricht an. Unrecht blüht und Vermessenheit grünt. Gewalt hat sich erhoben und wird zum Zepter des Frevels. Nix ist mehr. Nix ist mehr da. Halleluja. Halleluja. Aber ihr könnt kommen, ihr könnt kommen zu mir. Halleluja, wenn ihr wieder zu mir schreit und umkehrt. Und dann komme ich auch zu euch und lasse euch wiedergeboren werden. Halleluja, halleluja. Ja, ja, ja.
1: Ja. Oh, das war eben von... Ja.
2: Das warst du, das warst du. Ja,
1: das war eben der prophetische Ansagedienst eben?
2: Ja, das war's du ohne prophetischen Ansagedienst. Und ja, Volker, was ist mit dir los? Was ist in dich gefahren? Was hast du so einen Zorn auf den Freikirchler? Ja, ich denke, du redest hier, unser Kampf ist ja nicht mit Fleisch und Blut, du redest hier auch nicht von irgendwelchen Menschen, sondern wenn du hier von dem Freikirchler, dem Bewohner der freikirchlichen Welt redest, dann redest du von dem Geist, von den Geistern, die da wohnen. Und du hast mir das gestern Morgen auf dem Anrufbeantworter gesprochen und da war noch was anderes vorher, da kommen wir noch zu, damit das insgesamt verständlich wird. Wir wollen auch, euch auch nicht im Unklaren lassen, also das soll jetzt euch hier nicht nur verunsichern. Ein bisschen Verunsicherung ist ja nicht schlecht. Das sagte mal Robert Slien oder irgendeiner, in unseren Gottesdiensten ist alles so vorhersehbar. Wir brauchten ein bisschen mehr
1: das Feuer.
2: Ja, ein bisschen mehr Überraschungs, ja, auch ein bisschen wieder, mehr, ja. Auch ein bisschen mehr Überraschungselement. Da sollte ein bisschen so auch ein bisschen was von eine Spur von Angst vielleicht mitschwingen bei unseren Gottesdiensten. Das ist alles so voraussehbar. Und mich persönlich hat das, was du hier gemacht hast, hat mich irgendwie inspiriert und ich nehme dich an.
1: Es sind ja nur die Geister, die verbrennen. Das, ja. Die Bosheit, die boshaften Geister.
2: Davon redest du, ja?
1: Ja, ja, die sind das, die verbrennen.
2: Ich nehme dich ja nie so wörtlich. Ich lasse das mal auf mich wirken. Das ist ja, was du da machst mit diesem prophetischen Ansagedienst. Das ist ja oft auch unterhaltsam. Ja? Und trotzdem ist da immer irgendwie so eine Spur von was Wahrem, Echten drinne, von was Wichtigem auch, Volker.
1: Ja, ein bisschen Fantasie auch, so ein bisschen Spaß, ja. Und Spiel. Und
2: so.
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0: Wiedergeburt.
1: Naja, Wiedergeburt, viele
0: Aber
1: halten
0: die
1: sich ja für Wiedergeburt.
0: Wiedergeburt können wir nicht beschleunigen.
1: Wir brauchen geöffnete Augen. Irgendwie muss da was passieren vom Heiligen Geist her. Das sein, ne? Und das gefällt mir dann ganz gut, was du hier sagst, dass also Gottes Zorn, Gott will ohne Milde auf diese Szene schauen und er will aufräumen in gewisser Weise. Ja, und darum geht es.
0: Aber
1: darum,
0: nur auf den Geist, nicht die Menschen. Die Menschen werden dann wie verwandelt.
1: Nein,
0: werden.
1: Unser Kampf ist mit Fleisch und Blut. Ist nicht mit Fleisch und Blut.
0: Ja,
1: sondern mit den bösen Geistern in der Himmelswelt. Und das ist der Bewohner der dieser evangelikalen Welt, ja, von dem du hier redest und dem, der auf den Gott ohne Gnade schaut.
0: Und der wird alles verbrennen. Jetzt ist die Zeit reif, dass die Bosheit verbrennt, besonders über Deutschland, dass über Deutschland die Bosheit verbrennt, weil viele Propheten haben lauter Prophezeiungen früher schon und letzten Jahre auch, dass von Deutschland aus die Herrlichkeit ausgeht und
1: ja,
0: dass Deutschland zum Segen wird für die Welt. Aufgrund dessen, weil viel Bosheit von Deutschland ausgegangen ist, damals, als die Juden
1: vernichtet wurden. Ja, oh ja, okay, aber zur Zeit ja nicht.
0: Und
1: also ich denke,
0: wird sich das umkehren. Und das
1: ja,
0: wird noch.
1: Ob da nun, ja, Kausalitäten spielen jetzt keine Rolle. Ich kann nur sagen, also das, was du sagst, also mir wird sehr gefallen, dass hier bald alles brennt, ja. Und das geht jetzt bei dir seit 2, 3 Tagen so. Wir spielen jetzt gleich mal eine Lesung, ja, auch so eine prophetische Ansage, die du gemacht hast. Dazu erzähle ich, dazu will ich noch Folgendes sagen, damit das schon mal vorweg. Vorgestern Abend lag ich ziemlich deprimiert im Bett. Und ich warte schon seit langer, langer Zeit auf Entwicklungen, auf diese ausbrechende Erweckung nach Waliser Art, Volker, du weißt das. Und momentan stockt irgendwie alles. Alles ist so an einem toten Ende, nichts geht voran, alles ist scheinbar, ja, ich habe im Bett gelegen und habe gebetet und gesagt, Jesus, ich fühle mich total verlassen, ja. Ich weiß auch nicht finanziell, wie es weitergehen soll, meine Zimmervermietung, da habe ich eine schlechte Belegung. Und du, Jesus, ich fühle mich so verlassen wie du am Kreuz. Und ich fragte Gott, warum hast du mich verlassen? Ne? Und mir ging es wirklich auch komisch. Ich hatte komische Gedanken, fast zog das Leben so vorbei irgendwie an mir. Alte Geschichten, Gedanken, Bilder kamen auf von ewig alten Zeiten. Und irgendwie erstarb so vieles in mir in dieser Nacht, Volker. Ich war früh ins Bett gegangen, für meine Verhältnisse um 00:30. Und dann lag ich im Bett und sagte, Jesus, ich brauche ein Zeichen, bitte gib mir ein Zeichen. Ja. Und ich warte immer auf eine Antwort aus Rinteln. Ich warte immer auf einen Anruf aus Rinteln von dem alten Pastor Bernhard Koch, dass es dort wieder eine Zusammenarbeit gibt. Ja, und ich habe so 5 Minuten, 10 Minuten in meinem Bett gelegen, nachdem ich, ja, und dann, als ich gesagt hatte, Jesus, gib mir ein Zeichen. Und dann klingelte das Telefon und weil ich zu müde war, um ranzugehen, dann habe ich meinen Anrufbeantworter rangehen lassen. Und was da zu hören war, das hört ihr jetzt.
2: Geist des Herrn spricht aus Hesekiel. Und es begab sich im 6. Jahr, im 5. Tage des 6. Monats. Ich saß in meinem Hause und die Ältesten von Juda saßen vor mir. Da fiel die Hand Gottes des Herrn auf mich, die Ältesten der Jesusgemeinde. Und ich sah und siehe, da war eine Gestalt wie ein Mann. Und abwärts von dem, was in seine Hüften aussah, war es wie Feuer. Aber oberhalb seiner Hüften war ein Glanz zu sehen wie blinkendes Kupfer. Und er streckte etwas wie eine Hand aus und ergriff mich bei dem Haar meines Hauptes. Er hob mich als Wind empor zwischen Himmel und Erde und brach mich nach Jerusalem, nach Rempeln, in göttlichen Gesichten zu dem Eingang des inneren Tores, das gegen Norden liegt, wo ein Bild stand zum Ärgernis für den Herrn. Das ist der Götze, das ist der Busel. Und siehe, dort war die Herrlichkeit des Gottes Israels, so wie ich sie in der Ebene gesehen habe. Und es sprach zu mir, du Menschenkind, hebe deine Augen auf nach Norden. Und als ich meine Augen aufhob nach Norden, siehe, da stand ein Bild, das für den Herrn ein Ärgernis war. Busel, nördlich vom Tor des Altars, da, wo man hineingeht. Und es sprach zu mir, du Menschenkind, siehe du auch, was diese tun. Große Gräuel sind es und die des Hauses Israel, Hauses Jesus gewandt hier tut, um mich von meinem Heiligtum zu vertreiben. Aber du wirst

0: Ja, Penny McLane, Volker, das war jetzt Retro, ne? Das ist ziemlich alt. Penny McLane, sagst du, war damals deine Freundin? In die warst du als Teenie verliebt?
1: Die hat immer toll gesungen, ja.
0: Ja, ist eigentlich eine Deutsche, ne?
1: Das ist eine Deutsche. Ich weiß gar nicht mehr den richtigen Namen.
0: Ja, weiß ich auch nicht. Die hat sich, damals haben alle deutschen Künstler sich in den 70ern, als wir Teenager waren, da haben die sich alle englische Namen gegeben, ne? Ja, dem Rex Gildo, Robert, wie hieß er?
1: Roberto Blanco.
0: Ja, und der andere, der Black, Roy Black, ne, alles englische Namen, war damals, irgendwie musste man sich dann, ja, der Prophet gilt nicht zum eigenen Land, deswegen englischer Name drauf und schon läuft es besser. Heute hast du ja, dass überall die freikirchlichen, die charismatischen Gemeinden sich englische Namen geben, ne. Wir hatten neulich geredet über das christliche Zentrum Frankfurt oder Wiesbaden, heißt auch nicht mehr so, heißt jetzt auch irgendwas mit Gospel, blablabla, ne, heißen ja alle irgendwie ja, Gospel Outreach Center, Gospel Forum und muss ja irgendwie englisch sein, ansonsten in der heutigen Zeit ist man ja, dann ist man echt Retro nicht mehr angesagt. Aber bei uns ist heute Retro angesagt. Das war Penny McLane. Vorher war das dieses, vorher hast du da,
1: Kiss.
0: nee,
1: Vorhin war Kiss am Anfang.
0: ja, da sind wir schon drüber weg. Wir sind ja jetzt schon bei deiner Ansage über Hesekiel 8, dass du da, also das war das, was du mir nachts auf Band gesprochen hast. Und also das, für mich war das schon sehr erstaunlich, Volker, dass ich.
1: Großzeit von Bruce Allen und Co.
0: Da gehen wir gleich drauf ein. Also erstmal war das Entscheidende. Ich hatte da im Bett gelegen um 12:30 und fragte Gott, weil ich mich so verlassen fühle, Jesus, ich brauche ein Zeichen, ja. Und im nächsten Augenblick rufst du an und sprichst mir das da auf Band. Und da geht es darum, da sagt Hesekiel und ich saß da und die Ältesten aus Jerusalem. Und dann hast du gleich gesagt, der Jesusgemeinde saßen zu meinen Füßen. Ne, und irgendwie da war eine Person, die hatte einen goldenen, so einen bronzenen Oberkörper und auf den Hüften abwärts war es voller Flammen und eine Hand hob mich am Schopf hoch zwischen Himmel und Erde und ich dachte, das kann ja jetzt nicht wahr sein. Genau das, worauf ich warte, darüber redet der Volker jetzt hier mit den Worten von Hesekiel. Ich warte auf einen Anruf von der Leiterschaft der Jesusgemeinde. Das hast du mit Jerusalem übersetzt und dann war da diese brennende Person. Ist ja wohl Jesus, ne? Das ist die Herrlichkeit Gottes. Das habe ich da so empfunden in dem Augenblick. Und das wird für mich der Start dessen sein, was wir hier erwarten und erhoffen, diese Erweckung nach Waliser Art, dass die Menschen im Schlaf von neuem geboren werden. So war das nämlich in Wales. Und dass die Bo ja, und dazu muss was passieren. In der Bibel steht,
1: Wiedergeburt.
0: ja, und wie passiert die? In der Bibel steht, dass der Fürst der Finsternis, der Satan, hat den Menschen den Sinn verblendet, dass sie nicht erkennen können, den hellen Schein des Evangeliums. Da ist dieser brennende Mensch, ne? Das ist Jesus, der voller Liebe brennt für uns. Den kann keiner erkennen, weil der Antichrist, der Satan, den Menschen den Sinn verblendet hat. Man sieht nichts davon, man kann nichts wahrnehmen. Ja, sag du mal was.
1: Ja, wenn es kann nichts wahrnehmen, außer es ist aus Gott geboren.
0: Ja, und momentan ist es nicht so richtig wahrnehmbar. Und wir warten auf diesen Augenblick, ja, wo das weggenommen wird, was die Sicht behindert, ne?
1: Die
0: Das ist die
1: Wiedergeburt in den
0: Verblendung.
1: letzten Jahren ist auch etwas zaghafter vorangegangen als damals vor 20 Jahren. Vor 20 Jahren hat man laufend gehört, wenn Menschen wiedergeboren sind. Und jetzt geschieht es, so die spontane Wiedergeburt geschieht relativ selten. Es ist nur noch aber das ist ja auch schon etwas, wenn das Gewissen von einem auf den anderen übertragen wird,
0: Naja,
1: ohne dass man
0: jetzt,
1: erkennt. Das ist ja schon
0: ja.
1: die halbe Miete, aber es fehlt das Fünkchen Geist Gottes durch
0: Ich
1: die
0: will
1: Wiedergeburt.
0: jetzt nicht den.
1: Und das ist rückläufig in den letzten 15 Jahren geworden. Das ist nicht mehr so häufig.
0: Also
1: Und da müssen wir wieder reden.
0: du bist wieder geboren worden 1990, das ist jetzt 28 Jahre her. Bei mir war es 1992, 26 Jahre her. Da waren noch so Erweckungsbewegungen, da waren Erweckungen in Deutschland. Man hat was gehört damals, da unten in Nürnberg war was, ne? Und in Rinteln war ihr das Erweckung, als ich dazugekommen bin. Das waren richtige Erweckungen, wo Menschen wirklich Begegnungen mit Jesus hatten, ja? Wo der Himmel offen war.
1: Wo das Feuer fiel.
0: Ja,
1: Und jetzt ist die Zeit, dass die Bosheit wieder weggebrannt wird.
0: ja, und darauf warten wir jetzt, dass also der,
1: Dass
0: dass
1: die
0: das,
1: Bosheit aus der Gemeinde weggebrannt
0: dass das
1: wird.
0: Feuer,
1: Nicht der
0: wie
1: Bruce Allen
0: Völker,
1: als
0: ja,
1: Mensch.
0: ach
1: Bruce
0: so.
1: Allen als Mensch ist ja
0: Ist ein Mensch.
1: ganz normaler
0: Und
1: Mensch.
0: unser Kampf ist
1: Und
0: nicht
1: nur die
0: mit Menschen.
1: Bosheit, die hinter Bruce Allen steht, die muss weggebrannt werden. Und wenn dann Bruce Allen frei wird von seiner Bosheit,
0: Das erstmal
1: dann ist er wieder
0: jetzt
1: brauchbar.
0: müssen wir erstmal kurz erklären, wer Bruce Allen ist. Bruce Allen ist ein Prediger aus den USA, der Bücher geschrieben hat über die übernatürliche, wie nennt sich das, Versetzung, ne? Übernatürliche Versetzung. Es geht um ein Reisen, wie er sagt, durch Raum und Zeit, was überall in der Welt, in Südamerika und Afrika stattfindet. Und was er als ein Zeichen der Endzeit sieht. Und der Bruce Allen mit seinem Jünger, dem Michael van Flüm, sind auch in der Jesusgemeinde, unserer alten Heimatgemeinde in Rinteln, oft zu Gast, so 2-3 Mal im Jahr. Und da wird dann Seminare angeboten, wo man also das übt, wie Philippus zu reisen. Ja, man ist eben noch hier und plötzlich ist man weg und man ist ganz woanders. Es gibt natürlich auch eine andere Seite dieser Geschichte, Volker, das weißt du ja auch, ne? Denn Jesus wurde auch übernatürlich versetzt, nämlich durch den Satan. Und das hat uns beide, wir haben also die Leseproben durchgelesen von Michael van Flüm und dem Bruce Allen. Und da ist uns ganz übel geworden, bei dem, was wir da gelesen haben. Und wir sind davon überzeugt, dass das nicht vom Heiligen Geist inspiriert ist.
1: Als er versucht wurde vom Geist Gottes in der Bibel, als er versucht wurde, ich werde das Reich geben, bete mich an und so weiter.
0: Ja.
1: Da hat Christus ja widerstanden.
0: Jesus wurde mitgenommen vom Satan auf einen hohen Berg, ne?
1: Ja.
0: Ja, und also das hast du hier, den Bruce Allen hast.
1: Christus hat das widerstanden und Van Flüm hat es nicht widerstanden.
0: Ja, und der Bruce Allen, ne? Und Bruce Allen. Und du erwähnst hier, also da in dem, du hast da bei Hesekiel, was du mir da in der Nacht eben vorgelesen hast, ich habe ja zugehört, während der Anrufbeantworter das Ganze aufgenommen hat. Da hast du also den Bruce Allen stellen, den siehst du als Sinnbild für dieses Gräuel, für das Standbild des Gräuels im Tempel da.
1: Es
0: ne?
1: mag noch mehr solche Prediger geben, aber uns ist jetzt nur Bruce Allen bekannt.
0: Ja, das ist jetzt für dich, also in meinen Ohren ist das ein Sinnbild, der ist ein. Ja, das nicht er selber ist das Gräuel oder das Standbild des Gräuels, sondern der ist ist ein Sinnbild, ne? Und das ist auch wirklich, da läuft auch wirklich was schief und bringt die Gemeinde nicht weiter nach vorne und die anderen Gemeinden, in denen er predigen geht, auch nicht, sondern das bringt sie noch weiter auf den falschen Weg. Darüber werden wir gleich weiter reden. Weil wir gerade so geredet haben über Lebensfreude, deswegen spielen wir jetzt mal, wir haben was rausgefunden, wir haben was wie gefunden in deiner Wühlkiste hier mit den CDs, Neues Land aus alter Erde, ist eine Lobpreisband aus Hannover, ne? Hat was mit der Koinonia-Gemeinde zu tun und da habe ich mich sehr erinnert gefühlt an alte Zeiten und da kommt so eine Lebensfreude rüber, da geht wirklich der Himmel auf, ja, da öffnet sich der Himmel, für mich jedenfalls.
1: Wenn die Iraner essen.
0: Na, da kommen wir nochmal, da kommen wir hinterher vielleicht nochmal drauf. Jetzt hört ihr erstmal Neues Land aus alter Erde.
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4: Sein Stück, wo wir schon ein bisschen was singen können.

0: Das war's. Dankeschön.
1: One, two, three, four, five.
0: Pass auf.
1: One, two, three, four, five.
0: Wisst ihr, was das bedeutet?

0: Ja, Volker, das war Bruce Springsteen, Arnold on Fire. Du hast nicht, so seit 3 Tagen redest du eigentlich nur von Fire, von Feuer, ja. Du hast dann deswegen, also Lied am Anfang, das hast du wohl im Radio gehört, den Johannes Oerding, und der redet, alles brennt, alles muss weg, irgendwie das Alte und alles. Gestern Abend hast du dich für heute angekündigt, da hast du mir auf Band gesprochen, vielleicht komme ich morgen vorbei, aber ich weiß nicht, vielleicht brennt alles. Und du redest jetzt seit 3 Tagen irgendwie so von Feuer und Brennen. Und den Zusammenhänger, die haben wir schon so ein bisschen erklärt, damit das nicht zu konfus und zu merkwürdig und wirr klingt, ja?
1: Keine oder geistliche Molotow-Cocktails.
0: Ja.
1: Wie heißt es bei den Fußballspielen? Da werden diese
0: Bengalos.
1: Bengalos gezündet.
0: Das
1: Aber das
0: dieses
1: ist
0: rote
1: kein,
0: Licht,
1: das
0: diese
1: ist
0: roten Lichter, die dann
1: falsches
0: da.
1: Feuer. Wir wollen richtiges Feuer, dass die Bosheit verbrennt in einem,
0: Ja, erklär noch
1: dass
0: ein
1: sie gar
0: bisschen,
1: nicht
0: rede darüber,
1: erst,
0: ja.
1: das richtige Feuer des Geistes, das verbrennt die Bosheit so, dass es gar nicht mehr in der Realität wie mit Bengalos anstecken und so weiter erst umgesetzt werden
0: Ja,
1: kann.
0: das ist zwar verboten in den Stadien, dass man, das ist eben eine Brandgefahr, man kann Menschen mit verletzen. Wirklich böse ist es nicht, ist auch gesundheitsschädlich, weil diese Stoffe, die da verbrennen, die sind nicht so gesund.
1: Aber wenn das
0: Ja.
1: geistliche Feuer die Bosheit dann in den Menschen verbrennt, dann kommen die gar nicht mehr auf die Idee, Bengalos zu zünden oder
0: Kannst
1: im Sport.
0: du kannst dich noch an die Lieder erinnern, die wir vor 20 Jahren, so lange sind wir ja jetzt gläubige Christen, kannst dich daran erinnern, wie viele Lieder wir gesungen haben, davon lass dein Feuer fallen? Ja? Ja?
1: Lass dein Feuer fallen,
0: Ja.
1: ja.
0: Ja? Und Herr, wir wollen brennen für dich.
1: Herr, wir wollen brennen,
0: Ja.
1: ja.
0: Ja, wollen wir jetzt keine Scherze machen. Ja, aber wir haben doch unglaublich viele Lieder gesungen. Lass dein Feuer fallen und ich weiß nicht was. Und wie lange warten wir darauf, dass das Feuer fällt? In den Gemeinden, Volker, wurde ja immer auch, also, und bei uns in Rinteln wurde immer darauf gewartet, auf Erweckung. Und in vielen anderen Gemeinden hat man für Erweckung gebetet. Man hat aber immer für Erweckung gebetet, eigentlich um die Hölle zu plündern, ne? Damit die Menschen nicht verloren gehen. Das ist ein falsches Evangelium, so sagen wir beide, ich und du auch, ja? Ja?
1: Ja,
0: Die
1: nun
0: Menschen,
1: denn,
0: ja?
1: ja.
0: Wir müssen nicht die Hölle plündern. Wir müssen auch nicht die Menschen da draußen retten vor der Hölle, weil die Menschen werden nach ihren Werken gerichtet. So lese ich die Bibel. Und wenn wir für
1: Die
0: Erweckung.
1: müssen, wir müssen die Menschen von ihrer Bosheit plündern, damit sie frei werden und Freude
0: Ja,
1: haben und
0: das ist ja das Ergebnis von Wiedergeburt, dass die Menschen besser werden. Wenn du nämlich das Herz Gottes bist, dein Herz, wenn Gott dir sein Herz gibt bei der Wiedergeburt, dann bist du ein besserer Mensch. Wenn nicht, dann hat das ja keinen Sinn. Wenn du der gleiche alte Mensch bleibst und da sich keine Veränderung ergibt, dann ist Jesus am Kreuz umsonst gestorben. Dann hätte er das auch sein lassen können. Also wenn wir hier von Erweckung reden, Volker, und wie das in Wales war das, 1904, 5, 6 war in Wales. Wales ist ein kleiner Landstrich im Südwesten Englands. Das ist da bis von der Küste unten im Süden bis nach Liverpool. Dieser Landstrich, das ist Wales. Und da wurden Menschen im Schlaf wiedergeboren. Die fingen im Schlaf an, in Zungen zu reden. Die hatten eine Begegnung mit Jesus im Traum und die erzählten das. Darauf warten wir ja hier, Volker. Und das hat die Menschen verbessert. Das hat sie verändert. Ja. Wales war vorher ein ganz, ganz und gar verwahrloster Landstrich. Und die haben gesoffen, die Männer, ihre Frauen verprügelt, die Kinder zu Hause verwahrlosen lassen. Und das war alles anders. Ne? Die tranken nicht mehr, die haben keinen Alkohol, weil ihnen Jesus begegnet war.
1: Ähnliches ist auch in Deutschland zurzeit ja auch schon in manchen Stadtteilen und so. Da ist auch Verwahrlosung.
0: Ja.
1: Da muss wirklich ein der Geist Gottes fallen. Da kann man mit Polizei oder privat gar nicht reingehen.
0: Am
1: Da muss
0: Ende
1: man
0: kommst du da
1: Angst
0: nicht mehr
1: haben.
0: hinterher. Du kommst, du
1: Da
0: kommst da
1: muss
0: nicht.
1: man Angst haben um das eigene Leben. Aber wenn Gott das übernatürlich
0: Mit,
1: macht
0: du
1: durch
0: kriegst letztendlich,
1: Wiedergeburt,
0: kannst du nur mit Strafen eine Gesellschaft nicht lenken, ne? Da muss eine Bereitwilligkeit da sein. Zwar mal zu zwei Begriffen. Hast du schon mal nachgedacht, woher der Begriff Verwahrlosung herkommt?
1: Verwahrlosung.
0: Was steckt denn da drinne?
1: Loslassen.
0: Ne, war. War, ja, Verwahrlosung. Das ist, warum steckt da das Wort wahr drinne? Ja, ich meine, das kommt von Wahrheit, wo die
1: Die
0: Wahrheit,
1: wahre Losung, die echte
0: nein, nee,
1: Losung.
0: wo die Wahrheit nicht, wo keine Wahrheit mehr ist, da macht sich die Lüge breit und da führt es zur Verwahrlosung, ja. Und die Wahrheit, wer ist die Wahrheit? Was ist die Wahrheit?
1: Christus.
0: Ja, Jesus Christus. Und er ist uns begegnet. Und das bringt einen auf einen besseren Weg. Ja, das bringt dich zur Wiedergeburt und das macht dich zu einem besseren Menschen. Und dann funktioniert die Gesellschaft von ganz alleine. Nur mit Strafen bekommst du eine Gesellschaft, wie ich eben schon behauptet habe, nicht geregelt. Und noch ein zweiter Begriff, der Begriff fromm. Weißt du, wo der herkommt? Da haben wir schon drüber geredet.
1: Ja.
0: Erklärst du mal.
1: Fromm. Demütig sein.
0: Ja, nein, so nee, fromm ist ein altes deutsches Wort, das seiner Ursprungsbedeutung her brauchbar heißt. Brauchbar.
1: Brauchbar ist ja demütig.
0: Näher brauchbar kommt wohl daher, dass also im Zuge der Christianisierung hier unseres Germaniens, dass die Lehnsherren, die Adligen, die suchten eben Mitarbeiter für alles, was man so brauchte. Und da haben sie dann auf die zurückgegriffen, die inzwischen Christen geworden waren. Weil die alten Odins und Wotan und Torjünger, die waren unbrauchbar. Die haben viel gesoffen, lang geschlafen und haben gestohlen und alles Mögliche. Die waren unzuverlässig und die arbeiteten nur in die eigene Tasche. Aber die Christen, die dann ja schon, also die Menschen, die sich hier haben dem Christentum zugewendet, diejenigen, die waren brauchbar. Und das wirklich das Wort fromm heißt eigentlich brauchbar und wurde dann gleichbedeutend für gläubig, für religiös. Ne? Deshalb sagt man, oh ja, diese frommen Heinis, das ist so ein Frommer. Fromm heißt eigentlich brauchbar. Und ja, die Menschen hier im Land müssen wieder brauchbar werden, weil es sind so viele unbrauchbar. Ne?
1: Ja, da können wir vielleicht nachher dann mal das Lied auch mal spielen von dem Hufeisen, er sei dem Vater. Das ist das Gloria in der evangelischen Kirche. Das können wir vielleicht gleich nachher nochmal spielen.
0: Na gut, dann spüren wir das auch gleich. Und
1: müssen wir nicht jetzt unbedingt, aber gleich.
0: Wir sind dann gleich wieder da.

0: Okay, das war jetzt ein Flötist, der heißt Hans-Jürgen Hufeisen. Den habt ihr ja vorher schon gehört mit Allein Gott in der Höhser Ehre. Das war das Lied, was du erwähnen wolltest. Das ist das Gloria mit Textern innerhalb der evangelischen Kirche.
1: Das wird oft
0: Ja.
1: in der zu Anfang zur Anrufung im Gottesdienst in der evangelischen Kirche gespielt als Tradition.
0: Ah ja,
1: Wird
0: okay.
1: aber jetzt zuletzt auch oft weggelassen, weil es denen einfach dann wie bei, zu viel ist. Sie sind jetzt nur noch auf Versuchen gut zu sein, was ja mit auch gut ist und mit Iranern Essen drauf
0: Ja,
1: und
0: kommen wir mal dazu.
1: dann
0: Kommen wir
1: geht die
0: mal dazu.
1: Herrlichkeit, da kommt die Herrlichkeit, wenn die Iraner kochen. Ist ja auch richtig in dem Sinne. Aber es fehlt der Funke Gottes dabei.
0: Also ja, kommen wir mal dazu. Also kommt wirklich der Funke Gottes, wenn Iraner kochen? Volker, wie gesagt, ruft mich immer an, oft öfter. Wir sind beide selbstständig, wir teilen uns unsere Arbeitszeit selber ein. Und ja, dann nimmt Volker sich die Zeit und macht sich dann Spaß draus, morgens, während er frühstückt, mich wach zu klingeln. Und ich bin eher so eine Nachteule. Bin immer noch nachtaktiv. Volker, der ist eher früh aus dem Bett. Ja, dann ruft er mich dann an. Ich gehe aber nicht ran, sondern er spricht mir dann irgendwas auf dem Anrufbeantworter, wie schon gehört. Oder aber ich gehe dann, ich reagiere auch mal. Dann sagt er dann, nimm mal ab, da ist was Interessantes. Da hat er was, du hattest wieder was gehört gehabt auf Deutschlandfunk, Deutschlandradio.
1: Ja, WDR5, ja.
0: Ach, WDR5. Und da ging es darum, es war ein Gespräch. Die Sendung heißt Lebenszeit. War das richtig? Ist das richtig? Es war ein Interview einer der Moderatorin mit drei Pastoren, ne? Mit zwei evangelischen und einem
1: Ah,
0: katholischen.
1: das andere mit den Iranern, das war die Frau aus Wattenscheid.
0: Das war der Sonntagsgottesdienst.
1: Der
0: Da hattest du mich
1: Sonntagsgottesdienst, ja.
0: angerufen gehabt, am Sonntagmorgen mich geweckt und die Bischöfin aus, sie war selbst Präses sogar, ja. Das war eine Live-Übertragung des Gottesdienstes aus wo? Aus
1: Wattenscheid.
0: Wattenscheid, ne? Wattenscheid. Ja, und das war,
1: Der
0: da
1: Himmel
0: wurde,
1: geht auf, hat sie erzählt.
0: nein, sie nicht, das war dann also, die hat viel geredet, diese Bischöfin, ja, und hat wenig gesagt. Es war sehr intellektuell, das war wirklich, was sie da alles so in ihre Predigt reinpackte, was sie alles behauptete, in der Bibel gefunden zu haben, ne, wo Jesus seinen Jüngern die Frage stellte, wer sagen denn die Leute, dass ich bin, ne? Am Ende da an den Quellen des Jordans, wo die Heimat zu Ende geht und die Fremde beginnt, ja, und zu Beginn des Gespräches, da gaben viele Zeugnis und über was gerade so lief und war auch mit Fürbitten verbunden, ne? Und einer der Männer, die dort sagte, der dabei war, sagte, ja, die Arbeit mit den Flüchtlingen, bei den Arbeit mit den Flüchtlingen, sie hat mit Iranern gekocht und als die Iraner kochten, da öffnete sich der Himmel. Und insgesamt, also der ganze Fortgang dieses Gottesdienstes, ich habe mir das ja dann auch angetan, den mir mit dir zusammen da übers Telefon gemeinsam anzuhören, Volker. Es war mir so, dass diese Belanglosigkeit dessen, was dort erzählt wurde, und die Profanisierung, ja, die fast Veralberung der göttlichen Offenbarung, ich fand das schlimm, ja, dass man also, ich war in tiefen Depressionen und in Angstzuständen und hätten Iraner für mich gekocht, dann hätte sich nicht der Himmel geöffnet. Das ist ja schön, wenn man mit Flüchtlingen und Iranern kocht und das Essen gut schmeckt. Das ist ja, ne, das ist ja nichts, ich weiß, dass das orientalisches Essen gut schmeckt. Aber das dann als eine Metapher zu nehmen, als ein Sinnbild dafür, als eine Offenbarung, das war eine Offenbarung, Volker. Also ich finde das ist
1: Eigentlich
0: wirklich,
1: eine Anmaßung.
0: das ist eine Verhohnepiepelung und das ist eine Nicht-Ernst-Nehmen der Menschen, die wirklich eine Offenbarung suchen oder brauchen. Und Jesus selber sagt, wenn ihr nicht Zeichen und Wunder
1: Es
0: seht.
1: öffnen sich die Gaumensfreunden, wenn die Iraner kochen, wenn ihr Spaß habt, mit denen zusammen zu sitzen
0: Ja,
1: und ein
0: klar, ist ja
1: bisschen
0: auch nichts,
1: Spaß zu
0: ja.
1: haben. Und das ist ja auch gut so,
0: Das ist
1: kann
0: nichts,
1: man
0: ja,
1: machen.
0: sollen, können,
1: Aber
0: darf jeder machen, wenn er das will, ja
1: ja.
0: klar. Aber das dann als eine, dass sich der Himmel öffnet, das in diesem Zusammenhang in einem evangelischen Gottesdienst als eine Offenbarung zu bezeichnen, finde ich also unerträglich. Und dafür verachte ich die evangelischen Völker. Ja, und genauso ging es mir damals in der katholischen Kirche. Ich bin mal hingegangen in meiner tiefsten ja, depressiven Phase. Meine Mutter gesagt, Stefan, geh doch mal in die Kirche, vielleicht findest du da Hilfe. Und sie ist mit mir zusammen hingegangen. Und die haben dann auch so ein Zeug geredet und haben mir keine Offenbarung gegeben von Jesus, die ich dann aber später in einer charismatischen Gemeinde gefunden habe. Ja, und ich bin rausgegangen bei den Katholiken und habe gesagt, ihr hattet eure Chance, ich verachte euch. Und das geht mir hier auch so. Und wenn ich dann weiß, dass so eine Bischöfin da, die kriegt 10.000 Euro, ja, im Monat. Und die setzt sich da hin und drechselt mit gedrechselten Worten, versucht sie die Leute da irgendwie zu imponieren. Ich finde das sehr, sehr traurig. Und dann haben wir noch einen zweiten Bericht gehört. Das waren dann diese drei Pastoren und Pfarrer, ne, in dem zweiten Gespräch. Und unser Bruder Mike vom Bodensee, der sagte dazu, ja, Smalltalk in der Hall of Fame, darauf lasse ich einen wehen. Ne? Sie reden viel und sagen wenig. Da wird geschwätzt und geschwätzt und dann wird dann, was haben sie erzählt, Volker, von einer authentischen, emphatischen Predigt, die doch heute oft nicht findet, und die Sprache sollte nicht so pastoral sein, sondern doch eher sich an dem modernen und sich an dem Sprachgebrauch der Menschen orientieren. Was haben die noch alles so erzählt, von was man ja heute Gemeindefreizeiten auch mit Kindern, den Teenie-Gottesdienst und so weiter, oder die
1: 3 Predigten oder 4 aus dem Internet raussuchen und dann zusammensuchen, ah, und zusammenbasteln.
0: Also das ist ja das Grausigste überhaupt, was ich finde, dass man im Internet nach Predigten recherchiert und die dann für sich selber ummünzt, also so umbearbeitet.
1: Mag ja sein, haben wir auch schon mal gemacht, wir haben es auch schon mal gemacht.
0: Nee.
1: Eine Predigt, die man im Radio gehört hat und dann und das Beste daraus genommen hat.
0: Ja, das Beste, also als schlechtes Beispiel nehme ich die meistens. Also die Predigten, die ich höre, nehme ich meistens als schlechtes Beispiel, um dann darüber hier auch zu lästern und zu schimpfen. Ne? Es ist so ein Versagen. Ja? Und das sind dann auch wieder, es war ein Katholischer, der war sogar, was war der? Der war, was war der Pastoralreferent? Irgendwie was in der Priesterausbildung in Essen war der eine. Ne? Das war ein Katholischer. Ne? Der hatte noch ein bisschen mehr Zucht, da kam noch ein bisschen mehr Geradlinigkeit rüber, während dann die Frau und der andere, das waren evangelische Pastoren. Und das war alles nur, wir haben da eine halbe Stunde zugehört und es wurde nicht einmal der Name Jesus erwähnt, aber es wurde ganz viel vom Glauben geredet und alle sollten ihre Glaubenserfahrungen einbringen und die verschiedensten Begabungen. Worüber reden die denn da, Volker? Bei der Teenie-Freizeit wird dann ja früher, wie heißt das hier, Konfirmandenunterricht, ne? Früher, sagten sie, wir sind ja davon weg, dass man also als Hauptziel des Konfirmandenunterrichtes es ansieht, das Vater Unser und das apostolische Glaubensbekenntnis auswendig hersagen zu können. Heute sollen ja alle Kinder ihre Glaubenserfahrungen einbringen. Wovon reden die da? Kannst du mir da mal ein Beispiel geben?
1: Die Glaubenserfahrung.
0: Ja, der Kinder und Teenager.
1: Die Glaubenserfahrung. Die müssen erstmal dahin.
0: Wenn, dann gib mir ein Beispiel.
1: Von daher ist es ja sinnvoll, das Glaubensbekenntnis und das Vaterunser erstmal auswendig zu lernen, dass man erstmal die Grundlagen verinnerlicht.
0: Also ich habe gelernt.
1: Das ist ja nicht viel, das Glaubensbekenntnis.
0: Ich habe gelernt, der Glaube kommt aus der Predigt und die Predigt aus dem Wort Gottes. Wenn ich aber den Kindern überhaupt nichts mehr von der Bibel vermittle, von Jesus vermittle, wie soll denn Glauben zu ihnen kommen? Was haben die denn für Glaubenserlebnisse? Haben sie gesehen, wie der, als der Hamster starb, dass die Seele in den Himmel aufgenommen wurde? Ja, oder dass der Wellensittich zurückkam als Schmetterling? Was haben die denn für Glaubenserfahrung? Worüber wird da geredet? Volker, für mich war das ein unerträgliches Geschwafel. Ja, wirklich, also in der, ja, das.
1: Wie der S.B.N. Gerking mit seinem Jüngling zu Nein.
0: Ja, wollen wir das jetzt noch, das machen wir jetzt nicht, da gehen wir jetzt nicht noch drauf ein. Da sind ja immer so Insider, die muss ich dann ja wieder lang und ausführlich erklären. Ne? Also nochmal, ich finde den Satz wirklich gut von Bruder Mike auf den Smalltalk in der Hall of Fame. Fame, ja, also die Hall of Fame, das ist die Halle der Bedeutsamen, ne? Da bei den alten Germanen war das da, wo die gefallenen Helden sich mit den Göttern treffen, das war die Valhalla. Und Hall of Fame, das ist dann hier bei, wenn in den USA der Oscar verliehen wird und so, da kommst du dann in die Halle des Ruhmes, ja. Und diese evangelischen und katholischen Pastoren da, die bilden sich eine Menge auf sich ein, was sie alle untereinander, was sie sich so, die haben sich gelobt und sie auf die Schultern geklopft. Hast du das auch so empfunden? Na, wir machen erstmal Musik, ne?

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3: Viel Musik von Mozzarella, ne? Oft war das allererste Sahne, doch allzu oft auch nur Handkäse mit Musik. Ne, die kommen aus Hessen auch. Und der Hartkäse, die Hartkäse-Fraktion, das sind die Freikirchler, die Evangelikalen, die vom Heiligen Geist nichts wissen wollen, die ganz streng mit der Moral sind und so weiter. Und das hat mich daran so erinnert, ne? Die Protestanten und die Katholiken, das ist so richtig Weichkäse, es wird nie über Jesus geredet, alles Mögliche, über ganz viel Glaubenserfahrung, alles nur bla bla bla bla. Ja, Smalltalk in the Hall of Fame, ne? Die wichtigen, die gut bezahlten hier im Lande. Und daraus kommt dann so viel bürgerlicher Hochmut, Volker. Der kommt, glaube ich, gerade aus der evangelischen Kirche, dass man die Nase so hochträgt und sich für gebildet hält und, ne, und für kultiviert und zivilisiert. Und da hat man keine Kraft gegen, keine
4: Widerstandskraft ist mehr da.
3: Ja, gegen was? Gegen das Böse.
4: Gegen das Böse. Sie, ja, machen mit.
3: Ja, und das Böse ist auch, ich habe hier gerade die Tage wieder Ärger mit meinen muslimischen Nachbarn und ich musste zur Polizei gehen, weil ich bedroht wurde. Und es geht darum, ja, und diese Menschen sind wahrscheinlich Palästinenser, Volker, ne, die im Libanon gelebt haben und dann 1985 dort während des Bürgerkrieges zwischen den christlichen Milizen, ne, zwischen den Christen im Land und den Muslimen, zwischen die Räder gekommen sind. Die haben da viele Palästinenser, die auch schon 1947 bei der Staatsgründung Israels geflüchtet oder vertrieben wurden aus Israel. Die sind in Libanon geflohen und haben da in Flüchtlingslager gelebt. Und da gab es damals Massaker und das könnte sein, dass diese Familie damals irgendwie gehört hat, in Deutschland lässt sich es gut leben. Ne? Die sind freundlich zu Palästinensern. Und das ist jetzt ja fast 40 Jahre her. Die sind immer noch hier, aber haben sich nach 40 Jahren sind weder dankbar.
4: 70 Jahre her.
3: 40? Nee, nein, also die sind ja seit 85 hier, seit 1985. Das sind jetzt,
4: aber Israel wurde vor 70 Jahren gegründet.
3: Ja, ja, die haben also da, es gab ein großes Massaker von christlichen Milizen an Palästinensern in Flüchtlingslagern. Das war damals unter der Verwaltung der Israelis. Ariel Sharon hatte damit was zu tun. Der hat einfach zugeguckt oder nichts gemacht. Ne? Kannst du dich noch erinnern? Weißt du da was von?
4: Ariel Sharon, ja.
3: Naja, jedenfalls, diese Menschen, die sind wenig dankbar dafür, dass sie nun hier seit 40 Jahren in Deutschland auch mit durchgefüttert werden, hier aufgenommen wurden, weil ihre Imame in den Salafisten-Moscheen erzählen, es war, ja, die Deutschen sind selber schuld, dass ihr hier seid, weil die Deutschen haben die Juden aus Europa vertrieben, dann wurde der israelische Staat gegründet, dann haben die Juden euch, die Palästinenser, vertrieben. Und dann habt ihr das Glück gehabt, Allah hat euch nach Deutschland geführt, damit ihr hier ein gutes Leben habt und damit ihr das Land irgendwann übernehmen könnt. Deswegen habt viele Kinder, dann seid ihr bald die Bevölkerungsmehrheit und ihr müsst in Deutschland auch nicht dankbar sein. Das sind Ungläubige, die vernichtet werden sollen.
4: Aber die Gründung Israels war ja die Grundvoraussetzung dafür, dass vorher in Deutschland die Bosheit herrschte mit Hitler und so. Und nach dem Krieg 45, 8. Mai 45, sind die Juden mit Schiffen im Mittelmeer 3 Jahre lang umhergeirrt, bis die UNO endlich zugestimmt hatte, dass der Staat Israel gegründet wird. Hat 3 Jahre gedauert. Und aber ohne diesen Holocaust, was weiß ich aus welchen Gründen, wäre Israel nie gegründet worden. Aber aufgrund der Vernichtung der Juden in den Lagern in Deutschland war das der Grund dafür, dass die UNO 3 Jahre nach Kriegsende endlich der Gründung des Staates Israels zugestimmt hatte.
3: Ja,
4: und
3: ja.
4: Am Tag danach, nach der Gründung Israels, kam gleich der erste Bürgerkrieg, weil die...
3: Nee, es kam aber kein Bürgerkrieg. Die arabische Welt hat Israel angegriffen und vernichten wollen. Ne? Das war am 15. Mai 1948.
4: Aber dass Israel gegründet wurde, das war die logische Konsequenz dessen, weil vorher die Juden von Deutschland aus vernichtet wurden.
3: Ja, das ist die Geschichte. Warum das alles so war, du sagtest vorhin einen Satz zu dem Thema eben, ja, warum hat Gott das alles zugelassen? An meinem Computer hängt immer ein Zettel mit einem Bibelvers und da steht: Der Himmel ist der Himmel des Herrn, aber die Erde hat er den Menschenkindern gegeben. Das ist Psalm 115, Vers 10.

0: Und ja, das ist, die Frage ist eigentlich, die Frage ist so verkehrt. Warum lässt Gott das zu? Weil Gott hat nur, sein Herrschaftsbereich ist der Himmel. Und die Erde,
1: Es ist halt so geschehen.
0: jetzt lass mich doch mal ausreden. Die Erde ist unser, die Erde ist unser, der Menschenherrschaftsbereich. Da gibt es bei Facebook eine ganz witzige, so eine Karikatur, ne? Da sitzt ein Menschenmann sitzt mit Jesus auf einer Bank und der Mann fragt Jesus: Jesus, warum lässt du all das Böse, all das Unglück in der Welt zu? Volker, hörst du mir zu? Also der Mann fragt Jesus: Jesus, warum lässt du all das Böse, das Unglück in der Welt zu? So viel Böses in der Welt zu. Und dann antwortet, und dann fragt Jesus, und dann sagt Jesus: Das wollte ich dich auch gerade fragen. Hast du es verstanden? Jesus antwortet den Menschen: Das wollte ich dich auch gerade fragen. Warum lässt du so viel Böses in der Welt zu? Ja, also die Welt ist diese Erde ist der Einflussbereich der Menschen, und hier geschieht das, was wir wollen. Und wenn wir nicht das wollen, was wir tun können, dann sollten wir Vater unser beten, ne? Dein Reich komme, dein Wille geschehe, wie im Himmel, so auf Erden. Der Wille Gottes kann nur geschehen, wenn wir Gott darum bitten, dass sein Wille geschieht. Ansonsten geschieht unser Wille.
1: Die entscheidende, wenn man das Vaterunser betet, dann sind ja diese vier Bitten erstmal das Entscheidende. Das sind erstmal die Hauptbitten.
0: Ja, lass mal das.
1: Dein
0: Jetzt komm
1: Reich
0: mal.
1: komme,
0: Ja,
1: wir
0: jetzt
1: können
0: komm,
1: aber
0: ja.
1: kurz
0: Ja, gut,
1: darlegen.
0: okay.
1: Dein Reich komme, dein Wille geschehe, wie im Himmel so auf Erden. Das war die erste Bitte, das ist erstmal entscheidend, damit erstmal der Himmel auf die Erde niedergebracht wird, herniederkommt. Und dann unser tägliches Brot gib uns heute ist die zweite Bitte, dass wenn man das betet, unser tägliches Brot gib uns heute, dann wird das Brot nicht verpestet, dann werden die Äcker nicht verpestet, dann kriegen wir sauberes Brot, dann sauberes Wasser, sauberes Trinkwasser. Und dann von dem Miteinander, das Zwischenmenschliche, und führe uns nicht in Versuchung, sondern löse uns von dem Bösen. Das ist das, wenn wir das beten, dann wird das Böse, wenn wir Böses tun, dann wird es in uns offenbar. Und dann kann uns Gott rechtzeitig von dem Bösen erlösen. Und dann die vierte Bitte: Dein Reich komme, dann führe uns nicht, sondern erlöse uns von dem Bösen und vergib uns unsere Schuld, sondern vergib uns unseren Schuldigern. Die vierte Bitte: Vergib uns unsere Schuld, also von der Vergebung halt, ne? Das sind diese vier Bitten.
0: Gut, wir erlösen euch erstmal von unseren anstrengenden Gedanken und ihr kriegt Musik.

0: We did not start the fire. Wir haben das Feuer nicht angezündet. Wenn hier irgendwie Feuer kommt, dann kommt das vom Himmel. Ja, und es erinnert mich an eine Textzeile aus dem Film Jesus Christ Superstar. Da sagt der Jesus da im Film, I did not start it, you started. Ja, das ganze Ding hier auf der Erde haben ja nicht wir angefangen, sondern Gott hat diese Erde geschaffen, ne? Ja, und auch da, ja, und deswegen hat ja am Ende der Vater im Himmel Verantwortung übernommen und dann seinen Sohn gesandt. Und du wolltest was erzählen über Vergebung.
1: Ja, das war das. Von den vier Bitten waren wir ja stehen geblieben. Die Versuchung und von der Vergebung. Die Vergebung ist ja entscheidend, dass wir, weil den Menschen müssen wir vergeben. Und zur Not, wenn die Menschen noch nicht uns vergeben können, dann müssen wir uns zurückziehen, müssen wir weise sein. Wir können nicht ins offene Messer rennen. Dann hat keinen Sinn, da macht man sich nur selbst Schwierigkeiten. Dann muss man halt für beten, dein Recht komme, dein Wille geschehe, wie im Himmel so auf Erden, und warten, bis die Zeit reif ist. Und dann ist es doch weise, sich zurückzuziehen.
0: Ja gut, ich vergebe mir selber, dass ich zur Polizei gegangen bin und jetzt Strafanzeige gestellt habe gegen meine libanesischen Nachbarn wegen Hausfriedensbruch, weil sie immer hier auf unserem Grundstück kommen und irgendwas die Hecke kaputt machen und Müll hinschmeißen und sich hier einfach rumtreiben und so weiter. Und dass der eine Sohn mir gedroht hat, dass er mich zusammenschlagen will. Ich vergebe mir, dass ich da jetzt zur Polizei gegangen will, Volker. Ich musste aber zur Polizei gehen. Warum? Weil der Imam, der Hassprediger von der Salafistenmoschee hier in Hameln, ja, weil der diese Menschen aufhetzt, weil ein Geist in dieser Welt ist, ein antichristlicher Geist, der auch durch Mohammed geredet hat. Und
1: Heißt Anti-Judaismus,
0: ja,
1: wie
0: das,
1: Karl Gerd Zuppicke singt.
0: ja, das, aber nicht nur das, der ist auch antichristlich, ja, der ist auch Antichristus. Und dieser Hassprediger in den Moscheen, die predigen eben zum Teil gegen dich und mich. Die sagen, die Deutschen müsst ihr nicht ernst nehmen. Ja, Allah hat euch das Land geschenkt und ihr seid die Vorhut und produziert nur ordentlich Kinder. Und am Ende werdet euch, er hat euch das Land gegeben, der Islam will die Weltherrschaft. Und deswegen muss ich zur Polizei hingehen, weil da Imame, muslimische Theologen oder eben Prediger sind, die gegen uns hetzen, die gegen uns, die aufrufen, dass man uns missachtet. Wir sind Ungläubige, wir sind Ketzer, wir beten einen Götzendienst, wir beten einen Götzen an. Der Islam sagt eben, ja, Gott hat nicht gezeugt und wurde nicht gezeugt. Und genau das sagt aber das Christentum. Gott hat gezeugt durch den Heiligen Geist und er wurde gezeugt.
1: Und Christus und Gott sind
0: Ja,
1: identisch, sind
0: Christus
1: eins.
0: ist Gott, deswegen wurde Gott gezeugt. Ein Gott wurde gezeugt. Gott zeugte einen Gott, nämlich seinen Sohn Jesus Christus. Das ist unser Glaube. Und jetzt, wir reden ja von der Schwachheit. Ich hatte geredet von der Schwachheit dessen, was da diese Bischöfin aus, was, Gelsenkirchen?
1: Wattenscheid.
0: Wattenscheid, ja. Und die anderen dreien da, war die Schwachheit dieser Predigt, dass da wurde viel geredet, nichts gesagt. Da bleibt eigentlich nichts von hängen, außer, ne, dass man am Ende, naja, also, ne, das ist ja das Lustigste, bleibt dann hängen. Der Himmel öffnet sich, wenn Iraner kochen, ja. Und das andere war, der Himmel, ja, also der Himmel öffnet sich, wenn die Iraner kochen und ja, ach ja, die eine hatte noch, ja, man recherchiert im Internet und man hat eine WhatsApp-Gruppe für Predigten, dass man sich untereinander austauscht und fragt, wie kann man das denn deuten, ohne aber jemals Bezug zu nehmen auf Jesus oder die Bibel. Über diese Schwachheit rede ich, Volker, über diese Schwachheit, die hier im Lande ist, die von den großen Kirchen ausgeht und die den Menschen nicht hilft. Ja, das, was ich jetzt gerade mit meinen libanesischen Nachbarn erlebe, das haben andere Menschen in Deutschland schon lange, lange erlebt. Ja, weil jetzt geht das hier auch los, was man in Duisburg-Marxloh, in Berlin-Kreuzberg oder Neukölln, da ist das schon seit Jahrzehnten so, ne, dass die Deutschen auf dem Rückzug sind und die Gegenden verlassen, weil das wären dann eben Ghettos, weil die Muslime da mehr und mehr die Mehrheit stellen und die uns verachten. Hörst du mir noch zu? Ja, sag doch mal was dazu.
1: Weiter, weiter.
0: Ja, und ich, mein Hoff, wenn ich keiner. Wenn ich keine Hoffnung hätte, würde ich auch so abdriften wie AfD-Wähler, Pegida oder dann NPD-Nazis, die genau das Gleiche denken, das Gleiche spüren, dass also ganz viele von den Muslimen was gegen uns, ja, das ist keine Parallelgesellschaft.
1: Aber dann wären wir ja nicht die besseren Menschen. Wir müssen aus der Vergebung heraus leben, dürfen beten,
0: Ich habe nur die Hoffnung, dass sie, ich
1: das
0: habe, na, ich bin,
1: wiedergeboren werden, die
0: ich
1: Menschen.
0: habe
1: Auch
0: die
1: die Moslems
0: Hoffnung,
1: müssen
0: ich habe die
1: wiedergeboren
0: Hoffnung.
1: werden. Das sind ja, die Moslems sind ja die Brüder von Abraham.
0: Naja, das ist aber ein Antichrist, ein ganz böser Geist, der dahinter steckt. Das ist der Teufel selber. Und der will uns nichts Gutes. Wenn man guckt, was Mohammed über die Christen gesagt hat, dass man die Ungläubigen, also uns auch Christen und Juden, dass man uns umbringen soll. dann ist das nichts so Schönes und der Islam hat sich nur durch Gewalt ausgebreitet, den wollte eigentlich keiner haben, ne? Und dann hat, wo Mohammed mit seinen Leuten hinkam, haben sie die Menschen mit dem Schwert unterworfen und sie gezwungen, den Glauben anzunehmen. Also das ist nichts so Besonderes. Und ob das nun die Halbbrüder von Ismael, also die, der Urvater aller Araber, der Halbbruder von Isaak, dem, ne, dem anderen Sohn von, beide Söhne von Abraham sind, das interessiert mich dann auch nicht. Wenn dabei Mörder rauskommen, dann ist das für mich ziemlich uninteressant, welcher Stammbaum dahinter steckt. Wenn ich nicht die Hoffnung hätte, dass Jesus diese Erweckung machen will, dass Menschen wie in Wales von neuem, also über Nacht Völker, ohne dass sie gefragt werden, wiedergeboren werden, dann würde ich vielleicht auch in die Richtung, dann würde ich auch so draufkommen wie Nazis, ja. Dann, weil die haben 4, 5 Kinder alle und dann ein Mann, 3, 4 Frauen. Da kannst du das durchrechnen, in 50 Jahren ist ja die Mehrheit muslimisch im Land. Weil wir haben so wenig Kinder und ne? Und dann würde ich auch so drauf kommen, aber nicht, weil das einfach dann die Zahlen sind. Ja, das sind einfach dann, das kann man sich ausrechnen. Da kann man nicht mehr mit Hoffnungen. Aber
1: Deutschland ist ja, das ist ganz praktisch durch, wie wir damals schon erzählt haben von der Christine Eichel, das Buch Deutschland Lutherland, was in 500 Jahren erkämpft ist, mit Rückschlägen geht's wieder voran, dann wieder Rückschläge, wieder voran, waren die ganzen Rechte, Bürgerrechte und wurde Stück Frauenrechte und so weiter, wurde in 500 Jahren Reformation erkämpft in Deutschland. Das ist die Logik. Das hat 500 Jahre gedauert. Und was in 500 Jahren gegründet wurde, kann man, wenn man nicht aufpasst, in einer Nacht zerrissen werden.
0: Naja, in einer Nacht nicht. Wenn ich nicht die Hoffnung, wenn mir nicht, der Heilige Geist gab mir 1997 eine Vision. Ich sah ein ganz kurz ein Bild und dazu eine Deutung von der Küste von Wales. Und der Heilige Geist sagte mir, dass er eine Erweckung in Deutschland machen will, Volker, wie das in Wales da geschah. 1903, ja, was habe ich gesagt? 4, 5, 6, irgendwie sowas, ne? Und da sind bis zu 3 Millionen Menschen. Die Zahlen sind da ungenau. Zwischen 300.000 und 3 Millionen Menschen sollen eine persönliche Begegnung mit Jesus gehabt haben, so in der Nacht oder auch tagsüber. Was da los war, da gibt's sogar ein Musical. Man kann das in einem Buch nachlesen von Rick Joyner. Wir haben das, wie bist du denn eigentlich da? Wo stehst du denn? Du hast das Buch angefangen zu lesen.
1: Seite 70 oder was?
0: Ja, doch. Und was findest du, was steht da so drin? Ist das so interessant oder also ich fand das ja hochinteressant.
1: Sehr tiefgründig.
0: Ja, das ist vieles Detailwissen, aber man muss sich da schon ein bisschen durchquälen, weil das ist, aber man ist da irgendwie, finde ich, live dabei, wenn man dann in Laffer und die ganzen Ortschaften, wie die heißen, wenn man dann da mit bei ist und die, ne?
1: Ja, die Ortschaften muss man mal am besten mit Google mal nachlesen.
0: Naja, also, das ist ja nicht so wichtig.
1: Da kann
0: das
1: sind man mal alles, Kartenreisen machen. In Urlaub fahren.
0: Da kann man ja einfach mal.
1: Schau mal in Abergavenny.
0: Ja, man kann ja auch mal so durch mit Bruce Allen so mit Raum und Zeitreisen da einfach mal hin haben. Spart man sich die Fahrtkosten. Einfach so, ne? Tiefen dann versenken mit den Gebeten, die Bruce Allen einem beibringt und dann ist man vielleicht schon in.
1: Wahrscheinlich erst, wenn man genug gespendet hat nach Bruce Allen.
0: Ach so.
1: Wenn die kleinen Leute das machen wollen, dann wird gleich gesagt, du hast noch nicht genug gegeben, deshalb funktioniert das bei dir nicht. Das ist dann wieder Trick 7, um die kleinen Leute zu verarschen.
0: Ja, okay, das war jetzt Satire. Was wollen wir denn als nächste Musik hören?
1: Irgendwas, was haben wir denn da noch zur Auswahl?
0: Wir haben was, ja, wir kommen nochmal auf das.
1: Ah ja, von Hast Judah, von Kai Gerd Striebeck, das können wir als nächstes spielen.
0: Sowas willst du spielen?
1: Ja.
0: Okay.

In diesem Land ist ein Geist, der heißt Anti-Judaismus. Er hasst Juda. Er hat gerufen, Juda verrecke.

0: The Kiss of Fire.
1: Ah, burn me.
2: Ihr habt eben gerade gehört, rückwärts, das war Louis Armstrong mit Kiss of Fire, davor Rolling Stones, Play with Fire. Wir sind beim Thema Feuer, ne? Damit hat die ganze Sendung begonnen. Du hast letzten Tage viel von Feuer geredet und davor hattet ihr das Stück Judah soll leben von der Jesusgemeinde in Rinteln mit dem antijudaistischen Geist. Und wir sind beim sehr schwierigen Thema eben stehen geblieben. Ne? Ich sagte, dass ich aufgrund der Tatsache, dass ich mit meinen libanesischen Nachbarn hier Ärger hatte, zur Polizei gehen musste, weil die mehr drohen und ich habe da eine Anzeige gestellt wegen Hausfriedensbruch. Können sich einfach nicht daran gewöhnen, dass man ein Nachbargrundstück, Privateigentum, Privatgelände nicht betritt. Wenn ich ihr Grundstück betreten würde, dann glaube ich, würden sie über mich herfallen wie ein Hornissenschwarm. Ja, wenn nicht, aber sie kommen einfach zu uns hierher und schneiden die Hecke runter, weil sie dann besser nachts da am Zaun stehen und reden können und so alle solche Dinge. Wird der Umzug über den Zaun bei uns durchgetragen. Man respektiert eben nicht die dass das hier Privatgelände ist, wo man zu fragen hat, Volker, oder? Und dann, wenn ich dann sage, bitte lassen Sie das, dann, und bitte auf bitte wird nicht reagiert, dann geht das dann los, verpiss dich, du hässliche Nazi-Fresse, bis dann der Sohn rauskommt und rumschreit, komm runter und wir klären das. Also er möchte das mit Gewalt, Körpergewalt klären. Ich habe dazu gesagt, dass ich dazu also bei der Bischöfin da von Wattenscheid und von den drei Pastoren und Pfarrern nichts gehört habe, Volker. Ja, da wird nur darüber geredet, dass der Himmel, dass es eine Offenbarung ist, dass der Himmel sich öffnet, wenn man mit Flüchtlingen kocht. Und ich habe das als eine unerträgliche Profanisierung, profan heißt vor dem Heiligen liegend, eine Veralberung des Göttlichen, ja, der Offenbarung gesehen. Und du hast über Vergebung gesprochen, natürlich sollen wir vergeben, aber da sind noch mehr Dinge vorgefallen, die ich jetzt nicht als im Einzelnen erwähnen will. Und ich denke, wenn ich dann hinausgucke ins Land und da sind Ängste vor und auch eine Unwilligkeit, noch mehr Muslime im Land aufzunehmen, dann kann ich das verstehen, was ich jetzt hier selbst erlebe, Volker. Und ich sagte, dass das eben angetrieben wird, durch die Imame, die in den Moscheen predigen, ja, die uns, die Ursprungsgesellschaft hier in Deutschland verachten. Und es wird gesagt, Allah beschenkt euch und gibt euch alles wieder, was ihr in der Heimat verloren habt. Ihr seid Palästinenser und ihr habt euer Heimatland Palästina verloren, aber ihr bekommt hier Deutschland. Das wird irgendwann eure neue Heimat sein, ihr werdet immer mehr hier und irgendwann habt ihr die Mehrheit, die Deutschen werden immer weniger. Und weil die Deutschen ja Ungläubige sind, ist das auch richtig so. Ihr müsst ihnen auch nicht dankbar sein, ne? Und das ist ja der Hintergrund der Respektlosigkeit, dass man mit den Nachbarn eben nicht reden kann. Da wird ein Bitte eben in den Wind geschlagen. Die hören überhaupt nicht. Man kann ihnen sagen, was man will. Sie sind unglaublich laut den ganzen Tag mit einer riesen Kinderschar. Jetzt wird gerade ein Schaf sich gehalten. Das wird dann am Ende des Ramadan geschlachtet. Jetzt gerade blökt's nicht, aber an manchen Tag, da blökt das von morgens bis abends. So ein kleines Schaf, ein Lamm, ne, Volker? Und alles solche Rücksichtslosigkeiten, die kommen nicht an hier. Da wird kein Sonntag geheiligt. Ne? Da laufen die Baumaschinen am Sonntag. Wird offenes Feuer gemacht, die ganze Gegend wird verqualmt, weil man eben wie in der Heimat Holz abbrennt, nasses Holz und dann anschließend über der Glut grillt. Es wird keine Holzkohle gekauft. Und dann wäre es doch besser, diese Menschen würden zurück in ihre Heimatländer, weil da passen sie hin, da können sie so leben, wie sie es gewohnt sind. Hier sollten sie sich an das anpassen, wie wir leben. Und hier gibt es eben ein Feuerverbot, offenes Feuer ist in Wohngegenden nicht erlaubt. Kommst nach Hause, die ganze Wohnung ist voller Qualm und die Wäsche stinkt, die hast du rausgehängt. Oder du sitzt in deiner Wohnung und plötzlich zieht der Qualm vom Feuer, der zieht durch die Wohnung durch. Ne?
3: Was man darf und was man nicht darf, das muss man auch den Flüchtlingen erklären, die hierher kommen, die das nicht wissen, weil sie von außerhalb kommen.
2: Ja, die fragen aber auch nicht, was sie dürfen. Oder die leben 35 Jahre hier. Die müssen es eigentlich wissen, ne?
3: Und dann
2: sprechen alle Deutsch.
3: Ich kenne aber auch viele, die machen das. Viele arabische Flüchtlinge, die kenne ich, die sind schon seit 15 Jahren hier, die schimpfen über die eigenen Leute. Sie mussten herkommen und haben alles erkämpft und die kommen jetzt und kriegen alles Freihaus geliefert.
2: Naja, also, ja, ganze okay.
3: Finanzielle.
2: Ja, wir hatten.
3: Gerade die Araber sagen das selber, die vor 15 Jahren gekommen sind. Es ist nicht so, dass das nur dass das nur Deutsche
2: also in, da, in deinen Ansagen.
3: Und deshalb ist die Vergebung
2: nur
3: wichtig.
2: Nur Deutsche, also, nee, also in meiner Nachbarschaft hier kann ich von den Orientalen, die hier leben, nur das alles das Gleiche berichten. Die sind alle so, dass sie sich nicht um gute Nachbarschaft bemühen. Sie leben so, wie sie in ihrer Heimat gelebt haben. Die kommen alle von Dörfern, das sind ländliche Gebiete, auch die Kurden, ja, und die halten hier mitten in einer dicht bebauten, in einer Wohngegend, halten die sich Schafe, ein Hahn, der kräht jeden Morgen. Es wird über offenem Feuer Brot gebacken. Und dann aber nicht über Holzkohle, sondern erst brennt man das nasse Holz ab. Das qualmt ganz furchtbar. Und es sind große Familienfeste mit unglaublich vielen Leuten. Und es ist also unglaubliche Lautstärke. Und zwischen den Häusern schallt und hallt das alles so. Man hört hinten zum Hof raus eigentlich nur diese Orientalen, keiner Deutschen. Deutsche hört man mal ganz, ganz wenig vom Balkon mal sich unterhalten. Also das ist so ein Unterschied. Ich kann das verstehen, dass deutschlandweit sich die Deutschen aufregen über diese Migranten, ja, gegen die Menschen mit dem Migrationshintergrund, weil die sind irgendwie nicht willens. Hier sind die nicht willens, sich zu Rücksicht zu nehmen. Das ist ja rücksichtslos, ne? Wenn man sieht ja, die anderen sind immer, die hört man
3: aber
2: überhaupt
3: nicht.
2: Aber
3: musst du vergeben.
2: Ich vergebe anders. Ja, aber nur auf der anderen Seite, die machen mir Angst, ne? Ich werde bedroht körperlicher Gewalt. Komm runter, dann klären wir das und das macht mir dann auch Angst, deswegen bin ich da zur Polizei gegangen. Ob mir das was hilft, ist was ganz anderes.
3: Und deshalb muss auch in den Kirchen wieder das Vaterunser gebetet werden, wie am Anfang gesagt, mit diesen vier Hauptbitten, dein Reich komme, unser tägliches Brot von der Vergebung und von der Versuchung.
2: Ich hoffe,
3: wenn diese vier Bitten wieder verinnerlicht werden und wirklich gebetet werden, dann kann es... Dann kommt das, wird das Reich Gottes wieder offenbar.
2: Wenn das Reich Gottes nicht offenbar wird, so wie in Wales, Volker, dann bringt das alles nichts. Ja, die Zeit ist reif und ich hoffe, du hast so viel von Feuer geredet und die Sendung, ne, fängt damit an, alles brennt mit dem Lied von Johannes Oerding und es kommen noch ein paar, die alle das Thema Feuer haben. Wenn nicht Feuer kommt, wenn nicht das Feuer fällt, ich wurde dadurch eben jetzt, ne, inspiriert durch dich, durch deine, du redest seit 3 Tagen, wie ich sagte, nur von Feuer, irgendwie alles muss weg und verbrannt werden und dann hast du diese beiden Ansagedienste gemacht da aus Hesekiel 8 und 9 und ich hoffe, dass da was passiert, ja, dass der brennende Mann auftaucht, der im Hesekiel 8 beschrieben wird, von dessen Hüfte Unterleib alles brennt und oberhalb ist es wie glühende oder leuchtende Bronze. Das ist für mich Jesus, das ist der in der Herrlichkeit Gottes auftaucht. Wenn dieses Feuer, ich hoffe, dass dieses Feuer fällt, Volker. Und zum einen in den Gemeinden, dass alles wegbrennt. Du hast zornig darüber geredet, was alles schiefläuft in den Gemeinden. Sag du, dann äußere dich mal selber dazu. Ja. Wir kommen jetzt nochmal zum Anfang der Sendung und dann kommen wir wahrscheinlich auch zum Ende der Sendung. Ja, du bist dran.
3: Und dann kann das Feuer fallen und dann kommt Christus in die Herzen und dann werden die Menschen über Nacht, so wie Israel über Nacht entstanden ist, werden dann die Menschen über Nacht wiedergeboren. 1948 ist Israel an einem Tag praktisch entstanden. Die UNO hat es beschlossen, Israel ist entstanden und es gab Widerstand anschließend.
2: Ja, vorher waren aber auch schon 30, da waren vor 1948 gab es 50, 60 Jahre, vielleicht auch 70 Jahre Vorbereitung. Ne? Der Zionismus hatte 1880 begonnen, ne?
3: Lange Vorbereitung.
2: War eine lange Vorbereitung, ja. Und aber auch unser, aber das, was wir beten, so wie wir unsere Gemeinden kennen, wir stehen ja auch in großer innerlicher Verbundenheit mit der charismatischen Szene.
3: Ne? Und
2: so wie wir die Gemeindenwelt kennen, da waren ja lange Vorbereitungen, viel Gebet, viel Wünschen, viel Hoffen, dass sich in diesem Land was verändert, dass das Reich Gottes hier in Deutschland sichtbar wird. Ja,
3: es war ja die große Katastrophe, war zuerst ja die Voraussetzung, damit Israel entsteht. Und was passieren muss, damit die Menschen wiedergeboren werden, jetzt, dass wieder eine wiedergeborenen Welle, Erweckungswelle hier anbricht, eigentlich ist Gott gnädig und schenkt die Wiedergeburt aus Gnade. Aus welchen Gründen das nun die letzten 15, 20 Jahre nicht mehr so in Massen erfolgt, wie früher, keine Ahnung. Ich weiß es nicht warum, aber es wird wiederkommen. Es wird wiederkommen. Und das Feuer wird fallen und die Bosheit verbrennen. Und wenn die Bosheit verbrannt ist, dann wird die Herrlichkeit durchkommen. Dein Reich komme. Wie im Himmel, so auf Erden.
2: Ja, dann spielen wir jetzt noch
3: die Purple.
2: Was von den Doors wollten wir was spielen, ne? Und dann spielen wir was von Deep Purple.
3: Joe Cocker haben wir ja auch noch stehen, ne?
2: Ja. Hört mal rein, liebe Leute. Viel Spaß dabei. Bis gleich.

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Jo, jo, jo, jo, jo, jo, ja. Deine Liebe, und du ziehst uns zu dir aus lauter Gnade, Herr. Oh, danke, Jesus. Danke, Heiliger Geist. Der Herr sagt, ich brenne, damit du aufwachst. Der Herr sagt, ich brenne, damit du aufwachst.

0: Ja, eben haben wir nochmal Karl-Gerd-Strippe gehört, die Rose aus Sharon, als wunderbaren Ausblick, die Braut und das Lamm. Herr Christus ist die Gemeinde ist die Braut und Christus ist der Bräutigam. Du
1: Ja.
0: bist wie eine Rose in Sharon, das ist die Braut mit gemeint.
1: Zündfeuer an heißt das Lied, Jesus Gemeinde Rinteln, geschrieben wahrscheinlich von Gerd Striepicke, hast du gerade erwähnt. Wir haben jetzt ganz gut geschimpft, du hast am Anfang viel geschimpft über den Freikirchler, ja, der keine Gnade mehr erfahren soll. Gott will gnadenlos auf ihn blicken und ihm geben, was er verdient hat. Ja, wo der freikirchliche Geist, wo er Unrecht hat aufblühen lassen, da will Gott ihm es vergelten, so wie er es verdient hat. Und das freut mich, dass Gott Gerechtigkeit schaffen will. Denn die Rache ist mein, spricht der Herr. Und ja, mir ist in den letzten 20 Jahren viel Unrecht widerfahren durch die Freikirchler, durch den freikirchlichen Geist. Ja, unser Kampf ist nicht mit Fleisch und Blut. Da hast du am Anfang drüber gewettert in deinen beiden Lesebeiträgen. Ich habe eben nochmal gewettert gegen die etablierten großen Kirchen, ja, mit ihrer Kraftlosigkeit, dass sie auch damit schuld dran sind, dass die Menschen keinerlei Orientierung im Land haben. Und ja, ich habe gewettert gegen die Imame im Land, Hassprediger, die ihren Leuten, den Muslimen, einreden, Allah hat euch dieses Land gegeben, weil ihr ja von den Juden aus eurem Land vertrieben worden seid. Und deswegen musste ich zur Polizei gehen und Strafanzeige stellen wegen Nötigung. Es ist nicht schön, wenn man körperlich bedroht wird. Du wolltest eben den Ausblick geben mit der Rose auf Sharon auf eine letztendlich, alles wird gut. Ja?
0: Wie am Anfang
1: Ja, Johannes
0: Johannes
1: Oerding
0: Oerding.
1: singt,
0: Alles
1: alles wird.
0: Asche und Rauch, alles bleibt in Asche und Rauch, aber irgendwo ist noch ein kleines bisschen
1: Am schwarzen Himmel
0: blau.
1: ist ein kleines bisschen blau. Und am Ende, alles wird gut. Am Ende,
0: Alles wird gut.
1: obwohl alles verbrannt ist, ja. Und wir haben hier noch das Lied von, ein Lied von, muss gerade mal gucken, was war das? Deep Purple, die haben ein Lied, das heißt. Oder haben wir das jetzt schon gespielt? Das irgendwo heißt doch hier Fireball, ja, Feuerball. Und ja, ich wünsche mir, dass ein großer Feuerball kommt, Volker. Dass das Böse in Deutschland, dass es verbrennt. Du, worüber wir hier reden, das ist ja eigentlich unvorstellbar. Ja, eine Erweckung. Aber wir reden hier von Dingen, die passiert sind. In Wales war das. Und deswegen erwähne ich immer wieder diese Erweckung in Wales 1904, 5, 6. Volker, da wo zwischen 300.000 und 3 Millionen Menschen eine persönliche Begegnung mit Jesus gehabt haben sollen, obwohl sie die gar nicht gesucht haben. Worüber wir hier reden, ist eigentlich absurd. Worüber wir hier reden, das ist so großartig, das ist so fantastisch, das ist so unglaublich, dass man es wirklich nicht glauben kann, worüber wir hier reden. Dass Menschen alleine von sich aus, ohne dass sie es wollen, anfangen an Jesus zu glauben. Hast du irgendwann mal an Jesus glauben wollen?
0: Eigentlich weniger, wenn ich nicht die Offenbarung auf dem Marktplatz bekommen hätte.
1: Aha, genau. Bei mir war das genauso. Ich hatte nicht einmal an Jesus gedacht. Und dann ging ich so in eine Gemeinde rein, ich wurde mitgeschleppt, so als letzter Versuch. Ich hatte alles Mögliche versucht, um aus meiner Depression herauszukommen. Dann hat mich eine alte Dame mitgeschleppt in ihre Gemeinde, so eine Freikirche, und da ist mir Jesus begegnet. Ich habe weder an Jesus gedacht noch geglaubt, Volker. Ich wäre nie auf die Idee gekommen, dass Jesus die Lösung meiner Probleme sein könnte. Ja, und das geht den Menschen da draußen genauso. Und wir warten, darauf warten wir. Das ist das, diese Erweckung, die wir da, dass du trägst einen Teil dieser Welterweckung in dir und Mike auch. Bei Mike ist sogar alles passiert ohne äußerliche Hilfe. Ne, der Mike, der war verzweifelt, auch in einer Depression, und dann ist er ins Bett gegangen und hat gebetet. Und dann kam das Sprachen, er fing an, in Zungen zu reden. Das Sprachengebet kam über ihn.

0: und er wurde von neuem geboren. Und dann sind viele, viele Wunder geschehen, dass der dann dich und mich kennengelernt hat. Da gibt es ganz verrückte Geschichte, müsste man mal in ein Interview führen, wie Mike nach Rinteln gekommen ist und wie er dann mich erst kennengelernt hat, dann später dich.
1: Da kamen die letzten 20 Jahre ein dürres Land, eine Dürre.
0: Ja, da haben wir drüber geredet in anderen Sendungen.
1: Eine Pressung, eine Ölpresse, sagen die Juden. Ja. Es kommt die Ölpresse, man wird gepresst und ausgequetscht.
0: Ja, red weiter, ich muss gerade mal gucken.
1: Trübsal und
0: ja,
1: Ähnliches.
0: Ja, ist alles okay, ja.
1: Trübsal.
0: Wir hatten ja drüber geredet auch, dass diese Zeit dieser Stratifizierung nötig war in der Sendung Rain Generation, dass das Samenkorn musste erst in die Erde fallen und sterben. Und vielleicht hat es so lange gebraucht, ne? Ja. Ich wünsche mir jetzt diesen Feuerball, Volker. Es soll alles verbrennen.
1: Ja. Nicht die Menschen, die Bosheit soll verbrennen.
0: Ja, das Geistliche. Unser Kampf ist geistlich. Unser Kampf ist nicht fleischlich.
1: Dass unsere Moslems, die hier in Deutschland leben, dass die wiedergeboren werden von Deutschland aus, damit wirklich von Deutschland...
0: Nein, von Jesus aus. Nicht von Deutschland aus.
1: Ja, die werden von Jesus wieder... aber die Moslems, unsere Moslems, die hier in Deutschland leben, es muss einen Grund haben, dass Martin Luther die Reformation gemacht hat.
0: Ach, das weiß ich nicht. Das sind immer so da, dass immer diese Kausalitäten. Wenn die hier wiedergeboren werden, dann haben sie keine Chance mehr zurückzugehen. Ne? Die können nicht als Christen in ihre Heimatländer zurückgehen.
1: Wäre doch gut. Dann
0: nee, können die nicht. Die werden da umgebracht.
1: Nee, da können sie ja hier bleiben. Dann sitzt
0: ja auch. Ja, das sind ja, wenn sie zurückgehen und sie haben Jesus angenommen, dann gelten die als Apostaten, das heißt abgefallene Ungläubige.
1: Dann trägt sie Gott durch.
0: Dann gibt es dann zwischen uns und denen Frieden. Aber
1: gibt es zwischen uns und den Moslems Frieden. Dann sind die Moslems, die in Deutschland leben, die sind
0: wiedergeboren.
1: Die gehören mit zu uns, zum deutschen Staat.
0: Und wovon wir da reden, wir reden ja dummes Zeug. Das sind ja Wunschgebilde, Volker. Das ist ja Träumerei. Wir sind doch Traumtänzer. Was wir da erzählen, das kann doch gar nicht. Das ist doch Baller. Was redest du da? Ist das denn vorstellbar, was du da redest?
1: Ja, lass uns träumen. Dieser Traum, der hält einen am Leben. Sonst wäre man ja depressiv. Warum sind so viele Menschen depressiv? Weil sie keine Träume mehr haben. Und Christus gibt uns Träume und Visionen. Und
0: wollen wir nochmal das Lied spielen von Revolverheld? Wir sind die Spinner?
1: Ja? Wir sind die Spinner. Ja, das ist schon mal gut. Ja, mach man erst mal.
0: Okay, dann kriegt er das jetzt zu hören.

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0: Ja, wir sind die Spinner, Volker. Du bist, das ist das, du bist auch ein Spinner.
1: Spinner.
0: Du bist ein Spinner.
1: Ja.
0: Wenn du, wenn du, wenn, ja, ich bin aber auch ein Spinner. Wenn wir da an Erweckung, was ist diese Erweckung da nach Waliser Art, dass hier Millionen von Menschen über Nacht wiedergeboren werden? Das ist doch blöd, das ist doch dummes Zeug.
1: Über Nacht wiedergeboren und jeder Hindu und jeder Moslem wird auch wiedergeboren. Oh. Und das in Deutschland. Oh, was reden die für dummes Zeug?
0: Aber
1: Aber
0: haben
1: es
0: wir
1: wird
0: nicht,
1: kommen.
0: haben wir da nicht jahrelang, haben wir da nicht jahrelang für gebetet? In dem einen Lied, mir fiel eben noch die Textzeile ein. Zünd Feuer an, was? Der Bräutigam von Israel, ja, komm, er kommt schnell.
1: Er kommt schnell,
0: Ja, und
1: ja.
0: was haben wir gesungen? Lass Feuer fallen und überschwemme dieses Land mit deiner, mit Liebe und, ja? Was haben wir nicht alles gebetet und was waren wir mit einem Feuereifer dabei? Wie viele Jahre sind wir jetzt gerannt gelaufen? Und nicht nur wir, sondern so viele Freikirchler in Deutschland. Ne? Und es ist so, ja, ich kann es nur noch mal sagen, es ist so erbärmlich, was die großen Kirchen für ein Bild abliefern. Ne? Ja, da haben wir drüber geredet.
1: Die großen Kirchen mit ihrem Humanismus und die Freikirchen mit ihrer Religiosität.
0: Ne,
1: Aber Christus ist gekommen,
0: mit
1: zum Leben
0: dem
1: zu
0: falschen
1: bringen.
0: Evangelium. Die Freikirchler predigen ein falsches Evangelium.
1: Christus ist gekommen, um Leben zu bringen.
0: Ja.
1: Leben hier auf der Erde, solange wir noch nicht im Himmel sind, um wirklich miteinander auszukommen. Dafür ist das Leben wichtig. Christus hat es erstmal gesagt, solange wir
0: Am
1: leben,
0: Ende, so.
1: müssen wir hier unseren
0: Ich komme
1: Menschen stehen.
0: ich komm, ich komm noch mal, ich komm noch mal zum Ende, ja, zum guten Ende. Am Ende ist alles gut, ne? Ich habe ja schon ein paar Mal den Ansatz gemacht, dass man mal auf das Ende guckt, ne? Das Pferd vom Ende aufzeugt, zäumt. Am Ende
1: Ende ist ein
0: ist alles
1: bisschen
0: gut.
1: blau, ein bisschen blau
0: Am
1: am
0: Ende ist
1: Ende.
0: alles gut. Am Ende wird Jesus hier regieren. Tausendjähriges Friedensreich. Er wird, ja, ein unsterblicher Gottkönig, der diese Welt regiert. Kein Putin, kein Trump, kein Erdogan mehr, sondern Jesus wird regieren mit den Märtyrern. Am Ende
1: Erding.
0: ist alles gut. Aber vorher brauchen wir Feuer. Wir brauchen Feuer,
1: Wie
0: Volker.
1: Oerding sagt, im Himmel schwarze Wolken, ein bisschen blau am Ende.
0: Alles weg, alles weg. Und du warst so voller Zorn, das hat mich hoffnungsvoll gemacht. Ja, du Freikirchler, du Geist der freikirchlichen Welt, deine Zeit ist vorbei. Ja? Und du hast das ausgesprochen in der Nacht dort. Das war dann ja, und am nächsten Morgen in deinem Landkreis in Schaumburg. Du bist der Prophet von Schaumburg, ja? Vom Landkreis Schaumburg, in dem du lebst. Ich bin hier in Hameln-Pyrmont, ja?
1: Und in anderen Landkreisen sind andere.
0: Ich habe
1: Und ihr
0: mich.
1: könnt ja mal schreiben, was ihr erlebt habt.
0: Ja.
1: Ich hoffe doch, dass es euch gibt in anderen Landkreisen.
0: Gibt. Hallo, ist da draußen jemand? Ja? Ist
1: Wer ist
0: es,
1: denn
0: ist da, is
1: dort?
0: there anybody out there? Hört uns jemand zu?
1: Wir sind nicht die Einzigen. Es gibt genug von euch überall in den Landkreisen. Sagt doch mal Bescheid.
0: Ja, der Erweckungssender@freenet.de. Oder ihr findet uns auch bei Facebook unter der Erweckungssender. Wir kommen dann so allmählich zum Ende. Der Feuerball, ne, Fireball. Der Feuerball, dieses Feuer soll fallen, das Feuer soll kommen, zünd Feuer an, der Bräutigam, ja, er kommt schnell. Ja, weil, auch wenn das eben dummes Zeug ist. Wir sind Spinner. Wir sind Spinner. Was wir da glauben, ne, die Muslime werden irgendwann in 50 Jahren hier die Mehrheit haben, die überrennen das Land und die Bosheit nimmt zu.
1: Die werden vorher wiedergeboren,
0: Irgendwann haben wir,
1: die in Deutschland
0: du
1: leben.
0: erzählst ja mal, irgendwann haben wir jetzt hier bald orientalische Verhältnisse. Erst läuft es ab wie in Frankreich. Immer mehr Müll in den Straßen. Keiner hält sich mehr an die Regeln. Ja, alle deutschen Tugenden gehen verloren. Ordnung, Sauberkeit und so weiter. Ne, die. Ja, weil eben die Orientalen mehr und mehr die Bevölkerungsmehrheit stellen, so wie wir es hier jetzt, so wie ich es hier gerade erlebe. Das ist die Realität, Volker. Das ist die
1: Aber sie
0: Realität.
1: werden wiedergeboren und dann werden wir ein christliches deutsches Volk haben mit Moslems und Hindus und Co.
0: Glaubst du das wirklich?
1: Ja.
0: Ist das nicht Spinnerei?
1: Spinnerei, aber das ist
0: Ist
1: die
0: nicht,
1: Hoffnung, aus der wir leben.
0: ja, ist diese ganze Bibel nicht Spinnerei? Ist das nicht alles Spinnerei, was da drinnen steht? Hä? Gibt es das überhaupt Wiedergeburt? Was du und ich da erlebt haben, ist das wirklich passiert oder bilden wir uns das ein? War wirklich der Himmel bei dir offen? Hat sich der Himmel geöffnet an dem Tag auf dem Marktplatz, wo du sagst, da wurdest du, haben andere für dich gebetet, dir die Hände aufgelegt und sagten, du sollst Jesus, du brauchst Jesus, ne?
1: Ja, und dann
0: Ist das wirklich passiert oder war das Einbildung? Hast du da irgendwas eingebildet?
1: Silbermond, wann geht der Himmel auf für dich?
0: Ja, wenn die
1: Ja.
0: Iraner kochen, dann geht der Himmel auf. Wir müssen mehr Iraner ins Land holen. Wir sollten mehr uns mit Flüchtlingen zusammensetzen und kochen, Volker. Dann geht der Himmel auf.
1: Gemeinsam kochen. Im Prinzip ist der Gedanke doch schön. Ich mag das auch
0: Das
1: mit
0: ist
1: Moslems zusammenzusitzen, mit
0: Bei mir wohnt ein
1: Orientalen
0: Pakistani, der
1: zusammenzusitzen.
0: kocht, wenn er kocht, das ist so lecker. Ich habe einen jungen Inder bei mir in einer Zimmervermietung, das ist lecker. Die laden mich immer zum Essen ein. Wenn die kochen, dann sagen Stefan, willst du mitessen und so. Das ist wirklich lecker.
1: Aber der Himmel richtig geht auf, nicht nur, wenn die Perser kochen. Der Himmel geht auf, wenn Christus in die Herzen einkehrt.
0: Das ist ein Unterschied.
1: Und dann ist die Vergebung wirklich.
0: Wenn das so einfach wäre, dass der Himmel aufgeht, dass der Himmel sich öffnet, wenn Iraner kochen oder Flüchtlinge kochen, dann wäre Jesus, dann müsste Jesus nicht am, hätte Jesus am Kreuz nicht sterben müssen. Der hat sein Leben gegeben dafür. Das meinte er nämlich, es ist vollbracht. Er hat den Weg freigemacht hin zu der Wiedergeburt, dass der Himmel für uns alle, dass der Weg zum Vater offen ist. Ne? Er ist der Weg zum Vater. Niemand kommt zum Vater denn durch Jesus. Und das ist, der Weg ist offen, der ist offen für alle Menschen, für alle hier jetzt erstmal, ne? Alle, die uns umgeben, hier alle in Deutschland und darüber hinaus auf alle Welt, alle Menschen in dieser Welt. Ja? Und das ist doch ein Unterschied dazu, dass Iraner kochen.
1: Ja, das ist. Es ist gut, wie gesagt, es ist gut, wenn die Perser kochen. Kein Problem. Ich mag Perser, die kochen.
0: Ja, ich auch. Ich mache auch Perser. Das ist Essen, das schmeckt gut. Das stimmt. Mhm. Ja, du willst gleich noch einen Segen sprechen und so. Wir machen noch mal Musik. Ja. Ihr hört jetzt mal Joe Cocker wahrscheinlich und das andere suchen wir dazu.

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3: Wir kommen jetzt zum Ende der Sendung, Volker. It's your turn.
4: Ja. Für bitte Vater unser Segen, wie üblich in der Kirche.
3: Was machst du zu?
4: Abendmahl machen wir heute nicht. Das geht ein bisschen schwierig übers Radio. Aber die Fürbitte, Herr Jesus Christus, wir bitten dich für alle Juden, Araber, Heiden und die Christen, dass der Geist Gottes fällt und über sie kommt, in ihre Herzen reinfällt und sie wiedergeboren werden, die du vorbereitet hast, für dein Werk auszurichten für Deutschland. Ja.
3: Ja, lass das Feuer fallen, Jesus. Lass alles, brenn alles nieder, was in der freikirchlichen Welt nicht von dir ist. Mach es zu Asche, Jesus, und lass aus der Asche etwas Neues entstehen.
4: Wir lassen das alles zusammenfassen in dem Gebet des Herrn. Vater unser im Himmel, geheiligt werde dein Name, dein Reich komme, dein Wille geschehe, wie im Himmel so auf Erden. Unser tägliches Brot gib uns heute und vergib uns unsere Schuld, wie auch wir vergeben unseren Schuldigern. Und führe uns nicht in Versuchung, sondern erlöse uns von dem Bösen. Denn dein ist das Reich und die Kraft und die Herrlichkeit in Ewigkeit. Amen. Der Herr segne uns und behüte uns. Der Herr lasse leuchten sein Angesicht über uns und sei uns gnädig. Der Herr erhebe sein Angesicht auf uns und gebe uns seinen Frieden. Amen.

Devil Fantastic. Devil Fantastic. Mit den Worten im Kopf bin ich heute aufgewacht, eben gerade aufgewacht aus dem Schlaf. Devil Fantastic. Und während ich, mir war irgendwie klar, dieser Begriff bedeutet, das ist der Antichrist, der kommen wird, ja. Es wird einer sein, der die Menschen begeistert. Er wird fantastisch sein. Ich habe gestern Abend ein bisschen recherchiert bei Morningstar Worship, also das ist von Rick Joyner, die Band, und habe mir das ein bisschen angehört und mich an alte Zeiten erinnert. Dieser Don Potter mit seinem Warfare, da sind also irre. Ich hoffe, dass es gut ist. Und dann habe ich das verglichen mit Bethel Church. Bethel, was Jelena hört, und ich musste husten, als ich Bethel ausgemacht hatte. Da kommt man in eine, man kommt da in eine ganz falsche Begeisterung rein. Ich verstehe das auch, dass Lena da reinkommt. Devil Fantastic. Ja. Und während ich dieses Wort immer dachte und die Auslegung dafür hatte, das ist der Antichrist, der jetzt kommt, aufgrund, den ganzen Morgen ging draußen stark der Wind. Das sind die Ausläufer eines Wirbelsturms, der über Luxemburg gezogen ist. Hat da 100 Dächer abgedeckt und Verwüstungen gebracht. Ja, das Klima ist, gerät scheinbar wirklich außer Band, Rand und Band. Und zu diesem Zusammenhang wird der Devil Fantastic kommen, der Antichrist wird kommen. Und und während ich das alles so dachte, da fiel mir ein, Mensch, du hast doch eben noch einen Traum gehabt, vergiss den nicht. Und dann, hatte ich einen Traum? Ach ja, ich hatte ja einen Traum. Und also so einen Traum habe ich noch nicht gehabt. Ich war wieder mit dem Motorroller unterwegs. Warum auch immer. Und hinten drauf saß meine Nachbarin, die Armgard. Und die ist Pastorentochter. Armgard, ich gucke gleich mal nach. Heißt entweder die Gewappnete oder die Bewährte. Ja, also die mit Waffenarm. Heißt ja Armor. Armur ist also die Rüstung auch und die Waffen. Armed, ja, armed im Englischen. Armed Forces, bewaffnete Kräfte. Und Guard ist ja die Wache. Jedenfalls war ich mit ihr unterwegs auf dem Motorroller. Ich fuhr so da Richtung Rinteln auf der Nebenstrecke über Rumbeck und da fielen Obstbäume und so lang. Und es war so ein Nachmittag-Abendausflug. Warum nun Armgard hinten drauf saß, weiß ich nicht. Wir haben jedenfalls so einen kleinen Ausflug gemacht und fuhren Richtung Rinteln. Ich guckte Richtung Rinteln und Armgard, guck mal, da ist ein Vulkanausbruch in Rinteln. Und das Ding habt ihr noch nicht gesehen, Leute. Also sowas, das war wie in dem Film vom Krakatau. Wir sind noch ein Stück weitergefahren oder angehalten unter diesen Apfelbäumen, Obstbäumen, die dann an der Straße so in einer Reihe standen. Und der Blick Richtung Rinteln, dann sahen wir, dass da wirklich ein Vulkanausbruch war, wie so am Krakatau. Da flog alles in die Luft oder der Ätna. Da kamen wirklich so Staub und Asche, Fontänen und Wolken raus. Aber alles ging in die Luft, also ganz Rinteln flog in die Luft. So ein Vulkanausbruch war das. Und waren noch irgendwie andere Menschen plötzlich da, die liefen weg oder was. Ich hatte erst noch so den Eindruck, glaube ich, komm, wir fahren ein bisschen näher dran, aber dann kam über die Luft vom Himmel her kam solche Hitze. Das waren fast wie so Krakenarme, so Tentakel, Krakenarme. Kam so eine Hitzewelle auf mich zu. Und die wurde abgehalten von den Bäumen, unter denen wir da standen. Die Obstbäume, die verkohlten gleich. Die wurden zu Asche. Ich habe den Motorroller gewendet und bin in das Feld. Habe irgendwie versucht wegzukommen, schnell wegzukommen und bin in das Feld reingefahren. Aber wir wurden irgendwie vor der Hitze bewahrt. Vielleicht, weil ich ja Armgard dabei hatte, die mich bewahrte. Ich weiß es nicht. Also dieser Ausbruch dieses Vulkans ist unglaublich. Es war wie ein viel, viel schlimmer als irgendeine Atombombenexplosion. Kurz danach war ich dann nach Rinteln reingefahren mit dem Motorroller. Ich hatte dann aber den Mike Ratajczak bei mir und wir sind zur Innenstadt gefahren. An die Weser und da war nichts. Da war die Brücke, die war weg, alles war weg. Und Mike ging auf das Reststück der Brücke, überlagen so Trümmerteile rum. Und er machte in seiner
clownigen Art erstmal wieder irgendwie Scherze und fing an, da irgendwie Lobpreis zu machen und freute sich. Und ich sagte dann so, Mike, jetzt pass mal auf hier, das ist ja gerade, hier ist gerade ein Unglück passiert, hier hat es Tote gegeben, Tote und viele Verwundete, Verletzte. Du kannst jetzt hier nicht solche Scherze machen und Lobpreis machen, wir müssen jetzt erstmal Trauer und eine Traueransprache halten. Naja, also da war ziemlich eine Verwüstung und irgendwie sah es, ist ja alles traummäßig immer ein bisschen anders, als es in der Wirklichkeit ist. Ja, das war der Traum, den ich heute hatte, am 10.8. Irgendwann so um 10, 11 Uhr werde ich das geträumt haben. Also ich bin davon, ja, davon, es muss so sein, ich glaube es, ich hoffe es. Heiliger Geist, was sagst du, Jesus? Da ist, Rinteln ist in die Luft geflogen, ja, ein unglaublicher Vulkanausbruch, eine Hitzewelle, die mich fast auch versenkt hätte, und Hitzewelle, der Sommer, Devil Fantastic, der Antichrist, und er wird es eilig haben, wenn das bedeutet, dass in Rinteln, dass die Erweckung jetzt losgeht, dann wird's der Antichrist auch eilig haben, er wird sofort seine Gegenerweckung starten. Denn er weiß, er hat keine Zeit mehr zu verlieren. Ja, gucken wir mal, was daraus wird. Das war heute am Samstag, dem 10. August 2019. Eine Audioaufnahme meines Traums.

0: Devil Fantastic. Devil Fantastic. Mit den Worten im Kopf bin ich heute aufgewacht, eben gerade aufgewacht aus dem Schlaf. Devil Fantastic. Und während ich, mir war irgendwie klar, dieser Begriff bedeutet, das ist der Antichrist, der kommen wird, ja. Es wird einer sein, der die Menschen begeistert. Er wird fantastisch sein. Ich habe gestern Abend ein bisschen recherchiert bei Morningstar Worship, also diese, das ist von Rick Joyner, die Band, und habe mir das ein bisschen angehört und mich an alte Zeiten erinnert, dieser Don Potter mit seinem Warfare, da sind also irre. Ich hoffe, dass es gut ist, und dann habe ich das verglichen mit Bethel Church, Bethel, was Jelena hört, und ich musste husten, als ich Bethel ausgemacht hatte, da kommt man in eine, man kommt da in eine ganz falsche Begeisterung rein. Die ist, ja, und ich verstehe das auch, dass Lena da reinkommt. Devil Fantastic. Devil Fantastic. Ja. Und während ich dieses Wort immer dachte und die Auslegung dafür hatte, das ist der Antichrist, der jetzt kommt, aufgrund, den ganzen Morgen ging draußen stark der Wind. Das sind die Ausläufer eines Wirbelsturms, der über Luxemburg gezogen ist. Hat da 100 Dächer abgedeckt und Verwüstungen gebracht. Ja, das Klima ist, gerät scheinbar wirklich außer Band, Rand und Band. Und zu diesem Zusammenhang wird der Devil Fantastic kommen, der Antichrist wird kommen. Und und während ich das alles so dachte, da fiel mir ein, Mensch, du hast doch eben noch einen Traum gehabt, vergiss den nicht. Und hatte ich einen Traum? Ach ja, ich hatte ja einen Traum. Und also so einen Traum habe ich noch nicht gehabt. Ich war wieder mit dem Motorroller unterwegs. Warum auch immer. Und hinten drauf saß meine Nachbarin, die Armgard. Und die ist Pastorentochter. Armgard, ich gucke gleich mal nach. Heißt entweder die Gewappnete oder die Bewährte. Ja, also die mit Waffenarm. Heißt ja Armor. Armur ist also die Rüstung auch und die Waffen. Armed, ja, armed im Englischen. Armed Forces, bewaffnete Kräfte. Und Guard ist ja die Wache. Oder jedenfalls war ich mit ihr unterwegs auf dem Motorroller. Ich fuhr so da Richtung Rinteln auf der Nebenstrecke über Rumbeck. Und da fielen Obstbäume und so lang. Und es war so ein Nachmittag-Abendausflug. Warum im Armgard hinten drauf saß, weiß ich nicht. Wir haben jedenfalls so einen kleinen Ausflug gemacht und fuhren Richtung Rinteln. Ich guckte Richtung Rinteln und dass ich plötzlich sagte ich der, boah, Armgard, guck mal, da ist ein Vulkanausbruch in Rinteln. Und das Ding habt ihr noch nicht gesehen, Leute. Also sowas, das war wie in dem Film vom Krakatau. Wir sind noch ein Stück weitergefahren oder angehalten unter diesen Apfelbäumen, Obstbäumen, die dann an der Straße so in einer Reihe standen. Und der Blick Richtung Rinteln, dann sahen wir, dass da wirklich ein Vulkanausbruch war, wie so am Krakatau. Da flog alles in die Luft oder der Ätna. Da kamen wirklich so Staub und Asche, Fontänen und Wolken raus. Aber alles ging in die Luft. Also ganz Rinteln flog in die Luft. So ein Vulkanausbruch war das. Und waren noch irgendwie andere Menschen plötzlich da, die liefen weg oder was. Ich hatte erst noch so den Eindruck, glaube ich, komm, wir fahren ein bisschen näher dran. Aber dann kam über die Luft aus der, über den, ja, vom Himmel her kam solche Hitze. Das waren fast wie so Krakenarme, so Tentakel, Krakenarme. Kam so eine Hitzewelle auf mich zu. Und die wurde abgehalten von den Bäumen, unter denen wir da standen. Die Obstbäume, die verkohlten gleich. Die wurden zu Asche. Ich habe den Motorroller gewendet und bin in das Feld. Habe irgendwie versucht wegzukommen, schnell wegzukommen und bin in das Feld reingefahren. Aber wir wurden irgendwie vor der Hitze bewahrt. Vielleicht, weil ich ja Armgard dabei hatte, die mich bewahrte. Ich weiß es nicht. Also dieser Ausbruch dieses Vulkans ist unglaublich. Es war eine, ja, wie ein viel, viel schlimmer als irgendeine Atombombenexplosion. Kurz danach war ich dann nach Rinteln reingefahren mit dem Motorroller. Ich hatte dann aber den Mike Ratajczak bei mir und wir sind zur Innenstadt gefahren. An die Weser und da war nichts. Da war die Brücke, die war weg, alles war weg. Und Mike ging auf das Reststück der Brücke, überlagen so Trümmerteile rum. Und er machte in seiner clownigen Art erstmal wieder irgendwie Scherze und fing an, da irgendwie Lobpreis zu machen und freute sich. Und ich sagte dann so, Mike, jetzt pass mal auf hier, das ist ja gerade, hier ist gerade ein Unglück passiert, hier hat es Tote gegeben, Tote und viele Verwundete, Verletzte. Du kannst jetzt hier nicht solche Scherze machen und Lobpreis machen, wir müssen jetzt ja erstmal Trauer oder eine Traueransprache halten. Naja, also da war ziemlich eine Verwüstung und irgendwie sah es, ist ja alles traummäßig immer ein bisschen anders, als es in der Wirklichkeit ist. Ja, das war der Traum, den ich heute hatte. Am 10.8. irgendwann so um 10, 11 Uhr werde ich das geträumt haben. Also ich bin davon, ja, davon, es muss so sein, ich glaube es, ich hoffe es. Heiliger Geist, was sagst du, Jesus? Da ist in, also Rinteln ist in die Luft geflogen. Rinteln ist in die Luft geflogen. Ja, ein unglaublicher Vulkanausbruch. Eine Hitzewelle, die mich fast auch versenkt hätte. Und Hitzewelle, der Sommer. Hm, ja. Devil Fantastic. Der Antichrist, und der wird es eilig haben. Wenn das bedeutet, dass in Rinteln, dass die Erweckung jetzt losgeht, dann wird's der Antichrist auch eilig haben. Er wird sofort seine Gegenerweckung starten. Denn er weiß, er hat keine Zeit mehr zu verlieren. Ja, gucken wir mal, was daraus wird. Das war heute am Samstag, dem 10. August 2019. Eine Audioaufnahme meines Traums.
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Hallo liebe Hörer des Erweckungssenders, hier ist euer Glaubensbruder Stefan. Ich begrüße euch ganz herzlich am Ende des Monats August 2024. Ja, gestern hatte ich den Fernseher an und es war wie zurzeit eben oft alles deprimierend, was man da so sieht. Jetzt war dieser Messerangriff da in Solingen am Freitag, ne, vor einer Woche. Am Montag hatte scheinbar Gott der Natur befohlen zu trauern. Das war ganz merkwürdig. Wetter war eigentlich schön, so genau wie heute. Vergleichbarer Tag. Aber genau um diese Zeit, so gegen Mittag, habe ich keinen Vogelgezwitscher gehört. Kein Zirpen der Grillen. Die Fliegen flogen nicht. Kein Windhauch. Es war still, absolut still. Als ob Gott der Natur über Deutschland befohlen hatte, kann ja nicht nur in Hameln gewesen sein, zu trauern. Halbmastbeflaggung hätte man auch anordnen sollen. Ne, hat ja ein Muslim, ein Fanatischer, an uns hier Rache genommen, weil wir an Israels Seite stehen und er eben für das Leid der Palästinenser uns hier bestraft hat, was die Israelis da eben den Arabern antun. Naja, und das wollte ich mir nicht angucken. Ich gucke viel CNN, den amerikanischen Informationssender. Das ist immer ein bisschen positiver, da ist ja, hat die Stimmung ja gewechselt, seitdem die Kamala Harris wird kandidieren für die Präsidentschaft, hat ja den Joe Biden abgelöst. Und das ist ganz hoffnungsvoll, ich denke, das könnte klappen. Die wird die neue Präsidentin der USA und Trump, der wurde von Gott ja als Schlitzohr gezeichnet. Wisst ihr, wo das Wort Schlitzohr kommt? In alten Zeiten hat man Menschen das Ohr eingeschlitzt mit dem Messer oder mit der Schere, sodass allen schon von außen her sichtbar war, dieser Mensch ist ein Betrüger, ein Dieb, ein Lügner. Und so sehe ich das, dass dieses Attentat, wo die Kugel ihn da am Ohr getroffen hat, jetzt hat er wahrscheinlich ist das operativ wiederhergestellt worden, aber Gott hat ihn gekennzeichnet. Er ist ein Lump. Er ist ein Betrüger, ein Lügner. Er hat 6 Menschen auf dem Gewissen da vom 6. Januar 2020, wo er die Volksmenge aufgehetzt hat. Er hat sie angestiftet dazu, hochzugehen und das Kapitol, also das wie bei uns den Bundestag zu stürmen, das Parlament zu stürmen, den Reichstag, um sich die gestohlene Wahl zu holen, so wie er das behauptet und immer noch behauptet. Trump ist ein Schlitzohr. Er ist ein Lügner, ein Betrüger, ein Dieb. Er ist ein Totschläger. Er will die Verfassung abschaffen, er will die Demokratie abschaffen. Ja, er sagt, wenn ihr mich wählt, dann müsst ihr nie wieder wählen. Also, so war die Situation. Ich guckte Fernsehen, ich wollte mir das nicht angucken von Solingen, weil diese Diskussion ist ja so hilflos. Und dann die Menschen, die legen dann da Blumen nieder und sie stellen da Kerzen auf und dann fragen sie, sie sagen diese hilflosen Äußerungen, ja, man versteht das nicht und man ist kann das nicht verstehen. Und wenn man weiß, dass die Islamische Republik Iran 1979, gegründet durch Ayatollah Khomeini, in ihrer Verfassung als Staatsziel stehen hat, die Zerstörung Israels. Dann muss man nicht mehr fragen, warum, und immer dieses Warum, Warum, dieses hilflose Warum, diese Naivität, dieses Nicht-Verstehen-Wollen, dieses Ungebildet-Sein. Es ist nicht das Recht von uns erwachsenen Deutschen, naiv zu sein, ungebildet zu sein. So eine Kinder, 5-Jährige, die können eine Karte da hinlegen und fragen, warum? Weil die verstehen das nicht. Aber wenn 50-, 60-Jährige so eine Frage stellen, dann ist das dumm. Ja,
Da ist der Iran, der hat also als Staatsziel die Vernichtung Israels. Und deswegen gibt er Geld an die Hamas, die Hisbollah und diese Houthis. Ne? Houthi heißt da einer. Das ist ein Typ. Der hat sich die Hälfte dieses Jemen unter den Nagel gerissen. Der heißt und der heißt Houthi. Ja? Die hat kein Recht drauf, dass man seinen Namen irgendwie da, dass man sich da abmüht und sich hier die Zunge bricht. Ich sag Houthi. Das sind Mörder unterstützt vom Iran. Die kriegen Geld und Waffen, und zwar ordentlich Waffen. Die Houthis, was die da so haben, die Hisbollah im Libanon, 130.000 Raketen sollen die haben, die sie auf Israel abfeuern wollen. Und wenn man das weiß und auch nicht ernst nimmt, wie auch unsere Regierung und überhaupt die ganzen europäischen Regierungen, außer die Briten eben und dann die US-Amerikaner, die nehmen das ernst. Die nehmen ernst, dass die Islamische Republik Iran in ihrer Verfassung als Staatsziel es stehen haben, die Vernichtung Israels. Das meinen die ernst. Aber die Europäer, Deutschland, die Europäische Union, die nimmt das nicht ernst. Ja, Hunde, die bellen, die beißen nicht. Ah, das meinen die nicht so. Die meinen das so. Weil das kommt aus dem Koran. Ich hätte ja eigentlich mal Lust, mit anderen Leuten zusammen die Hörbuchfassung des Korans zu lesen von Hamid Abdel Samad. Das ist ja so ein ganz netter Kerl. Hat gerade wieder ein neues Buch rausgegeben, ab und zu doch mal jetzt wieder unter Polizeischutz, auch im deutschen Fernsehen, bei Markus Lanz war er neulich, glaube ich. Ein Ägypter, Politologe und Schriftsteller, Buchautor, Publizist. Und er hat mal den Koran geordnet der ist ja so widersprüchlich, weil der wurde ihm auch nicht von Mohammed selber aufgeschrieben, sondern spät nach seinem Tode erst von Weggefährten. Und es gibt da eben eine Phase, die in Mekka beginnt und dann in Medina fortgeführt wird. Und das sind zwei verschiedene Lebensphasen. In Mekka versucht das noch friedlich, in Medina dann mit Gewalt. Und da steht das eben alles Mögliche drin. Unter anderem geht es da auch um eine gewisse Person, den Mahdi, scheinbar der Messias der Muslime. Und wenn der kommt, dann bricht das Reich Gottes auf Erden an, das Paradies für alle Menschen. Und bis dahin muss man eben, diesem Mahdi muss man gewaltsam den Weg bereiten. Und dazu gehört scheinbar, so wie ich das verstanden und gehört habe, die Vernichtung des jüdischen Volkes. Ganz, ganz speziell da eben im Raum auch Jerusalem. Also das ist ein göttlicher Auftrag, göttlich in Anführungsstrichen, den die Muslime haben, und diesen Auftrag, will der Iran umsetzen. Und dazu hat er sich eben Proxys gesucht, neues Wort, ne? Habe ich bis vor 3 Monaten noch nie gehört gehabt. Proxys, kommt wahrscheinlich, wird in der englischsprachigen Welt wohl verwendet. Dass diese Proxys sind Hamas, Hisbollah und die Houthis. Proxys. Was heißt Proxys?

Tja, gar nicht so einfach, das Wort im Internet zu recherchieren. Ich meine an älteren Stereoanlagen, HiFi-Anlagen, gab es hinten immer einen Proxy-Eingang. Der Proxy-Eingang, das war ein Eingang, der war, es gibt da eben nur also Standardeingänge, die waren für einen Plattenspieler. Ja. Dann gab es einen Eingang für Tonbandgeräte oder Kassettenrekorder. Das war ja damals so die Standard-Abspielgeräte. Ne? Dann gab es einen Eingang für, wenn es ein reiner Verstärker war, dann hattest du einen Eingang für Radio. Was gab es denn noch so damals? Ja, das war es eigentlich. Ne? Es gab die Abspielgeräte, Plattenspieler, später dann den CD-Spieler. Der ja aber nur auch ja, ein reines Abspielgerät war, aber du hattest eben Kassettenrekorder und Tonbandgeräte, die hatten ja Ein- und Ausgang, also die mit denen konnte man ja aufnehmen und auch abspielen. Und dann hattest du immer noch, ja eben Radio und dann hattest du dann noch nebenbei so einen Proxy-Eingang. Der Proxy-Eingang, der war zum Beispiel, der war für, vielleicht auch für eine Gitarre, du konntest eine Gitarre oder ein Mikrofon, du konntest ein Mikro, oft gab es noch ein extra Mikrofon, Eingang, aber es gab auch einen Proxy-Eingang. Ein Proxy-Eingang war für irgendwas anderes, was du dann eben womit du Wiedergabe machen wolltest über deine Stereoanlage. So, Proxy-Eingang. Das ist ein Hilfseingang, wurde das immer beschrieben. Also kann man dieses Wort Proxys, wenn man das anwendet auf die Hamas, die Hisbollah und die Hutsis, dann kann man das als Helfer übersetzen. Helfer. Das sind Helfer. Helfer wofür? Für die Vernichtung des Staates Israel. Ja. So. Wie kam ich da eigentlich drauf? Wo wollte ich eigentlich hin? Also die Europäer, jetzt weiß ich, worauf ich hinaus wollte. Ich guckte Fernsehen, ich schaltete so rum, ich wollte mir das nicht angucken, diese hilflose Trauer. Weil wir das nicht begreifen, dass der Islam will, also die Islamische Republik Iran will nicht nur die vollkommene Vernichtung Israels und der Juden, sondern auch die islamische Weltrevolution. Und das wollen wir ja nicht wahrhaben. Das will gerade Deutschland, das will die deutsche Bevölkerung nicht wahrhaben und das will auch unsere Regierung nicht wahrhaben, dass durch die humanistische Bildung. Ich habe, die Freimaurerei steht da ganz stark im Wege und verhindert, sie unterdrückt die Wahrheit. Ich habe mit Freimaurern zu tun gehabt und die verhindern das wirklich ganz stark, die Wahrheit, dass die Wahrheit, die Wahrheit ans Licht kommt. Sie unterdrücken aktiv die Wahrheit. Und da ich dann nun, dass ich mir das eigentlich angucken wollte, schalte ich natürlich ein bisschen nach CNN rein und informierte mich wieder über den Stand der Dinge bei der US-Präsidentschafts-Werbekampagne ne, zwischen eben der Kamala Harris und Lump Trump, dem Schlitzohr. Aber das wollte ich auch auf Dauer nicht sehen oder der Beitrag war vorbei und dann schaltete ich so ein bisschen weiter und ich landete bei Bibel TV. Und da war ein ganz netter Beitrag, der war von KTV, das ist das katholische Fernseh-TV, katholisch TV. Und da sprach ein Mann, der erzählte, also der war jetzt im Kongo, irgendwie sowas. Und es interessierte mich. Er saß da in kurzer Hose und mit Sandalen und er sagte, er war in einer Laienkommunität am Bodensee. Und dort lernte er einen Bischof kennen, sie trafen sich mit anderen in Brüssel und dort lernte er einen Bischof kennen und scheinbar aus Kongo und der lud ihn ein oder hatte da irgendeine Arbeit für ihn und er ging mit und ging in den Kongo zu den Pygmäen. Er wollte eigentlich nur 3 Monate bleiben, war aber jetzt schon über 10 Jahre da und war inzwischen der Ökonom der Diözese. Also er verwaltete die Gelder und versuchte auch Gelder reinzuholen, weil die leben da rein von Spenden und kümmern sich um das schwarze Menschen, also Afrikaner, wie die anderen auch alle dort.

See. Der saß dort in der Sendung und berichtete darüber und ich spürte sein Herz. Und zum ersten Mal wurde mir eigentlich wirklich der Begriff der Mission klar und das, was Jesus sagte, geht hin in alle Welt und verkündet den Menschen die frohe Botschaft. Bringt den Menschen Jesus, das ist der Auftrag der Mission. Und warum das nötig ist und das wurde aus seinen Worten klar. Die Pygmäen leben da immer noch im Urwald. Die sind kleiner, die konnten sich nie gegen die großen Bantus irgendwie durchsetzen. Die Menschen verdrängen sich gegenseitig und sind in Konkurrenz. Und so haben sich die Kleineren eben, die verstecken sich vor den Großen. Heute leben so oft als Sklaven oder als Eigentümer, als Leibeigene in den Hinterhöfen der Bantus, der Großen. Die Bantus bauen ihnen dann hinten, die haben dann ein großes Stück Land und ein großes Haus und oder was Größeres und hinten im Hinterhof, da haben sie eine Hütte hingestellt und da lebt die Pygmäenfamilie und das sind so die Diener der Bantus. Die müssen alles Mögliche machen, auch jagen gehen, aber das müssen sie alles dem Patron, also dem Eigentümer, abgeben und der Patron gibt ihnen dann wieder was zurück, der versorgt sie. Führen also kein selbstbestimmtes Leben mehr, sondern sind Leibeigene. Die Kleinen sind die Leibeigenen der Großen. Aber bei denen war er nicht, dieser Mann mit seinen, also der ging mit einer Abordnung von Deutschen, gingen sie dorthin in den Kongo, nach, wie hieß das? Kole, glaube ich, heißt die Stadt. Und dort waren die Belgier mal, das war mal Belgisch-Kongo, die belgische katholische Kirche hatte sich da wohl anders als der belgische König wohl ganz, ganz nett verhalten, haben sich da ganz gut verhalten. Die belgische Regierung hat ganz furchtbar gewütet und zu Massakern und wohl hunderttausendfachen Mord geführt unter den Schwarzen in Kongo, den Einwohnern, den Aborigines, ja, den Natives. Ich finde das Wort Aborigine, das heißt ja eigentlich auch Ureinwohner. Man nennt ja die in Australien lebenden Ureinwohner nennt man Aborigines. Das sind also die da eben ursprünglich geboren sind. Kleinen Moment. Ja, mich ärgert hier eine blöde Fliege. Da musste ich mal meinen Ärmel zuknöpfen, damit die nicht andauernd hier auf mir rumkrabbelt. Furchtbar. Ja. Also die belgische Kirche hatte da eine Schule hingebaut, mitten im Kongo, schon vor langer, langer Zeit, also noch zur Zeit der Kolonialherrschaft, vor dem Ersten Weltkrieg oder vor dem bis zum Zweiten. Ich weiß nicht genau, wann Belgien seine Kolonien abgeben musste oder die Menschen dort, die Länder in die Freiheit, in die Selbstständigkeit entließ. Aber also da waren große, massive, schöne Gebäude gebaut, eine Grundschule und ein Gymnasium und glaube und auch andere Gebäude, ein Gästehaus. Aber da stand alles leer. Es gab keine Menschen, die da sich darum kümmerten und das betrieben. Und in diesem Gästehaus kam erstmal diese Delegation aus Deutschland da, um diesen Mann, der jetzt da im Fernsehen saß, bei Bibel TV und Bericht gab. Die kamen da unter, das war wohl hergerichtet worden, die konnten da wohnen. Und das war dann mitten in dem Gebiet der Pygmäen. Dort lebten mehrere Pygmäenfamilien im Urwald. Und die kamen auch immer vorbei und ja, man hatte Kontakt. Und die fanden das auch gut, die Pygmäen, dass sich da irgendjemand für sie interessierte. Und dann hatten die Deutschen ihnen erzählt, was sie da so vorhaben. Nämlich, ja, sie bauten dann erstmal 800 Meter weiter im Dschungel. Bauten sie eine neue Siedlung für sich, diese Deutschen. Das waren Ordensbrüder quasi. Ich meine, der eine von der Kelly Family war am Bodensee in so einer Kommunität. Vielleicht ist das diese, ich weiß es nicht. Eine Laiengemeinschaft gehört dann also nicht unbedingt den Franziskanern, Augustinern und sowas, Karmelitern an oder sowas. Es könnte sein, dass das war eine Jüngere von den Kellys, der wieder Musik macht. Inzwischen hat er das Kloster da verlassen und macht wieder Musik. Naja, also sie bauten dann 800 Meter von diesem Zentrum, das da, also diese leerstehenden Schulgebäude. Sie bauten dort eine kleinere Siedlung aus Lehmhäusern und Ziegeln und mit
Ziegelhäusern für sich.

Und die Pygmäen halfen ihnen dabei. Und sie gründeten eine Schule. Oder die machten diese Grundschule dort drüben wieder auf und luden die Kinder ein, morgens um 8 Uhr zu kommen oder 8:30 und am Schulunterricht teilzunehmen, haben ihnen ein bisschen Lesen und Schreiben beigebracht und so ein paar Dinge über auch vielleicht Gesundheit erzählt. Und da merkten sie, dass die Kinder so um 9:30, 10:00, die hauten ab, die gingen nach Hause. Und dann hinterher fragten sie die, warum geht ihr mitten im Unterricht nach Hause? Ihr seid doch extra hergekommen. Ja, wir haben Hunger, wir haben kein Frühstück bekommen, wir gehen nach Hause, um von unseren Müttern was zu essen zu bekommen. Und bekommt er dann was? Nee. Ganz oft sagen unsere Mütter, wir haben nichts. Geht selber in den Dschungel und sucht euch was zu essen. Und die leben dort, die Pygmäen leben dort, das sind also Nomaden, die den Dschungel durchziehen. Die sind nicht sesshaft, die durchziehen den Dschungel, leben in so, die haben Hütten aus Stöckern und Blättern. Das sind große Bananenblätter oder sowas. Große Blätter, die sie sich dann eben so ein Holzgestell aus Ästen zurechtmachen, oben drauflegen, die dann von Regen schützen, damit es unten drunter dann ein bisschen trocken bleibt, und da liegen sie dann bei Nacht. Und wenn die ganze Gegend so abgegessen ist, wenn sie nichts mehr zu essen finden, dann lassen sie das alles stehen und gehen weiter. Das sind Pygmäen, kleiner. Die Kinder, Fünfjährige, die Mütter sagen ihnen, geht in den Wald, wenn ihr Hunger habt, geht in den Wald, sucht euch was. Ich hab nichts, Papa hat auch nichts gejagt, ne, seht zu. Dann haben also diese Ordensbrüder, die haben dann gesagt, so geht das so, was machen wir? Dann haben sie gesagt, wir machen eine Schulspeisung. Wir machen Unterricht bis 12 Uhr und um 12 Uhr gibt es Essen für alle. Haben sie dann gemacht, haben sie also eine Küche hergerichtet und einfache Speisen. Und dann gab es dann Unterricht von 8 bis 12 und ab 12 gab es dann Essen eine Stunde lang bis 13 Uhr. Und ab 13 Uhr gab es dann eine Viertelstunde lang Katechese. Dann haben also die Ordensbrüder selbst zusammengesessen und haben den Katechismus gelesen. Katechismus gibt es sowohl bei Luther als auch in der katholischen Kirche. Luther hat das übernommen. Das ist da redet man eben über die Bibel und über die Gebote und wie man das umsetzen kann. Katechese. Entschuldigung. Gleich geht's weiter.

0: Ja.
1: Katechese. Ab 13 Uhr bis 13:15 oder 13:30. Das haben also die Ordensbrüder für sich gemacht und luden die Kinder ein. Das waren eben, die waren ab 5 Jahre oder 4, ne, bis 10, 12, konnten alle kommen, die konnten alle in die Schule kommen, waren alle eingeladen. Und es ist keine große Volksgemeinschaft, sondern alles einzelne Familien, die untereinander auch noch in Fäden liegen und sich umbringen. Die haben Pfeil und Bogen, mit dem sie auch auf Jagd gehen, aber damit schießen sie auch auf einen, auf den sie böse sind, vom anderen Stamm. Ja, und mit den Bantus auch noch, die Großen. Und wenn die dann über die Kleinen herfallen, dann haben die wenig Chancen. Ja. So eine Kraft von so einem Pfeil, von einem Kleinen, ist auch nicht so kräftig. Da rennst du einfach hin und schnappst dir den und erwürgst den, dann ist er tot. Ne? Also die machten also dann da Katechese. Und ja, ihr seht schon, worauf ich hinaus will, die Notwendigkeit, diesen Menschen Jesus zu bringen. Ja, das hat mich so gerührt. Und dieser Mann, der ist so alt wie ich, so 62, dann fragte ihn der Moderator von KTV, der fragte ihn, was war der Grund, dass sie nicht 3 Monate geblieben sind, sondern jetzt 10 Jahre? Hatten sie nicht auch anfangs Sorge, dass der Kongo gefährlich ist? Ja, sagt er, diese Mission an die Pygmäen ist natürlich, das ist was, das geht ans Herz. Und das ging es bei mir auch, als ich das so sah. Deswegen berichte ich euch das. Das geht ans Herz. Die Kinder. Die Kinder, die da sagen, die leben zu Hause unter einem Blätterdach und sagen, wenn ich Hunger habe, muss ich in den Wald gehen und mir was suchen. Und dann sagt er, ich kenne das noch aus der Kinderstunde, wir hatten mal hier Herrn Hamel, da war ich 2 Jahre in der Kinderstunde mit ausschließlich muslimischen Kindern damals aus dem Kosovo. Das war in den Jahren 98 bis 2000. 97, 98, 99. Die Kinderaugen. Und die Kinder kommen an und sie springen dir auf den Schoß, sie klammern sich an dein Bein und du verstehst das gar nicht. Und das muss wohl die Liebe Jesu sein, die in uns ist und die auch in diesem Mann da war. Und dieses Erbarmen, das dieser Mann hatte, da für Kinder, die 5-Jährige, die sich hier selbst ihr Essen suchen müssen, die von Hunger getrieben nach Hause laufen, aus dem Unterricht, den sie eigentlich gerne haben, weglaufen und dann kommen sie nach Hause und da kriegen sie nichts. Ja, was, ne, und das sagte Jesus, geht hin bis an die Enden der Welt und verkündet die frohe Botschaft. Und diese Eingeborenen, das ist nicht alles toll. Ja, ich kann es nicht mehr leiden, diese ganze Faszination für dieses Exotische. Oh, es ist, ne? Alles ist besser als das, was wir hier haben. Ja, Deutschland ist scheiße. Komm ich wohl auch noch zu. Aber das andere da, das ist auch nichts. Das ist nichts. Ja, Pygmäen, ja, Naturkulturen, Naturvölker. Über die Aborigines das waren die anderen. Wie heißen sie, die Afrika auch leben? Die sind auch so klein. Die Buschmänner. Buschmänner. Die sind auch nur so 1,50, 1,40 groß. Und die leben in anderen Ländern, Nationen Afrikas. Die Buschmänner. Die leben nicht im Dschungel, sondern die leben in der Savanne. Und die lebten auch von der Jagd. Die hatten dann auch kleine Hütten in der Savanne, war ein bisschen sesshafter. Und die jagen Wildtiere. Ne? Die leben dann also vom Jagd auf Antilopen und sowas. Die sind recht unerschrocken und die haben auch die legen sich auch mit Löwen und Leoparden an, weil die attackieren die auch und machen denen die Beute streitig. Wenn diese Buschmänner was gefangen oder erlegt haben, dann kommt ein Löwe und der nimmt ihnen das weg und aber dann verjagen die den. Obwohl die auch nicht sehr groß sind, diese Buschmänner. Der größte Teil der Buschmänner ist inzwischen integriert und lebt in Städten, größeren oder kleineren Städten und genießt das moderne Leben, ja, mit Wasserversorgung, mit Krankenhäusern und ärztlicher Versorgung, mit Häusern und Wohnungen, habe ich auch einen Bericht gesehen, wo Ventilatoren laufen und Kühlschränke stehen und wo es auch Abwasser eben Entsorgung gibt. Man kann mal eine Toilette benutzen und da ist ein Wasserhahn in der Küche. Die genießen das. Andere Buschmänner, die wollen zurück und die beklagen, dass der weiße Mann durch seine Kolonialzeit ihnen das ihr eigentliches Leben ihnen genommen hat. Und dann hatten sie aber ein paar andere Buschmänner interviewt und die sagten, ich will da nicht hin zurück in die Steppe. Ne, da stirbst du alle, weil du Würmer hast. Ne, keiner kann dir helfen. Du wirst innerlich aufgefressen von Würmern und andere Krankheiten, die kriegst du. In der Nacht kannst du erfrieren, in der Hitze kannst du verdursten. Viele von uns sind früher verhungert. Und das ist kein Leben, was erstrebenswert ist und wohin ich zurück möchte. Hör mir auf mit so einem Scheiß hier dieses Leben der Naturvölker zu glorifizieren. Darüber rede ich jetzt gerade, genauso bei den Pygmäen. Und das war sehr eindrücklich, was dieser Missionar aus vom Bodensee da wieder so darstellte. Die Verlorenheit dieser Pygmäen. Bei dem ganzen schönen Bericht, den der Mann abgab, da bei KTV, beim Bibel, das war so eine, ne, die haben, also Bibel TV hat vom katholischen Fernsehsender da so einen Beitrag übernommen. Bei all dem Schönen, was der Mann da so erzählte und seine Hingabe, seine Herzlichkeit und seine Liebe für die Kinder und er sagte aber, sie haben zu wenig Geld und die ganze Sache ist auch in Frage gestellt. Eine Zeit lang mussten sie das Land verlassen, weil die Bantus ihnen Probleme gemacht haben. Wenn man also den Pygmäen hilft, die aber zum Teil eben die Leibeigene der Bantus sind, dann kriegst du mit den Großen, mit den Bantus ein Problem. Und dann auch mit der Regierung. Die ist vielleicht auch vom Bantus gestellt. Und dann sagen die, schmeiß diese Missionare da aus dem Land, weil die machen uns die Beziehung, die Sklavenhaltung der Pygmäen kaputt. Das wollen wir nicht. Der Kongo ist wohl ein ziemlich abgeschlossenes Land. Du brauchst ein Visum, um da reinzukommen. Kaum Touristen, sehr viel Korruption. Kongo hat wohl mit allen Nachbarn irgendwelche Probleme, aber diese Mission lag mitten im Kongo, sodass sie immer von den Problemen an den Rändern, an den Grenzen mit anderen Nationen hörten, aber zu ihnen waren die nicht gekommen, die Probleme. Ja, das Traurige ist, dass dieser Mann so eine Leidenschaft und so eine Liebe hat und diesen Auftrag von Jesus so genau verstanden hat, ja. Erzählt den Menschen von mir bis an das Ende der Welt. Aber er kann es nicht richtig. Er kann es nicht richtig. Er hat ein Herz, er trägt die Botschaft im Herzen, aber er hat nicht die Salbung. Er hat nicht die Gaben, er hat nicht die Geistesgaben. Er hat nicht die Erfüllung mit dem Heiligen Geist. Er ist nicht wiedergeboren. Er hat nicht die Ausrüstung, die Gott an Pfingsten gegeben hat. Und das war wenn dieser Mann und seine Missionare da vom Bodensee, wenn sie die Ausrüstung hätten, die Jünger von Jesus, diese 70 aus dem Obergemach oder 120 da an Pfingsten bekommen haben, wenn die hätten, dann würde das passieren, was da nach Pfingsten geschah. Die Menschen hätten sie, also an Pfingsten wurden 5000, bekehrten sich, kurz danach 4000. Und ne, das Weltchristentum entstand. Das Christsein verbreitete sich über im damaligen Mittelmeerraum, also in der bekannten Welt. Ne, ging hoch bis in die heutige Türkei und nach im Westen. Darüber ging es nach Ägypten und Libyen und so weiter. Tunesien, Algerien, Marokko. Über die heutige da, also den Libanon, Türkei, ging es nach Griechenland mit Paulus. Und dann nach Europa rüber, nach Italien rein und nach oben Rumänien, Bulgarien, rüber nach Frankreich, Spanien, Paulus redet schon, er will nach Spanien und dann ging es wohl mit den scheinbar aus diesen Karmeliterklöstern und da aus dem Wüste, aus der Wüste, aus der Sinai-Wüste, sie haben sich scheinbar Missionare aufgemacht und die sind dann wohl mit dem Schiff um Spanien herum bis nach Großbritannien gefahren und auf diese Insel Iona, haben dort Klöster gegründet Warum die da ganz nach oben gefahren sind, weiß ich nicht. Haben sie jedenfalls getan, weil es gibt dort in diesen Klöstern Bezüge. Da gibt es eine Menge Wörter, die sind auf diesen Inseln dort und in der Gegend. Die stammen aus dem Arabischen und die haben was zu tun mit diesem Elisabeth-Kloster, wie heißen diese? Katharinenkloster, ne? Da am Berg Sinai, in der Wüste Sinai. Also die müssen scheinbar das waren wohl Menschen, die kamen, das waren Araber, die kamen, oder Juden, die lebten dort im Katharinenkloster oder da in der Ecke, wenn das ein Frauenkloster war, weiß ich gar nicht. Das waren jeweils die ersten Klöster. Und von dort gingen die, haben sie auf den Weg gemacht und fuhren hoch auf die Insel Iona. Und dort waren die erst eine Weile und dann haben sich von dort auf den Weg gemacht und haben die Sachsen und die Germanen missioniert und sind dann auch bis hier nach Hameln gekommen. Dieser Bonifatius zum Beispiel. So im Groben und Ganzen. Ja, gleich geht's weiter.
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So, da bin ich wieder. Ein paar Handgriffe im Haushalt erledigt, so nebenbei. Wir waren stehen geblieben bei diesem Missionar von der Laienkommunität vom Bodensee, der jetzt da im Kongo ist und schon seit mehr als 10 Jahren. Und er ist inzwischen, er war erst dort als, hat auch dort Unterricht gegeben, den Pygmäenkindern. Sie haben dann verstanden, dass diese Konzentration auf die Pygmäen so nicht funktioniert, weil die sind eben da eingebunden in das Leben dieses anderen Stammes der Bantus. Und außerdem sind die Pygmäen eben kein großer Stamm oder keine zusammenlebende Volksgruppe, sondern einzelne Familien, auch Großfamilien, die aber untereinander verstritten sind und sich auch bekriegen und sich töten. Naja, und er musste dann eben bekennen, dass so diese Hoffnung, die sie hatten, sie haben also da, also die Pygmäen halfen ihnen beim Bauen ihrer Häuser. Die können arbeiten, wenn sie wollen, sagte er. Die haben das, und die hatten also dann die Hoffnung, dass sie die Techniken zum Hausbauen, so Lehmziegel zu pressen, Sonne trocknen lassen, ein Dach draus bauen aus geeigneten Hölzern, dann das abzudecken mit anderen Rindenmaterialien oder so, oder sich eben auch was zu besorgen. Eben, man kann ja dann auch da in der Nähe bei den Bantus in den Städten Wellblech kaufen und sowas. Sie hofften, dass die Pygmäen das übernehmen würden, diese Bautechniken, aber das machten die nicht. Die halfen gerne, aber nach dem Helfen haben sie auch dann ein bisschen was, da haben sie dafür dann eben auch mal eine Kleinigkeit bezahlt bekommen, auf jeden Fall wohl Essen oder Geschenk bekommen, mit denen verschwanden sie dann im Busch. Aber sie lebten weiterhin so in den Tag hinein. Kinder fragt nach Essen, war nichts da. Geh in den Wald, such dir was. Stell mal vor, wenn ich mir das vorstelle. Ich käme von der Schule nach Hause und meine Mutter, hier war um 13 Uhr, war bei uns Schulschluss, um Viertel nach eins, so halb, waren wir dann zu Hause. Mein Schulweg war 15 Minuten, ich konnte mit dem Fahrrad fahren. 13.15 Uhr war ich zu Hause. Dann war meine Mutter in der Küche, hatte eine Schürze um. Und auf dem Herd, da standen zwei riesige Pfannen gefüllt mit panierten Schnitzeln, Koteletts. Eine Pfanne mit geschmorten Bohnen, mit Zwiebeln und Speck und Thymian und Bohnenkraut. Und in einem Topf, da dampften die Salzkartoffeln. Und wir konnten uns nehmen, so viel wir wollten. Und ich hab zu meinen besten Zeiten, so mit 15, 16, im vollen Wachstum. Ich war im Schwimmverein, habe so ein bisschen Leistungssport betrieben. Brustschwimmer, ich war recht gut für so eine kleinere Stadt, ohne hier Leistungszentrum zu haben oder irgendwas. Hab mir damit volle Punktzahl, damals 15 Punkte ich hatte Sport als Prüfungsfach, eins meiner vier Prüfungsfächer, da konnte ich mir eine 1 plus auf die Art und Weise erwerben. So war das bei uns hier. Wir haben dann zusammengesessen, meine Mutter, mein Bruder, ich, meine Schwester. Wir haben uns den Bauch vollgeschlagen und so gegen zwei, Viertel nach zwei, sind wir vom Tisch aufgestanden. Ja, und haben erstmal ein Nickerchen gemacht. Uns ausgeruht ein bisschen, weil der Bauch auch voll war. Dadurch sind wir gewachsen, weil wir gutes Futter bekommen haben. Von uns war keiner fett, wir waren alle sportlich, wir waren drahtig oder jedenfalls rank und schlank, aber muskulös. Die Pygmäenkinder, die kriegen gesagt, geh in den Wald, such dir was, schieß den Affen vom Baum. Ja, geht in alle Welt und verkündet die frohe Botschaft von mir, der Weg zu Gott ist offen, verkündet den Menschen Jesus. Und diese Missionare da vom Bodensee, sie hatten also die Hoffnung, dass sie durch ihr Vorbild, die sagten dann auch die Pygmäen, wir gehen zu den Deutschen, wenn sie dann also da zu der Siedlung gingen, wenn sie aus dem Dschungel kamen, dann gingen sie zu den Deutschen. Kinder kamen zum Teil in die Schule, aber auch das fruchtete nicht so richtig. Auch die, zwar kamen die Kinder zum Essen,
Aber die ganze Arbeit, das war dann so der Schluss, der unterm Strich, was dann da so überblieb. All diese Verführungen, die fruchten nicht. Und ich habe das auch in der Kinderstunde damals so gesehen, dass wir haben da also bis zu 60 Kinder gehabt, eben zum großen Teil aus Kosovo, Muslime auch. Und da sagte dann irgendwann, mir wurde gesagt von Angela, das war da die Frau des Pastors bei uns in der Gartenstraße: Stefan, da musst du unbedingt kommen, jetzt kommt ein Prediger, das ist ein Prophet, der ist prophetisch, da musst du unbedingt kommen. Ja, und dann kam ich dann. Und ich hatte inzwischen da schon Probleme in der Kinderstunde. Ich hatte Kritik, und das habe ich auch gegenüber dem Leiterschafts, dem Kai Schubert und seiner Frau. Die haben sich selbst zu Leitern da aufgeschwungen, sagten, irgendeiner muss der Leiter sein, das machen wir jetzt. Bis dahin machten wir das, und dann lief nichts mehr. Und dann sagte dieser so stolz angekündigte Prophet sagte an die Leiterschaft der Kinderstunde: Ihr habt den Heiligen Geist betrübt, macht nicht weiter so, ansonsten wird die Kinderstunde nur eine belanglose Spielstunde sein. Und so war das dann da auch im Kongo. Oder ist das dann da? All diese Versuche, den Menschen was Gutes zu tun und sie aus ihrem Elend, ihres Naturvolkseins da herauszuholen. Und ja, das bringt nichts, wenn du nicht die Geistesgaben hast. Die Menschen müssen wiedergeboren werden. Die müssen da rauskommen. Ja, die müssen da rauskommen. Das ist eine unglaubliche Ignoranz in Afrika. Ich hatte hier mit Afrikanern, das war ein Mieter bei mir im Haus, die wollen nichts lernen. Die sind ignorant, haben einen ignoranten Geist. Die sehen, du kannst was sie nicht können, aber die wollen das. Die sind nicht daran, die tun so, als ob sie es lernen wollen, aber nicht interessiert. Da war ein Baby zur Welt gekommen, das guckt mich an und mit diesen Augen: Was will der? Was will der? Ignoriert mich. Reagiert nicht auf mich. Was will der? Ganz, ganz erwachsen guckt dieses nicht mal ein Jahr alte Baby und lehnt dich ab. Aber Jesus hat die Welt überwunden. Jesus hat am Kreuz von Golgatha die Welt überwunden, hat den Teufel besiegt. Der Teufel ist Machtet, egal was für ein Geist da ist, der ist besiegt. Satan ist besiegt. Der Teufel ist besiegt. Aber das ist nur dann, wenn du in seiner Kraft kommst, nicht mit deinen guten menschlichen Wünschen. Auch wenn du da an Jesus glaubst und du meinst, so den Missionsauftrag da umsetzen zu müssen und zu wollen und zu können, du kannst es aber nicht. Du musst das in der Kraft Gottes tun. Du musst wieder selber von oben geboren sein. Ja, und du musst erfüllt sein mit der Kraft Gottes und mit den ganzen Geistesgaben. Du musst in Zungen reden, du musst dann wachsen, auch in der prophetischen Rede, dass du da und im Prophetischen, dass du Eindrücke hast und kriegst und dass du Dinge erkennst. Und du brauchst diese Überzeugungskraft, und die kommt nur aus dem Heiligen Geist, wenn du den hast. Den kriegst du bei Jesus. Ansonsten bleibt das alles ergebnislos. Das bringt nichts. Das verpufft. Das ist vergebliche Liebesmühe. Diese Pygmäen wenden sich ab und sagen: Ja, die gehen zurück in den Dschungel. Nee, wir brauchen unser altes Leben. Wir brauchen den Dschungel. Wir brauchen die Geräusche. Die brauchen auch die Geister, die in ihnen wohnen, die Weltbeherrscher dieser Welt, der Finsternis. Die wollen die behalten, und die geben die nicht her. Und die können nur geknackt werden durch den Heiligen Geist, wenn der in uns wohnt. Ja.

Aber was mir an diesem Mann so aufging und klar wurde, das ist diese Barmherzigkeit, die der hat, ne? Mitgefühl. Weißt du, und wenn du dich fragst, warum leben wir eigentlich? Warum leben wir eigentlich? Was ist der Sinn des Lebens? Ja, ganz einfache Antwort. Das ist, ja, also erstmal, ja, wir leben. Und weil wir leben, und wenn du Jesus erlebt hast, Jesus kam zu uns, weil wir leben. Er erbarmte sich unser. Er erbarmte sich unser, weil er hat uns da so gesehen, wie dieser Mann da und dieser Mönch, dieser Ordensmann da vom Bodensee, die Pygmäen. Und hat gesagt, das ist scheiße. Da muss ich was tun. Und so hat Jesus uns gesehen und er kam zu uns und hat sich uns zugewandt und er lebte für uns. Ja? Und wenn du ihn erlebt hast, den Jesus, dann lebst du so für andere. Dann lebst du so für die Pygmäen und sagst, ich gehe zu den Pygmäen, ich will denen den Jesus bringen und zwar mit allen Geistesgaben. Und ich will die da aus ihrem Dschungel rausholen. Ich will die aus dem Dschungel rausholen und ich will die zu Jesus bringen, dass sie nicht mehr in die Bäume schauen, und sondern nach den Affen und denen Giftpfeil in den Rücken schießen, sondern damit sie in den Himmel hochschauen und zu Jesus rufen, dass er ihnen auch, ja, und dass sie aufhören, dieses beschissene Leben da zu führen und ihren Kindern zu sagen, wenn ihr Hunger habt, dann sucht euch was. Das ist so einfach, ne? Ich habe neulich wieder Kontakt mit einem Bekannten gehabt, Ulrich heißt er. Und der ist jetzt auch freikirchlicher Christ seit 20, 25 Jahren. Er ist so negativ. Das erfüllt vollständig alle Klischees eines Freikirchlers. Immer nur am Richten, alles schlecht machen, auf die Welt andauernd mit dem Finger zeigen, auf Abtreibungen, Vergötzungen oder Vergötterung der Kinder, keine Disziplin mehr. Die Regierung holt ja hier die Fremden rein, wird alles immer schlechter und bah und bah und bah und bah. Also ich war hinterher so krank, ich bin es immer noch so ein bisschen, 4 Tage lang wenigstens oder 5. Ich kann mit dem Mann keinen Umgang haben, das geht nicht. Ich war ausgelutscht wie ein altes Kaugummi, ausgekaut wie ein altes Kaugummi, das man dann ausspuckt. So habe ich mich gefühlt gehabt, saft- und kraftlos, nichts mehr. Ich habe gezittert und geschlottert. Der Mann hat Dämonen. Der braucht ganz, ganz dringend braucht der Befreiungsgebet, ne? Dämonenaustreibung. Dem kann man sonst nicht helfen. Ich bin da nicht mehr in der Lage dazu. Es ging früher noch, aber ich werde immer sensibler. Ja, und das geht nicht mehr. Ich kann mit dem Mann keine Gemeinschaft haben. Er bat mich, ihn mitzunehmen im Auto in die Gemeinde, weil sein Wagen kaputt ist. Tut mir leid, Ulrich, das geht nicht mehr. Du bist so negativ, du brauchst ganz, ganz dringend Befreiung. Bevor du die nicht bekommen hast, da tut's mir leid, da muss ich dich meiden. Ein paar Abende lang ging es mir immer wieder so schlecht, dass ich kotzen musste fast. Ich konnte nicht einschlafen, Gedanken drehten auf Vollgas. So. Warum erzähle ich das? Was wollte ich damit sagen?

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3: Ja, der Uli, der weiß auch nicht, wofür er lebt. Er hat ein Problem. Seine Mutter war, während er schwanger war, mit ihm in der Psychiatrie, Schizophrenie. Und ich denke, der hat da was geerbt und sein ganzes Leben war jetzt nicht so richtig pralle. Der ist seit ein paar Jahren verrentet. Er ist noch viel zu jung dafür, ungefähr so alt wie ich. Aber der braucht einen Lebensinhalt. Jeder braucht irgendeine Aufgabe, ne? Eine Vision. Ja, und da habe ich ihm erzählt von den Jesus People und den Lonnie Frisbee und da hatten so eine Teestube und dann gründeten die Wohngemeinschaften in Los Angeles und die waren füreinander da. Ja. Wenn da einer zu denen in eine Gemeinde kam und die fragten, hey Mann, wie geht's dir? Dann meinten die das ehrlich und die wollten wirklich eine Antwort hören. Ja, und die, das war nicht Smalltalk. Und dann guckten sie ihn auf die Füße und dann sagten sie, ey Mann, du hast ja keine Schuhe, du brauchst Schuhe. Und dann besorgten die dem Schuhe. Die regten sich nicht auf und sagten, wie kannst du hier, sag mal, wieso läufst du ohne Schuhe rum? Das war keine Frage, die brauchten nicht fragen, warum läufst du ohne Schuhe rum? Die Hippies hatten ganz oft keine Schuhe an, weil die entweder anfangen, die wollten es nicht oder die waren dann irgendwann kaputt. Und dann gingen die halt barfuß weiter, weil die hatten ja kein Einkommen. Die Hippies waren von zu Hause geflohen. Aus dieser spießigen Zeit der 60er Jahre, die jungen Männer flohen von den Einberufungsbefehlen der US-Army nach Vietnam, die versteckten sich, die wurden wahrscheinlich mit Strafbefehl gesucht. Die MP, die Militärpolizei, suchte die, so wie das bei uns hier auch ist. Und dann, ja, die verkrochen sich und waren dann da, lebten in den Straßen von Los Angeles bis San Francisco. Ja, come to LA, come, nee, ja. Ich hatte die Lieder da mir von San Francisco, ne? Und die lebten in Wohngemeinschaften, ein Drittel blieb zu Hause. Dann fange andersrum an, ein Drittel ging arbeiten. Ne? Die brachten das Geld nach Hause. Ein Drittel ging missionieren, die erzählten anderen von Jesus. Und die Frauen mit den Kindern blieben zu Hause und machten den Haushalt, kochten das Essen, sodass wenn die abends von der Arbeit kamen, die kamen aus den Fabriken oder von der Landwirtschaft, dann aßen die gemeinsam. Und dann brachten die draußen von Jesus erzählten, brachten neue mit. Die fragten die beim Gottesdienst auch oder wenn sie in den Straßen am Missionieren waren, weißt du, wo du heute Nacht bleiben sollst? Nee, ja, dann komm mit. Und dann nahmen sie die mit nach Hause und dann konnten die da irgendwo in irgendeiner Ecke vom Zimmer schlafen. Und nicht mehr auf der Straße, wo sie getreten wurden, zusammengeschlagen wurden, wo sie erfroren, da kann es kalt werden. Auch in Los Angeles, da kommt nachts ein kalter Nebel. Das ist in San Francisco, deswegen ist da diese Golden Gate Bridge, ne? Das ist San Francisco. Und die ist so mit einer roten Rostschutzfarbe angestrichen, weil da kommt ein Nebel vom Meer, da ist dieser kalte Lorenzstrom, der kommt oben von der Arktis und da entsteht so ein starker Nebel, diese Golden Gate Bridge, die ist zum Hälfte des Tages ist die in Nebel eingehüllt und das bringt dann Rost. Die muss also andauernd da gestrichen werden und die haben sich dafür eine rote Farbe entschieden, deswegen ist das diese Golden Gate Bridge. Und dieser Nebel, der ist so kalt, dass du da erfrieren kannst und das ist wohl auch in Los Angeles ist es ein bisschen anders, aber da kann es sehr kalt werden. Obwohl das da in Kalifornien ja, da ist ja immer Sommer eigentlich, aber eben doch nicht. Es gibt eben Wintermonate und in den Wintermonaten, wenn du da in den Straßen liegst und schläfst, dann kannst du da auch erfrieren. Skid Row gibt es da, die Skid Row. Es gibt eine Straße in Los Angeles, die ist randvoll mit solchen Zelten von Obdachlosen. Die ziehen aus ganz USA, ziehen die Obdachlosen und du kannst aus USA schnell obdachlos werden, weil es gibt ja da keinen Kündigungsschutz. Nicht wie bei uns 3 Monate, sodass du dich darauf anstellen kannst und du hast auch keinen Mieterschutz 3 Monate. Wenn du deine Miete nicht mehr zahlen kannst, du fliegst dann da sofort raus. Und das kann ganz, das, wenn du gekündigt bist und du hast keine Ersparnisse, dann bist du auch gleich deine Wohnung los. Und was machst du dann? Ja, was in dein Auto passt, nimmst du vielleicht mit, ein paar Sachen verkaufst du und dann gehst du nach Los Angeles in die Skid Row. Das ist eine lange, lange Straße, die führt zum Meer. Und die ist voll mit Zelten, wo obdachlos gewordene da wohnen. Und da haben sie inzwischen Container aufgestellt, damit die wenigstens ihren Müll wegschmeißen können, weil da laufen Ratten rum und die kommen in die Zelt, die fressen sie ein Loch in das Zelt und die beißen dich nachts und übertragen dir Krankheiten, dass du daran stirbst. Hannover hat inzwischen für die Obdachlosen auch solche Container aufgestellt, damit die Müll wegbringen können und auch Dixi-Klos. Da gibt es also, in Hannover gibt es unter den Hochstraßen, gibt es richtig Siedlungen von Obdachlosen. Da haben sie dann also so Paletten auf den Boden gelegt, wo die dann ihre Zelte draufstellen, Container für den Müll hingestellt und dann eben Dixi-Klos, die regelmäßig dann auch gesäubert werden, damit da nicht überall hingepisst und hingeschissen wird, ne? Das verbreitet ja dann Krankheiten und das ist weder für die Stadt schön, besonders nicht für die Obdachlosen. Und die muss sich dann hinterher jemand auch, die müssen alle in Krankenhäusern und versorgt werden, wenn die dann krank werden, durch ihre eigenen Ausscheidungen. Dann. Also so erzählte ich dem Ulrich, weil der auch nicht weiß, was er mit seinem Leben anfangen soll, mit seinen 63, 64 Jahren, die er jetzt hat. Erzählte ich ihm so ein bisschen die Geschichte und ja, das brauchen wir, warum haben wir das nicht? Warum ist bei uns alles so schlecht? Ich kann es nicht mehr hören. Er ist nur meckerig und nur unzufrieden und ja. Wenn wir diese Barmherzigkeit hätten, wenn wir diese Sicht hätten, die dieser Missionar da hat. Gestern Abend lief ein wunderbarer Film im Ersten mit der wunderbaren Caroline Peters, eine Schauspielerin, ist bekannt aus Mord mit Aussicht. Das ist so eine satirehafte Kriminalserie gewesen, spielt in der Eifel hinter Köln. Und einem Schauspieler, den kenne ich jetzt vom Namen her nicht, der hat das sehr gut gemacht, spielte in Berlin. Ich glaube, es hieß die unschärfe Relation der Liebe. Es ging eben da um einen N60er und eine N40erin, obwohl beide, glaube ich, in Wirklichkeit schon älter sind. Und die hatten sich beim Spazierengehen kennengelernt und sind beide ein bisschen freakmäßig und beide ein bisschen ungewöhnlich. Aber ja, und die haben einen Draht zueinander. Er kann sich überhaupt nicht öffnen und sie redet wie ein Wasserfall. Und das ist endet am Ende in New York, wo sie sich dann näher kommen können, weil es in Berlin klappt das nicht so richtig, obwohl es sich schon anbahnt. Und das hat alles bestätigt. Ach so, und dann gehen die da, ich habe dann erst mittendrin so reingeschaltet, glaube ich. Er ist Schlachtermeister, der seinen Betrieb nicht mehr richtig läuft, aber er ist hat wohl ganz gut verdient. Er kann sich das momentan noch leisten, dass sein Laden keinen Gewinn mehr abwirft. Und sie gehen dann essen und nach dem Essen gehen, bummeln sie noch durch Berlin. Er geht gern zu Fuß, er will ihr noch was zeigen. Und dann schlendern sie so durch die Straßen von Berlin und kommen da den Kaufhäusern vorbei, wo überall über den Abluftschächten der großen Warenhäuser, da kommt die warme Luft raus, da stehen Zelte. Aber nicht nur eins, sondern Dutzende. Dutzende mit, ja, und da sind Obdachlose drinne oder die stehen da und unterhalten sich, rauchen eine. Alle möglichen Menschen, die keine Wohnung finden, auch die ziehen nach Berlin und finden keine Wohnung oder Menschen, die ihre Wohnung verloren haben. Obdachlose in Deutschland, Zelte wie in der Skid Row, da in Kalifornien. Naja, die schlendern da so vorbei, sind beide selber irgendwie vom Leben geschlagen. Bei ihm war mit 8 die Mutter gestorben, seine Schwester ist gestorben, wo er 8 war, die war 2 Jahre älter. Das hat er wohl nie verkraftet. Die war für ihn ganz wichtig. Danach hat er nicht mehr viel geredet. Und als er 17 war, stirbt seine Mutter und 5 Monate später darauf sein Vater. Also mit 18 war der schon vollweise. Und dann lebt er so und er macht eine Ausbildung, eben als Schlachtermeister, dann geht er zur Bundeswehr, schiebt eine ruhige Kugel, wie er sagt, hat irgendwann so Mitte der 20er für sich, 25 ist er, da hat er eine Liebe. Aber Ja, die fanden es auch ganz wichtig zu heiraten, aber sie findet es dann noch wichtiger, jemand anderen zu heiraten, so sagt er das etwas humorvoll. Das war dann irgendwann 75, inzwischen haben wir also 2024, vor 50 Jahren, und seitdem war bei ihm nicht mehr viel passiert. Hat halt sein Leben gelebt als Schlachtermeister und jetzt haben die beiden sich da getroffen. Sie hat mit Männern eigentlich nur Pech und die hauen alle ab und ihr Sohn auch. Und den will sie dann suchen, weil der ist irgendwo in New York und der will nichts mehr von ihr wissen. Und dann bittet sie ihn um Geld, damit sie dahin fliegen kann. Und der macht das sogar, obwohl er erst entrüstet ist. Und dann sagt sie aber, nee, ich will das Geld doch gar nicht, es sei denn, du kommst mit. Und dann kommt er dann mit. Und ganz wunderbar, dieser Unterschied von Berlin und New York. Und ich habe das gerade nochmal auch bei unserem Gebetstreffen gesagt. Ich habe meinen Eindruck mitgeteilt, dass Deutschland immer noch ganz stark leidet unter der Last dessen, was die Nazis getan haben. Die Schuld, das Blut schreit immer noch zum Himmel. Und gerade hier, wo ich auch hier lebe, und dass diese Nazi-Dämonen hier noch eine unglaubliche Macht und Einfluss haben. Wo ich hier bin, das war mal früher die Adolf-Hitler-Straße. Hier wurde eine Siedlung hingestellt, das war so Propaganda vom Propagandaministerium Goebbels wahrscheinlich, um für Hitler Stimmung zu machen. Da hat man hier in Hameln also so ein Programm aufgelegt. Man hat nur für verdiente Kämpfer des Ersten Weltkrieges, die wollte man natürlich für die Wahl, also als Wähler haben. Da hat man den hat man, oder auch aus Überzeugung, den hat man eine Siedlung gebaut, also kleine Häuschen hingestellt, mit Gartenland dabei zur Selbstversorgung und einen Schweinestall dabei. Die hatten dann alle Kaninchenställe, vielleicht ein paar Hühner oder so gar Gänse, so ein bisschen hier. War ein Haus mit nur 80 Quadratmetern Wohnfläche, aber 800 Quadratmeter Grundstück. Und hier standen drei große Apfelbäume. Hier standen etliche Johannisbeerbüsche, rote, schwarze, Himbeeren, Reihen von Himbeeren, Erdbeeren. Hier war so Gartenland für Kartoffeln. Ne? Und das wurde dann richtig landwirtschaftlich genutzt. Da waren so kleine, der Garten war rechts und links geteilt gepflasterten Weg und wirklich ein Schweinestall. Ne? Also als wir hier das Haus gekauft haben 1969, da war ich mit hier. Da war ja so ein kleiner Anbau, der hatte eine Tür zum Haupthaus und da war ein Schweinetrog drin. Ja, so, und der war 2 Meter lang, man konnte den raustragen. Ich war ja Kind, ich war ja 8 Jahre oder 7 Jahre alt. Aber ich kann mich daran erinnern, da war dieser Schweinetrog. Das war ein Anbau, so ein Schweinestall für bestimmt 4 Schweine. Die hat man, ne? Der Schweinestall, der hatte auch eine Außentür wahrscheinlich. Hat er die Schweine nicht dann durch die Wohnung rausgetrieben. Die konnten auch vielleicht mal in den Garten, das weiß ich gar nicht. Aber die kriegten Küchenabfälle eben, ne? Also das war das Erste, mit dem die gefüttert wurden. Kartoffelschalen, alles, was verdorben war in der Küche. Damals hat man noch nicht so viel Kühlschränke gehabt, das im Keller gelagert. Schrumpelige Kartoffeln, alle Abfälle, Kohlrabischalen, verdorbene Äpfel, Pflaumen. Man ist in den Wald gegangen, hat dann da Bucheckern gesammelt, vielleicht Pilze. Alles eingesammelt, was man eben so Schweinen geben kann. Das hat dann alles nichts gekostet, so konnte man Schweine mästen. Und dazu hat man vielleicht eben auch nochmal dann was Brotreste, trockenes Brot. Und dann eben auch mal was eingekauft, wenn das nicht gereicht hat. Dann ist man zum Futterhandel oder zum Bauern gegangen und hat da Schrot geholt. Ne? Hat man dann den Schweinen dann eingemanscht, eingeweicht und dann in den Trog geschüttet. Warum erzähle ich das? Ach so, es kam für mich so klar in dem Film meine Behauptung zum Ausdruck. Ich sagte, ein Freund von mir, der behauptet, er sagt, er muss einmal im Jahr 4 Wochen aus Deutschland raus, weil wenn er hier Urlaub machen will zu Hause, auch wenn niemand anruft, er denkt nur an Arbeit, an seine Firma, und wenn nicht an die, dann sieht er am Haus hier einen Riss, da einen Riss, dies müsste er machen, die Frau kommt an, sag mal, mach mal, direkt doch mal die Tür im Badezimmer, du wolltest doch mal dies machen. Ja, es geht kein Ende. Er muss raus. Besonders macht er macht das deswegen, also dann über Weihnachten und Silvester versucht er 4 Wochen auf die Kanaren zu kommen. Da ist es der ewige Frühling, also immer 25 Grad dort. Und das hat er jetzt ein paar Mal gemacht und sagt der Stefan, das kannst du dir gar nicht vorstellen, da ist eine Entspanntheit und da ist eine Heiterkeit am Silvesterabend, das kennt man hier nicht. Hier muss man sich besaufen, hier muss man das sich schön trinken und da ist das irgendwie ganz easy alles. Da brauchst du nicht viel Alkohol. In Deutschland brauche ich ganz viel Alkohol und ansonsten macht hier Arbeit frei. Kennt ihr den Satz noch? Wisst ihr, wo der herkommt? Und da hat mir dann also ein Glaubensbruder ganz heftig widersprochen, ja, das, dem kann er nun gar nicht zustimmen. Und man, das ist ja auch nicht schlimm, wenn du dem nicht zustimmen kannst, wenn es nicht deine Erfahrung ist. Du musst mir nicht zustimmen. Ne? Aber es ist eben so, dass andere das so empfinden. Zum Beispiel der Volkmar. Und ich schließe mich dem an. Und das kam da so rüber in diesem Film gestern Abend. Die unschärfe Relation der Liebe, glaube ich. Wie kaputt Deutschland ist und deswegen gucke ich so gerne amerikanische Filme oder auch das amerikanische Nachrichtenfernsehen, CNN, weil da kommt ein anderer Spirit rüber. Deutschland ist so kaputt. Wir ackern und ackern und ackern und ackern und ackern und am Ende sind wir, Ende unseres Lebens, da haben wir da nichts von. Wir sind beraubt. Du hast dich tot gearbeitet und es bleibt nichts von dir. Es interessiert auch niemanden. Deine Wohnung wird ausgeräumt, kommt auf den Sperrmüll und an dich denkt keiner mehr. Der Mensch ist wie das Gras. Der Wind geht drüber und seine Stelle kennt ihn nicht mehr. Ne? Und die beiden, und die kommen dann da, die werden dann, die merken, die tun sich gut. Und obwohl sie ist unmöglich. Ne? Sie fragt ihn dann mal so ganz verstohlen, sag mal, wie alt bist du eigentlich? Er flüstert es ihr dann ins Ohr und dann kriegt sie sich nicht mehr ein. Und die prustet los und lacht, Mensch, du bist ja alter, du bist ja uralt, du bist ja uralt und lacht sich schlapp. Und ja, er nimmt das eigentlich ganz großzügig. Ist so ein Charakter, der damit so ein bisschen umgehen kann, ist schön gemacht, Tee.

wie passt denn deine Hasstirade, die du jetzt gerade hier losgelassen hast, zusammen mit einer göttlichen Liebe oder mit der Liebe von Jesus? Ich kann Oberflächlichkeit nicht leiden und Geistlosigkeit. Immer die gleichen dummen Witzeleien, Vorurteile, Stereotype. So Nachbarn, wenn ich die hier höre, wenn die haben dann was getrunken und die stehen dann da und beschimpfen sich gegenseitig und finden das irgendwie als Spaß. Einer meiner Bewohner hier im Haus, dieser Materialismus, ne? Der kauft sich andauernd Zeug. Er wohnt hier günstig und er kauft. Und kauft. Immer das Neueste. Neuestes Smartphone, neuesten Fernseher, neuestes Tablet, neuestes alle 2 Jahre oder 3 Jahre ein neues Auto geleast. Neueste Technik beim, wie heißt das hier so, diese Soundbar da unter dem Großbildfernseher. Dazu dann von der Firma Teufel Kopfhörer, die er dann per Wireless LAN hören kann über sein Smartphone. Ne? Das geht dann per Bluetooth oder so, kann dann eine Musikplaylist hören. Aber warte mal, warte ab, dass da irgendwas nicht funktioniert. Ne? Der bestellt da was, das kostet viel Geld und dann kriegt er das und dann ist das nicht genau das oder das funktioniert nicht so. Ich habe den schon erlebt, dass der da bis zu 3 Stunden in der Hotline hängt und auf die Leute da einredet. Die kommen kaum zu Wort. Er redet und redet und redet und stellt denen dann klar, was da nun ist und warum das so nicht geht. Und er hat ja da Ansprüche. Das Gleiche macht er, wenn er dann beim Griechen hier anruft und die bringen das Essen eine halbe Stunde zu früh oder zu spät. Wenn die dann sagen, wir haben leider gerade keine Leute, das interessiert den überhaupt nicht. Der besteht da, der beharrt auf sein Recht, da eben pünktlich beliefert zu werden. Eine Selbstbezogenheit, der ist ein Kiffer. Der kifft seit seinem 16. Lebensjahr. Der ist also vollkommen

egozentrisch. Aber die Gesellschaft ist ja so. Ich erlebe das ja nicht nur, das sind ja nicht nur diese beiden Beispiele. Oder dieses Beispiel, dieser Person. In der Nachbarschaft hier. Wenn ich sage, wir sind so scheiße. Also dieser Uli, der Ulrich, der weiß nicht, warum er lebt. Wenn du dich fragst, warum lebe ich? Ja, ich habe es ja vorhin versucht zu erklären. Also Jesus sah uns so wie diese Pygmäen. Und er sagte, die leben scheiße. Ich muss was tun. Und so wurde Jesus Mensch und lebte unter uns. Und er hat geholfen. Er hat also hat ja Kranke geheilt, Dämonen ausgetrieben. Und alle, die ihn sahen, die waren fasziniert. Was ist das für einer? Wer ist das? Der ist anders, der ist besonders. Die wollten zu ihm, tausend in der Wüste. Und sowas war dann bei den Jesus People, beim Jesus-Volk, da an der Ostküste, nee, Westküste in Los Angeles, begann in San Francisco. Da stand dieser Lonnie Frisbee und der hatte einen Heiligenschein. Und alle bekehrten sich. Und überall, wo er hinkam, war Erweckung, hatte keiner geplant. Es war alles schöner, als je ein Mensch hätte planen können. Millionen von Bekehrungen. Und dann kommt er in Probleme rein, weil er als Kind, als Achtjähriger sexuell missbraucht wurde von einem Babysitter, von einem Mann. Und entgegen seinen Willen bricht mit so circa 30 bei ihm die Homosexualität aus. Obwohl er verheiratet ist und eigentlich das verabscheut, diese homosexuelle Szene gerade von San Francisco. Er kann dem nicht widerstehen und er findet keine Hilfe in seinem Umfeld. Und dann beginnt ein großes Drama für ihn. Er heilt Kranke. Durch ihn geschehen Zeichen und Wunder. Er ist eigentlich die Zentralfigur des Jesus-Volkes, der Jesus-People. Aber er wird in schwulen Bars angetroffen. Und hat eben einen Mann als Geliebten, also nebenbei neben seiner Frau. Und als ihn dann seine lieben Mitchristen ihn ein Igittigit finden, dann geht er noch mehr zu denen, weil von denen weiß er sich, von denen wird er angenommen. Eine ähnliche Geschichte ist mit Robert Slierden passiert, ne? Auch als Kind vergewaltigt worden. Aber da komme ich vielleicht zu weit vom Thema ab. Wenn du nicht weißt, warum du lebst, dann ist dir Jesus nicht begegnet. Wenn dir Jesus begegnet ist, dann willst du aus Barmherzigkeit für andere leben. Ja? Dann sagst du, ich lebe und ihr sollt auch leben. Dann findest du deinen Lebenssinn. Weil das ist Jesus seine Liebe für uns. Er will, dass wir leben. Er will, dass wir leben. Er hat uns geschaffen und er will, dass wir ein gutes Leben haben. Dass wir irgendwie über die Runden kommen. Das muss ja nicht ein Luxus sein. Die Pygmäen, die werden nicht von heute auf morgen in Einfamilienhäusern oder in, ja, die werden nicht in Palästen leben. Aber das will Jesus für die Kinder der Pygmäen, dass die nicht nach Hause kommen und die Mutter sagt ihnen, wenn ihr Hunger habt, dann sucht euch was im Wald. Und dann stopfen die sich vielleicht irgendwas in den Mund, was gar nicht gut für sie ist. Ne? 4-5-jährige Kinder. Mutter hat nichts. Papa, weiß nicht, wie die Papas sich da so verhalten. Ob Papas bei den Müttern und den Kindern sind. Afrika ist ja ein Kontinent der Mütter und der Kinder. Ne? Scharen von Kindern und Müttern. Väter. In Südafrika hat jeder Mann das Recht auf 4 bis 5 Frauen. Der lebt aber nicht mit all diesen 4 oder 5 Frauen unter einem Dach, sondern der hat die irgendwo. Und die Männer ziehen von einer Frau zur anderen. Wenn die eine Frau nervt, gehen sie zur nächsten. Ah, sie will irgendwas und er, komm, ja? Halleck, sagt immer ein Freund vom Bodensee. Ne? Das ist so etwas... Der geht aufs Internat, auf so ein Elite-Internat und dann darf er nicht leck mich sagen. Da sagt er immer Halleck. Das heißt eben leck mich am Arsch. In Bayern, meine Cousine sagt, ja, lecken, lecken, ne? Lecken, lecken Arsch. Kraftvoller Ausdruck, Bayern sind so.
Schwaben sagen mal die Bayern, ja, der eine sagte mir, er kommt aus Ulm. Ich redete mit ihm und sagte, ja, ihrem Dialekt nach, dem Professor an der Uni, sind Sie wohl aus Bayern. Meinte er, Gott bewahre, Ulm, die letzte Bastion gegen die Barbarei. So sehen die Ulmer, also die Baden-Württemberger, die Bayern da, die Barbaren. Das sind nicht nur Barbaren. Barbaria. Ja, wenn du Jesus erlebt hast, dann möchtest du, dann lebt das in dir. Dann stellst du dir die Frage nicht mehr, warum lebe ich, warum leben wir, warum ist diese ganze Welt da? Wenn du in Jesus, in Jesus sind diese Fragen aufgelöst. Wer Jesus sieht, der hat keine Fragen mehr. Jesus kam zu uns, weil wir leben. Und mit dieser Erfülltheit, die auch dieser Lonnie Frisbee hatte, das war so, dass die anderen einen Heiligenschein bei ihm sahen, er leuchtete. Dann gehst du zu anderen und du bringst ihnen Jesus. Bringst ihnen keinen Katechismus. Der Katechismus ist ein Anfang. Das ist schon besser als nichts. Das ist besser als ein Comic oder als Videospiele. Das ist die Geschichte über Jesus und seine Regeln, seine Worte. Aber noch viel schöner ist es, dass wenn du ihnen Jesus bringst, wenn du ihnen eine Offenbarung bringst, das ist die Aufgabe, das ist unsere Aufgabe. Bringe anderen Menschen Jesus, eine Offenbarung von ihm, dass sie ihm selbst begegnen, dass sie ihn kennen aus erster Hand, sie ihn erlebt haben und selber dann eine Beziehung zu ihm anfangen können, mit ihm reden, mit ihm beten, ja, und dass der Himmel für sie offen ist und sie in den Himmel hineingehen können zum Thron des Vaters. Jesus ist der Weg, die Wahrheit und das Leben. Und niemand kommt zum Vater, denn durch ihn. In den Himmel zum Jesus, zum Vater von Jesus. Dann weißt du, warum du lebst. Und dann weißt du, diese Welt ist halt da. Diese Welt ist da. Und wir sind da mittendrin. Und wenn wir uns einander zuwenden würden, in der Barmherzigkeit und in der Liebe, die Jesus für uns hat und die wir auch für andere haben können, wenn wir Jesus drum bitten, dann wäre die Welt ein wunderbarer Ort. Und das soll so sein. Und das ist die Aufgabe der Mission, der Evangelisation. Und das ist das Gegengift gegen Kriege. Das ist das Gegengift gegen diese Lieblosigkeit da zwischen Pygmäen und Bantus, aber auch zwischen unseren Nachbarn, zwischen uns und unseren Nachbarn, in der Straße, in der Stadt, Fußballfans. Boah, ne, die leben dann in ihren Fankulturen, diese Ultras, die bilden sich da was drauf ein. Ich kotze. Das ist doch ekelhaft. Mann, seid ihr scheiße. Boah, Autoraser, also Poser, treffen sich dann da und machen sich dann mit ihren Autos wichtig. Um Gottes Willen, was Leute alles so woran sie sich ergötzen, sag ich es mal so. Ist doch alles widerlich. Ne? Nationalstolz, Völker untereinander. Ja? Ich bin Sachse. Na und? Ja, leider. Kennst du, ja? Dieser Olaf Scholz, das ist dieser kleine Olaf Schubert, so heißt er. Kennt ihr diesen kleinen Comedian? So ein Clown, so ein Kasper aus dem Osten, ein Sachse. Ne? Er redet so. Olaf hat mal eine eigene Comedy gehabt. Olaf rettet die Welt. War nicht ganz so doll, aber wenn er da so mit den anderen unterwegs ist, finde ich den immer sehr genial. Der ist dann in der Heute-Show beim Olaf, Oliver Welke. Muss man aufpassen, die heißen alle Olaf, Oliver. Und der wurde dann also in der Heute-Show gefragt, ZDF, ne, Oliver Welke. Olaf, sag mal, wie erklärst du dir als Ostdeutscher das Problem, das Phänomen, dass dort die AfD so stark gewählt wird, dieses Rechtsradikale im Osten? Wie erklärst du dir das? Du bist ja davon, aus Chemnitz. Und dann sagte er, ja, das ist mit einem einzigen Wort zu beschreiben und zu erklären, das ist die Verostung. Verostung. Ist das jetzt wirklich deine Antwort? Ja, das ist meine Antwort. Je weiter du nach Osten kommst, desto schlimmer wird es. Ne? Also Sachsen,
Dann kommt Polen, das war damals noch die PiS-Partei mit diesen Kaczynski-Brüdern, die auch da alle die Demokratie versucht haben abzuschaffen. Ja, und dann sagt er, dann kommt Belarus und dann kommt dann Russland mit Putin. Ne? Je weiter du nach Osten kommst, desto schlimmer wirst du es. Die Erklärung für dieses Phänomen ist Verostung. Verostung. Das ist gar nicht so schlecht, ne, die Erklärung. Je weiter nach Osten kommst, desto unzivilisierter und wird es und desto irrationaler und am Ende auch umso gewalttätiger. Verostung. Verostung. Finde ich gut, eine gute Erklärung. Ne? Erstmal für einen Comedian, dass man das da so in einer Fernsehsendung, ohne dass es jetzt langweilig wird oder zu kompliziert wird, erstmal so darzustellen. Kann ich zustimmen. Wenn man genauer hinschaut, dann kann man also sehen, werden wir Wahlen haben in Sachsen und in Thüringen, meine ich. Und da ist die AfD ganz weit vorne, obwohl dieser Höcke, kommt eigentlich aus Köln, glaube ich. Genau wie Goebbels, redet auch wie der. Der ist Geschichtslehrer, war er mal am Gymnasium. Und der befleißt sich auch aktiv rechtsradikalen Aussprüche und Gedankengutes und wird hier da vom Verfassungsschutz auch als rechtsradikal so beschrieben. Wisst ihr, was das Stockholm-Syndrom ist? Das erkläre ich euch gleich.

ach, das ist jetzt viel zu negativ, das führt viel zu weit weg. Das sprengt auch den Rahmen, ich will jetzt zum Ende kommen. Wir waren eben bei der Barmherzigkeit, die Jesus für uns hatte, dass er Mensch wurde, um mit uns zu leben, unter uns zu leben und für uns zu leben und uns zu zeigen. Und er wollte eine neue Schöpfung. Und wir, ja, und zwar, dass wir so sein können wie er. Und dass diese Liebe, die war, und die habe ich ganz stark eben da in diesem, ihr könnt diesen Film sehen, Jesus Revolution, bei Netflix meine ich immer noch. Lest mal ein Buch, gibt es, das heißt auch Jesus Revolution, über Lonnie Frisbee. Kann ich nur empfehlen, kauft es zu Tausenden. Gibt es 3 Bände, den ersten Band habe ich gelesen. Da beschreibt er das eben so, diese Geschichte der Anfänge der Jesus People, Beginn seines Glaubenslebens und was da für ein Potenzial ist und unsere Einstellung sollte eben diese Barmherzigkeit sein. Und diese Barmherzigkeit, die finden wir im Geist Christi. Wenn wir uns Jesus zuwenden, dann finden wir das. Wir finden diese richtige Motivation. Wir finden das alles im Glauben, wenn wir uns Jesus zuwenden, wenn wir die Bibel lesen, wenn wir Jesus lieben, wenn wir begeistert sind von den Evangelien, von dem, was Jesus getan hat, welche Barmherzigkeit er hatte, welche Wunder er tat. Und wir kriegen auch die Ausrüstung, die da beschrieben wird. Wir kriegen, denn das ist gekommen, alles an Pfingsten, das ist alles da. Aber wir blockieren das. Wir blockieren das in unseren Gemeinden, ja, ach, da wollte ich eigentlich hin. Bei uns in den Gemeinden, ne, eben war nochmal, dann habe ich eine Dokumentation gesehen über Argentinien. Argentinien ist zum Teil sehr einfach. Die Menschen leben dort sehr einfach. Und sehr miteinander und füreinander und liebevoll. Das ist dann noch immer katholisch geprägt. Und ich hatte auch ein Buch gelesen und man kann das sehen, dass also die Reformation und auch dieser Kapitalismus, dieses Ausbeutertum der USA, was ja da ist durch große Konzerne auch dann in alle Welt hinein, ne? Monsanto gibt da eben Saatgutfirmen, die ganz furchtbare Lizenzverfahren haben und Bauern kaputt machen. Hat alles BASF gekauft, weil sie schön blöd waren. Oder Bayer Leverkusen. Aber diese Raffgier kam durch den Protestantismus. Der sich weiterentwickelt hat, der Calvinismus. Und das ist... Davon ist also Südamerika verschont geblieben, weil die sind beim Katholizismus geblieben. Zwar hat das zu unglaublichem Reichtum geführt, der Protestantismus in den USA, aber auch zum furchtbaren Elend. Ja, Menschen, die in Argentinien wirklich bescheiden und zufrieden leben, die werden in den USA als White Trash benannt. Weißer Müll. US-Amerikaner, die da sehr einfach leben, irgendwo in Trailerparks und Gelegenheitsjobs annehmen, weil sie sonst nichts anderes können, die werden als weißer Müll bezeichnet. Daneben gibt es dann auch noch dann schwarzen Müll, gelben Müll. Ne? Gelber Müll sind Chinesen. Während in Südamerika, da ist eine Bescheidenheit, auch eine Demut, die den USA nicht finden wirst. Hat alles immer so gute und schlechte Seiten. Ne? War wunderschön, das zu sehen. Also wie Menschen da, man ging über Imker. Ne? Imker in am Paratanal, an dem großen Fluss da unten. Ein Mann, der aus dem, ja, das war wunderschön, diese Bescheidenheit und wie der Umgang miteinander. Wie die das schätzen, zusammen Männer zusammen zu sitzen und zu kochen, Fleisch zu braten, einen Salat zu machen, zu sitzen da und zu erzählen bei ihrer schweren Arbeit, diese teilen miteinander, fischen. Ich sehe das auch bei meinen Gästen hier, die aus nicht-europäischen Ländern kommen. Die sitzen alle gerne zusammen, Männer und kochen. Das sind ja auch keine Frauen, die sind meistens dann bei denen zu Hause mit den Kindern, die leben alleine irgendwo. Aber die kochen alle. Die kochen sich ihre heimatlichen Gerichte und die sitzen lange in der Küche zusammen und quatschen. Die kommen abends nach Hause nach der Arbeit und sitzen zusammen. Während die Deutschen, die gehen auf ihr Zimmer, bestellen sich den Bringdienst und liegen im Bett, schieben sich eine Pizza rein und ja, gucken Fernsehen, eine Netflix-Serien.
da ist so ein Potenzial, im Christentum ist so ein Potenzial. Und wenn wir das nicht verwirklicht sehen, dann werden wir auf den Wegen, auf denen wir da unterwegs sind, in unseren Gemeinden auch nicht vorankommen. Ne? Sondern da brauchen wir, ja, wir werden da nicht so vorankommen. Da bin ich wieder beim Punkt des vollen Evangeliums, das alles zerstört und behindert. Und das Wahre, ne? Wir müssen dieses böse Aber abschaffen. Jesus liebt dich, aber wenn du nicht zu ihm Ja sagst, dann kommst du in die Hölle. Das ist die Losanna-Erklärung. Billy Graham, könnt ihr nachgucken, recherchieren. Wer das in Christus angebotene köstliche Heil verschmäht, verdammt sich selbst zur ewigen Trennung von Gott. Ne? Die gesamte Menschheit ist auf dem Weg in die Hölle. Das ist so furchtbar. Und aus dieser falschen, engherzigen Theologie entsteht alles dieses Gemeindeleben, was wir in unseren freikirchlichen und charismatischen Gemeinden haben. Und das funktioniert nicht. Das hat nichts mit Jesus zu tun. Dieser Missionar, der war gar kein Katholik. Er sagt also, vielleicht war das innerhalb der katholischen Kirche irgendwo angesiedelt. Er sagt, er gehörte zu einer Laienkommunität vom Bodensee. Das heißt auch Laie, du musst da nicht unbedingt ewig bleiben. Du kannst da eine Zeit lang reingehen und auch wieder rausgehen. Du musst nicht die Profess ablegen. Das heißt also diesen Ewigkeitsschwur oder Gelübde, dass du dann ewig bei Jesus bleiben willst. Ich weiß es nicht. Der hat mir das gezeigt, was das wirklich bedeutet, ein Herz zu haben für andere Menschen, Barmherzigkeit und das verstanden zu haben, dass wir den Menschen eben an den Enden der Welt, auch den Pygmäen, den Bushmännern, den Aborigines in Australien, den American Natives in Kanada und in Alaska und in den USA, den Eskimos, egal wem, dass wir ihnen Jesus bringen. Weil sie leben in Finsternis. Hier auf der Erde. Das Evangelium ist so diesseitig. Das ist diesseitig. Jesus ist zu uns gekommen, weil wir leben. Nicht, weil wir sterben werden und in der Hölle landen. Er ist zu uns gekommen, weil wir leben. Er ist zu den Lebenden gekommen. Und er will das, ja, ich will, dass ihr lebt, sagt er. Und dass ihr Leben habt zur Genüge. Hier, ne, dass dieser Mord und Totschlag und dieser Feindschaft und dass das alles aufhört, ne, dass ich meine Nachbarn nicht ausstehen kann, das liegt daran, dass die so geistlos sind. Wenn ich die höre, was die reden und die trinken sich dann ein und dann, oh, wie die angeben und was die dann so, diese Parole, ich könnte kotzen. Weil das ist so geistlos. Das tötet, ich kann das nicht ertragen. Daraus können auch Kriege entstehen, ne? Die Franzosen, die konnten uns immer nicht leiden, weil ja, die Deutschen standen nur für Militär. Ne? Dicke Panzer, dicke Kanonen, alles immer dick, dick und schwer. Ne? Robust, robust muss das sein. Aber ansonsten geistlos. Geistlos. Was Goethe und Schiller dabei getragen haben, Goethe, der ist ein Freimaurer geworden, Pastorensohn, wie ich gehört habe. Das ist auch nicht so. Ich kann den nicht lesen. Ne? Schiller bringt mir auch nichts. Ne? Was da so Kant und kann man ja wohl mal, das ist wohl ganz interessant, aber so erhellend ist es auch nicht. Nietzsche selber depressiv und am Ende an Syphilis krepiert, weil er in seiner ganzen Sinnlosigkeit seines Lebens scheinbar auch nur mit Huren sich da getröstet hat. Ja, die Franzosen haben noch das Savoir-Vivre. Ja. Schön essen, schön trinken, auch zusammensitzen, Freundschaft. Die holen Akkordeon raus. Ich war mal zu Gast da in so einer Gastfamilie als Teenager. Italiener können das Dolce Far Niente, das süße Nichtstun. Franzosen haben noch das Laissez-faire, ne? Lass machen lassen. Lass machen, muss ich nicht um alles kümmern. In Deutschland Regeln, wir brauchen. Ne? Für alles gibt es Regeln. Nicht machen lassen. Hier ist so eine Enge, die mich erstickt. In Spanien kann ich nicht so richtig was anfangen. Da waren die Muslime zu lange im Land. Das deprimiert mich. Ich war mal in Griechenland. Das hat mich aber auch deprimiert. Da waren die Türken. Das ist, ich weiß nicht. Das war,
ist mir auf den Geist gegangen. Italien, da war ich mit meinen Eltern viel, als wir Teenager waren, das hat mir gut getan. Ja. Ich bin der Weg, die Wahrheit und das Leben. Und Jesus sagt, ja, das Reich Gottes ist Frieden, Freude und Gerechtigkeit. Frieden, ne? Und Freude. Wenn Menschen sich lieben, dann nerven sie sich nicht mehr. Dann, ja. Und wenn sie Jesus kennen, dann labern sie nicht mehr so dummes Zeug. Dann entsteht Frieden. Man kann den anderen leiden. Wir müssen aufräumen, wir müssen die Dämonen aus dem Land rausschmeißen. Ich bin dabei, gerade viel zu bekennen, dass der Satan ein Lügner ist. Der macht mir nämlich auch vor, dass hier in dem Haus, wie ich das erzählt habe schon mal, dass hier SS und Adolf Hitler Straße Eigentümer war bei der SA. Und ich wohne auch noch auf dem Berg, der dem Gott der Deutschen geweiht war. Der wurde hier angebetet, ja? Der Gott Tius. Das Wort von dem Wort Tius kommt Deutsch. So habe ich das recherchiert. Und da, auf diesem Berg wohne ich hier, ne? Der Bassberg. Bass heißt dasselbe Wort wie Boss. Und der Herr hier war Tius. Und der macht mir auch vor, ich gehe hier kaputt, er wird mich zerquetschen wie eine Wanze. Ich habe den dummen Fehler gemacht, hierher zu ziehen, weil er ist ja hierher und das ist alles zu stark und ich werde das nicht schaffen. Ich kenne das. Ich habe da neulich in Rinteln eigentlich Erfolg gehabt. Das sind meine letzten Worte jetzt bald. Als ich vor 2 Jahren also da in die Gemeinde Gottes Liebe kam und besonders Freitagabend spürte ich dann im Lobpreis, dass da ein Riese im Raum steht. Ich habe den so halb wahrgenommen, so transparent. Ne? Da war einer, der stand da, wir waren oben im zweiten Stock und der stand da und der war größer als unser Raum, der ging durch die Decke oben durch. Ich hatte da so einen geistlichen Eindruck, da steht ein Riese. Der ist 20, 30 Meter hoch. Ein Engel, ein Dämon. Boah. Ich habe das den anderen erzählt. Hier ist ein Riese im Raum. Ja, die wollten das nie so richtig hören. Satan ist besiegt. Brauchen wir uns nicht durch kümmern. Der will uns nur beschäftigen. Ich habe ihn nochmal gebunden, vorsichtshalber. Und ihm, ne? Aber auf Gebieten hin hat er nicht gewichen. Ist er nicht gewichen? Und dachte, okay, haben die anderen gar nicht so unrecht. Aber wie ist denn das in der Bibel? Was hat denn Jesus mit Dämonen getan? Und dann habe ich dann eben da gefunden, dass, glaube ich, Paulus schreibt, widersteht dem Satan, so wird er vor euch fliehen mit panischem Entsetzen. Da habe ich dann gesagt, na okay, gut, dann widerstehe ich ihm. Und als ich dann wieder da war und ich spürte den wieder dann am nächsten Sonntag, dann habe ich ihm gesagt, du, ich bin wieder hier, ich widerstehe dir. Und nach einer Weile im Lobpreis stehend, dann habe ich dann gesagt, okay, ich setze mich jetzt widersetze ich mich dir. Und am nächsten Freitag war ich wieder da. Da habe ich dann wieder gesagt, ich widerstehe und widersetze mich dir. Und am Sonntag wieder. Und das ging über Wochen und Monate. Und irgendwann habe ich es vergessen. Weil er nicht mehr da war. Der war mit panischem Entsetzen geflohen. Und so wird das hier in meinem Haus auch sein. Hier war SA und SS, Adolf-Hitler-Straße, Bassberg. Hier haben wir das große Osterfeld. Ein Osterplatz, hier wurde also der Ostera, die haben das alles wieder ausgegraben, die Nazis. Das war hier oben so ein Projekt, ne, von denen, ne, wieder die Reheidnisierung der Deutschen, weg vom Christentum. Und dann sage ich dem Teufel, du bist ein Lügner. Du bist am Kreuz von Golgatha durch Jesus sein Blut besiegt und du hast nicht die Kraft, die du angibst zu haben. Okay, es mag ja sein, dass du mich hier quälst und an der Wand drückst, dass ich quietsche. Aber in Rinteln bist du auch geflohen nach ein paar Wochen oder Monaten. Und ich sage, ich widerstehe dir und ich widersetze mich dir. Und wenn ich nicht mehr kann, dann lege ich mich ins Bett und dann widerlege ich mich dir. Ich bin dann immer noch gegen dich. Ich widerstehe dir auch im Liegen im Bett. Und du wirst fliehen mit panischem Entsetzen. Du wirst dieses Haus, diese Straße, diesen Berg und diese Stadt verlassen. Egal, wer du bist, wie viel ihr seid, ne? Du wirst fliehen und zwar mit panischem Entsetzen. So. Ich hoffe, ich habe euch interessiert, unterhalten und mein Anliegen ist rübergekommen. Die Liebe, die Jesus für uns hat, das ist eigentlich der Grund, warum wir leben. Wir sollten uns unserem Nächsten zuwenden und ihm Jesus bringen. Und diese Liebe und dieses Leben, das in Jesus ist, wir sollten in Jesus bringen, so wie es der Missionar da den Pygmäen bringen will.
Und zwar mit der vollkommenen Ausrüstung, mit allem. Ne? Selbst eine Begegnung mit Jesus gehabt haben und dann diese dann weitergeben. Und dann wird die Welt zu einem Ort des Friedens. Dann wird die Welt schön. Ja, dann wird die Welt schön. Macht's gut, schönen Restsommer. 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

Devil Fantastic. Devil Fantastic. Mit den Worten im Kopf bin ich heute aufgewacht, eben gerade aufgewacht aus dem Schlaf. Devil Fantastic. Und während ich, mir war irgendwie klar, dieser Begriff bedeutet, das ist der Antichrist, der kommen wird, ja. Es wird einer sein, der die Menschen begeistert. Er wird fantastisch sein. Ich habe gestern Abend ein bisschen recherchiert bei Morningstar Worship, also diese, das ist von Rick Joyner, die Band, und habe mir das ein bisschen angehört und mich an alte Zeiten erinnert, dieser Don Potter mit seinem Warfare, da sind also irre. Ich hoffe, dass es gut ist, und dann habe ich das verglichen mit Bethel Church, Bethel, was Jelena hört, und ich musste husten, als ich Bethel ausgemacht hatte, da kommt man in eine, man kommt da in eine ganz falsche Begeisterung rein. Die ist, ja, und ich verstehe das auch, dass Lena da reinkommt. Devil Fantastic. Devil Fantastic. Ja. Und während ich dieses Wort immer dachte und die Auslegung dafür hatte, das ist der Antichrist, der jetzt kommt, aufgrund, den ganzen Morgen ging draußen stark der Wind. Das sind die Ausläufer eines Wirbelsturms, der über Luxemburg gezogen ist. Hat da 100 Dächer abgedeckt und Verwüstungen gebracht. Ja, das Klima ist, gerät scheinbar wirklich außer Band, Rand und Band. Und zu diesem Zusammenhang wird der Devil Fantastic kommen, der Antichrist wird kommen. Und und während ich das alles so dachte, da fiel mir ein, Mensch, du hast doch eben noch einen Traum gehabt, vergiss den nicht. Und hatte ich einen Traum? Ach ja, ich hatte ja einen Traum. Und also so einen Traum habe ich noch nicht gehabt. Ich war wieder mit dem Motorroller unterwegs. Warum auch immer, und hinten drauf saß meine Nachbarin, die Armgard. Und die ist Pastorentochter. Armgard, ich gucke gleich mal nach, heißt entweder die Gewappnete oder die Bewährte, ja, also die mit Waffen, Arm, heißt ja Armor. Armur ist also die Rüstung auch und die Waffen. Armed, ja, armed im Englischen. Armed Forces, bewaffnete Kräfte. Und Guard ist ja die Wache. Jedenfalls war ich mit ihr unterwegs auf dem Motorroller. Ich fuhr so da Richtung Rinteln auf der Nebenstrecke über Rumbeck, und da fielen Obstbäumen und so lang, und es war so ein Nachmittag-Abendausflug. Warum im Armgard hinten drauf saß, weiß ich nicht. Wir haben jedenfalls so einen kleinen Ausflug gemacht und fuhren Richtung Rinteln. Ich guckte Richtung Rinteln, und dass ich plötzlich sagte, Armgard, guck mal, da ist ein Vulkanausbruch in Rinteln. Und das Ding habt ihr noch nicht gesehen, Leute. Also sowas, das war wie in dem Film von Krakatau. Wir sind noch ein Stück weitergefahren oder angehalten unter diesen Apfelbäumen, Obstbäumen, die da an der Straße so in einer Reihe standen. Und der Blick Richtung Rinteln, dann sahen wir, dass da wirklich ein Vulkanausbruch war, wie so am Krakatau. Da flog alles in die Luft, oder der Ätna. Da kam wirklich so Staub und Asche, Fontänen und Wolken raus. Aber alles ging in die Luft, also ganz Rinteln flog in die Luft. So ein Vulkanausbruch war das. Und waren noch irgendwie andere Menschen plötzlich da, die liefen weg oder was. Ich hatte erst noch so den Eindruck, glaube ich, komm, wir fahren ein bisschen näher dran, aber dann kam über die Luft aus der, über den, ja, vom Himmel her kam solche Hitze. Das war fast wie so Krakenarme, so Tentakel, Krakenarme. Kam so eine Hitzewelle auf mich zu. Und die wurde abgehalten von den Bäumen, unter denen wir da standen. Die Obstbäume, die verkohlten gleich. Die wurden zu Asche. Ich habe den Motorroller gewendet und bin in das Feld. Habe irgendwie versucht wegzukommen, schnell wegzukommen, und bin in das Feld reingefahren. Aber wir wurden irgendwie vor der Hitze bewahrt. Vielleicht, weil ich ja Armgard dabei hatte, die mich bewahrte. Ich weiß es nicht. Also dieser Ausbruch dieses Vulkans ist unglaublich. Es war eine, ja, wie ein, viel, viel schlimmer als irgendeine Atombombenexplosion. Kurz danach war ich dann nach Rinteln reingefahren mit dem Motorroller. Ich hatte dann aber den Mike Ratajczak bei mir, und wir sind zur Innenstadt gefahren, an die Weser, und da war nichts. Da war die Brücke, die war weg, alles war weg. Und Mike ging auf das Reststück der Brücke, überlagen so Trümmerteile rum. Und er machte in seiner
clownigen Art erstmal wieder irgendwie Scherze und fing an, da irgendwie Lobpreis zu machen und freute sich. Und ich sagte dann so, Mike, jetzt pass mal auf, hier, das ist ja gerade, hier ist gerade ein Unglück passiert, hier hat es Tote gegeben, Tote und viele Verwundete, Verletzte. Du kannst jetzt hier nicht solche Scherze machen und Lobpreis machen, wir müssen jetzt erstmal Trauer oder eine Traueransprache halten. Naja, also da war ziemlich eine Verwüstung und irgendwie sah es, ist ja alles traummäßig immer ein bisschen anders, als es in der Wirklichkeit ist. Ja, das war der Traum, den ich heute hatte. Am 10.8. irgendwann so um 10, 11 Uhr werde ich das geträumt haben. Also ich bin davon, ja, davon, es muss so sein, ich glaube es, ich hoffe es. Heiliger Geist, was sagst du, Jesus? Da ist, Rinteln ist in die Luft geflogen. Rinteln ist in die Luft geflogen. Ja, ein unglaublicher Vulkanausbruch. Eine Hitzewelle, die mich fast auch versenkt hätte. Und Hitzewelle, der Sommer. Devil Fantastic. Der Antichrist, und der wird es eilig haben. Wenn das bedeutet, dass in Rinteln, dass die Erweckung jetzt losgeht, dann wird's der Antichrist auch eilig haben. Er wird sofort seine Gegenerweckung starten. Denn er weiß, er hat keine Zeit mehr zu verlieren. Ja, gucken wir mal, was daraus wird. Das war heute am Samstag, dem 10. August 2019. Eine Audioaufnahme meines Traums.

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1: Niemand aber zündet ein Licht an und bedeckt es mit einem Gefäß oder setzt es unter eine Bank, sondern er setzt es auf einen Leuchter, damit wer hineingeht, das Licht sehe. Denn es ist nichts verborgen, was nicht offenbar werden soll. Auch nichts geheim, was nicht bekannt werden an den Tag kommen soll. So seht nun darauf, wie ihr zuhört, denn wer da hat, dem wird gegeben, wer aber nicht hat, dem wird auch das genommen, was er hat.
0: Ja, liebe Hörer des Erweckungssenders, seid herzlich willkommen hier zur Sendung mit Volker und Stefan. Das war eben Bruder Volker, der hat vorgelesen aus dem Lukas-Evangelium Kapitel 11, weil du hattest, Volker, diese Verszeilen neulich gelesen und dann im Gespräch erwähnt. Besonders wichtig war dir, denn nichts ist verborgen, was nicht offenbar werden soll, auch nichts geheim, was nicht bekannt werden und an den Tag kommen soll. Was hatte das für einen Hintergrund?
1: Das ist der Hintergrund von den christlichen Gemeinden. Es wird alles offenbar werden, was im Geheimen ist, aber auch in der Wirtschaft, in der Politik. Es wird alles, weil viel wird jetzt heutzutage im Geheim gekungelt und geschummelt und gemuckelt. Und dann denkt man, es wird ja gar nicht offenbar. Die Geheimpolizei kommt nicht mehr nach, keiner kann es mehr aufdecken. Aber wenn wir sozusagen diese doppelte Portion des Elisa haben sollten, wie man oft verheißen hatte, muss eben das auch was Falsches klar offenbart werden können, auch in der Politik, in der Gesellschaft und auch in den Gemeinden, dass das schneller offenbar wird, indem wir daran wirklich sehen, dass Gott arbeitet und aufdeckt.
0: Ja, wir ringen ja hier immer noch darum, dass diese prognostizierte Erweckung nach Waliser Art noch nicht so richtig stattgefunden hat, ne? Und dass überhaupt irgendwas offenbar wird. Und ja, als du das so sagtest, es ging ja, wir hatten ja in einer der letzten Sendungen über dieses Reisen durch Raum und Zeit gesprochen, ne, Volker? Und als du diese Verszeilen und erwähntest, darf ich das sagen? Du hast letzte Zeit wieder angefangen, mehr Bibel zu lesen, ne? Oder überhaupt mal wieder Bibel zu lesen, weil du hast ja so viel Arbeit, ne? Du kannst ja nicht so viel. Du hast ja viel zu tun, ne? Ja, wirklich.
1: Ja, ist halt anstrengend. Aber ist egal.
0: Ja, du hast aber eine längere Zeit nicht so viel Bibel gelesen und jetzt hast du und seitdem du die Bibel liest, dann entdeckst du irgendwie ganz neue Dinge und da hast du das hier. Das meintest du, das hast du richtig als prophetisch empfunden. Und als du das vorgelesen hast, mir kam dieses Sprichwort so in den Sinn. Ja, es kommt alles ans Tageslicht, ne? Es kommt alles ans Tageslicht. Und Lügen haben kurze Beine. Und was kommt ans Tageslicht? Ja, die Wahrheit. Die Wahrheit über die Dinge. Das hast du ja eben auch schon gesagt, in den Gemeinden, aber auch in der Wirtschaft. Und das letzte große Anliegen, was wir hatten, war ja dieses Reisen durch Raum und Zeit, wo wir gewarnt haben und auch selbst entsetzt waren. Was da, dass da hier also Prediger aus den USA durch die deutschen Lande reisen und die Menschen da hineinführen, wie Henoch, versetzt zu werden, übernatürlich versetzt zu werden durch Raum und Zeit.
1: Ja, und der hat ja gar kein Buch geschrieben. Das ist hinterher im 2. Jahrhundert vor Christus, haben die Juden vielleicht mal ein Henoch-Buch entdeckt, aber es ist wahrscheinlich getürkt und der Henoch wurde draufgesetzt,
0: Christen zu verwirren. Ob man getürkt sagen sollte, weiß ich nicht. Das kommt mir irgendwie spanisch vor, wenn du das so sagst.
1: Getürkt, das heißt einfach geschummelt.
0: Ja.
1: Aber das ist ein deutsches Wort, das sagt man für schummeln.
0: Sagt man nicht, das ist politisch unkorrekt. Das sagt man heute nicht mehr. Ich darf auch nicht sagen, das kommt mir spanisch vor. Das ist, ja. Sondern das kommt mir komisch vor. Ja, wir sind schon wieder.
1: Haben wir heute eine Comedy-Sendung oder ja, ist das eine aktuelle Sendung? Das wissen wir noch nicht.
0: Ja, wir sind ja immer. Wir nehmen uns ja selber nicht so ganz ernst und alle Dinge um uns herum. Ich habe eine ganz gute Facebook-Gruppe gefunden. Da geht es um Sarkasmus, Zynismus und noch irgendwas. Diese Dinge helfen mir zu leben, stand da irgendwie, und die Dummheit der Menschheit, vieler Menschen zu ertragen. Wir sind schon wieder am Spotten hier. Wo waren wir denn eigentlich eben? Wir waren entsetzt darüber, dass da Prediger hier in deutschen Landen unterwegs sind, Bruce Allen und Michael van Flüben. Und
1: die lügen, ohne rot zu werden. Ja. Und das wird offenbar werden.
0: Die lügen, ohne arm zu werden. Die werden nämlich reich dabei. Ja. Die werden tatsächlich reich dabei.
1: Es wird alles offenbar, was verborgen ist.
0: Na,
1: das steht ja bei Lukas und bei Matthäus, Markus, überall steht das drin.
0: Wie hier eben vorgelesen, also im Lukas-Evangelium, Kapitel 8, Vers 16, 17, 18 hast du hier vorgelesen.
1: Lukas 16,
0: und du hast auch noch gesagt gehabt, also das wird jetzt schnell gehen. Ja, also das wird schneller gehen. Kannst du dich noch erinnern? Das hast du ja erst vorgestern am Telefon mir erzählt.
1: Das wird schnell gehen.
0: Volker ruft mich immer an, der kommt dann abends von der Arbeit. Er ruft auch von der Arbeit an, weil Volker ist selbstständig. Und dann hat er dann eben sein Smartphone dabei und dann kriege ich so einen prophetischen Ansagedienst. Ein Bekannter hat das verglichen mit, ihr kennt das ja schon, das sind diese Computerstimme aufgezeichneten Sachen, die wir dann auch so auf der Halbzeit in der Comedy spielen. Und ein Bekannter, der gute Gerd, sagte, das wäre wie, als ob Volker einen Brief geschrieben hat, den hat er in den Ziegelstein eingewickelt und dann durch die Fensterscheibe gedonnert.
1: In einen runden Stein lässt sich Papier besser einwickeln.
0: Okay, oh, gut.
1: Das ist so ein dicker, runder Stein.
0: So ein großer Kieselstein, ja.
1: So ein flacher, diese Stein, den man in den Fluss wirft. Ja, ja.
0: Da ist er. Ich habe so einen hier liegen. Ich habe mir mal so drei dicke Kieselsteine rausgesucht. Die sind weiß und das ist so ein Stein mit Scheinburger Diamanten. Das ist so ein Stein, den der kleine David mit seiner Schleuder dem großen Goliath in die Stirn gedonnert hat. Das Ding wiegt, wie viel wiegt das? 250 Gramm, 300 Gramm oder 400? Wenn du den in die Stirn kriegst, dann bist du hin, oder? Da bist du jedenfalls wie so ein Schwein auf dem Schlachthof mit dem Bolzenschussapparat betäubt, oder?
1: Ja, das sieht aus wie eine kleine Handgranate bei der Bundeswehr. Aber mit scharfen Granaten.
0: Ja, und also und Volker hatte aus einem alten Bekannten von uns erzählt, dass er da diesen prophetischen Ansagedienst macht. Und hast du ihm auch zugeschickt gehabt, ne, dem Gerd?
1: Ja. Dann wollte er aber nicht, soll das nicht wieder machen.
0: Er fand sich belästigt, er fand das, als ob jemand eben so einen Brief mit einem Stein zusammen durch die Fensterscheibe donnert. Ich war entsetzt darüber, und als du das also jetzt hier erzählt hast, als du mir das erzählt hast, du riefst mich an und sagtest, du hast was Prophetisches entdeckt, es kommt alles ans Licht, ne? Denn nichts, was verborgen, Jesus sagt, denn es ist nichts verborgen, was nicht offenbar werden soll, auch nichts geheim, was nicht bekannt werden und an den Tag kommen soll. Und das fiel mir wirklich ein, das wird offenbar werden, ja? Dass das Lüge ist, ne? Nicht, Lügen haben kurze Beine und es kommt alles ans Tageslicht, sagen wir so. Ja, und da soll noch mehr ans Tageslicht kommen. Wir haben aus dem Christentum eine Geheimlehre gemacht, finde ich, Volker.
1: Eine Geheimlehre, ja, aber es darf eigentlich keine Geheimlehre sein. Das ist eigentlich offen, alles offen.
0: Angefangen mit dem vollen Evangelium, das auch ein Professor Dr. Werner Gitt predigt und Peter Hane, angefangen damit, dass es ja alles so unglaublich kompliziert ist. Wir brauchen ja dann Jüngerschaftskurse, ne? Ja, in die wir gehen. Und das ist ja, ne?
1: Jüngerschaftsschule, um Jünger zu machen, ein Jünger zum, wie ging das noch, dieser von Jesus, was er so macht, Verräter zu Jüngern.
0: Ihr Pharisäer, ihr durchzieht Land und Meer, um einen Glaubensgenossen zu machen, ja, und zu finden und zu machen. Und wenn ihr einen gefunden habt, dann macht ihr aus ihm einen Sohn der Hölle doppelt so schlimm, wie ihr selbst es seid. Ja. Matthäus 13, ne, steht das.
1: Und solche Jünger werden dann halt erzogen, ne. Und dann haben wir natürlich dann Kacke am Dampfen. Und da muss man gegen ankämpfen. Aber sowas darf man ja eigentlich gar nicht sagen.
0: Ach doch, wir nehmen ja kein Blatt vorm Mund, auch wenn das nicht immer so fein ausgedrückt ist. Aber wir nennen die Dinge beim Namen. Wir reden nicht um den heißen Brei drumherum, sondern wir sagen so, wie es ist. Und man kann nicht, ist ein schönes Sprichwort oder ein schöner Satz, man kann nicht die Wahrheit sagen und gleichzeitig freundlich sein. Die Wahrheit klingt manchmal hässlich. Ja, das ist so. Und Jesus hat keine Jüngerschaftskurse gegeben. Der hat seine Leute einfach, der hat sie angehaucht und sagt, geht. Geht und verkündigt die frohmachende Botschaft.
1: Ja, er hat seine 12 Jünger, haben wir im Lukas gelesen, haben wir festgestellt, er hat die ausgesandt und die sind losgegangen. Und dann sind sie wiedergekommen und dann wollte Jesus mit ihnen alleine sein. Und dann sind die von Dorf zu Dorf, wo sie gewesen sind, die 12 Jünger, die sind den 12 nachgefolgt und sind sind denen hinterhergelaufen, wo Jesus mit seinen 12 alleine sein wollte. Und dann waren die 5000 zusammen, die er bespeisen musste. Jesus konnte nicht mit seinen Jüngern alleine sein. Und das ist doch die Zeit, dass wir das auch wieder sehen können.
0: Ich würde es gerne sehen, dass die Leute, wenn wir auf dem Marktplatz stehen, anschließend wirklich mit uns in die Gemeinde kommen, dass die fragen, so wie bei dir war das ja so, dass sie fragen, ja, wo seid ihr denn, wo wohnt ihr denn, wo ist denn eure Gemeinde? Als die Jünger Jesus begegneten, der eine, Philippus war es, der fragte, Johannes und Simon, ne, oder Andreas, die sagten, Herr, wo wohnst du? Die wollten mehr von Jesus wissen. Wenn wir auf den Marktplätzen stehen, vielleicht ist es bei euch in den Gemeinden so, dass euch einige in eure Gemeinden folgen, aber ja, dann nur, was macht ihr dann da mit denen? Dann gibt es Jüngerschaftskurs.
1: Ja, wie auch bei der, wo ich mich entschieden hatte, auf dem Marktplatz, wo die auf einmal von Jesus erzählten, der Bekannte, den ich von früher schon mal kannte. Ja, ich habe das ja damals, glaube ich, mal erzählt.
0: Ja.
1: Und dann auf einmal war ein Anknüpfpunkt da. Das kann aber nur übernatürlich geschehen, sonst anders funktioniert das nicht. Wenn der Heilige Geist nicht mitspielt, dann wird das eine Qual und dann wird es anstrengend. Das ist der
0: Haken daran. Bevor wir jetzt anstrengend werden, machen wir erstmal Musik. Ja? Bis gleich.

0: Die Begnadigung des zerschlagenen Volkes. Zur selben Zeit, spricht der Herr, will ich die Lahmen sammeln und die Verstoßenen zusammenbringen und die, die ich geplagt habe. Und ich will den Lahmen geben, dass sie viele Erben haben und will die Verstoßenen zum großen Volk machen. Und der Herr wird König über sie sein auf dem Berge Zion, von nun an bis in Ewigkeit. Und du, Turm der Herde, du Feste der Tochter Zion, zu dir wird kommen und wiederkehren die frühere Herrschaft, die Herrschaft, das Königtum der Tochter Jerusalem.
1: Ja, als du das vorgelesen hattest, Volker, wir hatten, Volker hat noch so eine alte Tradition, er macht Bibelstechen, kennt ihr Bibelstechen? Man nimmt einfach die Bibel und früher hat man dann so ein Holzstäbchen genommen und einfach irgendwo zwischen die Seiten gestochen und dann hat man irgendwo, wo der Blick drauf fiel, das vorgelesen und das dann als eben ein prophetisches Wort von Gott genommen. Und also ich habe das auch mal eine Zeit lang ganz, schien mir damals so, was du
0: meinst. Es ist kein Allheilmittel.
1: Du platzt gerade.
0: Es ist kein Allheilmittel,
1: Bibelstechen. Nein,
0: das ist nur ein Gag.
1: Das ist nicht immer ein Gag. Das kennen auch ganz viele, dass man tatsächlich da irgendeine Bibelstelle aufschlägt und man liest die, der Blick fällt darauf. Ich habe das etliche Male erlebt, dass er so zu mir gesprochen hat, dass ich wusste, das ist jetzt wirklich genau für die Situation, in der ich jetzt hier gerade bin, die Antwort. Und das muss nicht immer sein. Und deswegen habe ich das schon seit einer ganzen Weile nicht mehr gemacht, weil ich damit keine guten Erfahrungen mehr gemacht habe. Es war nichts mehr. Es war nur noch, ich habe das gemacht, ich habe die Bibel irgendwo aufgeschlagen, aber es hat nie zu mir gesprochen. Deswegen habe ich das schon seit Jahren eigentlich nicht mehr gemacht. Ich warte darauf, ich muss lange, lange warten, bis dann irgendwann Jesus durch den Heiligen Geist zu mir spricht. Irgendwann kommt es dann, dass ich auf einmal einen Gedanken habe, wo ich weiß, das hat jetzt der Heilige Geist, der hat mich da angeregt. Ja?
0: Man muss Bibelstechen auch vielleicht, wenn man etwas aus dem Propheten sucht, dann darf man auch nur dort in der Bibel aufschlagen, wo man weiß, da stehen die Propheten. Und dann, dass man dann natürlich auf einmal im Neuen Testament oder bei Mose dann landet. Und dann weiß man ungefähr, aha.
1: Ach so machst du das.
0: Ich suche von den Propheten ein Wort und dann.
1: Also Volker ist da.
0: Manchmal
1: Volker
0: muss da flexibel sein.
1: Volker ist da doch mehr Fachmann als ich, sehe ich. Da geht viel, viel vorbereiteter dran.
0: Man weiß ja ungefähr, was wo steht und dann kann man ungefähr die Richtung und dann kann man sich dann lenken lassen, wenn man will. Ist aber kein Allheilmittel, ich will euch nicht verleiten zum Bibelstechen. Es ist besser, wenn man einfach nur in der Bibel liest und sich dann
1: jetzt, Fantasie jetzt komm mal, jetzt halt, lässt. Jetzt halt mal die Luft an. Du brauchst immer irgendwie auch was auf und dann reißt es gleich wieder alles ein. Du entwertest ja immer alles, was du selber machst, durch dein eigenes Hinterhergerede. Das ist auch nicht so ganz der Sinn der Sache. Ich wollte das ja gerade herausstellen, dass das, was du hier vorgelesen hast, hast in dem Augenblick, wo du es mir, du, also Volker sagte mir, ach, wir machen doch mal wieder Bibelstechen. Seit langer, langer Zeit zum ersten Mal. Dann hat er also die Bibel aufgeschlagen und das hier vorgelesen.

0: lesen. Und als ich das gelesen habe, das ging mir wirklich ins Herz und das hat mich so erfreut. Und das ist das, worauf ich eben in gewisser Weise warte. Denn ich sehe unsere alte Gemeinde in Rinteln, ja. Das sind, die sehe ich hier beschrieben und auch die gesamte charismatische Bewegung in Deutschland. Zur selben Zeit spricht der Herr, also zu dieser Zeit spricht der Herr, will ich die Lahmen sammeln und die Verstoßenen zusammenbringen. Ja, wer sind die Verstoßenen? Volker, du bist ein Verstoßener, du wurdest verstoßen und ich auch. Und aus unserer Gemeinde wurden viele verstoßen. Ja.
1: Stimmt.
0: Und auch in anderen Gemeinden. Es gibt überall, sind aus den Gemeinden Leute wegen irgendwelcher Schwierigkeiten sind verstoßen worden aus den Gemeinden heraus.
1: Und die müssen ja wieder zurückkehren oder die werden wieder.
0: Und es wäre ein Segen und für mich ist es hier eine tröstliche Verheißung, dass das hier steht, dass also Gott die Lahmen sammeln will. Und die Lahmen, das sind die nicht mehr vorankommen, die nicht mehr gehen können.
1: Denen ist das einfach langweilig, ist in der Gemeinde zuzuhören, weil die...
0: Ja, das ist ja nicht nur langweilig, da passiert ja nichts mehr. Die sind ja wirklich lahm. Die kommen nicht mehr voran. Da wird in den Gemeinden gesessen mit allen Jüngerschaftskursen, ja. Da werden ein paar Leute werden auf dem Marktplatz eingesammelt, die kriegt man noch oder auch nicht mehr. Gar keiner kommt mehr mit. Wenn ich die traurigen Bilder sehe, immer wieder mal, wie ich schon erwähnte, spioniere ich mal. Man kann ja dann, ist ja nichts Verbotenes dabei, wenn man sich nach der alten Heimatgemeinde, in der man viele Jahre war, wenn man sich nach der sehnt und wenn man an allen öffentlichen Möglichkeiten, sich zu informieren, teilnimmt. Ich habe dann mal geguckt, bei den Facebook-Auftritten unserer alten Heimatgemeinde, der Jesusgemeinde in Rinteln, sind eine Menge Videos reingestellt und Fotos reingestellt über so die Veranstaltungen, die da waren. Und ich kenne da fast keinen mehr. Ich kenne noch 10 von ehemals 150. Und da sind nur noch 60, 70-Jährige fast, ja, kaum noch junge Leute. Und es ist
1: ein Museum ist das zurzeit in der Gemeinde und in anderen Gemeinden auch. Das ist ein Museum von alten 60-jährigen Leuten.
0: 60, 70-Jährige.
1: Und wir kommen da auch bald hin. Wir waren 10 Jahre jünger als die Leiter damals.
0: Naja.
1: 1990. Und damals waren die keine 60, sondern erst vor 40, 45.
0: Ja, genau. Als ich dazu kam, war der Bernhard Koch gerade 40. Ja. Ich will den Lahmen geben, dass sie viele Erben haben und will die Verstoßenen zum großen Volk machen. Das steht hier, ja. Volker? Oh, kleinen Moment bitte. Ja, Volker hat tatsächlich wieder eine prophetische Ansage versendet. Und
1: das
0: die
1: war gerade Telefon gewesen.
0: Die ist eben gerade angekommen auf dem Anrufbeantworter. Das nur so nebenbei. Wo waren wir denn stehen geblieben eben? Wir hatten gesagt, wir waren hier bei dieser, wir hatten vorgelesen.
1: Es wird wieder spannend werden. Und die Prediger werden wieder richtig erzählen und es wird spannend werden, dass die Leiter der Gemeinde wieder Interessantes zu berichten haben und die Stummen in der Gemeinde, sie werden wieder hören, weil es Spaß macht, den Leitern wieder zuzuhören. Ja.
0: Und ich will den Lahmen geben, dass sie viele Erben haben und ich will die Verstoßenen zum großen Volk machen. Wir sind zum Beispiel Verstoßene und die Gemeinden bei uns im Land sind wirklich lahm. Da passiert nicht mehr viel. Das sind die Zeiten, wo wirklich viele geheilt wurden, die sehe ich hier nicht mehr. Dass Dämonen überhaupt noch ausgetrieben werden, weiß ich nicht. Das sind alles die guten Sachen, die ich erlebt habe.
1: Das hat man ja am Anfang auch vorgelesen, aber das kann man oft genug erzählen, dass es auch drinnen bleibt im Kopf, dass man es nie wieder vergisst.
0: Und dann geht's hier weiter. Und der Herr wird König sein auf seinem Berge Zion in den Gemeinden von nun an bis in Ewigkeit. Und du, Turm der Herde, was immer das auch, das ist Turm und du Feste der Tochter, also du Burg, ja, zu dir wird kommen und wiederkehren die frühere Herrschaft, das Königtum der Tochter Jerusalem.
1: Die frühere Herrschaft der, in Anführungsstrichen, Jesusgemeinde wird wieder da sein.
0: Jesus seine Herrschaft. Also die war auch, es geht um Jesus seine Herrschaft in der Jesusgemeinde, denn heute haben wir in den Gemeinden die Herrschaft des Antichristen, Volker.
1: Ja, mit Raum- und Zeitreisen.
0: Ja, zum Beispiel. Und das war nicht schlecht. Wir haben damals Zeiten erlebt, also du von 90 bis 97, ich von 92 bis 97, das war echt. Das war doch echt geil, oder? Das war eine geile Zeit. Ja? Für mich war das eine geile Zeit.
1: Das war Herrlichkeit. Und keine Helligkeit.
0: Diese Jahre von 92 bis 97, was da passiert ist, daraus, wenn das nicht so gewesen wäre, dann würde ich heute nicht so begeistert sein über Jesus. Und in gewisser Weise zehre ich davon immer noch. Das war wirklich so toll, diese Jahre. Und ich habe gerade die Tage so gedacht, ich wollte mich mit dir zusammen erinnern. Ja, wie das alles begonnen hat, unser Glaubensleben, die erste Liebe, dieses Verliebtsein in Jesus, was am Anfang war. Wie war das, Volker? Wie toll war das?
1: Dass man wusste, einfach, man gehört zu Christus. Ja. Das war einfach so, als es lebendig gemacht worden. Und wir wollen dies ja wieder erleben, dass wirklich Spannendes, dass man wirklich mit Spannung auf einen Prediger wartet oder jeder kann ja auch selber predigen, wenn er vom Heiligen Geist erfüllt ist. Das müssen ja nicht wir sein.
0: Das
1: kann jeder sein, der wirklich was Spannendes zu sagen hat zu erzählen hat. Dass es auch Spaß macht, dem zuzuhören.
0: Ja. Da war ein toller Anfang. Bei mir war das 1992. Und dann waren da für mich 5 tolle Jahre bis 97. Und dann wurden mehr und mehr Schwierigkeiten. Und dann gab es eine Bevormundung durch den Pastor und die haben einem nachgestellt. Und man wurde bedrängt. Man wurde aus dem eigenen Freundeskreis ausgeschlossen. Wir reden ja jetzt hier gar nicht über euch und was ihr erlebt habt. Ich rede ja jetzt von dem, was ich selber erlebt habe. Und ich kann ganz klar sagen, ich hatte 5 gute Jahre von 92 bis 97 und dann wurde alles schlecht. Ja, und das hat aber nicht an mir gelegen. Und bei dir war es ja auch so ähnlich, Volker.
1: Und deshalb ist die Zeit reif, dass Christus
0: das
1: kommt.
0: Das war doch so, oder? Also du bist doch mein Zeuge. Du bist ja auch hier als Zeuge bestellt vor Gericht. Ja, sag doch mal, ja, stimmt, war das für dich auch so?
1: Da war ein guter Anfang und dann wurde es
0: schlechter.
1: Und dann wurde es immer schlechter von Jahr zu
0: Jahr. Hat sich was verändert.
1: Aber es ist nicht nur in unserer Gemeinde, das ist ganz Deutschland, in jeder Gemeinde, wo das vor dem Evangelium herrscht. Und das ist halt das Problem.
0: Ja, ja.
1: Und deshalb machen wir jetzt erstmal Musik und dann sammeln wir uns und machen wir weiter.
0: Okay.

0: Ja, wir wünschen uns, dass das, was aus diesen Zeilen hier spricht, aus dem Propheten Micha, aus Kapitel 4, die Verse 5, 6, was war das, 6, 7 und 8, dass die frühere Herrlichkeit, die frühere Herrschaft, das Königtum zur Tochter Jerusalem zurückkommt. Die Tochter Jerusalem ist ja, wer ist das, wer ist die Tochter Jerusalem?
1: Die Gemeinde.
0: Das ist die Braut, genau, die das Braut. Ist die Tochter, die Braut. Das sind alle Sinnbilder für uns, den Leib Christi, für uns die Gläubigen. Und wir haben in der Vergangenheit, da von 92 war es für mich bis 97 und für dich von 1990 bis ungefähr 2000 oder so.
1: Vielleicht finden wir noch im Anschluss an diesen Wortbeitrag noch ein ganz schönes Lied, das einem auch volle Salbung bringt. Auch ein altes Lied, aber das heißt immer dann, der Geist und die Braut, sie sprechen, komm. Und wer es hört, der komme herzu.
0: Ja, das können wir ja mal raussuchen.
1: Lebenswasser umsonst. Das kann man vielleicht nachher noch raus und das heißt im Anschluss.
0: Also ich sehne mich danach, dass das Wirklichkeit wird, und das war irgendwie sehr tröstlich, dass du beim Bibelstechen, das war ja hier Bibelstechen, du hattest ja per Bibelstechen diese Bibelstelle beim Propheten Micha gefunden, und das hatte mich doch wirklich getröstet. Also das war immer meine Hoffnung, dass Gott irgendwann uns wieder zusammenbringt, dass er die Verstoßenen zusammensucht und uns zu einem, dass er uns zu einem großen Königreich macht, ne? Ich will den Lahmen geben, dass sie viele Erben haben, und ich will die Verstoßenen zum großen Volk machen. Und ich habe das dann so vor Augen gesehen, ne? Ja, die Blues Brothers von diesem Film. Da sind diese beiden Brüder Blues unterwegs und die wollen die Band zusammenbringen, sind im Auftrag des Herrn unterwegs. Und so habe ich immer auch irgendwie meinen Auftrag verstanden und gesehen. Und machen wir das auch heute hier, dass wir, in der Hoffnung, dass unser Gott Jesus Christus irgendwann uns alle, die ehemaligen der Jesusgemeinde, wieder versammelt. Volker.
1: Ja, genau wie dieser Hebräerbeschreiber, der ja nicht unbedingt einer ist, der vielleicht Paulus war, vielleicht nicht Paulus war, wenn er sagt, die Hoffnung ist die Verwirklichung dessen, was, der Glaube ist die Verwirklichung dessen, was man hofft, ein Überführtsein von Dingen, die man nicht sieht.
0: Ich habe das immer gehofft, weil wir haben diese guten Zeiten erlebt, ne, du auch, und dann haben wir das gesehen, dass alles zerbröckelte. Ja, von denen, die damals da waren, und wir waren eine gute Clique, wir waren dann.
1: Irgendeiner wollte immer den Leiter spielen, und da hat man eine Zeit lang mitgemacht, und einmal hat er sich so überhoben, dass er dann meinte, er ist der King und alle anderen sind nichts mehr. Und
0: dann redest du jetzt direkt vom Bernd, vom Leiter, ja?
1: Ja, von Bernd und auch von anderen.
0: Nein, das waren ja so viele. Wir können jetzt erstmal nur reden mal von dem, was wir selbst erlebt haben.
1: Jedenfalls, aber in anderen Gemeinden ist es das Gleiche.
0: Wir haben jedenfalls erlebt, so kann ich sagen, und vielleicht kannst du dem zustimmen, wir haben wirklich gute Zeiten erlebt und die sind vorbei. Und die sind, man findet das heute nicht. Und du hast auch Bekannte und Freunde, die das Land durchziehen, ja, und die auf der Suche sind. Und die, ja?
1: Hat ja jeder. Jeder hat irgendwelche, oder ja, das zieht
0: auch halt also Glaubens, durch. Das sind Glaubensfreunde, Glaubensbrüder, die pilgern
1: oder Schwestern
0: von,
1: und so
0: ja,
1: weiter.
0: Die pilgern von Gemeinde zu Gemeinde, von Konferenz zu Konferenz, zu jedem Neuen. Irgendwie da ist was Neues, da wird hingefahren, da wird ein Durchbruch
1: in
0: erwartet.
1: In der Wasserkuppe nach Obernwörn.
0: Wassermühle heißt das Ding, ne?
1: Ja, oder nach Rinteln oder irgendwo und sich die Traumreisen da abholen oder alles oder irgendwo anders hin.
0: Ja, da kommt eine neue Mode auf jetzt, ne? Oder vorher, da wurde dann zu Yonggi Sho geflogen, nach Südafrika geflogen. Werner, wie hieß der andere? Andreas Hermann, Prediger aus Frankfurt, da kommt der Durchbruch. Die Leute, die Herrlichkeit Gottes erlebt haben, die sind angefixt wie Drogensüchtige und die wollen da mehr von haben. Man kommt da nicht mehr von aus, und das geht mir auch so. Wenn man einmal die Herrlichkeit Gottes erlebt hat, dann will man die nicht mehr missen. Oder?
1: Nee, dann möchte man wirklich dann das sehen, dass es weitergeht.
0: Das möchte man permanent auch erleben, ne? Und ja, ich erlebe es auch. Ich erlebe es heute auch nicht. Ich kann keinen Gottesdienst besuchen, wo ich Herrlichkeit erlebe. Wir haben jetzt hier um die Ecke rum bei mir, gibt es eine neue Gemeinde, Kirche für Hameln. Ja, und die ist aber evangelikal, nicht charismatisch. Da zieht es mich nicht hin.
1: Du hast ja noch nie hingegangen.
0: Da werde ich auch nicht.
1: Du bist noch nie hingegangen, hast noch nie geguckt.
0: Werde ich auch nicht. Weil ich weiß, dass diese evangelikalen Gemeinden, die machen viel Gerede, und das ist sind ganz lieb und ganz nett, aber da ist nicht die Gegenwart Gottes erlebbar. Und ich brauche die, Volker.
1: Müsste man höchstens spionieren, aber du kannst
0: ja das kannst ja du machen. Du bist ja hier immer der Spion. Du bist ja für das Spionieren zuständig. ich kann da nicht hingehen, das macht mich krank. Und dann diese lieben netten Leute, und die dann, wenn ich dann erzähle, was ich für einen Gemeindehintergrund habe und was ich, dann wird schon verlegen geguckt, ach so, Charismatiker. Willst du
1: noch ein Stück Kuchen haben?
0: Ja, ist genau. Mann. Dann wird einem der Mund gestopft mit Kuchen und dann noch eine Tasse.
1: Und noch einen Kaffee?
0: Ja, und noch einen Brei.
1: Ah, ich will lieber einen Pfefferminztee oder Üsop-Tee.
0: Ja. Nee, da stehe ich nicht drauf. Wenn du da hingehen möchtest, dann tu das ruhig. Also ich habe die Herrlichkeit Gottes gesehen. Ich habe die erlebt, Volker. Ja. Und drunter geht's nicht. Drunter bin ich nicht zufrieden.
1: Aber vielleicht gibt es ja tatsächlich noch irgendwo Gemeinden, die anders sind.
0: Ja, wenn die Hörer da irgendwas entdeckt haben, wir haben ja eine E-Mail-Adresse.
1: Da sollte man direkt schreiben an dererweckungssender@freenet.de.
0: Genau, .de. Dann schreibt uns, wenn ihr die tolle Gemeinde habt, wo das wirklich die Herrlichkeit Gottes erlebbar ist, dann sagt und verratet uns das. Dann können wir ja mal gucken, ob das wirklich so ist oder ob es da nur, oder ob es da,
1: wir warten auf eure Antworten, ja. Auf eure E-Mail-Briefe.
0: Wir hatten ja jetzt gerade den Prophet Dieter Herwig aus Georgsmarienhütte, der schrieb, wir haben den dritten Tag Erweckung. Und jetzt aber ein paar Tage später schrieb er dann, wir haben schon seit 3 Jahren Erweckung.
1: Ja.
0: Seit 3 Jahren Erweckung, kein Mensch weiß was davon.
1: Ne? Keiner weiß, merkt was.
0: Als die Erweckung in Wales war, Volker, 1904, 5, 6, da kamen die Menschen aus San Francisco. Kamen die angereist. Und das war damals keine einfache Sache. Die konnten nicht in San Francisco in ein Flugzeug steigen, 1904, 5, 6, und dann einfach nach Wales fliegen, nach Liverpool, das oder Manchester, das ist in der Nähe, oder nach London. Sondern die mussten von San Francisco, von der Pazifikküste, mussten die mit einem Zug den ganzen US-Kontinent durchreisen, bis nach New York. Und dort fuhren sie mit einem Schiff ab, dann nach Liverpool. Diese Reise hat gedauert 14 Tage, 3 Wochen. 3 Wochen lang haben sich Menschen auf den Weg gemacht, die haben eine dreiwöchige, teure Reise auf sich genommen, weil sie über Zeitschriften gehört haben von der Erweckung in Wales. Wenn in Georgsmarienhütte Erweckung wäre, ja, wirklich Erweckung wäre. Dann
1: würden sie alle dahin pilgern.
0: Ja, dann wäre ich auch schon da gewesen. Das geht schon seit 3 Jahren. Seit 3 Jahren sagt dieser Prophet Herwege, er hat seit 3 Jahren, wir sollen alle vorbei, er hat schon seit 3 Jahren Erweckung.
1: Aber vielleicht ist die Erweckung ja auch so, habe ich mir gedacht, Erweckung kommt und keiner merkt es.
0: Ja, das ist dann wie bei den Zeugen Jehovas. Da war der Weltuntergang auch dann die haben ja immer den Weltuntergang prophezeit, und als er dann, glaube ich, 1917 zum letzten Mal, ja, kurz vor Ende des oder Anfang des Weltkrieges, des ersten, und dann haben sie dann gesagt, naja, die Welt ist so untergegangen, dass wir es gar nicht gemerkt haben. Ne? Die ist jetzt im Unsichtbaren untergegangen, aber die Auswirkungen davon, die werden wir erst später bemerken.
1: Aber so kann ich mir nicht vorstellen, dass Gott ist. Wenn Erweckung kommt, dann merkt man es hundertprozentig. Und dann weiß man, dort ist Erweckung. Die Leute werden kommen.
0: Ja, als Johannes der Täufer in der Wüste predigte, da kamen sogar die Leute, der predigte in der Wüste. Und die Leute kamen zu ihm und ließen, die kamen dahin. Es wird wohl, er war ja irgendwo am Jordan, und wahrscheinlich stelle ich mir so vor, Volker, da war ein Durchgang, eine Furt. Ne? Da konnte man mit Karren und so den Jordan durchqueren. Und da wird er sich hingestellt haben, da kamen Leute vorbei und zu denen hat er gepredigt. Oder so kann. Er hat jedenfalls nicht in Jerusalem zum Beispiel auf dem Marktplatz gepredigt.
1: Ja.
0: Und die Leute gingen raus zu dem. Und an Pfingsten, als der Heilige Geist kam und Petrus und die auf die Straße liefen und predigten, da war Erweckung. Das hat man mitbekommen. Das haben alle mitbekommen. 5.000 an einem Tag. So.
1: Und dann musste der arme Johannes der Täufer so elendig sterben, dass er auf den Geburtstag vom Bruder von Herodes, die Tochter wollte unbedingt als Geburtstagsgeschenk den Kopf von Johannes des Täufers haben.
0: Ja, vom König Herodes, die Geliebte, das war, ne, die.
1: Die vom Bruder, ja, vom, ja, Bruder, ja, ja. Die Frau.
0: Die Frau, die wollte.
1: Die Herodias. Und die hatte Herodias, eine Tochter, ja, ja, ja, die tanzte so, hübsch, so,
0: ja,
1: schön.
0: Ja, aber die Mutter wollte den Kopf, weil die hasste den Johannes, weil der klagte sie ja an, dass sie nicht mit dem. Sie war eigentlich die Ehefrau von dem Bruder vom Herodes, lebt da mit dem König Herodes zusammen. Ne?
1: Und dann war der einzige Trick, weil Herodes so schön tanzte, er hat ihr angeboten, der Tochter, ich will dir alles geben, bis zur Hälfte des Königreiches. Ja. Und hat die Mutter die Tochter halt aufgehetzt, und dann so konnte dann der, so ohne Grund dann, weil er es versprochen hatte, ja, enthauptet werden. Aber so gefährlich ist es heutzutage zum Glück noch nicht, aber wer weiß.
0: Du hattest eben einen schönen Satz gesagt. Du hattest eben einen schönen Satz gesagt. Also als die Jünger als Jesus seine Jünger ausgesandt hatte, waren es 12 oder die 70, und die kamen alle wieder. Da hatten sie im Schlepptau, Jesus wollte eigentlich mit ihnen zusammen essen. Aber
1: die 12 waren das.
0: Die 12. Und dann kamen die wieder und dann hatten die irgendwie an die Hacken von den 12, hatten sich...
1: Die 12 sind von Dorf zu Dorf gegangen, ja. Und anschließend hat Jesus sie genommen und wollte mit ihnen in die Einöde sich verziehen und ihnen noch ein bisschen erzählen.
0: Ja.
1: Aber das ganze Volk von den Dörfern hat gesucht, wo die sind, und sie sind nachgefolgt. Da waren es auf einmal 5.000.
0: Und dann kam es zu der Speisung der 5.000 mit den wenigen Broten und den paar Fischen. Ja, Volker, also das ist, liebe Leute, das ist für mich Erweckung, ja. Wenn da irgendwer jemand losgeht, ja, und dann hängen eben, da kommen 12 Jünger gehen los und die tun das, was Jesus auch gemacht hat und was er ihnen gesagt hat, ja. Predigt die frohmachende Botschaft, heilt die Kranken, treibt Dämonen aus, weckt Tote auf. Und die machen das und dann kommen, die können gar nicht wieder alleine, die kommen gar nicht alleine zurück, sondern Tausende folgen ihnen und kommen, gehen dahin, wo Jesus, zum Zentrum, zu Jesus. Das ist Erweckung. Und das hat man damals mitbekommen. Das war allen bekannt. Und da war immer Remi-Demi, egal wo Jesus war. Als Jesus dann am Ende ja nach Jerusalem reinkommt, ist die ganze Stadt Jerusalem ist aus dem Häuschen. Ne, also so passiert Erweckung und nicht irgendwo im Verborgenen. Ja, das Licht stellt man nicht unter den Scheffel. Ja. Wenn also in Georgsmarienhütte Erweckung wäre, dann hätte das auch die Gesellschaft, in der wir hier leben, mitbekommen. Und dann würden auch unsere Gemeinden irgendwie anders aussehen. Da ist keine Erweckung. Da ist Hysterie. Da geschehen Dinge, die der Antichrist praktiziert. Ja, eben wie diesen Goldstaub und was da Bruce Allen, was ihm da auf dem Fuße folgt bei seinen Reisen durch Raum und Zeit, dass einige bestimmte Leute dann Edelsteine oder Perlen.
1: Aber das haben wir ja die letzte Sendung.
0: Ja, das können wir doch ruhig nochmal erwähnen. Da ist ein Unterschied. Es gibt einen Unterschied zwischen Helligkeit und Herrlichkeit.
1: Helligkeit.
0: Ja, du hattest Helligkeit mitgebracht.
1: Oder Geborgenheit.
0: Ja, das wird. Wollen wir das heute als Comedy hier machen?
1: Da, aber dann kommen wir erst Musik. Es sind schon 12 Minuten rum.
0: Ja, also meine Redebeiträge sind ja länger. Ich mache ja in der Regel immer, wenn ich alleine hier rede, mache ich ja 20 Minuten. Aber wenn du möchtest, machen wir jetzt Musik. Musik?
1: Musik.

0: Ja, das Lied Silly, das Lied von Silly, alles rot. Das finde ich so wunderbar lebendig. Da singt die Anna-Maria Loos, ne, die Ehefrau von dem Johann Josef Liefers. Die singt, in mir da ist alles ganz rot. Das ganze Gegenteil von Tod. Und das ist so lebendig. Und ich möchte so lebendig sein. Ich glaube, Volker will auch so lebendig sein. Und so eine Lebendigkeit, die ist oft in unseren Gemeinden nicht zu finden, weil da stirbt alles. Ja, ich möchte lebendig sein, Volker. Du auch?
1: Leben in unser Leben.
0: Ja.
1: Das ist wichtig. Das ist das Entscheidende. Oh, ja, jetzt passt es, ja.
0: Volker guckt auf den den Regelausschlag.
1: Das ist schon, ja, doch geht, ja.
0: Das Lied habt ihr eben gehört. Ja, und dafür kämpfen wir. Dafür kämpfen wir. Dafür machen wir diesen Erweckungssender. Dafür legen wir uns an mit der etablierten freikirchlichen Predigerwelt, mit all ihren Dogmen,
1: Mit dem Establishment.
0: mit dem Establishment.
1: Heutzutage wird doch überall ist das Establishment an
0: Es
1: der Macht.
0: Establishment.
1: Das ist überall an der Macht und es will versuchen, alles durchzudrücken. Und sie schaufeln sich alles zu sich. Und
0: Meinst,
1: dieses.
0: was? Meinst du, dann sind wir hier so wie die, sind wir hier so als Prediger, so wie die AfD in der Politik?
1: Establishment, wir können ja auch dann die Grünen sein oder wie auch immer. Und um das
0: Na, die Grünen sind doch
1: Establishment.
0: schon lange Establishment.
1: Jetzt sind sie auch Establishment.
0: Ne?
1: Aber wir müssen das Establishment auf
0: Establishment, Establishment heißt es.
1: Establishment,
0: Das
1: das
0: heißt, die.
1: geistige Establishment müssen wir aufrühren.
0: Ja, deswegen, ja, das machen wir ja auch. Wir legen uns mit denen an und sagen, was ihr da predigt, das ist dummes Zeug. Euer faules Evangelium ist eine Irrlehre. Das ist eine antichristliche Irrlehre. Und Volker, ja, ich möchte so eine Lebendigkeit zurückhaben. Und deswegen spielen wir hier ab und zu auch mal nicht christliche Musik, die uns schön gefällt und die einfach auch gute Stimmung verbreitet, weil diese Lebendigkeit fehlt uns einfach. Und wenn man ausschließlich freikirchliche, christliche Musik spielt, kommt man in so eine in bestimmte Kreise rein, ja, die dann nicht durchbrochen werden können. Aber wir durchbrechen diese Kreise. Manche Kreise sind Kreise einer falschen Herrlichkeit, wie du sagtest. Dadurch, dass wir zum Beispiel so ein Lied hier von Silly spielen, alles rot.
1: Um die falschen Kreise zu durchbrechen, ja.
0: Genau.
1: Und das Establishment muss halt zerstört werden, das geistige Establishment.
0: Establishment. Jesus hatte Probleme in seiner Zeit mit wem?
1: Mit den Pharisäern, das
0: Das
1: war
0: war
1: das
0: das geistliche, das war
1: Establishment
0: das geistliche
1: der
0: Establishment.
1: damaligen Zeit.
0: Das waren die hohen Priester, die Pharisäer, das waren diejenigen, die das Sagen hatten.
1: Und
0: In
1: jeder, der
0: seiner Welt, in Israel. Er trat auf und er gehörte nicht zu denen und die wollten ihn nicht.
1: Und sogar die wollten den fremden Wundertäter unter Kontrolle bringen, die Jünger. Und hat Jesus ja gleich gesagt, warum wehrt ihr ihn? Weil, wenn ich in meinem Namen, wenn ich gegen mich ist, der ist immer für mich. Es kann viele christliche Gruppen nebeneinander geben. Es ist nicht das Problem mit dem fremden Wundertäter, in Anführungsstrichen. Aber den da in, nach dem Establishment darf es das nicht geben. Den fremden Wundertäter oder die fremde Gemeinde nebenan oder so, weil das sind alles Konkurrenten und das muss durchbrochen
0: Wir
1: werden.
0: jedenfalls, wir legen uns mit dem Establishment an und wir sagen, was ihr da predigt, was ihr so stolz nach der Lausanner Verpflichtung, Erklärung oder wie das Ding genau heißt, das volle Evangelium nennt, das ist eine Irrlehre und die zerstört und die ist ein Hindernis. Ja, ihr habt euch gesetzt auf ihr habt euch gesetzt auf den Thron des Christus und ihr habt die Schlüssel zum Himmelreich an euch genommen. Habt es aber nicht aufgeschlossen, das Himmelreich seid hineingegangen, sondern ihr habt es nicht gemacht und ihr wehrt auch noch denen, die hinein wollen. Und wir wollten hinein. Wir waren die jungen Leute, die 1990.
1: Und das ist ein Sicherheitsschlüssel. Die haben einen Sicherheitsschlüssel gemacht, den man nicht einfach so nachmachen kann beim Schlüsseldienst.
0: Aber
1: Jetzt.
0: wir brauchen den Schlüssel nicht. Wir brauchen
1: Nee,
0: auch
1: wir können
0: keine,
1: das knacken.
0: wir brauchen keine Einwilligung von irgendwelchen Gemeindeleitern. Jesus hat auch nicht die Einwilligung der Pharisäer oder der Schriftgelehrten oder der Hohenpriester gebraucht. Jesus hat das getan, wozu er berufen war, und das tun wir auch. Ja, der Heilige Geist kann auch durch unseren Sender ein paar Wunder hier im Lande tun. Ja, wir sind jetzt noch nicht der fremde Wundertäter, weil wir labern ja nur, wir reden nur. Und die Zeichen und Wunder, die müssen noch kommen, die müssen noch folgen.
1: Die müssen noch folgen, aber
0: Aber Johannes der
1: in
0: Täufer,
1: diesem Fall haben wir es ja nur
0: ja.
1: auf die Gemeinde nebenan betrachtet, den fremden
0: Ja.
1: Wundertäter. In Anführungsstrichen ist es jetzt erstmal nur die Gemeinde nebenan, dass die sich nicht gegeneinander mehr bekriegen und bekämpfen.
0: Ich kenne jetzt keine Gemeinde nebenan, von der ich, da ist eine nebenan, aber ich kenne hier keine Gemeinde bei uns im Hameln, die ich empfehlen könnte.
1: Ja, nee, und, noch nicht.
0: Nee, noch nicht. Also ich gehe in keine hin, weil...
1: Aber unter den vollen Evangeliumsgemeinden gibt es genug Gemeinden nebenan.
0: Ja, die sind alle nebenan und ich geh zu keiner hin. Ich hätte das nicht erwartet, dass wir reden ja nun schon, also ich rede, wir beiden hier, der Volker und ich, wir haben angefangen über das Thema zu diskutieren. So, das war eben, wann war das? Das war, nachdem ich die Gemeinde verlassen musste, 98. Wann war das da in der Zeit, wo du und Mario und ich immer zusammengesessen und diskutiert haben? Erst bei dir, dann mal bei ihm in der Wohnung?
1: 99, ja.
0: 99 war das. Da haben wir angefangen über, da haben wir diskutiert, oder? Über das volle Evangelium und seine Auswirkungen. Dass da was nicht stimmt, dass das eine Irrlehre ist.
1: Und das ist schon fast 20 Jahre her.
0: Damals hätte ich nicht gedacht, dass, wenn ich jetzt sehe, dass also, was wir da durch dich herausgefunden haben, Michael van Flüm, dass also in den Gemeinden jetzt versucht wird, durch Raum und Zeit zu reisen, muss man nochmal sagen. Also in der Bibel wird durch den Raum gereist. Ob da durch die Zeit gereist wurde, weiß ich gar nicht so, Volker.
1: Ja, und das war die einzige Raumreise, war halt, wo Christus mit auf den Berg genommen wurde vom Feind.
0: Na, es waren noch mehrere, also erstmal die Frage, ist dir irgendeine Bibelstelle jetzt gerade bekannt, wo durch die Zeit gereist wurde?
1: Nee, durch die Zeit nicht, aber durch den Raum.
0: Ja, aber warum macht Michael van Flüm und Bruce Allen Reisen durch Raum und Zeit?
1: Vielleicht ein Druckfehler.
0: Das ist kein Druckfehler, das ist absichtlich so. Jesus, ich sehe nicht, dass irgendwo in der Bibel, da kann man dann bei Hesekiel, bei Jeremia, Jesaja, wenn die da irgendwie vom Geist Gottes emporgehoben wurden und denen wurde irgendwas gezeigt, war das dann,
1: in dem Spielfilm, Zurück in die Zukunft, der ist die Zeit zurückgereist.
0: Okay, das ist ja sehr biblisch, ne? Das war jetzt ein
1: Aber das gibt es ja nicht, das ist ja nur ein weltlicher Spielfilm, denn auch viele Christen kennen, weil es ein bisschen geckhaft ist und ein bisschen Spaß macht.
0: Blabla, das ist ein blöder Film in meinen Augen.
1: Ist ein
0: Blabla. Hat jetzt hier mit nichts zu tun. In der Bibel meine ich, wird nur durch den Raum gereist. Und das war jetzt heute, habe ich gelesen, im Johannesevangelium, da gibt es diese eine Bibelstelle, wo die Jünger sich auf dem See abmühen. Und da ist ein Sturm aufgekommen und die kommen irgendwie nicht voran. Und es ist schon irgendwie die dritte Nachtstunde oder irgendwas. Und plötzlich ist Jesus auf dem See neben ihnen. Er geht über den See und kommt zu ihnen. Dann steigt er in das Boot ein und zack, bumm, sie nehmen ihn ins Boot und schon ist das Boot am anderen Ufer. Das ist schon da. Die müssen nicht mehr weiter rudern oder segeln, sondern Jesus steigt in das Boot ein und sofort ist das Boot am anderen Ufer. Wenn es also so gewesen ist, und nicht nur jetzt, dass da irgendwie was fehlt in der Beschreibung, dann war das ja auch eine Versetzung durch den Raum. Ne? Also die waren eben noch in der Mitte des Sees und im nächsten Augenblick sind sie schon da in Kapernaum.
1: Oder ist es einfach nur abgekürzt wiedergegeben?
0: Nein, das glaube ich nicht. Das ist schon gemeint, denke ich. Das kommt nicht allen Evangelien vor. An anderen Stelle steht, da ist es im Sturm, glaube ich. Und sie wollen ihn an Bord nehmen und zack, bumm, sind sie schon im nächsten Augenblick an Land. Ich glaube, es kommt in mehreren Evangelien vor. Ist auch so eine Versetzung, das ist also eine räumliche Versetzung. Wie der Philippus eben, der da noch eben bei dem Kämmerer aus Äthiopien im Karren sitzt und im nächsten Augenblick ist er weg und man sieht ihn wieder in Samarien, ne?
1: Und man findet ihn da und er hatte da den Auftrag gehabt, den anderen

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2: Entrückung, also Versetzung, übernatürliche Versetzung im Raum. Warum aber der Bruce Allen nun gerade damit anfängt, über diese eine Bibelstelle, über diesen Mann Henoch zu erzählen, da steht ja gar nicht, dass der durch den Raum entrückt, versetzt wurde, sondern wurde von der Erde weggenommen. Der ist ja nie wieder aufgetaucht.
3: Ja. Außerdem, die haben wir doch vorhin schon gesagt, der Henoch, das ist erst im zweiten Jahrhundert vor Christi gefunden worden, das Buch.
2: Ja, das taucht.
3: Also, das hat gar nicht Henoch geschrieben.
2: Nein, aber das ja, das, ich kann es ja mal, deswegen darf ich es ja trotzdem nochmal erwähnen, oder nicht? Ist ja, wir machen das hier wie Augstein und Blome, ne? Die machen das ganz gut. Wenn ihr die hört, kennt, liebe Hörer, die machen auf Phoenix, und das sind zwei Journalisten, Augstein und Blome. Die machen auch so, die machen mal so ein gutes, das ist so ein gutes Hickhack. Die reden auch mal miteinander, ziemlich kontrovers zum Teil, und ärgern sich so ein bisschen daneben, immer dabei. Kennst du die beiden? Augstein und Blome, ja, ne? Von Phoenix?
3: Nee.
2: Sagt er gar nicht?
3: Augstein, den kenne ich. Das ist vom Spiegel, der Sohn.
2: Das ist der Sohnemann, genau. Und Blome, das ist so, der war mal früher bei Bild am Sonntag, jetzt macht er bei der Welt. Der ist der Chefredakteur. So ein Schmalerer sitzt ab und zu auch mal in der Talkshow beim Lanz rum.
3: Früher gab es mal so eine Sendung im ZDF mit Kienzle.
2: Hauser und Kienzle, das war Frontal 21, das war auch so ein bisschen so, ja. Das ist ein bisschen, das war so ähnlich. Ich hätte nicht mit Henoch argumentiert, weil Henoch, dass diese Henoch-Bücher auftauchen, wie gesagt, im zweiten Jahrhundert vor Christus kommen, tauchen dann apokryphe, verborgene, geheimnisvolle Henoch-Bücher auf, die dann das äthiopische, das hebräische, das altslawische Henoch-Buch. Und damit argumentiert dann dieser Bruce Allen, hätte ich überhaupt nicht gemacht. Und steht wirklich, da steht natürlich dann wesentlich mehr drin als eben nur in der Bibel. In der Bibel steht einfach nur über Henoch, Henoch wandelte mit Gott, er wurde für gerecht befunden und wurde von der Erde weggenommen. Ne? Dass der irgendwas erlebt hat, steht da nicht. Der hat auch nie was berichtet. Also das sind da eben dann so Fantasiebücher, sind da erfunden worden, die man dann...
3: Die der Teufel einfach geschrieben hat, um zu fälschen. Genau wie damals die Kirche das Buch von der Päpstin einfach dann gefälscht hatte und dann stückchenweise vernichtet hat, dass davon nichts mehr zu finden ist.
2: Ja, von der Päpstin weiß ich nicht, ob das Wahrheit ist oder
3: so,
2: nicht.
3: Es wird alles da, was, das ist verborgen, es ist nichts verborgen, was offenbar werden soll, hatten wir am Anfang gesagt. Und das ist das Entscheidende. Wir wollen, dass das Verborgene wieder offenbar wird. Mit einer doppelten Portion des Elisa. Dass dann das, wirklich das Verborgene, was in der Politik, in der Gemeinde, was verborgen ist.
2: In der Gesellschaft.
3: In der Gesellschaft, was verborgen ist. Dass das
2: alles Verborgene treiben, dass der Freimaurer...
3: Die Freimaurer entdeckt wird,
2: ja,
3: dass das bloßgestellt wird.
2: Die Burschenschaften, also die Studentenverbindungen, da geht so viel Übles von aus. Ich habe das selber wieder neulich selbst erlebt. Ich war auch mal, habe da mal Kontakt gehabt zu Burschenschaften, das sind also Studentenverbindungen, die sich zum Teil das Gesicht zerschneiden mit so einem Degen und so. Ne? Da sind so alte Riten, aber die sind nicht das Schlimmste. Da ist wirklich Salbung aus vergangenen Zeiten, Zauberei, Okkultismus, der da wirkt, der unsere Gesellschaft zerstört, und das soll offenbar werden.
3: Es muss alles offenbar werden.
2: All das, was im Verborgenen wirkt. Und das ist ein ermutigender Spruch, den du da eben...
3: Christus hat das gesagt, und es soll jetzt werden, dass Angela Merkel könnte, wenn sie klug wäre. Angela Merkel ist eine Pastorentochter. Und wenn sie klug ist, würde sie im Bundestag jetzt, falls es doch jetzt nicht klappt mit ihrer Kanzlerschaft erneuten, aber sie könnte dann einfach sagen, alles, was verborgen ist, wird offenbar. Denn ich weiß das von meinem Vater. Der war Pastor und ein bisschen habe ich da gelernt. Entweder ist Gott mit ihr und er bestätigt ihr das.
2: Ja,
3: und
2: die weiß ja da nichts. Die weiß ja, also.
3: Aber sie hat ein bisschen, jedes Kind im Pfarrhaus hat oft so ein klein bisschen mitgekriegt.
2: Wir hatten vorhin darüber gesprochen. Also meiner Meinung nach hat sich Frau Merkel so lange gehalten innerhalb der CDU und hat so viel Einfluss bekommen, so viel Macht bekommen, weil sie eine Pastorentochter ist. Ihr Vater war evangelischer, oder ist immer noch, vielleicht ist heute im Ruhestand wahrscheinlich.
3: Der ist, glaube ich, schon gestorben.
2: Weiß ich gar nicht genau. Der war jedenfalls evangelischer Pastor, sagen wir es mal so. Und der war, Frau Angela Merkel ist noch in Hamburg geboren, und der Papa, der ist noch in den 50er Jahren, war eine Fahrstelle frei, eben in Vorpommern da oben, ne?

0: Und da ist er hingegangen und da ist dann die Angela mit aufgewachsen. Die ist gar keine, die ist in Hamburg geboren, also der Mann war irgendwie sehr idealistisch, oder?
1: Der eher der Vater
0: Und ich
1: von
0: glaube,
1: Angela
0: und
1: Merkel,
0: aufgrund
1: ne?
0: meiner Kenntnisse über die CDU, aufgrund meiner Kenntnisse über die CDU, dass da wirklich aus diesen Kreisen der Burschenschaften, der Studenten, ne, das sind dann also auch so Seilschaften, wo man sich gegenseitig hilft und da ist kein guter Einfluss, da sind okkulte Praktiken im Hintergrund, Zauberei aus dem Mittelalter zum Teil noch, die eben auch durch die Freimaurerei und so herrschen. Und wenn dann Friedrich Merz und der Roland Koch und viele Männer in der CDU alle gestürzt sind und verschwunden sind, keine Karriere gemacht haben, dann war es, glaube ich, deswegen, weil der Heilige Geist aufgeräumt hat innerhalb der CDU und Frau Angela Merkel war ein Werkzeug und zwar, weil sie unbelastet war. Sie gehörte nicht diesen Burschenschaftlerkreisen an, nicht den Freimaurerkreisen, weil das gab es alles in der DDR nicht. Jedenfalls nicht da, wo die Angela Merkel mit ihrem Papa aufgewachsen ist, der war evangelischer Pastor.
1: Und die Zeit ist reif, dass das Falsche aufgedeckt wird. So, ich denke,
0: Du möchtest wieder Musik machen. Machen wir das.

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4: Christus ist gekommen in ein Nest voller Geborgenheit. Geborgenheit, das sein soll in einer wichtigen Geborgenheit. Aber dann sollte die Geborgenheit hinausgetragen werden. Ja, weil die Geborgenheit, eine Geborgenheit des Misstrauens wurde, in die irgendwie wird geboren wurde, in eine Geborgenheit. Und diese Geborgenheit musste er dann doch noch wieder, die falsche Geborgenheit musste nehmen und wieder in sich hineinbringen, verwirklichen durch seinen Tod und seine Auferstehung. Und dann hat er aus einer Geborgenheit der Welt alle Geborgenheit des Glaubens gemacht, ja, und in dieser Geborgenheit, in die Christus dann erst hineingeboren war, aber falsch war dann, aber aus dieser gefällt dir Geborgenheit, die richtige Geborgenheit, und musste, konnte er hineingehen in die richtige von Gott geführte Geborgenheit, die gleiche einklinken dürfen, wir dürfen uns einklinken dann in die richtige Geborgenheit hinein, in dessen, was dann gut und wohlgefällig und vollkommen ist, hinein in die in Gott geführte Geborgenheit. Hinein, ja, gebrochen hat, es gut.
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0: Ja, da sind wir wieder. Bruder Volker und Bruder Stefan. Wir haben unsere heutige Sendung heißt von Tauben und von Sprachlosen. Du sagtest eben, die Parteien sind auch sprachlos. Die haben auch nichts zu sagen.
1: Es muss wieder spannend werden, auch in der Politik, dass da wirklich was rüberkommt.
0: Es ging jetzt so bei Facebook die Vermutung rum, dass sich die Jamaika-Koalition nicht findet, dass also die Grünen sich sperren und sagen, nein, wir bestehen unbedingt darauf, auf die Großzügigkeit gegenüber Flüchtlingen mit Familiennachzug und so weiter. Und dass es dann zu keiner Einigung kommen kann zwischen CDU, CSU, FDP, ne, auf der einen Seite, die da auch eine Begrenzung wollen und darauf auch achten, dass die Bereitschaft in der Bevölkerung, Menschen Hilfsbedürftige aufzunehmen, nicht überfordert wird und auch damit eben, geht ja auch um finanzielle Dinge. Auf der anderen Seite geht es uns wirklich ganz gut zur Zeit. Der Herr Schäuble wurde gesagt, kann die Unterbringungskosten oder alles, was mit den Flüchtlingen zusammenhängt, mit 10 Milliarden dieses Jahr, das kann er aus den laufenden Einnahmen bezahlen. Und also uns geht es nicht schlecht. Wer gibt, dem wird gegeben werden. Wir waren hier hilfsbereit gegenüber den zu uns Kommenden. Ja, und deswegen können wir uns da eigentlich nicht beklagen, Volker. Aber du sagst, die Parteien sind auch Sprachlose. Das sind auch Leute, die sprachlos heißt, die haben keine Antworten auf Fragen, die gestellt werden. Ja, auf Probleme. Ja, wenn einer sprachlos ist, dann fehlen ihm die Worte. So wie dir gerade, ja?
1: Ich habe genickt.
0: Ja. Ja, er hat genickt, der Volker hat genickt, aber also er hat zumindest noch eine Antwort in der Mimik drauf. Und jetzt kommt noch was? Kommt jetzt mal wieder was?
1: Ja, die Parteien sind sprachlos und das Wahlvolk, das sind praktisch die Stummen, die entweder Die Tauben sind stumm.
0: Nee, stumm sind die Sprachlosen.
1: Ja. Tauben und stumm.
0: Ja. Taub ist das hier mit dem Ohr, da hört man, und stumm ist das der Mund, ne? Nicht redet, sprachlos.
1: Ja, wir sind schon die Tauben, ja.
0: Ja, so predigen ist anstrengend, ne? Ja. Die Tauben sind die.
1: Es ist das gemeine Wahlvolk,
0: ja.
1: Das eigentlich nichts versteht und wenn sie Politik mitmachen will, da heißt es dann, oh, wir wollen jetzt, und dann schreien sie hinaus, ihr Blabla hinaus, weil sie einfach in Anführungsstrichen taub sind und nicht mehr die Zeichen der Zeit erkennen können und nur noch ihren eigenen Senf hinaus brüllen wollen.
0: Eigentlich ist das Volk auch sprachlos, weil die haben auch keine Antworten, sonst könnten sie an die Politik gehen und mitwirken. Also es sind da, ne? Aber wir begnügen uns damit, alle paar Jahre den Politikern Daumen hoch oder Daumen runter zu zeigen. Und wir könnten alle mitwirken in der Politik. Wir könnten alle uns einbringen, aber scheinbar bringt sich auch deswegen keiner ein, weil er es auch nicht besser weiß.
1: Ja, weil wenn die Politiker als Sprachlose wieder auch entsprechend gut argumentieren können und wirklich Lösungen haben, die von der Bibel inspiriert sind, dann macht es den anderen auch wieder Spaß. Und dann wird kann jeder Hindu Christ werden, jeder Moslem kann Christ werden und so weiter. Aber von Herzen, nicht mit Kreuzzug. Die Zeit der Kreuzzüge sind vorbei. Und so muss es kommen, dass jeder.
0: Ja, es muss übernatürlich kommen. Und das war es eben, was in Wales geschehen ist. Menschen sind in der Nacht wiedergeboren worden. Die hatten weder nach Jesus gefragt noch ihn gesucht. Die sind normal als Ungläubige. So wie sie geboren wurden, ins Bett gegangen und am nächsten Morgen wachten sie auf und hatten eine Begegnung mit Jesus gehabt. Ne? Das kann nur übernatürlich passieren, wie du sagst. Darauf arbeiten wir hin. Deswegen heißt der Erweckungssender, weil wir wollen das verkünden, dass Jesus das tun will. Wir können das nicht bewirken. Es liegt nicht an jemandes Lauf oder Wollen. Wir können ja auch den ganzen Tag auf den Händen rumlaufen, dann werden wir es auch nicht. Ja, wir können es nicht bewirken, Volker, aber weil es liegt an Gottes Erbarmen, ja, es liegt nicht an unserem Wollen. Aber ich bin davon überzeugt und deswegen habe ich damals mit dem Sender angefangen und den auch so benannt, dass Gott das tun will. Gott will eine Erweckung machen, dass Menschen hier, ohne dass sie es eigentlich wollen, wiedergeboren werden. Sie werden eine Begegnung mit Jesus haben und das werden sie weitererzählen. Sie werden rumlaufen und sagen, mir ist Jesus Christus begegnet. Ja, willst du den nicht auch erleben? So hat es doch bei dir auch angefangen.
1: Ja, und dafür müssen wir jetzt beten, jeder für sich, dass wirklich auch in der Politik die sprachlosen Politiker nicht mehr ihr sprachloses Blablabla reden, sondern wirklich vom Geist inspiriert werden und auf einmal Sachen herausbringen, von denen keiner gerechnet hat.
0: Bei den Politikern kann ich es nur hoffen. Wünschenswert ist es sowieso. Für die geistliche Welt, ja, für das Establishment unserer Freikirchen, jetzt bei uns, unser Hintergrund ist ja eine charismatische Gemeindeherkunft. Entschuldigung. Da möchte ich es nicht nur hoffen. Da hat mir Gott das, die Verheißung gegeben, dass das kommen wird. Ja, dass diese Erweckung, die wird nicht aus den Gemeinden kommen. Das haben wir schon öfter mal gesagt, weil Gott kann die Gemeinden eigentlich im Moment eigentlich nicht gebrauchen. Aber Gott will mit dieser Erweckung, die über dieses Land kommt, will er die Gemeinden neu benutzen. Ja, er will sie wieder aufrichten. Du hattest noch eine Bibelstelle. Was war denn das mit den wo er die Sänger da zusammenruft zur Wiedereinweihung der Stadtmauer? Was war das denn?
1: Nehemia?
0: Wollen wir das eben mal rausholen?
1: Nehemia war das, ja. Und bei der Einweihung der Mauer Jerusalems holt man die Leviten aus allen ihren Orten nach Jerusalem, um Einweihung zu halten, mit Freuden und Danken und Singen und Zimbeln, Psaltern und Harfen. Und es versammelten sich die Sänger aus der Gegend um Jerusalem und von den Gehöften der Netophatita und von Bet-Gilgal und von den Fluren um Gebra und Bet-Asmavet, deren die Sänger hatten, und rings um Jerusalem her Gehöfte gebaut. Und die Priester und Leviten reinigten sich und reinigten das Volk und die Tore und die Mauer. Das Volk ist praktisch vom vollen Evangelium wird das gereinigt und die Leviten auch.
0: Okay,
1: die Einweihung
0: warte mal.
1: Der
0: warte
1: Stadtmauer
0: mal.
1: Ist halt das Entscheidende.
0: Ja. Das hattest du auch per Bibelstechen gefunden, liebe Hörer. Und wir leben aus Glauben. Wir haben, Volker und ich, wir haben ja keine von Gott schriftlichen Bestätigungen für unsere Mission. Ja. Und Wir leben aus Glauben und wir versuchen auch am Leben zu bleiben und unseren Glauben am Leben zu erhalten, dass diese Mission, auf die uns Gott gesandt hat, dass die zur Erfüllung kommen wird. Nämlich, dass eine Erweckung geschieht, wie sie in Wales war. Das hatte Gott mir gezeigt. Das glaube ich. Das ist die Quintessenz eigentlich all der Jahre meines Glaubenslebens, inzwischen 25. Und auch, dass eine Wiedervereinigung geben wird, ja. Und als Volker eine Wiedervereinigung geben wird, mir eben mit unseren alten Weggefährten, mit unseren Glaubensbrüdern von dem Ort, von dem wir irgendwann gekommen sind. Und als Volker mir das hier vorgelesen hat von der Einweihung der Stadtmauer, da war es die Stadtmauer, die bringt ja Schutz, ne, Volker? Und
1: die Stadtmauer bietet Schutz und im Geistigen brauchen wir auch eine Stadtmauer.
0: Ja, und wenn man die,
1: um unser Herzen herum.
0: Wenn die Stadtmauer wieder eingeweiht wird, dann ist das ein Bild dafür, dass da wieder Sicherheit hergestellt ist. Dass es sicher ist. Der Feind ist vertrieben und man ist in Ruhe. Man hat Zeit, eben die Grenzen aufzurichten, die Stadtmauern aufzurichten, sodass das Fremde, das Böse draußen bleiben kann. Ja?
1: Dass das Böse draußen bleiben kann, das ist das volle Evangelium.
0: Genau, und vieles andere. Und eben solche Prediger, solche Lehren über Reisen durch Raum und Zeit. Da waren wir noch gar nicht mit zu Ende gekommen. Ne? Also in der Bibel steht was von Reisen durch Raum. Von der Reisen durch Zeit bin ich mir nicht so sicher oder bewusst, dass das wirklich überhaupt biblisch ist, dass man durch die Zeit reisen kann. Für mich gibt es keine Zeit. Ja, Zeit ist nur für uns Menschen. Und man kann nicht durch die Zeit reisen, das ist Blödsinn.
1: Es ist nur Raumreisen, ja, wie Philippus gemacht hatte, von dem einen Ort zum anderen.
0: In der Bibel wird eben wie bei Philippus wird von Gott von einem Ort an den anderen versetzt. Okay.
1: Aber er konnte es nicht aussuchen.
0: Nein, er hat es auch nicht gelernt.
1: Er wurde einfach dorthin gesetzt. Und deshalb kann man nicht auf Teufel komm raus eine Raumreise erzwingen.
0: Ja, auf Teufel komm raus ist ein gutes Stichwort. Und wenn ich, also als du das hier vorgelesen hast, also mit der Einweihung von der Mauer Jerusalems und dass hier die Leviten aus allen ihren Orten geholt wurden, da war mir das auch so vor Augen. Nochmal Blues Brothers, die Band wird zusammengeholt. Ne? Das war immer meine Hoffnung, dass diejenigen alle, die gehen mussten oder gegangen sind, unsere damalige Clique, wir waren so eine Clique von 30, 50 Leuten, war so der harte Kern der Gemeinde, der innere, ne? Ja, wir waren jeden Mittwoch, jeden Freitag, jeden Sonntag waren wir zusammen.
1: Und haben eine Stadtmauer im Gebet freitags aufgebaut.
0: Ja,
1: geistige Mauer, dass wir in Ruhe beten könnten für die Belange der Gemeinde,
0: ja, dann,
1: bis
0: dann,
1: die Gemeinde auf einmal durch den Einzug von Esoterik Löcher gekriegt hat.
0: Das volle Evangelium hat seine zerstörerische Kraft mehr und mehr bewirkt. 1990, 92, als wir dazukamen, da war eine frische Ausgießung des Heiligen Geistes da und es war alles gut. Ne? Es war alles gut. Ja? Aber 97 war das verbraucht. Und das war dann das Unkraut, das unter den guten Samen gemengt war und ausgesät war. Mit dem Weizen zusammen wuchsen andere Dinge auf, Disteln und Dornen und Brennnesseln. Ja? Und die sind dann fragt Jesus oder die Jünger kommen an und sagt, Herr, wer hat denn, hast du nicht guten Samen ausgesät? Woher kommt das ganze Unkraut auf dem Acker? Jesus antwortet, ja, das war ein Feind, der ist in der Nacht gekommen und hat Unkraut zwischen den guten Samen gesät. Und es ist so ein Bild für mich in den Jahren dann, also ne, von nach 92 irgendwann war nicht nur das Getreide gewachsen, der Weizen, der hoch stand und gute, aus dem man eben Körner ernten und dann daraus Brot zur Nahrung gewinnen kann, sondern da waren auch Disteln und Dornen mit aufgewachsen, Brennnesseln auf dem Acker.
1: Und man das konnte nicht, man erst hinterher feststellen, ja, man ja. Erst miteinander aufwachsen lassen.
0: Genau.
1: Und dann kann hinterher dann...
0: Und 97 war es soweit, dass aufgrund der Disteln und Dornen in der Gemeinde, dass ich einen Arschtritt bekommen habe. Du hast es noch 5 Jahre unter den Disteln und Dornen ausgehalten, ne? Bis 2002.
1: Bisschen unter den Disteln und Dornen, ja.
0: Und das war eine Zeit, wo es auch gejuckt und gekratzt hat und man wurde gepiekst und gestochen. Und irgendwann hast du im Schatten der wunderbaren großen Palmen, die aufgeschossen waren, diese Disteln, hast du irgendwann gesagt, ich halte es hier nicht mehr aus, hier ist so eine eisige geistliche Kälte, ich gehe. Oder?
1: Ja, und da ist beim Gleichnis vom Seemann wird auch gesagt, die Pharisäer, die derzeitigen Gemeindeleiter des vollen Evangeliums, die suchen das Wort Gottes, die sehen auf den Acker und es kommen Disteln und Dornen und so weiter und wollen ernten und die ersticken es, die Dornen ersticken es und die finden das Wort nicht mehr.
0: Ja, mir ist die Tage ja ein ganz böses Bildnis. Ich habe dir das ja am Telefon auch gesagt gekommen, du hast wieder irgendwas erzählt gehabt von irgendeinem anderen Prediger und ich bin dann wirklich böse geworden. Volker motiviert mich immer durch Provokation. Er rühmt dann immer irgendwelche Leute, die man wirklich nicht rühmen kann. Und ich habe dann wirklich, mir ging es dann dazu, ich habe Volker gesagt, was war denn das? Ich habe gesagt, nimm doch mal die Bibel so, wie sie ist. Nimm doch mal diese Geschichten, die da stehen. Es ging um die Wiederauferweckung des toten Jünglings von Nein. Ne? Und da hast du gesagt, das ist ein Bildnis für viele junge Leute in den Gemeinden, die sich zum Prediger berufen fühlen. Ne? Ja? Und die müssen
1: das
0: auch
1: ist die Gemeinde, nicht die jungen Leute. Das ist ein Bild für die Gemeinde,
0: nein,
1: für die Jesusgemeinde.
0: Lass
1: erstmal zu Ende reden.
0: Ja, okay.
1: Das ist ein Bildnis für die Jesusgemeinde und andere Gemeinde. Die einfach nur noch Quatsch reden und entsprechend jetzt und praktisch geistig tot sind.
0: Ja, die müssen von den Toten auferweckt werden.
1: Und die Jesusgemeinden und Blumengemeinden und wie sie alle heißen, die müssen von den Toten aufgeweckt werden, damit sie wieder richtig predigen können, dass sie das volle Evangelium sein lassen. Und
0: Volker, und du nahmst dazu diese eine Bibelstelle, die Auferweckung des toten Jünglings von Nein durch Jesus. War das durch Jesus oder durch Petrus?
1: Durch Jesus.
0: Entschuldigung. Durch Jesus selber. Die nahmst du zum Anlass dafür, Anlass war ein junger Mann, den wir gemeint...
1: Kein junger Mann, das ist die Jesusgemeinde mit gemeint.
0: Nein, du hast einen ganz bestimmten jungen Mann damit. Du hast nämlich in deiner Kiste mit deinen CDs eine CD mit einer Predigt von einem jungen Mann, den du kennst, der dort mal gepredigt hat.
1: Nein, das meinte ich nicht. Das ist unabhängig davon. Ich meinte die Jesusgemeinde mit dem Jüngling.
0: Nein, meintest du nicht.
1: Und die Jesusgemeinde sollte dann wieder aufgeweckt werden von den geistigen Toten und hineinkommen in den Geist.
0: Jetzt lass mich mal kurz meinen Satz zu Ende sagen. Und als Volker diese Bibelstelle erwähnte, dann war ich damit unzufrieden. Und ich sagte, Volker, nimm doch einfach mal so eine Bibelstelle als das, was es ist, was da steht. Nehmen wir doch mal diese Bibelstellen, das ist der Bericht über das, was Jesus getan hat. Jesus hat tatsächlich einem jungen Mann von den Toten zurückgeholt und ihn seiner Mutter wiedergegeben. Das steht da. Seien wir doch mal so demütig und respektvoll und nehmen die Bibel als das.
1: Das andere sind ja nur Gleichnisse.
0: Jetzt quatsch mir nicht dazwischen. Ja?
1: Das sind ja nur Gleichnisse.
0: Da quatsch schon wieder dazwischen. Mir fehlt dieser Respekt. Mir fehlt der Respekt vor dem, was da wirklich berichtet wird. Und ich habe dazu gesagt, ich empfinde das mittlerweile so, dass die meisten Prediger die Bibel einfach nur mit all ihren Aussagen als eine Wix-Vorlage nehmen, Ja, so wie das viele Männer, die nehmen sich einen Porno oder irgendeinen Playboy, und also in der Mitte ist so eine, die Nackte auf der Mitte der Zeitung kann man zum Ausklappen, so ein Pin-Up-Girl kann man an der Wand hängen. Und darauf, ja, darauf befriedigen sich dann, viele Männer gucken sich das an und holen sich dann einen runter.
1: Du hast ja Fantasien, ist ja grauselig.
0: Ja, hör doch auf, dass du das nicht kennen würdest, ne? Das ist in der Männerwelt, ist das doch, da redet man doch so. Und mir kommt das inzwischen wirklich so vor. Da wird eine x-beliebige Bibelstelle genommen und von allen möglichen Predigern. Und es geht bei den Predigern nicht mehr darum, was da wirklich berichtet wird. Da ist kein Respekt mehr vor der realen Situation, sag ich mal. Jetzt grinst nicht so.
1: Das es geht nur um das Gleichnis.
0: Nein, es geht nicht um Gleichnis.
1: Geht nicht dazwischen. Geht nur um das Gleichnis.
0: Ja, jetzt sind wir wieder bei Blume und Augstein. Es geht mir eben darum, dass wir das nicht alles als Gleichnisse sehen. Das sage ich, dann benutzen die Prediger die Bibel nur noch als eine Wichsvorlage, um sich selbst zu befriedigen. Da macht jeder draus, was er will. Da wird jede Bibelstelle wird genommen und irgendwas wird damit gesagt.
1: Ne? Das ist das Establishment, das vernichtet werden
0: soll. Das finde ich furchtbar. Weil da fehlt jeglicher Respekt vor der realen Situation, die da beschrieben wird. Jeder macht mit der Bibel, was er will. Keiner hat mehr Respekt vor dem, was da tatsächlich mal geschehen ist und was da niedergeschrieben wurde. Und das ist skandalös.
1: Das ist der Bibelbastelbogen.
0: Ja, das ist der Bibelbastelbogen. Ja.
1: Ja. Aber es ist ja auch vieles in Gleichnissen. Und das ist dann auch...
0: Ja, hör auf mit diesen Gleichnissen. Wenn Jesus in Gleichnissen gesprochen hat, dann hat er das auch als Gleichnis gekennzeichnet. Aber wir haben heute überall Prediger. Im Fernsehen heißen sie Bayless Conley oder die heißen Joyce Meyer. Und da wird von morgens bis abends, wird alles, was in der Bibel steht, wird umgemünzt in irgendwas, was der Prediger meint, was er in dieser Bibelstelle als Gleichnis entdeckt hat.
1: Ereifer dich doch nicht so.
0: Doch, da müssen wir das. Dazu sind wir ja da, aber jetzt gibt es erstmal wieder Musik.

0: 2. Korinther 3, 3 bis 9. Es ist offenbar geworden, dass wir ein Brief Christi sind, durch unseren Dienst zubereitet. Geschrieben nicht mit Tinte, sondern mit dem Geist des lebendigen Gottes. Nicht auf steinerne Tafeln, sondern auf fleischerne Tafeln, nämlich in unsere Herzen hinein. Solches Vertrauen haben wir durch Christus zu Gott. Nicht, dass wir tüchtig sind von uns selber, nein. Um uns etwas zuzurechnen als von uns selber, nein. Sondern, dass wir tüchtig sind von Gott, der uns tüchtig gemacht hat zum Dienen im neuen Bund, nicht des Buchstabens, sondern im Geist. Der Heilige Geist wird das vollbringen, denn der Buchstabe tötet, aber der Geist macht lebendig.
1: So, ja, du. Ja, das hat Volker jetzt vorgelesen. Diese Bibelstelle kann, ja, diese Bibelstelle kann jeder Hauskreisleiter nehmen, damit dann wiederum machen, was er will. Ne? Man kann die Bibel, die da liegt, die ist ja nun leider, die kann sich nicht wehren und die ist immer dem ausgeliefert, der sie benutzt und der dann diese Worte nimmt, damit irgendwas macht. Das war eben jetzt auch vorhin in dem letzten Redebeitrag meine Kritik, meine Aussage, dass ich empfinde, dass viele die Bibel wie eine Wix-Vorlage benutzen. Ja. Und du hast vorgelesen, dass wir sind ein Brief Christi, sollen wir sein. Ja. Geschrieben, nicht mit Tinte, sondern mit dem Finger des Heiligen Geistes auf unsere Herzen. Und was heißt das? Das heißt ja, dass wir, irgendwas soll mit unserem Herzen passiert sein. Und darum geht es ja bei der Wiedergeburt. Bei der Wiedergeburt sollen wir ja ein neues Herz bekommen. Das ist ja das Hauptding bei der Wiedergeburt. Weil, warum sollen wir von neuem geboren werden, Volker? Jetzt sag nichts Falsches.
0: Du weißt das schon.
1: Ich weiß es schon. Naja, du weißt es doch auch. Ihr müsst, ja, weil der Mensch böse ist von Natur aus. Der Mensch ist böse. Und Jesus will, dass Stimmt. wir, ja, und Jesus will, dass wir von neuem geboren werden. Er will uns sein Herz geben. Weil der alte Bund hat nichts getaugt mit den Juden. Die haben Gebote bekommen, ne? Von A bis Z. Die waren 10 Gebote oder das Buch Levitikus und so weiter. Aber die haben es ja nicht eingehalten. Warum? Weil das Wollen nicht in ihr Herz hineingegeben war. Aber du bist von neuem geboren. Und ich auch. Und du willst das Gute. Und ich auch.
0: Soll das sein?
1: Sag noch mehr. Ja, soll es nur so sein oder ist das auch so? Ist das bei dir so?
0: Weißt Amen. Das heißt sozusagen, es ist so.
1: Also ich bekenne das ja auch immer wieder. Ich spüre das ganz oft, dass ich das, ich will heute das, was ich früher sollte. Ne? Denn er ist der Anfänger, Jesus ist der Anfänger und Vollender unseres Glaubens. Er vollbringt das, nicht nur das Wollen. Er verbringt auch das, Jesus vollbringt in uns das Wollen, dass du das willst, was du sollst. Das heißt eben nicht Ehe brechen, nicht stehlen, nicht lügen, nicht morden, nicht betrügen, nicht falsche Rede über jemand anderen in Umlauf bringen. Das Gute. Und das ist das neue Herz. Jetzt musst du aber auch mal wieder was sagen.
0: Das stimmt, hast du recht. Und das wird alles so geschehen. Und das muss das neue Herz ins Herz geschrieben werden.
1: Du hast ein neues Herz bekommen, das ist da.
0: Ja, und in das Herz muss es geschrieben werden.
1: Paulus drückt das so aus. Wir sind ein Brief. Ne, nicht mit Tinte, sondern geschrieben mit dem Heiligen Geist auf die Tafeln unseres Herzens. Und das sollte irgendwie sichtbar sein. Also es sollte an uns etwas sein, was anders ist als an nicht wiedergeborenen Menschen. Nur leider sehe ich in der Regel in den Gemeinden das Gegenteil.
0: Und da wir kraftlos sind, können wir das Establishment nicht mehr so leicht zerstören.
1: Wir sind lahm. Wir sind lahm.
0: Ja.
1: Wir sind lahm und unsere Prediger sind sprachlos.
0: Und deshalb brauchen wir Erweckung, um das Establishment der Pharisäer, der geistigen Pharisäer zu zerstören. Wir brauchen die Erweckung. Ohne die Erweckung können wir nichts regeln.
1: Volker, ich will eigentlich gar nicht, ich habe gar nichts dagegen. In unserer alten Gemeinde ist der Bernhard Koch nach wie vor immer noch Pastor und da habe ich gar nichts dagegen. Der soll das ruhig bleiben. Es gab andere.
0: Unter dem neuen Geist wird es auch wieder Spaß machen. Die Leute wieder reden können, die vorher sprachlos waren.
1: Ich habe gar kein Problem, dass der hat da jahrelang daran, der macht das 40 Jahre lang und der ist eine bewährte Person und der hat sich da viel engagiert, nur bewegt er heute gar nichts mehr.
0: Ja, und das geistige Establishment muss zerstört werden. Kann ruhig mit denselben
1: Leuten. Ich wollte eben sagen,
0: kann ruhig mit denselben Leuten sein.
1: Ja, genau. da muss, also das Establishment muss in der Weise nicht zerstört werden. Aber
0: das Geistige, das ja, alte das Geistige, Establishment.
1: Das
0: Geist, ein neues kann ruhig mit neuen, mit den alten Leuten hergerichtet werden. Aber Hauptsache das volle Evangelium ist vernichtet.
1: Lass es mich mal, ja, da hast du jetzt das Richtige gesagt. Das geistliche Establishment, dahinter steht ja eine geistliche Kraft. Und es ist nicht mehr die Kraft des Heiligen Geistes, die in den Gemeinden wirkt. Ja, das hatte ich schon mal angesetzt, da mache ich nochmal weiter jetzt. Ich hätte damals, seit 1997 fingen wir an, darüber zu diskutieren, du und der Mario und ich, über dieses ganze Thema, über diesen ganzen Themenbereich, über den wir hier heute auch reden. Ich hätte damals nicht gedacht, dass das, was heute passieren würde, nämlich, dass da tatsächlich jetzt die da in solche okkulten Praktiken reingehen, mit diesen Reisen durch Raum und Zeit. Es gibt keine Reisen durch die Zeit. Bei Jesus in der Bibel, die sind durch den Raum gereist. Die waren eben noch hier und dann waren sie da. Das haben die auch nicht gelernt, sondern es ist einfach mit ihnen geschehen. Ja, dass das passiert.
0: Jetzt erzählen wir schon zum 10. Mal.
1: Das ist doch egal, das ist doch aber wichtig. Das ist für mich unglaublich, das ist unglaublich erschreckend, dass ich die teuflische Gegenwart, ja, dass der

0: Ne? Ich dachte eigentlich, die Sache wäre mit dem vollen Evangelium, dass die Kritik daran, die wir ja jetzt schon eine ganze Weile auch über den Radiosender hier äußern, dass damit eigentlich getan wäre und irgendwann, dass es dann zu einer Reformation kommt innerhalb der Gemeinden, Volker. Aber dass es so schlimm kommt, dass da so viel wirklich antichristliche, dass der Satan selber in den, es wurde ja immer so gesagt, ja, ihr Freikirchler, was ihr da alles so mit euren Prophetien und Zungenrede, da weiß doch kein Mensch, ob das von unten oder von oben ist. Kennst du diese Diskussion? Ich hätte nie gedacht, dass diejenigen, die das gesagt haben, mal recht bekommen würden. Jetzt bist du dran.
1: Ja.
0: Wir haben noch Zeit.
1: Dankeschön. Es ist alles gesagt.
0: Nein.
1: Und
0: ist alles gesagt, findest du? Wir haben noch nicht alles gesagt. Wir müssen noch einfach um die Sendung und die brauchen mal einen bestimmten Rahmen und da müssen wir noch ein bisschen was erzählen. Fällt dir nichts mehr ein?
1: Wir brauchen den Wort, den neuen Geist in die Herzen von allen christlichen Gläubigen. Von allen Christen, dass es verwirklicht werden kann auf das, was wir bauen, dass Erweckung kommt. Und das geht nur über natürlich, damit das Reich Gottes wieder gebaut werden kann, auch in der Politik, wie vorhin schon erzählt mit Angela Merkel. So, ja.
0: Ja, ja.
1: Nun dann.
0: Wir brauchen noch so ein bisschen, wir müssen noch ein bisschen.
1: Wir müssen jetzt, wir können müssen, jetzt Schluss machen.
0: Nein, wir könnten Schluss machen, aber das ist nicht so. Das ist nicht so ganz einfach, weil wir der Rede- und der Musikanteil in so einer Radiosendung, da muss immer irgendwie im Gleichgewicht stehen. Und
1: passt schon.
0: Nein, wir haben gleich noch, wir werden gleich noch zum Abschluss das apostolische Glaubensbekenntnis mal vorlesen.
1: Es passt schon, wenn Sie eine halbe Stunde, schon anderthalb Stunden reden, anderthalb passt.
0: Okay, dir passt. Also jetzt, aber ich bin ja der Chef vom Radio hier. Und lass mich mal machen.
1: Okay, dann mach du.
0: Ja, aber du bleibst, nee, du bist noch dabei, komm, du bist jetzt noch hier. Wir haben mal, der Volker hatte ja neulich das Vater Unser wollte er haben. Und ja, wir sind in gewisser Weise, was wir hier machen, ist überkonfessionell, weil wir haben keinerlei Berührungsängste mit allem, was es an christlichen oder ganz vielen, wie nennt man das, so Denominationen, ne, Volker? Im christlichen Bereich gibt und wir haben kein Problem, wir haben da keine Berührungsängste zu evangelischen Christen, zu katholischen Christen, zu evangelikalen, zu charismatischen, zu pfingstlichen. Egal, wo du herkommst, da haben wir keinerlei Berührungsängste. Nur eins muss immer sein, es muss ein tieferer Gehalt sein. Und was wir nicht wollen, das ist eben, dass wir wollen eben nicht hocken in dem christlichen Ghetto oder in dem charismatischen Ghetto. Da wollen wir nicht hocken, Volker. Findest du das gut in dem du hast doch da in deiner Comedy mit der Geborgenheit, da redest du was von der falschen Geborgenheit. Nur komm, sag noch mal was.
1: Falsche Geborgenheit. Ja, Christus ist geborgen. Als er gekommen ist, in den Stall, da war er erst in der Geborgenheit, aber er wusste schon, oder sein Vater zumindest, der wusste schon, dass es bei dieser Geborgenheit im Stall mit den Eltern oder Josef war ja nicht der richtige Vater, dass es nicht bei dieser Geborgenheit bleiben sollte. Nein, es war praktisch falsch geborgen, weil er erst die richtige Geborgenheit für die Menschen erfüllen musste am Kreuz. Dass die richtige Geborgenheit halt erst noch kommt.
0: Ja, als du das da wieder als prophetischen Ansagedienst mir geschickt hast, heute Morgen, da, als ich so hörte, ja, ich habe es dir auch schon erzählt gehabt, für mich ist diese Geborgenheit, viele, viele freikirchliche Christen empfinden ihre Gemeinde so als diese, bleib doch mal dabei, als diese Geborgenheit. Aber ich sagte dir, für mich ist diese Geborgenheit, die in den Gemeinden herrscht, das ist diese Geborgenheit des Ghettos, ja, so wie die Juden da im Warschauer Ghetto eingesperrt waren. Nur empfinden viele Leute diese Heimeligkeit, man ist da eben draußen ist die Welt, wir sind hier in der Gemeinde. Im Grunde, das ist die Geborgenheit eines Gefängnisses. Weil das will Jesus überhaupt nicht, dieses Ghetto, Volker. War das für dich auch so? Wie war das für dich am Ende der Zeit, wo du noch Gemeindemitglied warst?
1: Ein Ghetto-Blaster. Wird immer nur das von vorne losgebrabbelt, was der Leiter für sich richtig gehalten hat. Und die anderen mussten das glauben oder mussten rausgehen.
0: Ich hatte mal eine Vision in so einer Gebetsveranstaltung, einer der letzten Tage, wo ich da war. Da sah ich tatsächlich, ich war im Warschauer Ghetto. Das war diese Situation da, wie das eben war im dritten

0: war ich 1945, da waren die Juden eingesperrt, es war grau, alle liefen zerlumpt rum, es war ein Stacheldrahtzaun rum und es waren Tore, da standen Soldaten, die bewachten das Ghetto. Und wir waren alle da, wir liefen da rum und waren eben laut am Sprachenbeten und plötzlich, ich schlüpfte durch, zwischen diesen, unter dem Stacheldrahtzaun, zwischen den Wachen durch. Das waren so richtig solche, diese damaligen, ja, deutsche Wehrmacht mit Stahlhelm und Maschinengewehr. Und die haben es irgendwie nicht mitbekommen, dass ich da so durchkam und dann war ich weg. Und der Rest war noch da drinnen. Ja, und ja, das ist für mich diese Situation der freikirchlichen Gemeinden. Das ist ein Gefängnis, wo du bewacht wirst von Menschen da draußen, von Bösen, von Dämonen, die uns eingesperrt haben. Und wir meinen, wir wären in der Freiheit, Volker. Aber es ist keine Freiheit. Und das ist diese falsche Geborgenheit. Ja? Diese falsche Geborgenheit aus deiner prophetischen Ansage. Das ist eine falsche Geborgenheit. Das ist eigentlich die Geborgenheit eines Gefängnisses. Aber das ist nicht der Zustand, denn wir sind zur Freiheit berufen. Und wir dürften uns eigentlich gar nicht das bieten lassen, dass wir da in einem Ghetto sitzen mit Stacheldraht und mit Gefängnisaufsehern, mit eben Soldaten, die mit Maschinengewehren da rumstehen und uns nicht rauslassen wollen. Weil in dem Ghetto herrscht Hunger. Ein Ghetto heißt immer, das Warschauer Ghetto für die Juden war der Ort, wo sie verhungern sollten. Ja, da schien die Sonne nicht mehr, da war alles grau, die Menschen waren zerlumpt. So, du bist nicht mehr so richtig lustig mitzumachen. Du meinst, alles ist gesagt? Ein Nicken. Na gut, dann kommen wir jetzt hier zum Ende. Liebe Hörer des Erweckungssenders, und wir haben hier irgendwo eine Datei aufgerufen. Wo ist sie hingekommen? Da. Nee, das ist es nicht. Ja, um eben diesem Ghetto zu entkommen. Deswegen sind wir nicht auf eine der christlichen Richtungen beschränkt. Ja, wir lassen uns nicht beschränken auf das Charismatische, das Freikirchliche. Deswegen spielen wir auch Musik aus Taizé. Deswegen spielen wir einfach mal ein schönes Lied aus diesem Lande, wie zum Beispiel von Silly. Und jetzt lese ich euch mal eben mit der Absicht, dieses nicht in diesem Ghetto zu leben, das große oder konstantinopolitanische Glaubensbekenntnis vor. Das ist eine etwas ausführlichere Form des sogenannten apostolischen Glaubensbekenntnisses, das die großen Kirchen haben und das zum Abschluss des Gottesdienstes auch mal gebetet wird, ne, Volker? Ja, komm, mach doch mal mit hier. Ja, Mikro. Stimmt das? Stimmt das?
1: Ja.
0: Du hast mal eine Predikantenausbildung gemacht, ne? Oder eine Lektorin. Lektor?
1: Ist egal
0: Nein,
1: jetzt.
0: nein, es war Lektor, ne? Du bist ein Lektor. Du hast mal diesen Lehrgang zum Lektor gemacht. Du kannst in der evangelischen Kirche eine Predigt halten, ne?
1: Genau wie Anja Schäfer.
0: Anja Schäfer, das ist im Nachprogramm eine unserer Glaubensschwestern. Ja, also, ihr könnt mit einstimmen, wenn ihr das möchtet. Und ich lese jetzt mal alleine, damit das ist dann ein bisschen einfacher zu verstehen, weil der Text ist doch recht lang. Wenn wir das zu zweit lesen, dann macht das nicht so einen Sinn. Und was ich jetzt hier vorlese, das gilt für mich. Ja? Ich glaube an den einen Gott, den Vater, den Allmächtigen, der alles geschaffen hat, Himmel und Erde, die sichtbare und die unsichtbare Welt. Und an den einen Herrn Jesus Christus, Gottes eingeborenen Sohn, aus dem Vater geboren vor aller Zeit. Gott von Gott, Licht vom Licht, wahrer Gott vom wahren Gott, gezeugt, nicht geschaffen, eines Wesens mit dem Vater. Durch ihn ist alles geschaffen. Für uns Menschen und zu unserem Heil ist er vom Himmel gekommen, hat Fleisch angenommen durch den Heiligen Geist von der Jungfrau Maria und ist Mensch geworden. Er wurde vor uns gekreuzigt unter Pontius Pilatus, hat gelitten und ist begraben worden, ist am dritten Tage auferstanden nach der Schrift und aufgefahren in den Himmel. Er sitzt zur Rechten des Vaters und wird wiederkommen in Herrlichkeit, zu richten die Lebenden und die Toten. Seiner Herrschaft wird kein Ende sein. Ich glaube an den Heiligen Geist, der Herr ist und lebendig macht, der aus dem Vater und dem Sohn hervorgeht, der mit dem Vater und dem Sohn angebetet und verherrlicht wird, der gesprochen hat durch die Propheten und die eine heilige und apostolische Kirche. Ich bekenne die eine Taufe zur Vergebung der Sünden. Ich erwarte die Auferstehung der Toten und das Leben der kommenden Welt. Amen. Volker, du gibst mir Zeichen. Was meinst du? Ja, wir haben jetzt 16 Minuten in diesem Redebeitrag. Wir sind da zeitlich nicht begrenzt. Wir müssen eh noch ein bisschen draufsatteln. Dann müssen wir noch Musik nachschieben. Hast du noch was mitzuteilen, Volker? Du hast ein Mikrofon.
1: Alles gesagt fürs Erste. Alles nach weitere können wir nach der nächsten Musik machen.
0: Nach der nächsten Musik? Du möchtest noch was machen? Na, dann schauen wir mal.

0: Ja, liebe Hörer, das wird dann auch das Ende jetzt der Sendung sein. Wir haben schon die Sendung eigentlich beschlossen, eben mit dem apostolischen Glaubensbekenntnis mal in ausführlicher Form. Volker, wir wollen noch kurz zusammenfassen. Was haben wir heute geredet? Was ist das Fazit der Sendung?
1: Wir wollten noch als Fazit kurz erzählen, dass wirklich es nötig ist, dass die Leiter, die Sprachlosen, dass die wieder zurückkommen in den Geist Gottes, angerührt werden vom Heiligen Geist im Establishment der Kirche oder der weltlichen Politik,
0: Ja.
1: dass es dort wieder spannend wird. Und dass kein Politiker mehr eine sozusagen Wichsvorlage braucht zum Politikmachen oder die Freikirchen.
0: Ja, das ist auch so ähnlich. Die reden immer nur dasselbe. Die haben alle Worthülsen, die sie immer wieder rauskramen. Dann sitzt wieder Patrick Lindner irgendwo in der Talkshow bei dem Markus Lanz und dann wird wieder erzählt, wie toll das Kanada mit dem Einwanderungssystem macht und ne, es ist aber. In einer anderen Sendung, die ich gesehen habe, war es vollkommen klar, keiner will in Deutschland dieses kanadische Modell und es würde die Probleme nicht lösen. Es wäre anders, aber würde keine Probleme lösen.
1: Ja,
0: In
1: ich sage
0: gewisser Weise ist das alles, was die Politiker da, die prominenten Politiker, Christian Lindner heißt da oder Kubicki, ja,
1: immer
0: das ist in gewisser Weise auch Selbstbefriedigung,
1: ich
0: ja.
1: sag immer zu dem Christian Lindner, wärst du doch in Düsseldorf geblieben,
0: Wäre doch Schlagersänger geblieben.
1: schöner Playboy. Bleib in Düsseldorf im Landtag, da bist du gewählt.
0: Ach so, okay.
1: Christian Lindner gehört nach Düsseldorf und nicht nach Berlin.
0: Naja, okay.
1: Der Christian Lindner erzählt ja auch nur
0: Ja, das ist,
1: Dummes.
0: da wird ganz viel, da wird immer wieder dasselbe gesagt und behauptet und das trägt überhaupt nicht zur Lösung der Probleme bei. Und das ist dann gewisser, ja, das ist dann an sich produzieren und ja, die befriedigen sich selber vor laufenden Kameras und das hilft eigentlich niemandem. Entschuldigung für diese Bilder, diese Gleichnisse hier. Ja, bei alledem wollen wir jetzt also zum Ende kommen. Wir hoffen, wir machen uns selber Mut, Volker und ich hier, wir machen uns Mut, indem wir also Bibelstellen heute vorgestellt haben, die uns eine Hoffnung geben darauf, dass der Heilige Geist was tun will, dass er die Versprengten, die Verstoßenen sammeln will, die Lahmen wieder auf die Beine bringen will. In dem Evangelium sagt Jesus, dass er berufen ist, also Jesus hat alles wohlgemacht. Hast du ja auch irgendwo auf Band gesprochen. Ne? Er hat alles wohlgemacht, er hat die Stummen redend gemacht und die Lahmen gehen wieder. Das hat natürlich Jesus auch wörtlichen Sinne getan. Er hat es aber auch, ja, und wir wollen, dass er das wieder auch im übertragenen Sinne auf die Gemeinde angewandt. Wir Gemeinden sind lahm. Wir bewirken nichts in diesem Land. Ja? Und unsere Prediger sind sprachlos, sie haben nichts zu sagen.
1: Nun denn, tschüss.
0: Tschüss.

Der Sieg ist immer der Sieg in einer anderen Form. Die Form passt nicht immer. Man muss sich reinquetschen. Jeder macht seinen persönlichen Sieg immer so, wie er möchte. Sieg ist einfach ohne Gewalt. Die Neugeburt hilft und führt zum Sieg ganz ohne Gewalt. Dann wird es ein wunderbarer Sieg. Das Himmelreich ist offenbar und die Bosheit ist besiegt. Das war ein

Wann sagt der Herr Bergswarter, komm zu mir? Ich will dich ausbeuten, nicht so plump wie hier, aber geschickt und aufdringlich, bald sektenähnlich. Das Böse ist hier und überall und will dich beherrschen. Christus ist aber gekommen, um das Böse zu besiegen. Die neue Geburt bringt Kraft zum Leben, durchhalten und vegetieren, aber Christus kommt bald. Amen.

0: Hallo, liebe Hörer, hier sind Volker und Stefan. Ja, wir wollen heute wieder probieren, eine neue Sendung mal hier aus dem Boden zu stampfen. Ja, wir haben auch ein bisschen in petto, ein bisschen geistige Nahrung in petto, was man vielleicht rauslassen kann. Und da müsst ihr euch auf was gefasst machen. Es könnte progressiv werden, aber keine Bange. Wir wandeln in der echten Demut, die von Herzen kommt und die nur aus der Vergebung wirksam werden kann. Nur wenn wir, nur aus der Vergebung, wie damals gesagt, kann echte Demut wandeln. Weil wenn die Vergebung nicht stimmt, dann, und die Leute versuchen, demütig zu sein, dann drehen die Leute ab und sind pseudodemütig und diktieren nur.
1: Ja, danke Volker. Demütig von Herzen. Es gibt, aber es gibt eine geistliche Demut, glaube ich. Ja, und es gibt sowas. Es gibt viele tun demütig. Ne? Das war auch. Wir haben das in einer Sendung da auch darüber geredet. Da ist nicht alles Gold, was glänzt. Nicht alles, was sich als Demut ausgibt, ist Demut. Jesus, der machte sich eine Peitsche und ging in den Tempel. Und trieb da die Geldwechsler und die Tierverkäufer raus. Und der war trotzdem von Herzen demütig. Ja, warum war er wirklich demütig, Volker? Weil
0: Gottes
1: er,
0: Sohn war.
1: genau, weil er und er selber Gott ist. Und wir brauchen diese seine Natur, diese Christusnatur in uns, die wir bekommen durch die Wiedergeburt und durch die Erfüllung mit dem Heiligen Geist. Nur diese Natur kann uns tatsächlich von Herzen demütig sein lassen. Ansonsten tun wir so. Wir tun demütig. Man kann mit gesenktem Haupt herumlaufen, man kann sich Staub aufs Haupt schmeißen, so wie die Juden. Aber ob das wirklich Demut ist, in unseren Gemeinden, da ist so viel, da scheint so viel Demütiges, Volker, aber das ist nicht wirklich demütig. So.
0: Denn Christus ist ja 100% Gott und 100% Mensch.
1: Wollen wir, bevor wir so richtig einsteigen, erstmal Musik spielen?
0: Dann
1: Ja?
0: spielen wir erstmal Musik.
1: Ja, okay. Volker, du hast den Hörern Progressivität, was Progressives versprochen. Die ganze Sendung, wir haben im Vorfeld über mündiges Christsein geredet. Deswegen wird die Sendung heute sich auch damit beschäftigen. Du hast da ja manchmal, hast du da ja Überschriften, suchst du Predigtüberschriften, die sind so ein bisschen kompliziert, finde ich. Du hattest angedacht, über welche drei Kategorien von mündig sein zu sprechen, wenn du das mal erwähnen könntest.
0: Ja, wir hatten überlegt, oder ich hatte mir überlegt, entscheidend ist erstmal drei Arten der Mündigkeiten. Einmal die offene Mündigkeit, Erklärung kommt später, und die geschlossene Mündigkeit und als drittes dann der Sieg natürlich die Mündigkeit des wiedergeborenen Christen im Vergleich dazu.
1: Ja, ich finde dann diese Begriffe, die du da dir jetzt so ausgedacht hast, ein bisschen sperrig. Trotzdem nehmen wir die mal so als Diskussionsgrundlage. Das war ja auch dein Wunsch. Also eine geschlossene Mündigkeit, eine offene Mündigkeit und die Mündigkeit des wiedergeborenen Christens, des Christen. Nun fangen wir mal erstmal damit an, oder ich sag mal und frage erstmal einfach so die Hörer und uns auch, was ist denn überhaupt mündig sein? Ne, und dazu fällt mir dann ein, dass wann wird ein Mensch mündig? Bei uns hier im Land. Du bist unmündig und hast deine Eltern sagen dir, wo es lang geht, bis du 18 bist, bis zur Vollendung deines 18. Lebensjahres. Ja, wenn du. Was ist denn? Ist ein
0: Du
1: bisschen sehr
0: bist ganz
1: leise.
0: im Blauen dabei.
1: Ja, dann muss ich mich ein bisschen lauter
0: Ein
1: machen.
0: bisschen höher darfst du
1: Ja,
0: gehen.
1: hallo, so, jetzt bin ich wieder zu laut. Wenn also ein Mensch noch keine vollendeten 18 Jahre auf dieser Welt gelebt hat, dann ist es hier in Deutschland jedenfalls so, dann sagen seine Eltern ihm, was er zu tun und zu lassen hat. Ne, dann sagt der Vater, solange du deine Füße unter meinen Tisch streckst, dann machst du das, was ich dir sage. Du räumst dein Zimmer auf, du hilfst mit beim Tisch abräumen und ja, du läufst hier nicht so rum, wie du hier rumläufst, sondern zieh dich mal anständig an. Ne? Und auch nach außen hin kann ein nicht 18-Jähriger nicht oder noch nicht 19-Jähriger, nicht alle, noch nicht 18-Jähriger, nicht alle möglichen Geschäfte abschließen. Der ist noch nicht mündig. Der ist noch in Teilen unmündig. Das wird so gestaffelt.

0: dann, ich glaube, mit 12 wird man dem Gesetz nach schon etwas geschäftsmündig, ne? Und mit 14 und 16, glaube ich, verändern sich da Dinge. Das hat auch dann kann man Verträge unterschreiben, selbstständig, ohne mit der Absprache der Eltern, sodass diese Verträge gültig sind. Du kannst nicht als 16-Jähriger in den Laden reingehen und
1: Ein Auto kaufen.
0: neuen BMW bestellen. Dann kann dein Vater sagen, der Junge ist unmündig, der ist noch keine vollendete 18 Jahre alt, der Vertrag gilt nicht. Sonst müsste der Vater ja für den Sohn das übernehmen. Ne? Kann der Vater sagen, der Vertrag, den mein Sohn unterschrieben hat, der ist noch keine 18, der gilt nicht. So, nun hatten wir, du hast, wir haben einen Bekannten, der ist auch ab und zu mal unmündig, ne?
1: Aber er ist kein 16-Jähriger mehr.
0: Nee, der ist ein bisschen älter, ne? Der ist
1: Aber
0: dreimal so alt, der ist
1: er wurde
0: dreimal.
1: von anderen Menschen praktisch unmündig gemacht, aus welchen Gründen auch immer.
0: Wahrscheinlich ist er da durch Cannabiskonsum in seiner Studienzeit ja, schizophren geworden und ist so bipolar, ne? Der hat so manisch-depressive, so mehrere Schübe. Und der geht auch regelmäßig mal immer in seiner manischen Phase, wenn er gut drauf ist, dann rennt er los und kauft sich ein neues Auto, ne? Volker?
1: Wenn dann nicht, wenn dann nicht der Vater irgendwann bei den Autohäusern rundum gesagt hatte, wenn mein Sohn kommt, bitte ruft mich an.
0: Ja, der ist zwar dreimal 16, ne, der ist schon 48, aber der hat Phasen, wo er unmündig ist und der hat einen staatlich bestellten Betreuer. Der ist jetzt sein Vormund, ne? Der hat,
1: Ja.
0: der muss auch, der passt auch auf ihn auf.
1: Innerhalb der Familie ist das ja die Eltern wieder.
0: Macht's der Vater jetzt? Es war eine Zeit lang mal ein staatlich Bestellter. Kann man, ne? Der Vater hat es dann wohl. Da muss man gucken, ob er. So, das ist also der
1: Aber es ist
0: Hintergrund.
1: ja nur zum
0: Ja, das
1: Schutz
0: ist. Ne, wir
1: dieses
0: reden, nein,
1: jungen
0: wir.
1: Mannes, zum Schutz diesen jungen Mannes, damit er keinen Unfug macht. Das ist jetzt keine negative Rede.
0: Nein, nein, das ist ein Beispiel für Mündigkeit und Unmündigkeit. Was ist Mündigkeit, was ist Unmündigkeit? Ja, und also in der Regel ist ein Mensch hier im Land bis zu seinem 18. Lebensjahr unmündig, ja, und er wird mit Vollendung des 18. Lebensjahr mündig. Dann gesteht man ihm so viel Verstand und auch Lebensklugheit zu, dass man sagt, so, der kann jetzt auch ohne seine Eltern klarkommen. Der kann ohne seine Eltern klarkommen. Ist wie das Mikrofon, ich halte, glaube ich. So, und ja. Und wir reden dann, ne, wir reden natürlich darüber, warum? Warum reden wir darüber? Du hast dann zwei Begriffe da, also ins Spiel gebracht. Das eine ist die Mündigkeit. Ich sag's mal ein bisschen anders: Mündigkeit in geschlossenen Systemen. Ja.
1: In geschlossenen Systemen.
0: Dann eine Mündigkeit in einem offenen System. Und als drittes dann eine andere Mündigkeit, nämlich die des wiedergeborenen
1: Wiedergeborenen
0: Christen.
1: Christen.
0: So, jetzt fang du erstmal an und erklär uns mal, fangen wir mal an mit dem zweiten Begriff, also den setzen wir an erste Stelle. Volker, was ist Mündigkeit in einem offenen System? Was verstehst du darunter?
1: Offenes System war das Erste.
0: Ja,
1: Aber
0: was ist das? Was ist die Mündigkeit innerhalb eines offenen Systems? Was ist
1: das
0: das?
1: ist die natürliche Mündigkeit eines natürlichen Menschen, der einigermaßen gut funktioniert, in der Schule gut durchkommt, redegewandt ist, ein gesundes Selbstbewusstsein hat, vielleicht auch mal Gags macht, vielleicht auch mal
0: Du hattest als Beispiel zum Beispiel Oliver Welke genannt von der Heute-Show,
1: oder
0: ja,
1: Harald Schmidt.
0: oder Harald Schmidt, oder nehmen wir mal den Klaus Kleber vom Heute-Journal, ja. Der ist also, diese Menschen hältst du für mündig innerhalb eines offenen Systems.
1: In einer
0: Offenen Gesellschaft, man
1: offenen
0: kann,
1: Gesellschaft.
0: offenen Gesellschaft, man kann also,
1: Eine
0: ja.
1: natürliche, weltliche, gesunde
0: Die uns uns um,
1: Mündigkeit, die
0: ja.
1: auch manchmal, wie bei Oliver Welke halt, oder bei Harald Schmidt auch mal,
0: Frech, frech.
1: frech, fromm, fröhlich, frei,
0: Naja, fromm in dem Fall nicht, aber
1: amüsant sein kann. Aber es
0: ja.
1: kann mal amüsant sein. So eine Mündigkeit kann auch mal amüsant sein. Auch bei manchen Musikern, solange sie nicht
0: Kollege
1: Kollege heißen. Manche Musiker können auch eine offene Mündigkeit haben, indem sie einfach fromm, frei, aus ihrer Sicht Musik machen und drauf los singen und ein gesundes Selbstbewusstsein
0: Journalist,
1: haben.
0: egal was. Gut, das hast du jetzt erklärt. Also, was ist die Mündigkeit in einem geschlossenen System? Das war das, diese geschlossene Mündigkeit. Ich übersetze das mal. Mündigkeit innerhalb eines geschlossenen Systems. Was meinst du damit, Volker?
1: In dem geschlossenen System, das sind praktisch die sogenannten Sektierer.
0: Ja,
1: In den
0: du erklärst das. Deine Begriffe.
1: Also die sogenannten Sektierer. Das ist hier bei den freikirchlichen Gemeinden, es ist innerhalb der freikirchlichen Gemeinde
0: Man kann auch vielleicht die Zeugen Jehovas, ja?
1: oder die Zeugen Jehovas oder Scientology.
0: Neue Apostolen.
1: Scientology kann man auch mit reinnehmen. Die sind in ihrem geschlossenen System mündig und versuchen, man darf aber, wer dort in diesem Bereich mündig sein will, darf aber nur das denken und reden, das, was von vornherein vorgegeben ist.
0: Das sind dann eben, also das sind geschlossene Systeme oder auch geschlossene Gesellschaften. Ich denke, die DDR war auch sowas. In der DDR, da durftest du auch nur sagen, was die Oberen hören wollten. Ne? Dann warst du gut angesehen und dann kamst du auch irgendwie ganz gut durch im Land. Wenn du was anderes gesagt hast als deine Parteibonzen, dann wurdest du ein Problem und dann kamst du vielleicht in die Psychiatrie oder du hast Ärger bekommen. Ne?
1: Genau.
0: Also das, ne? Geschlossene Systeme, also eine Diktatur wie unter Adolf Hitler. Dann später auch Sowjetunion bei Stalin oder DDR. Ja, also Mündigkeit in einem geschlossenen System. Volker, sage ich dann aber, ist eigentlich keine Mündigkeit.
1: Das ist nur innerhalb diesem, wie bei den Freikirchen, die Pastoren sind und die suchen ihre Mitarbeiterschicht aus, die genauso mündig sind, angeblich in Anführungsstrichen, wie sie als Leiter und die dasselbe quaken können, was sie quaken. Aber das ist keine richtige Mündigkeit, das führt in Abhängigkeit.
0: Ja, das ist ja das, wir sind ja nun, ich bin 1992 in diese freikirchliche Szene reingekommen, in eine charismatische Gemeinde, hat alles begonnen in Bückeburg, dort in der Pfingstgemeinde. Ich habe dann gewechselt, da wo ich dich kennengelernt habe, in die Jesusgemeinde Rinteln. Das, ne, 92 ist jetzt 26 Jahre bald her. Und was ich festgestellt habe, ist, dass man dort sehr wenig wirklich, in Anführungsstriche mündige Menschen findet. Ja, man hat meistens eine Leiterschaft um einen Leiter herum, die noch ganz klug und gut durchs Leben kommen. Und du hast ganz oft einen Tross an Gemeinde, an Mitgliedern, die wenig bis keine Mündigkeit ausstrahlen. Volker, so habe ich das erlebt, so sehe ich das.
1: Da können wir dann gleich noch nach der nächsten Musik drüber reden.
0: Okay. Volker, da war jetzt gerade ein Fall beim Bruder Mike. Die machen ja immer freitags ihre Schabbatfeier. Da kam ein, das ist so ein ganz, ist nur so ein Freundeskreis, das ist ganz ungezwungen, ist eine, ne, einfach Wochenabschluss, die Woche ist vorbei, man trifft sich Freitagabends ab 20 Uhr, setzt sich hin, die Martina kocht was, man grillt vielleicht zusammen, man trinkt auch, Mike besorgt immer einen koscheren Wein aus Israel, der wird dann, und ich weiß nicht, ob da jemand den Unterscheidungssegen spricht, das ist dann, Mike will jetzt ja kein Jude werden, ja, weder messianisch noch eigentlich ja mehr ein Judenchrist, weil er ist ja heil, man könnte sich beschneiden lassen als Mann und dem Judentum übertreten, aber das ist ja unnötig, ne?
1: Aber wenn man zum Judentum übertreten will, ja, da muss man sich schon richtig reindrängen. Die Juden,
0: ja,
1: nehmen nicht so ohne weiteres jeden, der übertreten will. Das dauert 2 Jahre, 3 Jahre, das kann auch 5 Jahre dauern.
0: Ja, hier in Hameln machst du, wenn die meinen, dass du das wirklich ernst meinst, dann lassen sie sich ein Jahr die Tora-Schule durchlaufen und nach einem Jahr legst du eine Prüfung ab quasi. Ne, dann wirst du wirklich geprüft, die prüfen dich, ob du wirklich das ernst meinst und ob du auch was gelernt hast und so. Dann ist für die Männer die Beschneidung dran und dann wirst du Jude. Ich habe das hier in Hameln miterlebt, ne, an anderen. Ich war 2 Jahre lang zu Gast in der liberalen jüdischen Gemeinde in Hameln. Ich wollte von folgendem Fall erzählen beim Bruder Mike. Da war also jemand, der kommt von den Baptisten dort und dem gefiel es total gut bei Mike. Ja, und dann, die haben da gebetet und Lobpreis gemacht und dann sagte dieser Karl, ich habe den Heiligen Geist noch nie so erlebt wie hier. Und er brummte gleich so im Hintergrund, hat mir Mike erzählt, ich gehe nie wieder in diese Baptistengemeinde zurück. Ne? Wollte er nicht mehr. Jetzt, nach 3 Wochen später, da hatte der Karl angerufen, ich habe Probleme bekommen mit meiner Leiterschaft. Die drohen mir, wenn ich freitags nicht mehr zu ihnen komme, dann wollen sie mich rausschmeißen und so. Und jetzt hat er den Kontakt abgebrochen. Und ich denke, das ist doch ein krasses Beispiel für unser Thema heute, was da so in den Gemeinden läuft, eben auch für Unmündigkeit. Und ich will sogar noch, einen Schritt weitergehen, um die Zuhörer ganz zu verwirren. Wir hatten also jetzt Mündigkeit in offenen Systemen, Mündigkeit in geschlossenen Systemen, die eigentlich keine ist. Wir kommen nachher noch zu dem echten Mündigsein durch die Wiedergeburt. Und ich will dir sagen, Volker, das, was da, was ich eben als Beispiel an dem, an diesem Mann geschildert habe, das ist nicht nur unmündig sein, das ist sogar Entmündigung. Ja? Dass Menschen, oder?
1: Ja, die Entmündigung, wie in den charismatischen Systemen auch oft gemacht wird, auch in der Jesusgemeinde in Rinteln. In dem Augenblick, wo der Teufel die Gemeinde angefangen hat zu beherrschen, wurde die Leiterschaft aggressiv und hat die Leute, die im Geist waren, praktisch entmündigt und degradiert auf ihre Linie. Und dann haben sie dann alle, die im Geist sind, praktisch rausgetrieben und machen nur noch ihren eigenen Popanz mit Bruce Allen und ähnlich Kram.
0: Ja, Bruce Allen war ein Lehrer, der in die Gemeinde nach Rinteln kommt und auch andersweitig in Deutschland unterwegs ist, der einführt in das Reisen durch Raum und Zeit, in die übernatürliche Versetzung, ja. So wie Satan den Jesus mitgenommen hat. Ne? Ja.
1: Und nicht das Gute, was in der Jesusgemeinde geschehen ist, wollen wir natürlich nicht verleugnen.
0: Wir haben da gute Jahre gehabt. Wir haben da gute Jahre
1: das
0: gehabt.
1: Das muss man immer dazu sagen. Ab dem Jahr 2000 ging es dann bergab und dann wurde der Teufel immer stärker in der Jesusgemeinde.
0: Du bist 2002 weggegangen, weil du es nicht mehr ertragen hast. Ne?
1: Und dann, Unmündigkeit von der Leiterschaft immer stärker wurde. Im geschlossenen System eine Mündigkeit und jeder musste so sein, wie sie sagen. Und dadurch wurden alle der Gemeinde praktisch zu Unmündigen degradiert.
0: Nun ist es ja so, dass gerade wirklich viele Schwache, ne? Viele, die nicht so richtig wissen, wo es im Leben lang geht, dass die den Weg in die Gemeinden finden. Und das ist ja auch richtig so, denn Jesus selber sagt das. Ja? Er ist da, er sucht das Verlorene, er sucht das, die verlorenen Schafe, er sucht auch das, was nichts gilt in dieser Welt, das Kleine, ne? Um das zustande zu machen, was etwas von sich hält. Und dann ist es nicht verwunderlich, dass wir viele Menschen in den Gemeinden haben, die von sich aus schon unsicher sind. Und ja, und diese unsicheren Menschen, die werden durch das, was in den Gemeinden gepredigt wird, auch immer, ne, dass man ihnen einredet, ohne Jesus kommst du ja in die Hölle. Und nach einer Weile ist es doch so, wenn du eine Weile eine Gemeinde besucht hast, ne, und dann wird dir dann gesagt, und dann kommst du vielleicht nicht mehr so regelmäßig, dann kriegst du schon die Frage, na, du kommst ja gar nicht mehr regelmäßig, ne? Was ist denn los mit dir? Ich glaube, wir müssen mal Seelsorge machen, oder? Und dann kriegst du hinterher noch so, ich weiß nicht mehr, ob ich komme, ich weiß nicht, ob ich so richtig glauben kann. Du wirst doch nicht verloren gehen. Du musst doch kommen. Du musst doch bei Jesus bleiben. Willst du denn dein Heil, dein Seelenheil aufgeben? Willst du wieder in die Welt zurückgehen? Dann gehst du doch verloren, dann kommst du doch in die Hölle. Das wird den Leuten ja eingeredet. Und damit wird da die natürliche oft Unsicherheit von Menschen wird dadurch verstärkt und die Menschen werden in ihrer Verlorenheit in dieser Welt das wird noch schlimmer und sie werden noch unmündiger und dann sind sie eben da, werden sie abhängig und hörig.
1: Sklaven der Leiterschaft.
0: Ja, das sind dann Sektenstrukturen, ne? Wenn man Menschen nicht in die Mündigkeit hineinführt, sondern dass man Menschen abhängig macht von der Leiterschaft, dass man
1: Und dann kann das demütige Herz nicht wachsen, denn wenn man demütig ist, kann es ja nur, wie schon am Anfang gesagt, nur aus der Vergebung heraus kann ein demütiges Herz wachsen.
0: Dann erklär nochmal diese Vergebung. Was du da mit der Vergebung, mir wird das nicht so richtig klar. Ich habe dir ja mal gesagt, wenn der andere das nicht versteht, was du da meinst, dann musst du es mal mit anderen Worten versuchen auszudrücken. Welche Vergebung? Dass Gott dir Vergebung hat oder wie?
1: Die Vergebung.
0: Also ich hatte vorher gesagt, du brauchst die Wiedergeburt. Du bist ja, du hast ja einen bestimmten Tag gehabt, da bist du wiedergeboren worden.
1: Ne? Vergebung untereinander in
0: der Gemeinde. Ich denke, es geht nicht um die Vergebung untereinander. Es geht erstmal, da geht es ja nicht um die Vergebung untereinander, sondern dass wir müssen von neuem, du musst von neuem, dass Gott uns vergeben hat. Ich kann es nur so verstehen. Natürlich sollst du auch den anderen vergeben. Und wenn das da heute viel Unvergebenheit ist in den Gemeinden, auch uns gegenüber, das ist jetzt klar, aber nicht das Thema. Ich denke, das demütige Herz kommt aus der Wiedergeburt, nicht indem du anderen vergibst. Dadurch, das kann ein Lippenbekenntnis sein. Das
1: ja, wir hatten damals ja in einer früheren Sendung ja schon mal erzählt, Demut, Vergebung wird in den geschlossenen Systemen dieses sogenannte von oben durchgeführt. Das wollte ich nochmal näher erklären.
0: Ja, weiß
1: nicht,
0: du machst
1: weil Vergebung von oben ist von diese aufgesetzte Vergebung der Leiterschaft, die immer dann sagen, wir wollen vergeben. Und so weiter. Aber Und ihr habt die Vergebung so zu machen, wie wir es sagen. Und das ist auch schon wieder Unmündigkeit.
0: Ja, okay,
1: deshalb kommt die Vergebung nicht von der Leiterschaft, wie in Anführungsstrichen von oben, sondern von der Basis muss die Vergebung kommen.
0: Ja, vielleicht habt ihr es ja, vielleicht versteht ihr den Volker ja besser, liebe Leute, als ich. Was du richtig gesagt, also Vergebung kommt durch die Wiedergeburt. Du kannst eigentlich nur deinen Feinden vergeben, man kann nur die all das Böse, was einen im Leben vielleicht verletzt hat, vergeben, in dem Augenblick, in dem man eine Begegnung mit Jesus hat und dann diese Wiedergeburt erlebt. Das ist ein Geschenk, ja. Und dann gibt ja Gott dir ein neues, demütiges Herz. Und dieses dem, weil ja dann, er gibt dir sein, Gottes Herz wird in dich hineingetan. Und dann kannst du auch, dann beginnt diese Möglichkeit zu vergeben. Ich habe das selber persönlich so erlebt. Also, ne, ich möchte da an dem Punkt die Wiedergeburt betonen. Die Jesus
1: die Wiedergeburt ist übernatürlich.
0: Ja, die ist übernatürlich. Das andere ist, das alles ist diese Bevormundung. Bevormundung durch. Ich erwähne immer wieder ganz gerne, wirklich auch Joyce Meyer, die ja so präsent ist bei Bibel TV. Und ich erlebe, ich beobachte das so, dass da ganz viele abhängig sind. Ja, ganz viele müssen sich jeden Abend Joyce Meyer angucken. Das ist ein Ersatz für eigenes Leben. Man weiß nicht, wie man das Leben meistern soll. Man setzt sich dann dahin, weil Joyce Meyer scheint das ja alles zu können. Ne? Das Leben genießen. Ne? Und sie redet jeden Abend eine Folge. Man kann sich jeden Abend Joyce Meyer angucken. Ne? Und daraus entsteht aber für mich, das scheint für mich eine Abhängigkeit zu sein. Auch eine Abhängigkeit, so die gleiche Abhängigkeit, jeden Sonntagmorgen in die Gemeinde rennen zu müssen, auch Mittwoch vielleicht noch und Freitag, weil man an den Lippen des Pastors hängt, weil man selber irgendwie nicht weiß, wie man das Leben regeln soll. Man rennt hin und dann mit gleich weiter nach der nächsten Musik, ja? Ja, Volker, jetzt war ich dran. Jetzt gebe ich dir mal Raum, was zu sagen. Wir wollen mal gucken, was der Heilige Geist zu dem ganzen Thema hier gesagt haben möchte. Ja, wir wollen das Reich Gottes bauen. Wir wollen irgendwie Grundlagen legen, damit in Zukunft eine Erweckung Bestand hat. Wir haben Erweckung erlebt. Ja?
1: Wir haben Erweckung erlebt.
0: In den Jahren von 90 bis 97 so? Oder bis 2000? 10
1: Jahre? 90, 92. 93 und dann war's.
0: War ein paar Jahre, ja, ging noch, ich sag bis 97.
1: Vielleicht keine Monstererweckung, aber es war kontinuierlich durch Olli Evers von Schmidt-Mühlen und so weiter. Es sind ein paar Leute dazugekommen, aber die sind hinten wieder rausgefallen.
0: Aber was am Anfang los war, was 1990 los war in Rinteln, das war schon wundersam, oder? Da waren Heroinsüchtige wurden über Nacht von Heroin frei, ne? Ja. Aber nicht nur einer, das war ja, ne, du warst dabei, erzähl ein bisschen, mal so zwischendurch.
1: Ja, die wurden frei und
0: wie viel waren das?
1: Wurden dann teilweise, sind sie auch wieder zurückgefallen in dem Augenblick, wo die Leiterschaft dann ihre eigenen Gesetze aufrichten wollte, so hat das zu funktionieren, wie wir das sagen und nicht, wie sie das erlebt haben und dann, das ist halt der Mangel an Erkenntnis gewesen, mit Erweckung umzugehen.
0: Ja. Und gut, ja. Das war eben mein Ansatz. Ich sagte, wir machen das hier, wir wollen ein bisschen Grundlagen legen dafür, dass in Zukunft Erweckung mehr Bestand hat. Denn Erweckung muss eigentlich nicht enden. Was 1990 in Rinteln begann, hätte nicht 97 oder 2000 enden müssen. Das könnte heute noch fortgehen, wenn da nicht bestimmte Dinge eben so wären, wie sie sind. Und was sind diese Dinge?
1: Die Unmündigkeit Leiterschaft.
0: Zuallererst.
1: Oder sagen wir lieber so, die Mündigkeit im geschlossenen System, in ihrem religiösen System. Die Mündigkeit.
0: Ja, und was ist das für ein geschlossenes System? Jetzt gerade in unseren, der Gofi Müller, der nennt das in seinem Buch da Evangelikalien. Das ist diese evangelikale Welt. Was ist das? Was ist das?
1: Ja, das ist dieses.
0: Was ist das?
1: Schon immer in jeder Sendung darauf hinweisen, um das volle Evangelium zu zerstören.
0: Geschwätz. Da ist eine Theologie, da ist eine ganz bestimmte Theologie in freien evangelikalen Gemeinden, ja, auch in charismatischen Gemeinden. Das sind diese ganzen freien Gemeinden. Da ist eine bestimmte Theologie, die eben die eben da sagt, du kommst nur mit Jesus in den Himmel. Und alle anderen Menschen, die Jesus ablehnen oder zu ihm Nein sagen, die nicht zu ihm Ja gesagt haben, die gehen in die Hölle. Diese Theologie macht dieses geschlossene System aus. Und es ist wirklich diese Welt der freien Christengemeinden, Volker. Das ist eine Parallelgesellschaft. Die gehört, das ist wie? Ja, das eine, das ist, was willst du sagen?
1: Oder anders ausgedrückt, wollte ich nur dazu sagen, wie in vielen Kirchen, in vielen Freikirchen wird immer gesagt, du musst dich zu Christus hineindrängen. Du musst Christus hineindrängen. Du musst dich ihn anflehen. Es kann ja sein, dass was schief geht und so weiter. Es geht nichts schief, solange du ein reines Gewissen hast. Genau, immer mehr. Man kann sich in die Hölle reindrängen und bis dann irgendwann das Maß

0: glauben. Ne? Man muss, das ist, was die evangelikale Welt predigt, ist eben verkehrt. Der Mensch muss nicht glauben. Ja? Gott richtet niemanden nach seinem Glauben, sondern Gott richtet alle Menschen nach ihrem Tun.
1: Und, nach dem Gewissen, so. Ja.
0: Ja, das Gewissen ist unsere Richtschnur, die hilft uns dabei zu handeln. Nach unserem, wenn du ein Gewissen hast, aber nicht danach handelst, dann wird Gott wird uns nach unseren Taten richten. So steht es in der Offenbarung, Kapitel 20, Vers 12, Volker. Ja, und so hat auch das Judentum funktioniert und funktioniert ja immer noch. Mich freut es dann, wenn ich diese Schabbat, wenn ich da Mikes Schabbatfeier, die er da freitagsabend macht, wenn ich die begleiten kann mit einer Sendung, die heißt Shabbat Shalom. Das ist dann ausschließlich jüdische, israelische Musik. Ja, auch Klezmer, Jiddisch, mal von messianischen Juden, mal von orthodoxen Juden und so weiter. Und dann höre ich diese Musik und ja, und ich war ja auch hier in Hameln in der liberalen jüdischen Gemeinde und ich sehe, dass das Judentum lebt. Das ist da, das ist existent. Ja. Und die leben nach Gottes Geboten und scheren sich einen Dreck um Jesus. Ja, Entschuldigung für das Wort. Aber die glauben, dass sie, wenn sie das Gute tun und das Böse lassen, dann sind sie vor Gott gerecht. Und dann kommen wir Freikirchler an und stoßen das um und sagen, nee, also mit deiner Werksgerechtigkeit, mit deinen Werken, da wirst du bei Gott nicht weit kommen. Du musst Jesus Christus als deinen persönlichen Herrn und Erlöser annehmen. Nur wenn du reingewaschen bist durch sein Blut, nur dann kommst du in den Himmel. Was sollen die Juden dazu sagen? Was sollen die Juden dazu sagen? Und wenn ich dann also diese Schabbatfeier da Freitagabend spiele, wird das alles lebendig. Und ich sehe, das Judentum ist da, das Judentum lebt. Das Judentum ist ein offener Widerspruch, ja, direkt gegen diese evangelikale Theologie. Das wird unter den Evangelikalen selber so genannt, das volle Evangelium, das vollständige Evangelium, ja.
1: Um in den Himmel zu kommen, ist die Wiedergeburt erst einmal gar nicht nötig. Die Wiedergeburt ist wirklich ein übernatürliches Ding, wenn man Christus gesehen hat, erfahren hat, wie er ist. Das kann man nicht produzieren. Es ist aber, um in den Himmel zu kommen, erst einmal nicht nötig.
0: Ja, die Menschen werden gerichtet nach ihren Werken. Und dann gibt es ein zweites Buch, da wird es aufgeschlagen, wer nicht gefunden wird im Buch des Lebens, der wird geworfen in den feurigen Pfuhl. Ne? Das interpretiere ich so, dass du dich gegen das Leben versündigt haben musst, ob als Jude oder als Heide, kannst du auch als, ja, wenn du, ja, du musst dich gegen das Leben, du musst schlimme Sünden getan haben, so wie du schon vorher gesagt hast.
1: In den Freikirchen?
0: Man muss sich schon richtig Mühe, in die Hölle muss man sich reindrängen, mit vielen, vielen bösen Taten. Und es ist nicht so, dass man das alle automatisch den breiten Weg in die Verdammnis gehen, ne? Ja? Der breite Weg. Oh Herr, lass ihn den schmalen Weg gehen, hörte ich neulich jemand für mich beten.
1: In den Freikirchen ist es ja auch schon so, dass die Kinder, die Eltern sind oft wiedergeboren gewesen bei den Freikirchen, die Kirche mitgegründet haben. Und die Kinder werden reingeboren in ihre freikirchliches, in das freikirchliche System der Eltern.
0: Ja.
1: Und so weiter, wenn der Vater Pastor war von der Truppe da. Und dann werden die Kinder nur reingeboren und die haben Christus ja nie erlebt. Die gehen einfach nur dahin, weil sie eben in das System, in das geschlossene System hineingeboren sind, aber noch keine Beziehung zu Christus haben und kennen Christus nur vom Hörensagen der Eltern. Und das muss dann irgendwann, kann es aus Gnade bei den Kindern fruchten und sie werden wiedergeboren oder werden auch nicht wiedergeboren und behalten ihr normales Gewissen und sind trotzdem dann bei Christus oder im schlimmsten Fall gehen die Kinder dann raus und wollen von dem religiösen System nichts mehr haben, nichts mehr wissen.
0: Ja. Glaube ist ein Kind der Freiheit und mit dem Begriff beschäftigen wir uns jetzt gleich nach der nächsten Musik. Ja, Volker, du sagtest eben, also Kinder können, wenn die Gnade da ist, ihre Eltern waren gläubig und dann kommen dann Kinder zur Welt und die Kinder wachsen dann auf in der Kinderstunde, Jungschar, Teenie-Gottesdienst und so weiter. Im besten Fall können vielleicht durch die Gnade, weil die kennen ja Jesus noch gar nicht, dass ihnen Jesus begegnet. Ne? Ich sagte eben, Glaube ist ein Kind der Freiheit, ja. Du kannst dazu aber niemanden zwingen. Ich habe mal einen Freund, der Bruder Gerhard, der ist sogar Theologe, der sagte, ich sagte ihm auch, Gerhard, du musst von neuem geboren werden. Und da sagte er, tja, wäre ja schön, wenn du mir das auf Rezept verschreiben könntest, ne? Ja? Können wir aber nicht, ne? Du kannst auch nicht verordnen. Es liegt nicht an jemands Wollen oder Lauf, sondern an Gottes Erbarmen. warum sich Gott deiner und meiner erbarmt hat, warum wir von neuem geboren sind, warum wir eine Begegnung mit Jesus ganz, ganz höchst persönlich hatten, das weiß ich nicht. Ne? Viele sagen, wie dir ist Jesus begegnet und dem, dem, dem, der,

0: gesagt, das sagt ja nicht mal der Papst von sich, hat mein anderer Kumpel zu mir gesagt. Nicht mal der Papst sagt ja von sich, ist so arrogant, dass er sagt, Jesus hätte mit ihm selbst geredet. Und du sagst das von dir? Ja. Mir ist Jesus persönlich begegnet. Weiß nicht warum.
1: Das macht aber keinen besseren Menschen.
0: Doch auch.
1: Aus einem oder zumindest.
0: Das macht mich, sollte mich nicht aufgeblasen machen, aber wenn ich von neuem geboren bin, bin ich ein besserer Mensch. Das ist ja der Sinn der Wiedergeburt. Weil der alte Mensch ist böse und der alte Mensch muss sterben in der Taufe. Sag das nicht immer. Sag nicht immer, das macht keinen besseren Menschen. Doch, die Wiedergeburt macht einen besseren Menschen.
1: Die Wiedergeburt ist die.
0: Aber das können viele nicht. Viele meinen dann, du hältst dich für was Besseres. Im Gegenteil.
1: Die Wiedergeburt ist eigentlich die.
0: Gott ist viel besser als du und ich, aber er hält sich nicht für was Besseres.
1: Eine Vorstufe.
0: Die Menschen halten sich immer für was Besseres.
1: Der Erweckung. Die Wiedergeburt ist eigentlich ein Zeichen der Erweckung.
0: Ja, es ist eine persönliche Erweckung. Ja.
1: Persönliche Erweckung.
0: Und wenn das Ganze 100-mal und 1000-mal und 10.000 oder millionenfach passiert, dann nennt man das dann Erweckung. Das, was dir und mir passiert ist, wenn das im ganz großen Stil, ne, das ist in Ways 100.000 bis 3 Millionen Mal passiert, in nur 3 Jahren. Ne? Und das ist die Waliser Erweckung. Und sowas soll in Deutschland passieren, das hat mir Jesus gezeigt.
1: Ja, und da warten wir drauf. Und deshalb müssen wir oder dürfen wir jetzt erzählen, um beim Thema zu bleiben. Wir müssen die Christen zur Mündigkeit führen. In die Mündigkeit hineinführen.
0: Und Mündigkeit hat mit Freiheit zu tun. Du kannst nur mündig werden, ja, in Freiheit. Du musst Entscheidungen treffen können. So wie ein 18-Jähriger, dann sagen die Eltern, du bist jetzt alt genug, du darfst jetzt deine eigenen Entscheidungen treffen. Du darfst dir dann einen Job aussuchen, wenn du dann vielleicht noch nicht in die Lehre gegangen bist, dann denkst du dann mit 18 drüber nach, mache ich eine Lehre, fange ich ein Studium an oder so, gehe ich zur Armee. Du hast auf einmal die Wahl, du stehst vor der Freiheit, selbst entscheiden zu dürfen. Ne? Das heißt, Mündigkeit heißt Freiheit. Aber haben wir in Gemeinden diese Freiheit?
1: Die Freiheit ist im Augenblick abhanden gekommen.
0: Die war nie da, weil der Pastor, du hast das zu tun, was der Pastor dir sagt. Du hast das zu sagen. Ne? Wenn irgendjemand dir eine Frage stellt, wie machen es denn die Leute? Hast du noch vor Augen unsere Glaubensschwestern, die da sitzen mit einem Block in der Hand, College-Block, und die schreiben schon wieder einen voll? Sie markern die Bibel von vorne bis hinten an mit Leuchtfarben. Ne? Und die antworten auf, wenn sie Fragen gestellt bekommen, dann antworten sie an Dinge auswendig gelernt. Ne? Warum hören die da jeden Abend Joyce Meyer zu? Ja? Die hängen an ihren Lippen, weil sie wissen wollen, ihre Klugheit, ihre Erkenntnis, wie man alle Probleme des Alltags bewerkstelligen kann und soll. Ja? Dabei sind wir, dabei geht es viel einfacher.
1: Nochmal bei den Kindern zurückzukommen, die Kinder der Leiterschaft, die Gemeinden damals in erster Generation gegründet haben, die Kinder gehen dann vielleicht dann, weil sie erstmal die Schnauze voll haben, weil sie nicht wiedergeboren sind.
0: Wir kennen ja solche Fälle.
1: Sie gehen dann in die offene Mündigkeit praktisch hinein, weil sie ein natürliches Talent haben, irgendwie als Musiker, Gedichteschreiber oder irgendwas. Oder
0: aber sie scheitern grandios.
1: Oder sie scheitern.
0: Sie kommen damit nicht klar, sie pendeln, sie leben ein Doppelleben. Ne? Sie leben auf der einen Seite, rennen sie als Pastorensohn in eine Gemeinde, ja, sind bei Pro Christ mit dabei, bei der Evangelisationsveranstaltung. Ja, und auf der anderen, und dann führen sie ein Doppelleben. Und wenn diese Hochzeiten nicht da sind, dann findest du die im Puff und beim Table Dance oder betrunken im Supermarkt an der Kasse. Dann haben sie eine 1 Liter Wodka-Orange-Pulle am Hals und besaufen sich gerade.
1: Das ist dann der schlimmste Fall. Der positive Fall, wie gesagt, wäre
0: Original, ganz Originalfall, ne?
1: Ja, das ist dann der schlimmste Fall. Der positive wäre, wenn sie von Christus nichts wissen wollen, dass sie halt versuchen, sich selber im Betrieb als Ingenieur gut haben wollen und
0: dass sie das geschlossene System verlassen
1: und in die offene Mündigkeit gehen und eben durch ihre Bildung, natürliche Bildung,
0: in die offene Gesellschaft gehen,
1: aus Gnade erhalten haben, dann halt ihre Leiter, Personalabteilung oder irgendwie werden können, weil sie noch ein gutes Auftreten haben, weil Christus doch noch irgendwie in ihrem Herzen wirkt, aber noch nicht wiedergeboren sind. Deshalb können wir vielleicht mal zusammen beten an dieser Stelle, dass der Herr Jesus Christus zeige jeden einzelnen Hörer, der jetzt hier zuhört, deinen Geist und überführe ihn von deiner Herrlichkeit und und führe ihn in die Mündigkeit deines Sohnes. Hey.
0: Ja, bitte ruhig. Ja. Hast ja schon getan.
1: Ja, und führe sie, dass die Mündigkeit hervorkommt bei jedem einzelnen Hörer, der jetzt zuhört, und dass sie in Christus dann, im Sohn Gottes, mündig werden und einfach erkennen, Christus ist und Gott ist identisch, und aus dieser Mündigkeit dessen, in dieser Mündigkeit kann ich wandeln und versuchen, Christus ähnlicher zu werden.
0: Ja, Amen. Ich weiß nicht, warum Gott, wie da in der Legende, eben wie in der Bibel geschrieben steht, ich weiß nicht, warum Gott den Baum der Erkenntnis in den Paradiesgarten gestellt hat. Ja, damit fing ja das Elend der Menschheit eigentlich an, und zwar war ja alle Herrlichkeit und aller Frieden, dieser Paradiesfrieden, der war ja ganz schnell vorbei. Gott hat ja die Welt geschaffen und ratzfatz, ganz schnell war ja alles hinüber, Volker. Und seitdem ist ja nur noch herrscht der Teufel auf Erden, wir haben nur Kriege, Hungersnöte, Pest und Seuchen, ne? Wir haben eine Atombombe, wir haben Klimawandel, wir haben verrückte Präsidenten in dieser Welt, ne? Diktatoren, ganz schlimme Kriege des letzten Jahrhunderts hinter uns. Alles eine Folge ja angeblich des Sündenfalls, dass Adam und Eva von der Frucht da aßen, vom Baum der Erkenntnis. Warum hat Gott eigentlich diesen Baum der Erkenntnis dahingestellt? Ja?
1: Denn eigentlich ist der Baum der Erkenntnis von Gut und Böse, ist eigentlich die Grundlage, um von seinen Werken überführt zu werden, um zu wissen, was gut ist und was böse ist.
0: Es ist ja auch die Ausgangsvoraussetzung zur Mündigkeit. Weil ihr werdet sein wie Gott. Also ihr könnt unterscheiden, was gut und böse ist.
1: Wenn ich nicht weiß, was gut und böse ist, kann ich nicht mündig werden.
0: Dann lebst du in kindlicher Unschuld. Das ist kindliche Unschuld.
1: Um mündig zu werden, muss ich wissen, was ist gut und was ist böse. Ja. Erstmal unabhängig von der Wiedergeburt.
0: Also und auch da war ja eben Freiheit. Die Menschen hatten, also Eva und Adam hatten eben die Freiheit, von diesem Apfel, von dem Baum der Erkenntnis zu essen und auch nicht, ne? Gott hat ihnen gesagt, tut's nicht, aber die Schlange hat sie überredet und die haben es dann doch getan. Und so ist es ja ganz oft, dass wir haben auch so eine Stimme im Kopf und die sagt dann, mach das, ne? Schlag ihn. Ja, bring ihn um, raub das, klau das, nimm das Kaugummi, klau den Diamant, tu den Betrug, bereiche dich auf Kosten anderer. Ne? Und dann hörst du eine andere, du weißt aber innerlich, das soll ich nicht tun. Mündigkeit hat was mit Freiheit zu tun. Und du kommst nur in die Mündigkeit mit Freiheit. Aber Freiheit, es gibt keine Freiheit in unseren Gemeinden. In den Gemeinden du kriegst eben gesagt, dazu ist ja der Prediger da. Ja, der Prediger führt dich nicht. Also wenn wir das hier machen, Volker, und wenn ich predige, dann sage ich auch meine Meinung. Ich sage den Leuten das, was ich für richtig halte. Das ist ein Angebot. Ich versuche die Menschen zu überzeugen, jetzt gerade mit dem, was wir hier wieder tun, versuchen wir die Menschen zu überzeugen, dass das, was wir sagen, dass das die Wahrheit ist, dass das richtig ist. Ja? In Gemeinden aber, da werden Nachplapperer erzeugt.
1: Unmündige Nachplapperer. Die Mündigkeit, wie schon gesagt,
0: sogar,
1: in diesem geschlossenen System.
0: Sogar unmündige Nachplapperer. Eigentlich ist das Mündigsein ganz einfach. Weil der Mensch, ne, ich habe es an anderer Stelle wohl schon mal gesagt, der Mensch ist ja erschaffen im Ebenbild Gottes, oder? Bibel nach, ist das so?
1: Er soll so sein wie Gott, ja.
0: Nein, der Mensch ist erschaffen, am Anfang da steht da, Gott erschuf den Menschen in seinem Bilde. Das heißt ja nicht nur äußerlich, also sieht tatsächlich Gott so aus wie wir, das steht da ja so. Ne, wenn du wissen willst, wie Gott ungefähr aussieht, dann guck in den Spiegel. Ne, ungefähr so sieht Gott aus. Ja, weil das ist eben sein Bild. Und wenn du in den Spiegel guckst, siehst du dein Bild. Aber er hat uns auch im Bild seines Geistes und seiner Seele erschaffen. Gott denkt so wie wir und Gott fühlt so wie wir. Gott ist sogar zornig, wie man es im Alten Testament oft lesen kann. Jesus wurde zornig, da im Tempel, ne? So, und deswegen dürfte es eigentlich nicht so schwer sein, mündig zu werden. Weil wir sind im Ebenbild Gottes erschaffen, wir haben Gottes Geist, wohnt sowieso in uns, ja? Der Geist Gottes wohnt im Menschen. An einer Stelle steht, dass Gott sagt, mein Geist soll nicht ewig in den Menschen leben. Seine Lebenszeit soll sein 70, 80 Jahre. Und von daher zeigt das, dass Gottes Geist uns lebendig macht und lebendig hält. Und wenn Gottes Geist irgendwann aus uns rausgeht, dann sterben wir. Aufgrund dieser Tatsache sollte es eigentlich nicht so schwer sein, wenn wir im Ebenbild Gottes erschaffen sind, dass wir irgendwie mal mündig werden, Denn wir haben vom Baum der Erkenntnis gegessen, die Menschheit. Wir sollten eigentlich gut und böse unterscheiden können und eigene Entscheidungen treffen können, Volker.
1: Deshalb ist eigentlich eine Erfindung, diese Baum der Erkenntnis von gut und böse, das ist vom vollen Evangelium so missbraucht, als ob das etwas Negatives ist. Aber es ist erstmal das Wichtigste, um das Gewissen zu formen, ist es erstmal wichtig, die Erkenntnis, dass man weiß, was gut und böse ist. Auch von dem Eva gegessen hatte. Eva hatte ja den Mann, hatte ja davon gegessen. Und dann konnte sie erkennen, was gut und böse ist. Vorher war ja nur alles gut. Aber jetzt...
0: Ja, ich weiß nicht, warum dieser Baum da stand.
1: Aber auf jeden Fall ist es nicht nur, wie die Freikircher sagen, Erkenntnis von Gut und Böse ist total sinnlos. Es ist eine wichtige Grundlage, die Erkenntnis von Gut und Böse, um erstmal mündig zu werden.
0: Naja, wir müssen unterscheiden zwischen Gut und Böse. Und jetzt müssen wir gerade mal unterscheiden zwischen Reden und der nächsten Pause. Ja, mündiges Christsein. Es ist ganz wichtig, wir müssen unterscheiden können, das ist unsere Aufgabe, wir müssen jeden Tag unterscheiden zwischen Gut und Böse, wir müssen jeden Tag Entscheidungen treffen. Das Leben stellt uns jeden Tag vor Aufgaben, manchmal ganz neuen Aufgaben oder auch sich wiederholenden Aufgaben. Wir können auf der Arbeit, du hast Entscheidungen zu treffen, was dein Auto anbelangt, lohnt sich die Reparatur noch, was lasse ich machen? Ne, und so weiter. Wir sind andauernd mit Entscheidungen konfrontiert. Wir müssen diese tun. Ne, und dazu haben wir einen Verstand bekommen. Es geht ja nicht immer nur um Gut und Böse. Manchmal musst du auch entscheiden, kaufe ich die Hose oder steht mir die Hose oder jene oder kaufe ich günstiges oder kaufe ich mir das teure oder das billige Schnitzel. Das muss man dann eben auch beurteilen, was kann ich mir Biofleisch leisten, das Bio-Kotelett, ne? Das kostet das Dreifache von dem normalen Kotelett. Ist das mit meinem Portemonnaie-Geldbeutel möglich? Ja, dann kann ich wirklich nur noch einmal im Monat Fleisch essen. Ja, wir sind dauernd mit Entscheidungen konfrontiert. Und das ist dazu musst du ein mündiger Mensch sein. Das wird von dir verlangt, von jedem von uns, ne, Volker. Aber ich kenne einige in den Gemeinden, die das nicht können. Ja, und die fliehen dann in Fantasiewelten. Die liegen nur noch auf dem Sofa und lesen Arztromanschmöker, flüchten sich in Schmalzromane, weil sie der Realität nicht gewachsen sind, weil sie nicht wissen. Wir denken hin und her. Dann sind dann zwei Möglichkeiten, drei Möglichkeiten, vier Möglichkeiten, wie sie sich entscheiden könnten. Und am Ende wird dann kapituliert. Man sagt, ich kann mich nicht entscheiden. Decke über dem Kopf, erstmal eine Runde schlafen und hinterher wieder einen Arztroman lesen. Und bloß keine Entscheidung treffen. Der muss dann, vielleicht muss, die überlasse ich meinem Ehemann. Ne? Ich spiele nur Leben. Ich lebe nicht wirklich, ich spiele nur Leben. Das sind dann Menschen, die schon zum Teil 30 Jahre in der Gemeinde rennen. Ja. Eben sagte ich, eigentlich sollte es nicht so schwer sein, mündig zu sein, weil wir sind ja im Ebenbild Gottes gemacht. Und dann noch, wenn du noch vom Wiedergeboren bist, Volker, wenn also dieser Schaden des Sündenfalls in deinem Leben repariert wurde, ja, dass das böse alte Herz rausgenommen wird, du kriegst ein neues Herz und du wirst mit dem Heiligen Geist erfüllt. Du fängst an, in Zungen zu reden, dass der Heilige Geist hier oben auch, ne, da in der Birne Raum hat und auch in deinem Herz wohnt, dann sollte es doch möglich sein, mündig, also verantwortungsvolle Entscheidungen zu treffen. Oder?
1: Aus dem Geist heraus dann, dass man weiß, jetzt, ich bin wiedergeboren und jetzt...
0: Das sollte man doch spüren, man sollte es nicht, ja, sollte es, ja.
1: Und jetzt kann er die weise Entscheidung treffen. Und man darf nicht wieder, und dann muss man auch mutig sein, sich nicht wieder, wenn man wiedergeboren ist, muss man sich nicht wieder von irgendwelchen Leitern unmündig machen lassen, weil man hat es im Herzen, was ist ein echter Leiter und was ist ein falscher Leiter.
0: Kennst du die Bibelstelle, wo steht, ihr habt es nicht nötig, dass Menschen euch lehren, denn die Salbung, die in euch ist und in euch bleibt, sie lehrt euch, wie alle Dinge sind, sie führt euch in alle Wahrheit. Kennst du die Bibelstelle?
1: Ja, vor Jesaja.
0: Das ist Jesaja? Nee, ich glaube, das sagt Paulus. Paulus, das ist Neues Testament oder Hebräerbrief, irgendwo steht das. Das andere ist, ja, da steht da. Also wir haben es nicht nötig, sagt Paulus mal. Ihr habt es nicht nötig, dass Menschen euch lehren. Ja, weil eben der Heilige Geist in uns wohnt. Und wenn wir jetzt hier trotzdem lehren, dann lehren wir deswegen, weil ja so viele sich auf ein, weil so viele in die Gemeinden reingehen und sich da reinrennen und sich dann da eben das abholen, was sie zu denken haben.
1: was sie zu denken haben und praktisch als Unmündige wieder aus der Gemeinde rausgehen.
0: All die vollgeschriebenen College-Blocks und all die angemarkerten Bibeln, die helfen dir nicht, wenn du draußen irgendwo bist und du musst eine bestimmte Situation meistern. Ja, da vergessen die auch alle ihr angemarkertes Wissen und ihre aufgeschriebenen College-Blocks. Da sind sie nur noch, da haben sie noch eins, oh Herr, hilf. Da hoffen sie dann auf übernatürlichen Beistand, weil die allermeisten freikirchlichen Christen haben keine Antworten auf die Probleme des Alltags. Obwohl sie Alpha bis Omega Seminare mitmachen und von Konferenz zu Konferenz reisen und im Fernsehen sich alle möglichen Prediger angucken, Volker, trotzdem haben sie in den alltäglichen Situationen keine Antworten auf die Umstände. Ja, aber der Mensch ist eigentlich so gemacht, weil ja Gottes Geist in uns wohnt und durch die Wiedergeburt doppelt, sage ich mal, ja. Du bist dazu gemacht, jeden Augenblick Entscheidungen treffen zu können, so wie ein Tier auch. Ein Tier reagiert, weil es eben, ein Tier kann reagieren. So ein Löwe, der auf der Jagd ist, der weiß genau, was er tun muss.
1: Als mündiger Christ darf man auch die Fehler ansprechen. Es ist keine Sünde, die Fehler nicht anzusprechen, weil...
0: Wo meinst du, in den Gemeinden? Oder
1: in den
0: wo?
1: Gemeinden. Jeder.
0: Da irrst du aber. In den Gemeinden darf man das nicht.
1: In den Gemeinden darf man das nicht. Offiziell nicht. Aber deshalb geht ja auch die Gemeinde in die Irre. Mit den einzigen Gemeinden, jeder von euch Hörern, seid ihr in Dortmund, in Hamburg, in Frankfurt oder in
0: München.
1: Oder Berlin. Egal.
0: In Nord, Süd, West oder Ost.
1: Ja, wenn jeder von euch, der in einer Gemeinde ist, der muss mündig sein, das Erkannte auch reinbringen in die Gemeinde. Auch auf die Gefahr hin, dass sie verkannt werden und angemacht werden von der Leiterschaft. Aber da muss man auch mündig sein, dazu zu stehen. Und im Notfall darf man sich nicht, man darf sich, und im Notfall muss man auch gehen aus der Truppe. Aber es ist wie schon bei der letzten Sendung über die Josefs. Ihr da draußen seid, in Dortmund und Berlin und woanders, ihr seid berufen, wie die Josefs, in der Gemeinde Salz zu sein, Salz und Licht zu sein und hineinzutragen, die Mündigkeit, damit die Gemeinde mündig wird. Und wenn sie euch verstoßen und erstmal noch nichts von euch wissen wollen, dann zieht euch zurück und betet für euch, wenn ihr Josef seid. Kommt irgendwann.
0: Glaubst du, es gibt da jemanden, der zuhört, der das sein möchte? Glaubst du, es gibt da jemanden?
1: Es gibt genug Josefs. Weißt du? Es gibt genug Josefs.
0: Weißt du, sind noch andere so dumm wie wir?
1: Die hören uns zu.
0: Die sich rausschmeißen lassen?
1: Die hören uns zu.
0: Meinst du?
1: Und werden dann als Josef, so wie wir, als Josefs für die Jesusgemeinde Rinteln zuständig sind.
0: Ich glaube, die meisten lieben ihre Herde so sehr, dass sie nicht von der Herde verstoßen werden wollen.
1: Werden die anderen Josefs sein für die in Dortmund oder in Berlin für die Gemeinde, wer jetzt uns zuhört. Die werden dann dort ausgerüstet und...
0: Lass mal die Hörer darüber nachdenken. Ja, wir machen Musik. Mündigkeit, Volker, ist eigentlich nur der Anfang.
1: Ne? Die Mündigkeit kommt wie bei Josef aus der Demut heraus.
0: Oh, jetzt fange ich mit deiner Demut. Es kommt aus der Wiedergeburt. Denn ohne mich, sagt Jesus, könnt ihr nichts tun. Man kann versuchen, so demütig zu sein, wie man will. Ja, du kannst aus dem Fleisch versuchen, demütig zu sein. Du kannst die Demut dann vor dir hertragen, wie eine Monstranz, wie die Hostie am Happy Cadaver Day. Ja. Das bringt weder dir was, noch den anderen, noch Gott irgendwas. Ja, du musst von neuem geboren sein, ansonsten wirst du keine Demut in dir haben. Das geht nicht. Und auch die Vergebung das sind alles nur Worte. Du bringst mich ganz vom Thema ab. Mündigkeit ist nur der Anfang. Mündigkeit ist, wenn einer unserer Hörer anfängt, Volker, zu wagen, selber zu denken.
1: Selber ein Josef zu werden, ja. Für die eigene Gemeinde. Oh. Ein Josef zu werden für die Josua-Gemeinde in Dortmund.
0: Ja,
1: damit diese Gemeinde wieder zum Segen wird.
0: Ja.
1: Oder in Berlin die Auferstehungsgemeinde. Dass ein Josef aufsteht.
0: Die Gemeinde auf dem Weg.
1: Auf dem Weg.
0: Wolfhard Marges. Wolfhard Marges sagt, die charismatische Bewegung ist am Ende. Ja.
1: Ja. Dass ein Josef da auftritt in der Gemeinde in Berlin, gibt es sogar noch mehrere.
0: Es sei dir
1: und um wirklich die Herrlichkeit dort wiederzutragen, das volle Evangelium niederschmettern als Josef in Dortmund oder Berlin oder sonst wo.
0: Gut, deine Ausführungen seien dir gegönnt. Ich wollte eben sagen, dass die Mündigkeit beginnt da, ja, wo man auch mal anfängt, vielleicht den eigenen Eltern zu widersprechen, wo man Dinge anfängt in Frage zu stellen. Man denkt selber nach. Wenn einer unserer Hörer den Mut hat, ja, tatsächlich mal selbst nachzudenken und sich nicht alles vorkauen lässt von seinem Pastor, von Bayless Conley, von wie heißt der da, der Wegert von der Arche oder sei es Vollfahrt Magius, wie die alle heißen, ja, oder eben Joyce Meyer, Benny Hinn. Wenn du nicht alles nur vorkauen lässt, sondern wenn du mal selber nachdenkst, wenn du sagst, man hat doch öfter mal, also als vernünftiger Mensch hat man mal so in der Predigt so den Gedanken, na, was er da jetzt so sagt, das ist aber nicht so richtig, wirklich richtig, ne? So. Und wenn du das mal zulässt, damit fängt Mündigkeit an. Und dass du dir zutraust, selbst zu denken. Und dass du nicht immer sagst, nee, dass du eben nicht dein Gehorsam irgendwie dein Gehirn an der Garderobe der Gemeinde abgibst und immer nur und eigentlich nicht mehr selber denkst, sondern kennst du das nicht? Warst du nicht auch so? Was denkst du eigentlich zu dem und dem Thema, Volker? Du, da habe ich ein tolles Buch oder eine Kassettenreihe von dem und dem Prediger, die kann ich dir mal geben, das kannst du dir anhören. Na, du warst nicht so, aber wir haben solche Leute doch erlebt, ne?
1: Und deshalb bist du beide.
0: Kennst du auch diese Leute, ne, oder?
1: Ha? Ja.
0: Da habe ich damals waren es Kassetten. Heute sind es dann. Ich kann dir eine gute Predigt von dem und dem zu dem Thema empfehlen. Nee, ich wollte keine Predigtempfehlungen. Ich wollte jetzt deine Meinung wissen. Eine Meinung kriegt man von den Leuten meistens gar nicht. Ja, Joyce Meyer sagt da das und das dazu. Aha. Mhm. Also du musst noch andere haben dir gesagt, was du sagen sollst. Dann bist du bist ein Nachplapperer. Dann bist du unmündig. Das ist Unmündigkeit. Ja. Mündigkeit ist nur der Anfang.
1: Deshalb will Gott am anderen Ende des Computers, wo Leute zuhören, mündige Josefs ausrichten,
0: jetzt hast du den Josef wiedergefunden.
1: Jetzt
0: wirst du von dem Josef nicht mehr lassen. Ja, vielleicht sollten wir die Sendung sogar umbenennen von der mündige Christ zu der reife und weise Christ. Oder nicht nur sondern der reife und weise Mensch. Denn am Ende interessiert das niemanden in dieser
1: Welt. Ist das Gleiche.
0: Nein. Ne? Am Ende interessiert es niemanden, ob wir Christ sind oder irgendwas, sondern nur, ob wir wirklich in dieser Welt werden Menschen angesehen, die von der Geschichte her dann dir was bewirkt haben und die von anderen her als weise, ja, als weise und reif angesehen werden. Ja, Mahatma Gandhi, Albert Einstein, Mutter Teresa, ja. Und unterm Strich interessiert es diese Welt nicht. Und selbst mal nicht mal Gott interessiert es, ob du auf deinem Stirn dir da Christ drauf geschrieben hast. Ja, und die Mündigkeit ist nur der Anfang, Volker.
1: Der Geist Gottes schenkt am anderen Ende des Lautsprechers Weisheit und Erkenntnis und Mündigkeit.
0: Ja, und ja, das Ganze muss führen, wenn wir mit jedem Lebensjahr, das wir auf dieser Erde sind, ja, wir sollten reifer werden. Und wenn wir irgendwann alt sind, alt und grau, wenn wir 70, 75, 80 oder vielleicht 90, ich weiß nicht, wie alt wir werden, ja, dann sollten wir als reife und weise Männer da anerkannt werden. Sollte man sagen, ja, der Volker, ne, der Volker, hätte man gar nicht gedacht, ne, ja, der, ja, den hielten sie immer alle für einen Hartz-IV-Empfänger. Keiner hat gewusst, was der wirklich treibt. Also was, ne, das hätte man gar nicht gedacht. Dass der so weise ist, ne? Das ist unser Ziel, oder nicht? Mein Ziel ist das. Ich will reif und weise werden. Und mit jedem Tag gütiger, barmherziger, verständnisvoller. Aber trotzdem will ich aber nicht so ein Luschi sein, so ein Weichei, sondern ich möchte auch gegenüber, wenn es nötig sein wird, hart sein können.
1: Ha? Deshalb, wer jetzt Hartz IV bekommt, also wir waren Stefan.
0: Ich habe auch schon mal Hartz IV gehabt, ja.
1: Wir brauchten jahrelang keine Sozialhilfe und konnten uns mit den letzten 20 Jahren relativ gut
0: Na, ich hatte über Wasser. In 20 Jahren, da hatte ich 2 Jahre oder 3 Jahre war ich auf Hartz IV.
1: Als ich von der Bibelschule von Schweden zurückgekommen war, da musste ich mich auch mal beim Arbeitsamt zurückkommen. Das war 97.
0: Das war noch dann Arbeitslosengeld oder Hilfe, ne?
1: Arbeitslosenhilfe, ja. Da war das noch. Und dann hatte ich mich selbstständig gemacht.
0: In den Gemeinden passiert nichts. In den Gemeinden sitzen Leute, ja, die drehen sich immer nur im Kreis. Die gehen, die rennen 10, 20, 30 Jahre in eine Gemeinde. Und wenn dann heißt es ja aber, dann haben sie solche lieblosen Ausraster, ne? Ja? Und, jetzt könnten wir auch wieder über Spezialdinge reden. Ein guter Bekannter hat gerade, ein Christ aus einer Gemeinde, der hat gerade seiner Schwester die Tür vom Kopf gehauen, ne? Ja? Strafanzeige, Staatsanwaltschaft. Körperverletzung, Bedrohung, was ich nicht, genähte Augenbraue, blaues Auge, unter einem hoch ausgezeichneten führenden Christen und seiner ungläubigen Schwester so einander stoßen. Da kommt dann als Entschuldigung, naja, wir sind ja noch nicht perfekt.
1: Und das als Pastor.
0: Ja, das stimmt. Wollte ich jetzt nicht sagen, aber war so. Ja.
1: Als sogenannter Pastor.
0: Ja, da kommt immer dann die Entschuldigung aus den eigenen Reihen, naja, perfekt sind wir ja, wir sind ja noch nicht perfekt. Ne? Perfekt? Perfekt, Volker? Perfekt ist eine ziemlich, perfekt erwartet keiner. Hier wird niemand auf Erden jemals perfekt sein. Jesus verfluchte den Feigenbaum. Der konnte nichts dafür, dass er keine Früchte hatte. Es war gar keine Zeit. War Jesus perfekt? Wenn er perfekt gewesen wäre, hätte er Verständnis gehabt für den armen Feigenbaum. Der war scheinbar auch in Rage, Jesus. Ne? Perfekt? Da ist keine Perfektion in den Gemeinden. Da wird sich selber was eingeredet, da wird sich immer im Kreis gedreht. Immer neue Prediger werden eingeladen, neue Moden, neue Schulen, aber man kommt nicht vom Fleck und da ist keine Veränderung des Charakters. Ja, da tauchen nicht die Früchte des Geistes auf. Die haben sie zwar, die können sie zwar aufwendig aufsagen, Volker, aber du siehst die da nicht. Du siehst da keine Barmherzigkeit, Güte, Langmut. Ja? Ausgerastet wird da. Wer hat gerade erst die Haustür, die Außentür zerdonnert aus Wut über den Ehemann? Na, wir sagen es lieber nicht, ne?
1: Ist alles vorgekommen.
0: Ja.
1: Wer weiß.
0: Nach einer Konferenz, nach einer gesalbten heiligen Konferenz in der Jesusgemeinde Rinteln, dann fliegen dann zu Hause bei einem Ehepaar die Fetzen. Ha?
1: Es ist halt so, und ihr könnt ja auch mal Zeugnisse geben, was in Dortmund, in Berlin oder in München geschieht. Schreibt mal.
0: Und nicht nur immer der Goldstaub.
1: Nicht immer der Goldstaub, was ihr so erlebt mit den sogenannten mündigen Christen. Ja. Das ist bei euch genauso und ihr sollt die Josefs werden. Und.
0: Ich will alleine Josef sein. Ich will alleine auf Pharaos Thron sitzen und das Brot verteilen. Ich bin da ganz eifersüchtig. Ich brauch keine tausend anderen Josefs, Volker.
1: Brauchst keine tausend Josefs.
0: Mit dir teile ich noch.
1: Na gut.
0: Du bist mein Neben, Josef.
1: Och, Herr Jesus Christus, ja? Schenke die Wiedergeburt in jeden einzelnen Hörer und dass er Weisheit bekommt, dass er Hörer jetzt merkt, der Geist Gottes ist mit euch.
0: Wir machen nochmal Musik.
1: Musik.
0: Okay. Volker, die Geschichte unseres Europas und dieser Welt, wenn da leuchten viele Namen auf, Gestalten auf, man weiß da von vielen wirklich weisen, klugen Menschen, die unsere Gesellschaften gestaltet und geprägt haben. Ne, das ist vielleicht Adenauer in der Bundesrepublik, Willy Brandt, so als Politiker, andere Namen, die sind da vielleicht nicht ganz so, Martin Luther als Reformator oder in den USA waren das die Präsidenten, die dieses Land geprägt haben und viel, ja, also die Geschichte hat viele kluge, weise Männer hervorgebracht, ne? Ja. Was ist in den Freikirchen? Was ist da? Ja, also das da draußen, ja, das Christentum hat in der Gesellschaft, in der wir leben, in der Vergangenheit viele, viele, viele Männer und Frauen hervorgebracht, die wirklich die Gesellschaft mitgeprägt haben. Was ist mit den Freikirchlern? Was ist mit der Szene, aus der wir kommen? Mit den Charismatikern.
1: Das hat nur in die erste, vielleicht die zweite Generation gereicht und dann ist es vorbei.
0: Ja, wo sind die? Kennst du da irgendwelche Namen? Wo sind die Einflüsse? Und deswegen, diese Mündigkeit in diesem geschlossenen System ist gar keine Mündigkeit. Und ich kenne auch keine mündigen freikirchlichen Christen. Das sind eigentlich alles,
1: Klapperer.
0: Ja, Nachplapperer, das sind...
1: Genau wie bei Scientology, bei Lidl und so. Nachplapperer des Systems.
0: Und mich, das bestätigt mich so sehr. Wenn ich also zurückgucke in die Gesellschaft, wenn ich die Geschichte mir dieser Welt angucke, ne, da waren immer Menschen, ne, die dann entweder in dem offenen System, das war dann Marco Polo, der ist aufgebrochen, hat sich ein Schiff genommen und ist nach China gesegelt. Dann war der andere, da war Kolumbus, der ist mit dem Schiff von Venedig aus von Auftrag der Venezianer, wollte der ja den Seeweg, den Westweg nach Indien finden. Da hat er die USA entdeckt oder
1: vielmehr. Offene Mündigkeit.
0: Ja, der war nicht in so einem geschlossenen System, hat sich nur andauernd um Sünde, Sünde, Sünde verloren gehen und das Wiederkommen und das Kommen des Antichristen haben sich seine Gedanken gedreht, so wie bei uns Freikirchlern. Sondern da sind so viele Menschen, die haben Klugheit. Die haben ja Weisheit entwickelt, andere haben Güte entwickelt, ne? Mahatma Gandhi, ein Inder, ein Hindu. Und so viele Menschen haben irgendwo ihren Weg genommen, außerhalb der freikirchlichen Gemeinden, außerhalb der charismatischen Gemeinden. Ich sehe, dass nichts kommt aus den charismatischen, auch aus den evangelikalen Gemeinden, Volker. Peter Hane hat mal diese Kindernachrichten-Logo entwickelt, das weißt du, ne? Ja. Heute, Peter Hane kommt aus der Nähe hier, aus Minden-Lübbecke, ne? Und hat, glaube ich, auch, der hat freikirchliche Theologie studiert. Wenn du den im Fernsehen siehst, der war neulich da, hat noch so eine Sendung gemacht, da hat er jetzt an den Nagel gehängt. Er war den einen Abend bei Lanz. Der Mann, der wirkt verkalkt und vertrottelt. Der ist gerade mal 65. Der wirkt altersstarrsinnig, ne? Der wirkt nicht klug, der wirkt nicht weise.
1: Der ist mündig in seinem geschlossenen System, weil er nicht mehr weiterdenken
0: kann. Ja, der hält sich auch für sehr mündig, aber der ist es nicht. Ne? Wenn er den Mund aufmacht, das klingt nicht wirklich, der klingt nicht klug und weise, wenn der wirklich Volker, der war ja da. Mag ja der einzelne Hörer, mag ja ein Anhänger von ihm sein und sagen, der Mann ist toll, ist der einzige Tolle hier im ganzen Land, aber ich sehe das anders. Ich halte den für vertrottelt und der ist am Verblöden. Ach, das wollte ich vorhin noch sagen, ja. Das volle Evangelium, das ist nicht von Gott. Diese Theologie, du kommst nur mit Jesus in den Himmel und deine Werke zählen überhaupt nicht. Alle anderen, alle sind der breite Weg, die Menschen sind 7,5 Milliarden Menschen sind alle auf dem Weg, die drängen, die Tochter von unserem Pastor Bernhard Koch in Rinteln, die hat einen Traum gehabt. War es ein Traum oder eine Vision?
1: Ja, das ist ja schon 20 Jahre alt.
0: Ja, ja, ist doch egal, aber noch aktuell. Das war so ein Freitagabend, da waren wir da zusammen, plötzlich fing sie an zu schluchzen. Und dann ging ihre Mutter und die Freundin ging dahin und sagten, Mensch, Kind, was ist mit dir los? Und dann sagt sie, ich habe gerade eine Vision gehabt. Sagt sie, ich habe gerade eine Vision gehabt. Was war denn das? Ja, ich sah eine Rolltreppe und die Rolltreppe führte hinunter in die Hölle. Und die Rolltreppe war voller Menschen. Und von oben drängten immer mehr nach. Und dann unten fielen die ersten in die Hölle rein, in die Flammenglut. Och ja, Mädchen, komm, ist doch nicht, komm, erzähl weiter. Ja, und dann merkten die, dass sie da unten in das Feuer reinfielen, aber die wollten umdrehen und nach oben laufen auf der Rolltreppe, die konnten ja aber nicht, weil die Rolltreppe ja voller Menschen waren, die nachdrängten, die kamen ja alle in die Tiefe gefahren. Das war so schrecklich. Und das war so ein Freitagabend, als ich das gehört habe.
1: Hat mal das Kotzen gekriegt. Ja, weil ihr müsst so weit sein, dass ihr einfach den Leuten sagt, so schnell kommt kein Mensch in die Hölle.
0: Aber
1: in die Hölle muss man sich
0: wenn da aber die Pastorentochter kommt und die sagt, das habe ich als Vision gehabt, dann sind die allermeisten sind dann total beeindruckt. Ne? Oh ja, das muss ja, das scheint ja wirklich ein Eindruck, das ist eine Vision vom Heiligen Geist gewesen zu sein. Und alle waren total beeindruckt und alle waren ganz betreten. Und dann sagte dann natürlich die Mutter, die Frau vom Pastor sagte dann, ja, lasst uns jetzt alle beten, dass das nicht passiert, dass viele Menschen von der Hölle gerettet werden. Ich konnte es da schon nicht mehr hören. Ich habe das auch nicht geglaubt, dass das vom Heiligen Geist ist. Ne?
1: Nochmal gesagt, so schnell kommt kein Mensch in die Hölle. In die Hölle muss man sich reindringen durch Mord, Vergewaltigung, Totschlag und so weiter. Und bis irgendwie richtig durch alle Bosheiten, die man sich vorstellen kann, hineindrängen.
0: Das sagst du.
1: Und dann ist irgendwann ist das Maß voll.
0: Hoffentlich
1: Gott sei Dank.
0: Hoffentlich glaubt das irgendjemand, was du da sagst.
1: Gott sei Dank müssen wir nicht entscheiden, wann das Maß voll ist.
0: Ich glaube, du predigst tauben Ohren. Das will keiner hören, was du da sagst. Ne?
1: Ihr sollt so werden wie die Josefs und dann wie Josef werden in der eigenen Gemeinde, dass sie euch zurückholen und rufen, oh, wir brauchen euch.
0: Ja, Und so ist, denke ich, das mündig. Mit Mündigkeit fängt damit an, dass man es wagt, mal einen eigenen Gedanken zu fassen. Und das, was die Prediger einem sagen, wenn es einem komisch vorkommt, tatsächlich mal in Frage zu stellen. Ja, und aber nicht von einem Prediger zum anderen laufen. Viele rennen dann, ne, von Bayless Conley zu, ich weiß nicht, wie die heißen. Du hast ja bestimmte Freunde, bei denen hört man das auch so. Die rennen heute hierhin, morgen dahin, ne? Da wird immer ein neuer Guru gesucht, ne? Ah, Andreas Herrmann, Frankfurt. Dann plötzlich ist einer in Nürnberg. Nee, jetzt ist der neue, angesagt ist es jetzt bei, in München, ne? Ja, John Angelina. Oder, ne? So viele Christen ziehen von Gemeinde zu Gemeinde und suchen den ultimativen Guru, oder? Dem sie folgen könnten.
1: Den suchen sie.
0: Ja, dabei haben sie doch einen, dabei sollten sie nur einem einzigen folgen, und der heißt Jesus Christus.
1: Jesus Christus ist der Herr. Er ist Gott und
0: er ist der Weg.
1: Christus.
0: Er ist der Weg.
1: Er ist identisch. 100% Gott, 100% Mensch. Und Pfingsten ist der Heilige Geist dazugekommen, der uns anleitet.
0: Ja.
1: Und der ist auch 100%ig Gott und 100% Mensch.
0: Und Jesus ist der Weg. Und da steht da, auf diesem Weg gehen sogar Tore nicht in die Irre. Wir machen nochmal Musik und dann wahrscheinlich Schluss. Ja, Volker, was haben wir noch zu erzählen? Was? Heiliger Geist? Ich bin ein bisschen leise.
1: Nein, bei 9. Warst du jetzt bei 9?
0: Nein, das ist jetzt Beitrag 9, ja. Hallo?
1: Du hast aber nicht umgestellt auf 9, glaube ich.
0: Doch, habe ich. Das kann ich jetzt nicht mehr. Doch, war 9. Ansonsten, wenn das noch der alte Beitrag 8 gewesen wäre, dann wäre noch bei so einer Erinnerung gekommen. Der Beitrag besteht schon. Die war ja nicht diese Erinnerung, also sind wir richtig. Ja, also am Ende unseres Lebens, ich möchte ein reifer, weiser Mensch sein. Ich möchte mit jedem Tag reifer werden. Und ein grüner Apfel, der schmeckt nicht, ja? Der ist ungenießbar. Ein Apfel, der braucht eine bestimmte Zeit, dann kriegt er einen guten Geschmack, Süße. Man macht da gerne reinbeißen, ist auch nicht mehr so hart. Und ich möchte als Christ nicht hartherzig sein. Ich möchte kein harter Christ sein. Jedenfalls nicht in allen Dingen. Wenn man dem Teufel widerstehen muss und auch die Wahrheit sagt, ja, wenn man die Wahrheit sagen muss, da wo es angebracht ist, dass zum Beispiel der Islam, dass Allah ist nicht Gott, ja, oder doch Allah ist Gott, das ist dasselbe Wort, aber Mohammed ist nicht der Prophet Gottes. Da müssen wir hart und mutig sein, ansonsten sollten wir aber voller Güte und Barmherzigkeit sein, denn das ist das Interessante an Jesus.
1: Denn ein Moslem, sofern er sich nicht in die Hölle reindrängt durch Mord und Totschlag, auch der wird nach den Werken gerichtet. Und auch ein Hindu wird auch nach den Werken gerichtet.
0: Gleicher Maßstab für alle Menschen.
1: Erst wenn sie sich reindrängt durch die Bosheit.
0: In der Offenbarung 20, Kapitel 20, Vers 12 steht, es wurden Bücher aufgetan und die Menschen wurden gerichtet nach den Werken, die dort niedergeschrieben sind. Das ist ganz eindeutig und klar.
1: Das hat jetzt nichts mit Allversöhnungslehre zu tun, das ist wieder was ganz anderes.
0: Nee.
1: Es geht einfach nur.
0: Allversöhnung heißt, dass der Teufel am Ende auch noch gerettet wird. Das sagen wir nicht. Der Teufel könnte sich bekehren, wenn er wollte. Ich glaube, in der Bibel steht, dass Gott einem reuigen Sünder gnädig ist. Ja? Ob da steht nicht, ob das nur ein Geist oder ein Mensch ist.
1: Aber das wird der Teufel nie machen.
0: Der Teufel wird es nicht tun.
1: Weil in der Bibel drin steht, dass er am Ende in den feurigen Pfuhl kommt.
0: Das steht ja schon geschrieben, genau. Der Teufel wird geworfen in den feurigen Pfuhl.
1: Und so viele Menschen, wie er kann, mit durch seine Bosheit auch böse machen möchte.
0: So, ich möchte jeden Tag, und das werde ich auch, ich merke das, ich bin in den letzten 20 Jahren, ich bin jetzt seit über 20 Jahren Christ, schon 25 Jahre, und ich merke, ich habe mal gesagt, Christsein ist, ein Christ entwickelt oder durchläuft so Stadien, Volker, wie so ein Schmetterling, ne? Ja? So ein Schmetterling, das ist am Anfang, ist das so eine Raupe, ne? Die schlüpft aus so einem Ei, dann ist es eine Raupe. Und die Raupe, die frisst ganz viel und macht nichts anderes als Scheiße, ne? Ja? Und dann kommt irgendwann verpuppt sich diese Raupe, dann hängt die da und dann sieht die ganz unscheinbar und hässlich aus. Und dann nimmt die, du siehst die nicht mal richtig, die tarnt sich ja auch. Und dann kommt der Tag, wo dann dieser Kokon aufbricht und dann kommt ein Tier heraus, das ist so wunderschön, dass sich alle darüber freuen. Schmetterling, glaube ich, jeder Mensch liebt Schmetterlinge, oder? Machst du Schmetterlinge?
1: Und dann.
0: Ne, warte, sag mal, machst du Schmetterlinge? Machst du einen Schmetterling? So ein schönes Tier, oder?
1: Schöne gibt es bloß zu selten nur noch.
0: Ja, aber das ist doch, ja, und ich glaube, weil, und also mein Leben als Christ war so. Die ersten Jahre meines Christseins habe ich nur gefressen. Bibel gelesen, Konferenzen, Prediger, Gemeinschaft mit anderen. Ich habe gefressen. Und was kam hinten raus dabei? Nur Scheiße. Ich habe meinen Bruder verletzt, meine Schwester, meine Eltern. Ich habe dummes Zeug gelabert. Ich wollte andere missionieren. Ich wollte, dass die wiedergeboren werden. Ich wollte die von der Hölle retten. Alles Unsinn. Ich war arrogant. Ich war hochmütig. Ich habe mit dem Finger auf andere gezeigt. Hier voller ihr Sünde. Ich habe überall Sünde gesehen. Ich habe überall Sünde angeprangert. Ne? Oh, diese Schwulen. Ich kann sie nicht ertragen. Und oh, diese Frauen im Sommer, wie sie rumlaufen. Ne? Oh, ich bin wie Lot. Ein Gerechter und Sodom und Gomorra, was muss ich leiden hier in der Großstadt, ne, Volker? Und dann kam der Tag, wo ich mich anfing zu schämen, dafür das, was ich bin. Ich kam mit dem nicht mehr klar, wie ich als Christ war. Da habe ich mich zurückgezogen. Ich habe mich getarnt. Ich wollte nicht mehr, dass jemand weiß, dass ich Christ bin. Ich wollte damit nicht mehr rumlaufen und hausieren gehen. Und dann war ich in diesem Kokon. Ich habe mich getarnt, versteckt, hing da irgendwo. Und dann eines Tages ging dieser Kokon auf. Und ich denke, heute bin ich ein ganz annehmbarer Mensch geworden. Ja, ich kriege ja so die Rückmeldung, dass in der liberalen jüdischen Gemeinde, da fragten sie mal einen Tag nach mir. Und da fragte die eine Frau, wo ist denn der junge Mann mit den liebevollen Augen? Da haben sie nach mir gefragt. Und ich stelle heute mein Christsein nicht mehr zur Schau. Ich gehe damit nicht hausieren. Ich lebe mein Christsein für mich und nicht gegen andere. Mein Christsein, mein Glaube, Jesus ist das Zentrum meines Lebens, der hilft mir. Aber ich habe keinen Fisch hinten auf dem Auto.
1: Aber ihr da draußen sollt das auch machen. Ihr sollt auch mündige Christen werden, sollt auch alle
0: genauso, hinaustragen. Genauso werden wie ich, die sollen so werden wie ich, auch ein Schmetterling werden. Ne? Werdet Schmetterlinge, Leute. Ja?
1: Keine Kopie, in der eigenen Form. Jeder ist einmalig.
0: Ja, da könnt ihr, ja, doch, genau, ja. Werdet Schmetterlinge, ja. Hört auf, verpuppt euch, seid nicht mehr diese olle Raupe, diese Raupe Nimmersatt, die immer nur frisst, noch ein Prediger, nächste Bibelschule, wieder Konferenzen, und was kommt bei raus?
1: Ja. Unmündigkeit kommt heraus.
0: Ja, Scheiße. Nur Scheiße kommt bei raus. Kein Einfluss in der Gesellschaft und von uns Christen weiß keiner was. Ja gut, die Christen bilden sich ja ein, dass ihre Gebete hier diesen Laden zusammenhalten. Ansonsten wäre ja Frau Merkel nicht mehr in der Regierung, als würde den Bach runtergehen. Nur die Gebete der Christen, ne? Ja. Nur die Gebete.
1: Nur die Gebete der unmündigen Christen.
0: Die halten das Land hier aufrecht. Ja, dadurch fließt Gnade Gottes in das Land hinein.
1: Aber werdet mündig und betet als mündige Christen.
0: Werdet ein Schmetterling, der die Menschen erfreut. Ja, so ein buntes Ding da, was leicht und sanft ist und Freude verbreitet und und sanftmütig ist und weise.
1: Bei der Kirche wird das sogar, bei der normalen evangelischen Kirche, aber auch der katholischen Kirche, wird der Schmetterling meistens als Bild genommen für wenn man jetzt zu Christus geht, wenn der Mensch gestorben ist.
0: Ach, dass die Seele den
1: Leib verlässt und ist man als Schmetterling, ist man dann im Himmel.
0: Wird
1: zum Trost oft angewendet.
0: Ich will noch Folgendes sagen, also gerade nochmal die Geschichte evangelische Kirche in Deutschland, die katholische Kirche, die ja zurückgeht bis auf die Anfänge, ne? Die katholische Kirche wurde ja nicht immer katholische Kirche genannt. Ganz am Anfang da in Rom, wirklich, also unsere Evangelien, die Paulusbriefe, die sollen zurückgehen bis auf 60 nach Christus. Also das ist 30 Jahre ungefähr nach Jesus seiner Kreuzigung. Da wurden die ersten Schriften aufgeschrieben. Ja, wir stehen also in einer langen, langen Tradition, Volker, wie auch wir beide, mit unserer ganzen Kritik und auch mit vielen unserer Ansichten, ja, haben wir eine lange Tradition, nicht in der Freikirche, nicht bei den Charismatikern, aber zurückgehend in der Geschichte unseres Europas, unserer Gesellschaft. Und das ermutigt mich, Volker. Das ermutigt mich. Und eben, wenn ich Johann Sebastian Bach höre, in meiner letzten Sendung habe ich den viel gespielt, ne? Johann Sebastian Bach, da sind so wunderschöne Stücke bei. Bach war ein christlicher Musiker aus Leipzig. Das ist, glaube ich, die schönste Musik, Volker, die ich je in meinem Leben gehört habe. Sowas, der ist wie ein Schmetterling. Diese Musik ist so leicht, die ist wie engelsgleich, diese Musik. Da gibt es ein Lied, das heißt Pachelbels Kanon. Ja. So was Schönes, das werden wir vielleicht nochmal hier reinstellen, jetzt auch genau an dieser Stelle dann, Pachelbels Kanon von Johann Sebastian Bach. Wir haben so eine reiche christliche Tradition, Volker, hier im Land, in der wir stehen. Wir sind nicht alleine, ja, wir sind nicht verlassen, wir sind nicht von Jesus verlassen und wir knüpfen an ganz, ganz vieles. Bei Martin Luther, ja, der auch sagt, deute die Bibel nicht andauernd allegorisch, ja. Die Bibel ist nicht dafür gemacht, dass du dir das dann daraus eigene diese Gleichnisse immer Gleichnisse machst, sondern du hast die Bibel als das zu akzeptieren, was sie ist, als einen Tatsachenbericht, wenn du gläubig bist. Ja, die Bibel muss historisch gedeutet werden, sagt Luther, und nicht allegorisch. Allegorisch heißt eigentlich anderssagend. Also es meint nicht genau das, was es eigentlich da steht. Also noch, es meint auch noch was anderes. Luther sagt auch, hört auf damit. Die Bibel, ne? Wenn da was steht, dann ist das so gemeint, wie es da steht. Und es ist nicht anders gemeint. So, Volker, was hast du noch mitzuteilen?
1: Wollen wir das Vater Unser um alle unsere Fürbitten für unsere Hörer hier
0: zusammenzufassen,
1: das Vater Unser beten?
0: Das machen wir. Und danach machst du noch den aronitischen Segen, ja?
1: Vater
0: unser im Himmel, geheiligt werde dein Name. Dein Reich komme, dein Wille geschehe, wie im Himmel so auf Erden.
1: Unser tägliches Brot gib uns heute
0: und vergib uns unsere Schuld, wie auch wir vergeben unseren Schuldigern. Und führe uns nicht in Versuchung, sondern erlöse uns von dem Bösen. Denn dein ist das Reich und die Kraft und die Herrlichkeit in Ewigkeit. Amen.
1: Der Herr segne euch und behüte euch. Der Herr lasse leuchten sein Angesicht über euch und sei euch gnädig. Der Herr erhebe sein Angesicht über euch und gebe euch seinen Frieden.

Herrlichkeit kommt immer, so wie man es nicht vermutet. Die echte Herrlichkeit kommt dann, wenn Christus kommt, aber echte Helligkeit kommt in der Liebe. Die Liebe ist langmütig, sie ist gütig, sie rechnet das Böse nicht zu. Ja, die Herrlichkeit kommt immer, so dass immer Herrlichkeit kann sein. Wenn die Helligkeit kommt, es wird eine Liebe sein, die herrscht, so dass man denkt, es könnte sein, denn sie bläht sich ja nicht auf, sie bläht sich nicht auf, denn sie herrscht in Liebe, in einer Helligkeit des Wirkens, ja, und dann kommt es einfach hin. Denn es macht Bang, Bang, Bang, es kommt in das Herz. Ja, man denkt immer, das sein könnte, das sein wie das Ich. In dem Wirken des Universums wird die Helligkeit hineindringen. Ja, sie dringt hinein, denn dann macht es einfach Klick. Die Helligkeit wird wirksam in dem, was man denken kann. Und es wird, man kann es nicht fassen, aber es wird einfach durch dich, das Universelle, diese Liebe. Ja, die Liebe, die Universum herrscht, die Liebe, die Universum erst. Ja, dadurch wird Helligkeit es offenbar, denn nur dann, wenn sie offenbar wird, kann sie herrschen. Nur die offenbarte Liebe ist in der Helligkeit gegründet. Die Helligkeit kann nur in der offenbarten Liebe wirksam werden. Ja, und dann wird sie hineindringen in das Herz. Und das Herz, das wird in der Liebe, das Herz wird mit der Liebe Christi verbunden sein und verwirklichten die Helligkeit in einem, so dass die Helligkeit nach außen dringen kann. Ja, und in dieser Liebe kann dann die Menschen kommen und sie werden merken, aber das ist Erweckung und das ist ja Zukunftsmusik, ja, aber es soll so kommen, denn wenn es nicht und das

Christus hat alles wohlgemacht, ja, Christus hat alles wohlgemacht, die Tauben hören und die Sprachlosen retten, die Sprachlosen, ja, die Sprachlosen, das sind die Pharisäer, die Leiter in der Gemeinde, sie werden widerreden, vernünftige Sachen retten, die Sprachlosen werden retten, die Pastoren, die Leiter und die Tauben hören, die Tauben hören, die Tauben, das ist die Gemeinde, die einfache Gemeinde, das sind die Tauben und sie werden hören, was die Sprachlosen retten, die Sprachlosen retten, die Sprachlosen retten, die können widerreden, ja, die Leiter können widerreden, die Pastoren können widerreden und die Tauben in der Gemeinde können widerhören, sie können widerhören, weil es spannend ist, was ein Leiter zu erzählen hat, ja, und das hat Christus einfach wohlgemacht, Christus hat es wohlgemacht, ja, das ist so, die Tauben, das sind die Kinder in der Gemeinde und sie hören sie dazu, sie hören sie dazu und die Sprachlosen, sie werden reden, ja, die Pastoren und Leiter, sie werden reden, es wird spannend werden, was sie zu erzählen haben, ja, das hat Christus getan und das wird er wieder tun, ja, Armee.

Der pfeifende Mann macht Pfeifen, Pfeifen, Mann pfeift immer nur und weiß nicht, er ist halt eine Pfeife, er kann nur pfeifen, um Esszeug pfeifen, ist halt nicht gesalbt von Christus, hält eine Pfeife.

Reformation beginnt immer aus der Vergebung heraus. Martin Luther hat der Kirche vergeben und konnte dann aus der Demut herauswirken. Ohne Vergebung ist Demut nicht möglich. So ist es auch heute. Vergeben und ständig in der Demut wandeln. Dann kann der Geist Christi kommen und sein Werk tun. Dann wird eine Reformation wirksam und wir werden die Auswirkungen sehen. Die Welt wird verwandelt und es wird für die Menschen erträglicher werden. In Demut durch Vergebung leben, heißt ein reformatorisches Leben führen. Jeder erst einmal zu Hause bei der Familie und auf der Arbeit. Auch wenn manchmal die Zeit des Sich-Schützen kommt. Dann ist es Zeit zu überlegen, ob etwas Neues dran ist oder ob man im Alten noch gebraucht wird. So dass die Reformation weitergeht. Das war eine

Der Pfeifenmann, der Pfeifenmann, der geht dann an die Pfeifen ran. Pfeifen hier, Pfeifen da, Pfeifen für den Pfeifenmann. Ohne Christus kann er pfeifen.

aus dem Herzen kommt, das macht unrein, aber nicht das Waschen oder Pseudowaschen, wie in manchen Gemeinden üblich. Da wird immer nur Pseudowaschen in Pseudoheiligkeit gewaschen im Spült, im Spiegel. So läuft das, aber ihr eigenes Herz beobachten Sie nicht. Das ist das Übel, denn das ihren Herzen dringen diese üblen, lieblosen Gedanken heraus. Ja, unrein ist nicht nur das Waschen, das Ja, das So, nein, und rein sind ihre leblosen Gedanken. Ja, und das ist unrein, ist nicht nur das Waschen alleine, nein, nein, das ist viel tiefer, das ist viel tiefsinniger, das ist viel Hintergrund, ganz viel tiefsinniger Hintergrund, das muss man bedenken, das ist wichtig, diesen verstehen muss man, den tiefsinnigen Hintergrund, ja, das ist wichtig, das Unreine aus ihrem Herzen, ja, das ist entscheidend. Schweige und rede nicht, sagt der Teufel, um sein Reich zu bauen. Dann hat er Ruhe und niemand wird ihn stören, sein Reich zu bauen. Das Motto also, schweige und rede nicht.

0: Das Tier, das Tier, es heilt auch, aber mit bösem Hintersinn. Ja, das Tier kommt in Gestalt, Gestalt des Bösen. Ja, der Kopf ist vom Denken mürbe, vom vielen Denken. In Philosophien, ja, Christus befreite zum Denken und Wahrheit und Gerechtigkeit. Das Tier denkt nur, wie es ausbeuten kann. Ja, Christus gibt uns Kraft zum Denken in seiner salbungsvollen Salbung. Ja, dann haben wir Kraft zu einer Veränderung. Das war
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ist es dunkel und abends ist es hell, ja so ein Mischmasch kommt in dieser Welt vor. Umkehr des Lebens, die Gerechten können nur noch im Dunkeln sein, die Bösen treiben im Hellen ihr Unwesen und haha, alles ist verdreht. Christus, komm und stelle die Ordnung wieder her, wir warten auf dich und deine Herrlichkeit. Das war eine

Der Priester kommt und geht. Das allgemeine Priestertum ist da. Alle Soden im Schmutz. Geistiger Smog. Es kommt die Zeit, dass jeder Priester die Verantwortung übernimmt. Verantwortung für das eigene Leben. Dann ist jeder ein Priester und keiner mehr ein Ausbeuter. Ja, Zok Zok Lok. Es wird...

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2: Pups, sagt der Teufel, wenn er kann, wieder Blähungen hat, die Blähungen vom Teufel drucken sich immer Inhalts aus Blähungen, du immer böse Würgen stehlen, oh, die Verderben sind die Ursache der Blähungen. Christus beseitigt die Blähungen wieder durch seine Gnade, geistlich wird man wieder normal furzen können, ja, so ist es.

sensibel, den Geist des Herrn Christi zu hören. Man spürt es einfach. Man merkt seine Gegenwart einfach. Er ist nicht aufdringlich und manipuliert nicht. MSN spürt den Frieden im Herz. Dann hat man die Chance, ja oder nein zu sagen. Die Sensibilität muss wiederkommen, ihn zu hören. Das Gewissen muss wiederhergestellt werden, ihn zu hören. Dann kann wieder das wiederhergestellt werden, was der Heilige Geist möchte. Das Gewissen ist aber oft abgestumpft und kann nur noch schlechte Sachen hervorbringen. Dafür ist Christus gekommen, durch seinen Geist dies zu ändern. Das war eine

Der Tod kommt schleichend, der Tod kommt schleichend, wenn die Aufgabe erfüllt ist. Langeweile kommt ins Leben, es gibt keine Aufgaben mehr, dann kommt Tod. Schleichend alles erfüllt und getan, niemand braucht einen mehr, ja Ende gut, alles tot.

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0: Ist eine Kunst, die Kunst des Wartens, die Kunst des Wartens bringt Verlängerung hinein in die Ewigkeit. Ja, Warten ist die Kunst, das Warten auf freudige Ereignisse, das Warten auf Leben, das Warten auf Freude. Ja, das Warten gehört zum Leben dazu. Gott bringt uns in das Warten hinein und am Tod braucht man nicht mehr warten, dann ist man in der Ewigkeit. Das Warten ist die Schritt hinein in die Ewigkeit. Ja, Warten gehört zum Leben und Warten bringt die Ewigkeit am Ende. Wenn man tot ist, ja, wir können warten und warten im Warten, so dass Freude entsteht, die Freude entsteht, ja, im Warten, ja, im Wagen entsteht die Freude, ja, das Warten ist immer da, ja, es stimmt.
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alles Wohlgefällige. Gib Freimut allen, dein Wort zu reden, auszuführen und auszubilden in Christi Kraft. Zum Guten es wird werden. Das war eine...